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1: Ich sage in Christus die Wahrheit und lüge nicht, und mein Gewissen bezeugt es mir im Heiligen Geist. Ich bin voll Trauer. Unablässig leidet mein Herz. Ja, ich wünschte selbst verflucht zu sein, von Christus getrennt um meiner Brüder willen, die der Abstammung nach mit mir verbunden sind. Sie sind Israeliten. Ihnen gehören die Sohnschaft, die Herrlichkeit und die Bundesschlüsse. Ihnen ist das Gesetz gegeben, der Gottesdienst und die Verheißungen. Ihnen gehören die Väter und ihnen entstammt der Christus dem Fleische nach. Gott, der über allem ist, er sei gepriesen in Ewigkeit. Amen. Es ist aber keineswegs so, dass Gottes Wort hinfällig geworden ist. Denn nicht alle, die aus Israel stammen, sind Israel. Auch sind nicht alle, weil sie Nachkommen Abrahams sind, deshalb schon seine Kinder, sondern es heißt, in Isaak wird dir Nachkommenschaft berufen. Das bedeutet, nicht die Kinder des Fleisches sind Kinder Gottes, sondern die Kinder der Verheißung werden als Nachkommen anerkannt. Denn es ist eine Verheißung, wenn gesagt wird, um diese Zeit werde ich kommen, dann wird Sarah einen Sohn haben. So war es aber nicht nur bei ihr, sondern auch bei Rebekka, die von einem einzigen Mann empfangen hatte, von unserem Vater Isaak. Denn ihre Kinder waren noch nicht geboren und hatten weder Gutes noch Böses getan. Damit aber Gottes freie Wahl und Vorherbestimmung gültig bleibe, nicht abhängig von Werken, sondern von ihm, der beruft, wurde ihr gesagt, der Ältere muss dem Jüngeren dienen, wie geschrieben steht, Jakob habe ich geliebt, Esau aber gehasst. Was sollen wir nun sagen? Handelt Gott ungerecht? Keineswegs. Denn zu Mose sagt er, ich schenke Erbarmen, wem ich will, und erweise Gnade, wem ich will. Also kommt es nicht auf das Wollen und Laufen des Menschen an, sondern auf den sich erbarmenden Gott. Denn in der Schrift wird zum Pharao gesagt, eben dazu habe ich dich bestimmt, dass ich an dir meine Macht zeige und dass auf der ganzen Erde mein Name verkündet wird. Er erbarmt sich also, wessen er will, und macht verstockt, wen er will. Nun wirst du einwenden, wie kann er dann noch anklagen, wenn niemand seinem Willen zu widerstehen vermag? O Mensch, wer bist du denn, dass du mit Gott rechten willst? Sagt etwa das Werk zu dem, der es geschaffen hat, warum hast du mich so gemacht? Ist nicht vielmehr der Töpfer Herr über den Ton? Kann er nicht aus derselben Masse ein Gefäß herstellen zu ehrenhaftem, ein anderes zu unehrenhaftem Gebrauch? Wie aber, wenn Gott, in der Absicht, seinen Zorn zu zeigen und seine Macht zu erweisen, die zur Vernichtung bereiteten Gefäße des Zorns mit großer Langmut ertragen hat, auch um den Reichtum seiner Herrlichkeit an den Gefäßen des Erbarmens zu erweisen, die er zuvor zur Herrlichkeit bestimmt hat? Sie hat er auch berufen. Das sind wir, nicht allein aus den Juden, sondern auch aus den Heiden. So spricht er auch bei Hosea, ich werde als mein Volk berufen, was nicht mein Volk war, und als Geliebte jene, die nicht geliebt war. Und dort, wo ihnen gesagt wurde, ihr seid nicht mein Volk, dort werden sie gerufen werden, Söhne des lebendigen Gottes. Und Jesaja ruft über Israel aus, wenn auch die Israeliten so zahlreich wären wie der Sand am Meer, nur der Rest wird gerettet werden. Denn der Herr wird handeln, indem er sein Wort auf der Erde erfüllt und durchsetzt. Ebenso hat Jesaja vorhergesagt, hätte nicht der Herr Zebaoth uns Nachkommenschaft übrig gelassen, wir wären wie Sodom geworden, wir wären Gomorra gleich. Was sollen wir nun sagen? Heiden, die nicht der Gerechtigkeit nachjagten, haben Gerechtigkeit empfangen, die Gerechtigkeit aber aus Glauben. Israel aber, das dem Gesetz der Gerechtigkeit nachjagte, hat das Gesetz nicht erreicht. Warum? Weil es ihm nicht um die Gerechtigkeit aus Glauben, sondern um die Gerechtigkeit aus Werken ging. Sie stießen sich am Stein des Anstoßes, wie geschrieben steht. Siehe, ich richte in Zion einen Stein auf, an dem man anstößt, einen Fels, an dem man zu Fall kommt. Und wer an ihn glaubt, wird nicht zugrunde gehen.

Brüder und Schwestern, ich wünsche von ganzem Herzen und bete zu Gott, dass sie gerettet werden. Denn ich bezeuge ihnen, dass sie Eifer haben für Gott, aber ohne Erkenntnis. Denn indem sie Gerechtigkeit Gottes verkannten und ihre eigene Gerechtigkeit aufzurichten suchten, haben sie sich der Gerechtigkeit Gottes nicht unterworfen. Denn Ziel des Gesetzes ist Christus zur Gerechtigkeit für jeden, der glaubt. Denn Mose schreibt über die Gerechtigkeit aus dem Gesetz, der Mensch, der dieses tut, wird darin leben. Die Gerechtigkeit aus dem Glauben aber spricht, sag nicht in deinem Herzen, wer wird in den Himmel hinaufsteigen. Das heißt, Christus herabzuholen oder wer wird in den Abgrund hinabsteigen. Das heißt, Christus von den Toten heraufzuführen. Sondern was sagt sie? Nahe ist dir das Wort in deinem Mund und in deinem Herzen. Das heißt, das Wort des Glaubens, das wir verkünden. Denn wenn du mit deinem Mund bekennst, Herr ist Jesus, und in deinem Herzen glaubst, Gott hat ihn von den Toten auferweckt, so wirst du gerettet werden. Denn mit dem Herzen glaubt man, und das führt zur Gerechtigkeit. Mit dem Mund bekennt man, und das führt zur Rettung. Denn die Schrift sagt, jeder, der an ihn glaubt, wird nicht zugrunde gehen. Denn darin gibt es einen Unterschied zwischen Juden und Griechen. Denn alle haben denselben Herrn. Aus seinem Reichtum beschenkt er alle, die ihn anrufen. Denn jeder, der den Namen des Herrn anruft, wird gerettet werden. Wie sollen sie nun den anrufen, an den sie nicht glauben? Wie sollen sie an den glauben, von dem sie nichts gehört haben? Wie sollen sie hören, wenn niemand verkündet? Wie soll aber jemand verkünden, wenn er nicht gesandt ist? Wie geschrieben steht, wie willkommen sind die Füße der Freudenboten, die Gutes verkünden? Doch nicht alle sind dem Evangelium gehorsam geworden, denn Jesaja sagt, Herr, wer hat unserer Kunde geglaubt? So gründet der Glaube in der Botschaft, die Botschaft aber im Wort Christi. Aber, so frage ich, haben sie etwa nicht gehört? Ja doch, in die ganze Welt ist ihr Schall gedrungen und bis an die Enden der Erde ihre Worte. Aber ich frage, hat etwa Israel nicht verstanden? Zunächst antwortet Mose, ich will euch eifersüchtig machen auf ein Volk, das kein Volk ist. Auf ein unverständiges Volk will ich euch zornig machen. Aber Jesaja wagt sogar zu sagen, ich ließ mich finden von denen, die nicht nach mir suchten. Ich offenbarte mich denen, die nicht nach mir fragten. Über Israel aber sagt er, den ganzen Tag habe ich meine Hände ausgestreckt nach einem ungehorsamen und widerspenstigen Volk.

Ich frage also, hat Gott sein Volk verstoßen? Keineswegs, denn auch ich bin ein Israelit, ein Nachkomme Abrahams aus dem Stamm Benjamin. Gott hat sein Volk nicht verstoßen, das er im Voraus erwählt hat. Oder wisst ihr nicht, was die Schrift von Elia sagt, wie er vor Gott gegen Israel Klage führt? Herr, sie haben deine Propheten getötet und deine Altäre zerstört. Ich alleine bin übrig geblieben und nun trachten sie auch mir nach dem Leben. Aber was sagt ihm der Gottesspruch? Ich habe 7000 Männer für mich übrig gelassen, die ihr Knie nicht vor Baal gebeugt haben. Ebenso gibt es auch in der gegenwärtigen Zeit einen Rest, der aus Gnade erwählt ist. Wenn aber aus Gnade, dann nicht mehr aufgrund von Werken, weil sonst die Gnade nicht mehr Gnade wäre. Was bedeutet das nun? Was Israel erstrebt, das hat es nicht erlangt, aber der erwählte Rest hat es erlangt. Die übrigen aber wurden verstockt, wie geschrieben steht. Gott gab ihnen einen Geist der Betäubung, Augen, die nicht sehen und Ohren, die nicht hören, bis zum heutigen Tag. Und David sagt, ihr Opfertisch werde für sie zur Schlinge und zur Falle, zur Ursache des Sturzes und der Bestrafung. Ihre Augen sollen erblinden, so dass sie nicht sehen, ihren Rücken beuge ständig. Nun frage ich, sind sie etwa gestrauchelt, damit sie zu Fall kommen? Keineswegs. Vielmehr kam durch ihren Fehltritt das Heil zu den Heiden, um sie selbst eifersüchtig zu machen. Wenn aber ihr Fehltritt Reichtum für die Welt bedeutet und ihre geringe Zahl Reichtum für die Heiden, um wie viel mehr ihre Vollzahl? Euch aber, den Heiden, sage ich, gerade als Apostel der Heiden, preise ich meinen Dienst, weil ich hoffe, die Angehörigen meines Volkes eifersüchtig zu machen und wenigstens einige von ihnen zu retten. Denn wenn schon ihre Zurückweisung für die Welt Versöhnung bedeutet, was wird dann ihre Annahme anderes sein als Leben aus den Toten? Ist aber die Erstlingsgabe vom Teig heilig, so ist es auch der ganze Teig. Und ist die Wurzel heilig, so sind es auch die Zweige. Wenn aber einige Zweige herausgebrochen wurden, du aber als Zweig vom wilden Ölbaum mitten unter ihnen eingepfropft wurdest und damit Anteil erhieltest an der kraftvollen Wurzel des edlen Ölbaums, so rühme dich nicht gegen die anderen Zweige. Wenn du dich aber rühmst, sollst du wissen, nicht du trägst die Wurzel, sondern die Wurzel trägt dich. Nun wirst du sagen, die Zweige wurden doch herausgebrochen, damit ich eingepfropft werde. Gewiss, wegen des Unglaubens wurden sie herausgebrochen, du aber stehst durch den Glauben. Sei daher nicht überheblich, sondern fürchte dich. Hat nämlich Gott die Zweige, die von Natur zum edlen Baum gehören, nicht verschont, so wird er auch dich nicht verschonen. Siehe nun die Güte Gottes und seine Strenge. Die Strenge gegen jene, die gefallen sind. Gottes Güte aber gegen dich, sofern du in seiner Güte bleibst, sonst wirst auch du herausgehauen werden. Ebenso werden auch jene, wenn sie nicht im Unglauben bleiben, wieder eingepfropft werden, denn Gott hat die Macht, sie wieder einzupfropfen. Wenn du nämlich aus dem von Natur wilden Ölbaum herausgehauen und gegen die Natur in den edlen Ölbaum eingepfropft wurdest, dann werden erst recht sie, als die von Natur zugehörigen Zweige, ihrem eigenen Ölbaum wieder eingepfropft werden. Denn ich will euch, Brüder und Schwestern, nicht in Unkenntnis über dieses Geheimnis lassen, damit ihr euch nicht selbst für klug haltet. Verstockung liegt auf einem Teil Israels, bis die Vollzahl der Heiden hereingekommen ist, und so wird ganz Israel gerettet werden, wie geschrieben steht. Es wird kommen aus Zion der Retter, er wird alle Gottlosigkeit von Jakob entfernen. Und das ist der Bund, den ich für sie gestiftet habe, wenn ich ihre Sünden hinwegnehme. Vom Evangelium her gesehen sind sie Feinde, und das um euretwillen. Von ihrer Erwählung her gesehen aber sind sie Geliebte, und das um der Väter willen. Denn unwiderruflich sind die Gnadengaben und die Berufung Gottes. Denn wie ihr einst Gott ungehorsam wart, jetzt aber infolge ihres Ungehorsams Erbarmen gefunden habt, so sind auch sie infolge des Erbarmens, das ihr gefunden habt, ungehorsam geworden, damit jetzt auch sie Erbarmen finden. Denn Gott hat alle in den Ungehorsam eingeschlossen, um sich aller zu erbarmen. O Tiefe des Reichtums, der Weisheit und der Erkenntnis Gottes, wie unergründlich sind seine Entscheidungen, wie unerforschlich seine Wege. Denn wer hat die Gedanken des Herrn erkannt, oder wer ist sein Ratgeber gewesen, oder wer hat ihm etwas gegeben, so dass Gott ihm etwas zurückgeben müsste? Denn aus ihm und durch ihn und auf ihn hin ist die ganze Schöpfung. Ihm sei Ehre in Ewigkeit. Amen.

Ich ermahne euch also, Brüder und Schwestern, Kraft der Barmherzigkeit Gottes, eure Leiber als lebendiges, heiliges und Gott wohlgefälliges Opfer darzubringen, als euren geistigen Gottesdienst. Und gleicht euch nicht dieser Welt an, sondern lasst euch verwandeln durch die Erneuerung des Denkens, damit ihr prüfen und erkennen könnt, was der Wille Gottes ist, das Gute, Wohlgefällige und Vollkommene. Denn aufgrund der Gnade, die mir gegeben ist, sage ich einem jeden von euch, strebt nicht über das hinaus, was euch zukommt, sondern strebt danach, besonnen zu sein, jeder nach dem Maß des Glaubens, das Gott ihm zugeteilt hat. Denn wie wir an dem einen Leib viele Glieder haben, aber nicht alle Glieder dieselbe Aufgabe haben, so sind wir die vielen ein Leib in Christus, als Einzelne aber sind wir Glieder, die zueinander gehören. Wir haben unterschiedliche Gaben, je nach der uns verliehenen Gnade. Hat einer die Gabe prophetischer Rede, dann rede er in Übereinstimmung mit dem Glauben. Hat einer die Gabe des Dienens, dann diene er. Wer zum Lehren berufen ist, der lehre. Wer zum Trösten und Ermahnen berufen ist, der tröste und ermahne. Wer gibt, gebe ohne Hintergedanken. Wer Vorsteher ist, setze sich eifrig ein. Wer Barmherzigkeit übt, der tue es freudig. Die Liebe sei ohne Heuchelei. Verabscheut das Böse, haltet fest am Guten. Seid einander in brüderlicher Liebe zugetan, übertrefft euch in gegenseitiger Achtung. Lasst nicht nach in eurem Eifer, lasst euch vom Geist entflammen und dienst dem Herrn. Freut euch in der Hoffnung, seid geduldig in der Bedrängnis, beharrlich im Gebet. Nehmt Anteil an den Nöten der Heiligen, gewährt jederzeit Gastfreundschaft. Segnet eure Verfolger, segnet sie, verflucht sie nicht. Freut euch mit den Fröhlichen und weint mit den Weinenden. Seid untereinander eines Sinnes. Strebt nicht hoch hinaus, sondern bleibt demütig. Haltet euch nicht selbst für klug. Vergeltet niemandem Böses mit Bösem. Seid allen Menschen gegenüber auf Gutes bedacht. Soweit es euch möglich ist, haltet mit allen Menschen Frieden. Übt nicht selbst Vergeltung, Geliebte, sondern lasst Raum für das Zorngericht Gottes. Denn es steht geschrieben, mein ist die Vergeltung, ich werde vergelten, spricht der Herr. Vielmehr, wenn dein Feind Hunger hat, gib ihm zu essen. Wenn er Durst hat, gib ihm zu trinken. Tust du das, dann sammelst du glühende Kohlen auf sein Haupt. Lass dich nicht vom Bösen besiegen, sondern besiege das Böse durch das Gute.

Jeder ordnet sich den Trägern der staatlichen Gewalt unter. Denn es gibt keine staatliche Gewalt außer von Gott. Die jetzt bestehen, sind von Gott eingesetzt. Wer sich daher der staatlichen Gewalt widersetzt, stellt sich gegen die Ordnung Gottes. Und wer sich ihm entgegenstellt, wird dem Gericht verfallen. Vor den Trägern der Macht hat sich nicht die gute, sondern die böse Tat zu fürchten. Willst du also ohne Furcht vor der staatlichen Gewalt leben, dann tue das Gute, so dass du ihre Anerkennung findest. Denn sie steht im Dienst Gottes für dich zum Guten. Wenn du aber das Böse tust, fürchte dich. Denn nicht ohne Grund trägt sie das Schwert. Sie steht nämlich im Dienst Gottes und vollstreckt das Urteil an dem, der das Böse tut. Deshalb ist es notwendig, sich unterzuordnen, nicht allein um der Strafe, sondern auch um des Gewissens willen. Das ist auch der Grund, weshalb ihr Steuern zahlt, denn in Gottes Auftrag handeln jene, die Steuern einzuziehen haben. Gebt allen, was ihr ihnen schuldig seid, Steuer, wem ihr Steuer schuldet, Zoll, wem ihr Zoll schuldet, Furcht, wem ihr Furcht schuldet, Ehre, wem ihr Ehre schuldet. Niemandem bleibt etwas schuldig, außer der gegenseitigen Liebe. Wer den anderen liebt, hat das Gesetz erfüllt. Denn die Gebote, du sollst nicht die Ehe brechen, du sollst nicht töten, du sollst nicht stehlen, du sollst nicht begehren und alle anderen Gebote sind in dem einen Satz zusammengefasst. Du sollst deinen Nächsten lieben wie dich selbst. Die Liebe tut dem Nächsten nichts Böses, also ist die Liebe die Erfüllung des Gesetzes. Und das tut im Wissen um die gegenwärtige Zeit. Die Stunde ist gekommen, aufzustehen vom Schlaf, denn jetzt ist das Heil uns näher als zu der Zeit, da wir gläubig wurden. Die Nacht ist vorgerückt, der Tag ist nahe. Darum lasst uns ablegen die Werke der Finsternis und anlegen die Waffen des Lichts. Lasst uns ehrenhaft leben wie am Tag, ohne maßloses Essen und Trinken, ohne Unzucht und Ausschweifung, ohne Streit und Eifersucht. Vielmehr zieht den Herrn Jesus Christus an und sorgt nicht so für euren Leib, dass die Begierden erwachen.

Nehmt den an, der im Glauben schwach ist, ohne mit ihm über verschiedene Auffassungen zu streiten. Der eine glaubt, alles essen zu dürfen, der Schwache aber isst nur Gemüse. Wer Fleisch isst, verachtet den nicht, der es nicht isst. Wer aber kein Fleisch isst, richtet den nicht, der es isst. Denn Gott hat ihn angenommen. Wer bist du, dass du den Diener eines anderen richtest? Durch seinen eigenen Herrn steht oder fällt er. Er wird aber stehen, denn der Herr hat die Macht, ihm Stand zu geben. Der eine nämlich bevorzugt bestimmte Tage, der andere aber macht keinen Unterschied zwischen den Tagen. Jeder soll von seiner eigenen Auffassung überzeugt sein. Wer einen bestimmten Tag bevorzugt, tut es zur Ehre des Herrn. Und wer Fleisch isst, tut es zur Ehre des Herrn, denn er dankt Gott dabei. Und wer kein Fleisch isst, unterlässt es zur Ehre des Herrn, und auch er dankt Gott. Denn keiner von uns lebt sich selber und keiner stirbt sich selber. Leben wir, so leben wir dem Herrn. Sterben wir, so sterben wir dem Herrn. Ob wir leben oder ob wir sterben, wir gehören dem Herrn. Denn Christus ist gestorben und lebendig geworden, um Herr zu sein über Tote und Lebende. Du aber, was richtest du deinen Bruder? Und du, was verachtest du deinen Bruder? Wir werden doch alle vor dem Richterstuhl Gottes stehen. Denn es steht geschrieben, so wahr ich lebe, spricht der Herr, vor mir wird jedes Knie sich beugen und jede Zunge wird Gott preisen. Also wird jeder von uns vor Gott Rechenschaft über sich selbst ablegen. Daher wollen wir uns nicht mehr gegenseitig richten. Achtet vielmehr darauf, dem Bruder keinen Anstoß zu geben und ihn nicht zu Fall zu bringen. Ich weiß und bin im Herrn Jesus fest davon überzeugt, dass nichts unrein ist in sich selbst. Unrein ist es nur für den, der es als unrein betrachtet. Denn wenn wegen einer Speise, die du isst, dein Bruder verwirrt und betrübt wird, dann handelst du nicht mehr der Liebe gemäß. Richte durch deine Speise nicht die zugrunde, die für Christus gestorben sind. Es darf doch euer wahres Gut nicht der Lästerung preisgegeben werden, denn das Reich Gottes ist nicht Essen und Trinken, sondern Gerechtigkeit, Friede und Freude im Heiligen Geist. Denn wer Christus so dient, ist Gott wohlgefällig und geachtet bei den Menschen. Lasst uns also dem nachjagen, was dem Frieden dient und der gegenseitigen Auferbauung. Reiß nicht wegen einer Speise das Werk Gottes nieder. Alle Dinge sind rein. Schlecht ist es jedoch, wenn ein Mensch durch sein Essen Anstoß erregt. Es ist nicht gut, Fleisch zu essen oder Wein zu trinken oder sonst etwas zu tun, wenn dein Bruder daran Anstoß nimmt. Die Überzeugung, die du selbst hast, sollst du vor Gott haben. Wohl dem, der sich nicht zu verurteilen braucht bei dem, was er für recht hält. Wer aber Zweifel hat, wenn er etwas isst, der ist gerichtet, weil er nicht aus der Überzeugung des Glaubens handelt. Alles, was nicht aus Glauben geschieht, ist Sünde.

Wir müssen als die Starken die Schwäche derer tragen, die schwach sind, und dürfen nicht für uns selbst leben. Jeder von uns soll dem Nächsten zu Gefallen leben, zum Guten und zur Auferbauung. Denn auch Christus hat nicht sich selbst zu Gefallen gelebt. Vielmehr steht geschrieben, die Schmähungen derer, die dich schmähen, sind auf mich gefallen. Denn alles, was einst geschrieben worden ist, ist zu unserer Belehrung geschrieben, damit wir durch Geduld und durch den Trost der Schriften Hoffnung haben. Der Gott der Geduld und des Trostes aber schenke euch, eines Sinnes untereinander zu sein, Christus Jesus gemäß, damit ihr Gott, den Vater unseres Herrn Jesus Christus, einmütig und mit einem Munde preist. Darum nehmt einander an, wie auch Christus uns angenommen hat, zur Ehre Gottes. Denn, das sage ich, Christus ist um der Wahrhaftigkeit Gottes willen Diener der Beschnittenen geworden, um die Verheißungen an die Väter zu bestätigen. Die Heiden aber sollen Gott rühmen um seines Erbarmens willen, wie geschrieben steht. Darum will ich dich bekennen unter den Heiden und deinem Namen Lob singen. An anderer Stelle heißt es, ihr Heiden, freut euch mit seinem Volk. Und es heißt auch, lobt den Herrn alle Heiden, preisen sollen ihn alle Völker. Und Jesaja sagt, kommen wird der Spross aus der Wurzel Isais. Er wird sich erheben, um über die Heiden zu herrschen. Auf ihn werden die Heiden hoffen. Der Gott der Hoffnung aber erfülle euch mit aller Freude und mit allem Frieden im Glauben, damit ihr reich werdet an Hoffnung in der Kraft des Heiligen Geistes. Meine Brüder und Schwestern, im Blick auf euch bin ich fest überzeugt, dass auch ihr voller Güte seid, erfüllt von aller Erkenntnis und selbst imstande seid, einander zurechtzuweisen. Um euch aber einiges in Erinnerung zu rufen, habe ich euch einen teilweise ziemlich kühnen Brief geschrieben. Ich tat es Kraft der Gnade, die mir von Gott gegeben ist, damit ich als Diener Christi Jesu für die Heiden wirke und das Evangelium Gottes wie ein Priester verwalte. Denn die Heiden sollen eine Opfergabe werden, die Gott wohlgefällig ist, geheiligt im Heiligen Geist. In Christus Jesus kann ich mich also vor Gott rühmen. Denn ich würde es nicht wagen, von etwas zu reden, was Christus nicht durch mich bewirkt hat, um die Heiden zum Gehorsam zu führen in Wort und Tat, in der Kraft von Zeichen und Wundern, in der Kraft des Geistes Gottes. So habe ich von Jerusalem aus in weitem Kreise bis nach Illyrien überall das Evangelium Christi zur Erfüllung gebracht. Dabei habe ich meine Ehre dafür eingesetzt, das Evangelium nicht dort zu verkünden, wo der Name Christi schon bekannt gemacht war, um nicht auf einem fremden Fundament zu bauen, sondern, wie geschrieben steht, sehen werden die, denen nichts über ihn verkündet wurde, und die werden verstehen, die nichts gehört haben. Das ist es auch, was mich immer wieder gehindert hat, zu euch zu kommen. Jetzt aber habe ich in diesen Gegenden kein Arbeitsfeld mehr, habe aber seit vielen Jahren das Verlangen, zu euch zu kommen, wenn ich einmal nach Spanien reise. Denn auf dem Weg dorthin hoffe ich, euch zu sehen und dann von euch für die Weiterreise ausgerüstet zu werden, nachdem ich mich zuerst ein wenig an euch erfreut habe. Doch jetzt gehe ich nach Jerusalem, um den Heiligen einen Dienst zu erweisen. Denn Mazedonien und Achaia haben beschlossen, eine Sammlung als Zeichen ihrer Gemeinschaft für die Armen unter den Heiligen in Jerusalem durchzuführen. Ja, das haben sie beschlossen, und sie sind auch deren Schuldner. Denn wenn die Heiden an ihren geistlichen Gütern Anteil erhalten haben, so sind sie auch verpflichtet, ihnen mit irdischen Gütern zu dienen. Wenn ich das abgeschlossen und ihnen den Ertrag der Sammlung versiegelt übergeben habe, will ich euch besuchen und dann nach Spanien weiterreisen. Ich weiß aber, wenn ich zu euch komme, werde ich mit der Fülle des Segens Christi kommen. Ich bitte euch aber, Brüder und Schwestern, bei unserem Herrn Jesus Christus und bei der Liebe des Geistes, kämpft mit mir in den Gebeten für mich vor Gott, dass ich vor den Ungehorsamen in Judäa gerettet werde, dass mein Dienst an Jerusalem von den Heiligen dankbar aufgenommen wird und dass ich, wenn es Gottes Wille ist, voll Freude zu euch kommen kann, um mit euch eine Zeit der Ruhe zu verbringen. Der Gott des Friedens aber sei mit euch allen.

Ich empfehle euch unsere Schwester Phoebe, die auch Dienerin der Gemeinde von Kenchreae ist. Nehmt sie im Namen des Herrn auf, wie es Heilige tun sollen, und steht ihr in jeder Sache bei, in der sie euch braucht, denn für viele war sie ein Beistand, auch für mich selbst. Grüßt Priska und Aquila, meine Mitarbeiter in Christus Jesus, die für mein Leben ihren eigenen Kopf hingehalten haben. Nicht allein ich, sondern alle Gemeinden der Heiden sind ihnen dankbar. Grüßt auch die Gemeinde, die sich in ihrem Haus versammelt. Grüßt meinen lieben Epänetus, der die Erstlingsgabe der Provinz Asien für Christus ist. Grüßt Maria, die für euch viel Mühe auf sich genommen hat. Grüßt Andronikus und Junia, die zu meinem Volk gehören und mit mir zusammen im Gefängnis waren. Sie ragen heraus unter den Aposteln und haben sich schon vor mir zu Christus bekannt. Grüßt meinen im Herrn geliebten Ampliatus. Grüßt Urbanus, unseren Mitarbeiter in Christus, und meinen geliebten Stachys. Grüßt Apelles, der sich in Christus bewährt hat. Grüßt die aus dem Haus des Aristobul. Grüßt Herodion, der zu meinem Volk gehört. Grüßt die aus dem Haus des Narzissus, die sich zum Herrn bekennen. Grüßt Tryphena und Tryphosa, die sich im Herrn gemüht haben. Grüßt die geliebte Persis, sie hat dem Herrn große Mühe auf sich genommen. Grüßt Rufus, der vom Herrn auserwählt ist. Grüßt seine Mutter, die auch mir zur Mutter geworden ist. Grüßt Asynkritus, Phlegon, Hermes, Patrobas, Hermas und die Brüder, die bei ihnen sind. Grüßt Philologus und Julia, Nereus und seine Schwester, Olympas und alle Heiligen, die bei ihnen sind. Grüßt einander mit dem heiligen Kuss. Es grüßen euch alle Gemeinden Christi. Ich ermahne euch aber, Brüder und Schwestern, auf die Acht zu geben, die im Widerspruch zu der Lehre, die ihr gelernt habt, Spaltung und Verwirrung verursachen. Haltet euch von ihnen fern. Denn diese Leute dienen nicht Christus, unserem Herrn, sondern ihrem Bauch. Und sie verführen durch ihre schönen und gewandten Reden das Herz der Arglosen. Doch euer Gehorsam ist allen bekannt. Daher freue ich mich über euch und wünsche nur, dass ihr verständig bleibt, offen für das Gute, unzugänglich für das Böse. Der Gott des Friedens aber wird den Satan bald zertreten und unter eure Füße legen. Die Gnade Jesu unseres Herrn sei mit euch. Es grüßen euch Timotheus, mein Mitarbeiter, und Lucius, Jason und Sosipater, die zu meinem Volk gehören. Ich, Tertius, der Schreiber dieses Briefes, grüße euch im Namen des Herrn. Es grüßt euch Gaius, der mich und die ganze Gemeinde gastlich aufgenommen hat. Es grüßt euch der Stadtkämmerer Erastus und der Bruder Quartus. Die Gnade Jesu Christi unseres Herrn sei mit euch allen. Amen. Dem aber, der die Macht hat, euch Kraft zu geben, gemäß meinem Evangelium und der Botschaft von Jesus Christus, gemäß der Offenbarung jenes Geheimnisses, das seit ewigen Zeiten unausgesprochen war, jetzt aber nach dem Willen des ewigen Gottes offenbart und durch prophetische Schriften kundgemacht wurde, um alle Heiden zum Gehorsam des Glaubens zu führen, ihm, dem einen weisen Gott, sei Ehre durch Jesus Christus in alle Ewigkeit. Amen.

0: Aus dem ersten Brief an die Gemeinde in Korinth.
1: Der erste Brief an die Korinther. Paulus, durch Gottes Willen berufener Apostel Christi Jesu, unter Bruder Sosthenes, an die Kirche Gottes, die in Korinth ist, die Geheiligten in Christus Jesus, die berufenen Heiligen, mit allen, die den Namen unseres Herrn Jesus Christus überall anrufen, bei ihnen und bei uns. Gnade sei mit euch und Friede von Gott, unserem Vater und dem Herrn Jesus Christus. Ich danke meinem Gott jederzeit euretwegen für die Gnade Gottes, die euch in Christus Jesus geschenkt wurde, dass ihr an allem reich geworden seid in ihm, an aller Rede und aller Erkenntnis. Denn das Zeugnis über Christus wurde bei euch gefestigt, so dass euch keine Gnadengabe fehlt, während ihr auf die Offenbarung unseres Herrn Jesus Christus wartet. Er wird euch auch festigen bis ans Ende, so dass ihr schuldlos dasteht am Tag unseres Herrn Jesus Christus. Treu ist Gott, durch den ihr berufen worden seid zur Gemeinschaft mit seinem Sohn Jesus Christus, unserem Herrn. Ich ermahne euch aber, Brüder und Schwestern, im Namen unseres Herrn Jesus Christus, seid alle einmütig und duldet keine Spaltungen unter euch, seid vielmehr eines Sinnes und einer Meinung. Es wurde mir nämlich, meine Brüder und Schwestern, von den Leuten der Chloe berichtet, dass es Streitigkeiten unter euch gibt. Ich meine damit, dass jeder von euch etwas anderes sagt. Ich halte zu Paulus, ich zu Apollos, ich zu Kephas, ich zu Christus. Ist denn Christus zerteilt? Wurde etwa Paulus für euch gekreuzigt oder seid ihr auf den Namen des Paulus getauft worden? Ich danke Gott, dass ich niemanden von euch getauft habe, außer Crispus und Gaius, so dass keiner sagen kann, ihr seiet auf meinen Namen getauft worden. Ich habe allerdings auch das Haus des Stephanas getauft. Ob ich sonst noch jemanden getauft habe, weiß ich nicht mehr. Denn Christus hat mich nicht gesandt zu taufen, sondern das Evangelium zu verkünden, aber nicht mit gewandten und klugen Worten, damit das Kreuz Christi nicht um seine Kraft gebracht wird. Denn das Wort vom Kreuz ist denen, die verloren gehen, Torheit. Uns aber, die gerettet werden, ist es Gottes Kraft. In der Schrift steht nämlich, ich werde die Weisheit der Weisen vernichten und die Klugheit der Klugen verwerfen. Wo ist ein Weiser? Wo ein Schriftgelehrter? Wo ein Wortführer in dieser Weltzeit? Hat Gott nicht die Weisheit der Welt als Torheit entlarvt? Denn da die Welt angesichts der Weisheit Gottes auf dem Weg ihrer Weisheit Gott nicht erkannte, beschloss Gott, alle, die glauben, durch die Torheit der Verkündigung zu retten. Die Juden fordern Zeichen, die Griechen suchen Weisheit. Wir dagegen verkünden Christus als den Gekreuzigten. Für Juden ein Ärgernis, für Heiden eine Torheit. Für die Berufenen aber, Juden wie Griechen, Christus, Gottes Kraft und Gottes Weisheit. Denn das Törichte an Gott ist weiser als die Menschen. Und das Schwache an Gott ist stärker als die Menschen. Seht doch auf eure Berufung, Brüder und Schwestern. Da sind nicht viele Weise im irdischen Sinn, nicht viele Mächtige, nicht viele Vornehme, sondern das Törichte in der Welt hat Gott erwählt, um die Weisen zu Schanden zu machen, und das Schwache in der Welt hat Gott erwählt, um das Starke zu Schanden zu machen. Und das Niedrige in der Welt und das Verachtete hat Gott erwählt, das, was nichts ist, um das, was etwas ist, zu vernichten, damit kein Mensch sich rühmen kann vor Gott. Von ihm her seid ihr in Christus Jesus, den Gott für uns zur Weisheit gemacht hat, zur Gerechtigkeit, Heiligung und Erlösung. Wer sich also rühmen will, der rühme sich des Herrn, so heißt es schon in der Schrift.

Auch ich kam nicht zu euch, Brüder und Schwestern, um glänzende Reden oder gelehrte Weisheit vorzutragen, sondern um euch das Geheimnis Gottes zu verkünden. Denn ich hatte mich entschlossen, bei euch nichts zu wissen außer Jesus Christus, und zwar als den Gekreuzigten. Zudem kam ich in Schwäche und in Furcht, zitternd und bebend zu euch. Meine Botschaft und Verkündigung war nicht Überredung durch gewandte und kluge Worte, sondern war mit dem Erweis von Geist und Kraft verbunden, damit sich euer Glaube nicht auf Menschenweisheit stützte, sondern auf die Kraft Gottes. Und doch verkünden wir Weisheit unter den Vollkommenen, aber nicht Weisheit dieser Welt oder der Machthaber dieser Welt, die einst entmachtet werden. Vielmehr verkünden wir das Geheimnis der verborgenen Weisheit Gottes, die Gott vor allen Zeiten vorausbestimmt hat zu unserer Verherrlichung. Keiner der Machthaber dieser Welt hat sie erkannt, denn hätten sie die Weisheit Gottes erkannt, so hätten sie den Herrn der Herrlichkeit nicht gekreuzigt. Nein, wir verkünden, wie es in der Schrift steht, was kein Auge gesehen und kein Ohr gehört hat, was in keines Menschen Herz gedrungen ist, was Gott denen bereitet hat, die ihn lieben. Uns aber hat es Gott enthüllt durch den Geist. Der Geist ergründet nämlich alles, auch die Tiefen Gottes. Wer von den Menschen kennt den Menschen, wenn nicht der Geist des Menschen, der in ihm ist? So erkennt auch keiner Gott, nur der Geist Gottes. Wir aber haben nicht den Geist der Welt empfangen, sondern den Geist, der aus Gott stammt, damit wir das erkennen, was uns von Gott geschenkt worden ist. Davon reden wir auch nicht mit Worten, wie menschliche Weisheit sie lehrt, sondern wie der Geist sie lehrt, indem wir den Geisterfüllten, Geistgewirktes deuten. Der irdisch gesinnte Mensch aber erfasst nicht, was vom Geist Gottes kommt. Torheit ist es für ihn, und er kann es nicht verstehen, weil es nur mit Hilfe des Geistes beurteilt werden kann. Der geisterfüllte Mensch aber urteilt über alles, ihn selbst vermag niemand zu beurteilen. Denn wer begreift den Geist des Herrn? Wer kann ihn belehren? Wir aber haben den Geist Christi.

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Vor euch, Brüder und Schwestern, konnte ich aber nicht wie vor Geisterfüllten reden. Ihr wart noch irdisch eingestellt, unmündige Kinder in Christus. Milch gab ich euch zu trinken statt fester Speise, denn diese konntet ihr noch nicht vertragen. Ihr könnt es aber auch jetzt noch nicht, denn ihr seid immer noch irdisch eingestellt. Oder seid ihr nicht irdisch eingestellt? Handelt ihr nicht sehr menschlich, wenn Eifersucht und Streit unter euch herrschen? Denn wenn einer sagt, ich halte zu Paulus, ein anderer, ich zu Apollos, urteilt ihr dann nicht zu menschlich? Was ist denn Apollos und was ist Paulus? Diener, durch die ihr zum Glauben gekommen seid. Und jeder, wie der Herr es ihm gegeben hat. Ich habe gepflanzt, Apollos hat begossen, Gott aber ließ wachsen. So ist weder der etwas, der pflanzt, noch der, der begießt, sondern nur Gott, der wachsen lässt. Wer pflanzt und wer begießt, beide sind eins, jeder aber erhält seinen eigenen Lohn entsprechend seiner Mühe. Denn wir sind Gottes Mitarbeiter, ihr seid Gottes Ackerfeld, Gottes Bau. Der Gnade Gottes entsprechend, die mir geschenkt wurde, habe ich wie ein weiser Baumeister den Grund gelegt. Ein anderer baut darauf weiter. Aber jeder soll darauf achten, wie er weiterbaut. Denn einen anderen Grund kann niemand legen als den, der gelegt ist, Jesus Christus. Ob aber jemand auf dem Grund mit Gold, Silber, kostbaren Steinen, mit Holz, Heu oder Stroh weiterbaut, das Werk eines jeden wird offenbar werden, denn der Tag wird es sichtbar machen, weil er sich mit Feuer offenbart. Und wie das Werk eines jeden beschaffen ist, wird das Feuer prüfen. Hält das Werk stand, das er aufgebaut hat, so empfängt er Lohn. Brennt es nieder, dann muss er den Verlust tragen. Er selbst aber wird gerettet werden, doch so wie durch Feuer hindurch. Wisst ihr nicht, dass ihr Gottes Tempel seid und der Geist Gottes in euch wohnt? Wer den Tempel Gottes zerstört, den wird Gott zerstören. Denn Gottes Tempel ist heilig und der seid ihr. Keiner täusche sich selbst. Wenn einer unter euch meint, er sei weise in dieser Welt, dann werde er töricht, um weise zu werden. Denn die Weisheit dieser Welt ist Torheit vor Gott. In der Schrift steht nämlich, er fängt die Weisen in ihrer eigenen List. Und an einer anderen Stelle, der Herr kennt die Gedanken der Weisen, er weiß, sie sind nichtig. Daher soll sich niemand eines Menschen rühmen. Denn alles gehört euch, Paulus, Apollos, Kephas, Welt, Leben, Tod, Gegenwart und Zukunft. Alles gehört euch, ihr aber gehört Christus und Christus gehört Gott.

So soll man uns betrachten, als Diener Christi und als Verwalter von Geheimnissen Gottes. Von Verwaltern aber verlangt man, dass sie sich als treu erweisen. Mir macht es allerdings gar nichts aus, wenn ihr oder ein menschliches Gericht über mich urteilt. Ich urteile auch nicht über mich selbst. Ich bin mir zwar keiner Schuld bewusst, doch bin ich dadurch noch nicht gerecht gesprochen. Der Herr ist es, der über mich urteilt. Richtet also nicht vor der Zeit, wartet, bis der Herr kommt, der das im Dunkel Verborgene ans Licht bringen und die Absichten der Herzen aufdecken wird. Dann wird jeder sein Lob von Gott erhalten. Brüder und Schwestern, ich habe das auf mich und Apollos bezogen, und zwar euretwegen, damit ihr an uns lernt. Nicht über das hinaus, was in der Schrift steht, dass also keiner zugunsten des einen zum Nachteil des anderen sich wichtig machen darf, denn wer räumt dir einen Vorrang ein, und was hast du, das du nicht empfangen hättest? Wenn du es aber empfangen hast, warum rühmst du dich, als hättest du es nicht empfangen? Ihr seid schon satt, ihr seid schon reich geworden, ohne uns seid ihr zur Herrschaft gelangt. Wäret ihr doch nur zur Herrschaft gelangt, dann könnten auch wir mit euch zusammen herrschen. Ich glaube nämlich, Gott hat uns Apostel auf den letzten Platz gestellt, wie Totgeweihte. Denn wir sind zum Schauspiel geworden für die Welt, für Engel und Menschen. Wir stehen als Toren da um Christi willen. Ihr dagegen seid kluge Leute in Christus. Wir sind schwach, ihr seid stark. Ihr seid angesehen, wir sind verachtet. Bis zur Stunde leiden wir Hunger und Durst und Blöße und werden mit Fäusten geschlagen und sind heimatlos. Wir mühen uns ab, indem wir mit eigenen Händen arbeiten. Wir werden beschimpft und segnen, wir werden verfolgt und halten Stand, wir werden geschmäht und reden gut zu. Wir sind sozusagen der Unrat der Welt geworden, der Abschaum von allen bis heute. Nicht um euch zu beschämen, schreibe ich das, sondern um euch als meine geliebten Kinder zu ermahnen. Hättet ihr nämlich auch unzählige Erzieher in Christus, so doch nicht viele Väter. Denn in Christus Jesus habe ich euch durch das Evangelium gezeugt. Darum ermahne ich euch, haltet euch an mein Vorbild. Deswegen habe ich Timotheus zu euch geschickt, mein geliebtes und treues Kind im Herrn. Er wird euch erinnern an meine Wege in Christus Jesus, wie ich sie überall in jeder Gemeinde lehre. In der Annahme, dass ich nicht selber zu euch komme, haben sich einige wichtig gemacht. Ich werde aber bald zu euch kommen, wenn der Herr will. Dann werde ich diese Wichtigtuer nicht auf ihre Worte prüfen, sondern auf ihre Kraft. Denn nicht in Worten erweist sich die Herrschaft Gottes, sondern in der Kraft. Was zieht ihr vor? Soll ich mit dem Stock zu euch kommen? Oder mit Liebe und dem Geist der Sanftmut?

Allgemein hört man von Unzucht unter euch. Und zwar von Unzucht, wie sie nicht einmal unter den Heiden vorkommt, dass nämlich einer mit der Frau seines Vaters lebt. Und da macht ihr euch noch wichtig, statt traurig zu werden und den aus eurer Mitte zu stoßen, der so etwas getan hat. Was mich angeht, so habe ich, leiblich zwar abwesend, geistig aber anwesend, mein Urteil über den, der sich so vergangen hat, schon jetzt gefällt, als ob ich persönlich anwesend wäre. Im Namen Jesu, unseres Herrn, wollen wir uns versammeln, ihr und mein Geist, und zusammen mit der Kraft Jesu, unseres Herrn, diesen Menschen dem Satan übergeben zum Verderben seines Fleisches, damit sein Geist am Tag des Herrn gerettet wird. Zu Unrecht rühmt ihr euch. Wisst ihr nicht, dass ein wenig Sauerteig den ganzen Teig durchsäuert? Schafft den alten Sauerteig weg, damit ihr neuer Teig seid. Ihr seid ja schon ungesäuertes Brot, denn als unser Paschalamm ist Christus geopfert worden. Lasst uns also das Fest nicht mit dem alten Sauerteig feiern, nicht mit dem Sauerteig der Bosheit und Schlechtigkeit, sondern mit den ungesäuerten Broten der Aufrichtigkeit und Wahrheit. Ich habe euch in meinem Brief geschrieben, dass ihr nichts mit Unzüchtigen zu schaffen haben sollt. Gemeint waren damit nicht alle Unzüchtigen dieser Welt oder alle Habgierigen und Räuber und Götzendiener, sonst müsstet ihr ja aus der Welt auswandern. Nun aber habe ich euch geschrieben, habt nichts zu schaffen mit einem, der sich Bruder nennt und dennoch Unzucht treibt, habgierig ist, Götzen verehrt, lästert, trinkt oder raubt. Mit einem solchen Menschen sollt ihr auch keine Tischgemeinschaft haben. Was geht es mich denn an, die Außenstehenden zu richten? Habt ihr nicht die zu richten, die zu euch gehören? Die Außenstehenden wird Gott richten. Schafft den Übeltäter weg aus eurer Mitte.

Wagt es einer von euch, der mit einem anderen einen Rechtsstreit hat, vor das Gericht der Ungerechten zu gehen, statt zu den Heiligen? Wisst ihr denn nicht, dass die Heiligen die Welt richten werden? Und wenn durch euch die Welt gerichtet wird, seid ihr dann nicht zuständig, einen Rechtsstreit über Kleinigkeiten zu schlichten? Wisst ihr nicht, dass wir über Engel richten werden? Also erst recht über Alltägliches. Wie könnt ihr dann jene, die im Urteil der Gemeinde nichts gelten, als Richter einsetzen, wenn ihr einen Rechtsstreit über Alltägliches auszutragen habt? Ich sage das, damit ihr euch schämt. Gibt es denn unter euch wirklich keinen, der über die Weisheit verfügt, zwischen Brüdern zu entscheiden? Stattdessen zieht ein Bruder den anderen vor Gericht, und zwar vor Ungläubige. Ist es nicht überhaupt schon ein Versagen, dass ihr miteinander Prozesse führt? Warum leidet ihr nicht lieber Unrecht? Warum lasst ihr euch nicht lieber übervorteilen? Nein, ihr selber begeht Unrecht und übervorteilt uns zwar Brüder. Wisst ihr denn nicht, dass Ungerechte das Reich Gottes nicht erben werden? Täuscht euch nicht. Weder Unzüchtige noch Götzendiener, weder Ehebrecher noch Lustknaben, noch Knabenschänder, noch Diebe, noch Habgierige, keine Trinker, keine Lästerer, keine Räuber werden das Reich Gottes erben. Und solche gab es unter euch. Aber ihr seid reingewaschen, seid geheiligt, seid gerecht geworden im Namen Jesu Christi des Herrn und im Geist unseres Gottes. Alles ist mir erlaubt, aber nicht alles nützt mir. Alles ist mir erlaubt, aber nichts soll Macht haben über mich. Die Speisen sind für den Bauch da und der Bauch für die Speisen. Gott wird beide vernichten. Der Leib ist aber nicht für die Unzucht da, sondern für den Herrn und der Herr für den Leib. Gott hat den Herrn auferweckt. Er wird durch seine Macht auch uns auferwecken. Wisst ihr nicht, dass eure Leiber Glieder Christi sind? Darf ich nun die Glieder Christi nehmen und zu Gliedern einer Dirne machen? Auf keinen Fall. Oder wisst ihr nicht, wer sich an eine Dirne bindet, ist ein Leib mit ihr? Denn es heißt, die zwei werden ein Fleisch sein. Wer sich dagegen an den Herrn bindet, ist ein Geist mit ihm. Meidet die Unzucht. Jede Sünde, die der Mensch tut, bleibt außerhalb des Leibes. Wer aber Unzucht treibt, versündigt sich gegen den eigenen Leib. Oder wisst ihr nicht, dass euer Leib ein Tempel des Heiligen Geistes ist, der in euch wohnt und den ihr von Gott habt? Ihr gehört euch nicht selbst, denn um einen teuren Preis seid ihr erkauft worden. Verherrlicht also Gott in eurem Leib.

wurde, soll er beschnitten bleiben. Wenn einer als Unbeschnittener berufen wurde, soll er sich nicht beschneiden lassen. Es kommt nicht darauf an, beschnitten oder unbeschnitten zu sein, sondern darauf, die Gebote Gottes zu halten. Jeder soll in dem Stand bleiben, in dem ihn der Ruf Gottes getroffen hat. Wenn du als Sklave berufen wurdest, soll dich das nicht bedrücken, aber wenn du frei werden kannst, mach lieber Gebrauch davon. Denn wer im Herrn als Sklave berufen wurde, ist Freigelassener des Herrn. Ebenso ist einer, der als Freier berufen wurde, Sklave Christi. Um einen teuren Preis seid ihr erkauft worden. Macht euch nicht zu Sklaven von Menschen. Brüder und Schwestern, jeder soll vor Gott in dem Stand bleiben, in dem ihn der Ruf Gottes getroffen hat. Was aber die Unverheirateten betrifft, so habe ich kein Gebot vom Herrn. Ich gebe euch nur einen Rat als einer, den der Herr durch sein Erbarmen vertrauenswürdig gemacht hat. Ich meine, es ist gut wegen der bevorstehenden Not, ja, es ist gut für den Menschen so zu sein. Bist du an eine Frau gebunden, suche dich nicht zu lösen. Bist du ohne Frau, dann suche keine. Heiratest du aber, so sündigst du nicht. Und heiratet eine Jungfrau, sündigt auch sie nicht. Freilich werden solche Leute Bedrängnis erfahren in ihrem irdischen Dasein. Ich aber möchte sie euch ersparen. Denn ich sage euch, Brüder, die Zeit ist kurz. Daher soll, wer eine Frau hat, sich in Zukunft so verhalten, als habe er keine. Wer weint, als weine er nicht. Wer sich freut, als freue er sich nicht. Wer kauft, als würde er nicht Eigentümer. Wer sich die Welt zunutze macht, als nutze er sie nicht. Denn die Gestalt dieser Welt vergeht. Ich wünschte aber, ihr wäret ohne Sorgen. Der Unverheiratete sorgt sich um die Sache des Herrn. Er will dem Herrn gefallen. Der Verheiratete sorgt sich um die Dinge der Welt. Er will seiner Frau gefallen. So ist er geteilt. Die unverheiratete Frau aber und die Jungfrau sorgen sich um die Sache des Herrn, um heilig zu sein an Leib und Geist. Die Verheiratete sorgt sich um die Dinge der Welt. Sie will ihrem Mann gefallen. Dies sage ich zu eurem Nutzen, nicht um euch eine Fessel anzulegen, vielmehr, damit ihr euch in rechter Weise und ungestört immer an den Herrn haltet. Wer sich gegenüber seiner Verlobten ungehörig zu verhalten glaubt, wenn sie herangereift ist und es so geschehen soll, der soll tun, wozu es ihn drängt, nämlich heiraten, er sündigt nicht. Wer aber in seinem Herzen fest bleibt, weil er sich in der Gewalt hat und seinem Trieb nicht ausgeliefert ist, wer also in seinem Herzen entschlossen ist, seine Verlobte unberührt zu lassen, der handelt gut. Wer seine Verlobte heiratet, handelt also gut, doch wer sie nicht heiratet, handelt besser. Eine Frau ist gebunden, solange ihr Mann lebt. Wenn aber der Mann gestorben ist, ist sie frei zu heiraten, wen sie will. Nur geschehe es im Herrn. Glücklicher aber ist sie zu preisen, wenn sie nach meinem Rat unverheiratet bleibt. Und ich denke, dass auch ich Gottes Geist habe.

Nun zur Frage des Götzenopferfleisches. Gewiss, wir alle haben Erkenntnis, doch die Erkenntnis macht aufgeblasen, die Liebe dagegen baut auf. Wenn einer meint, er sei zur Erkenntnis gelangt, hat er noch nicht so erkannt, wie man erkennen muss. Wer aber Gott liebt, der ist von ihm erkannt worden. Was nun das Essen von Götzenopferfleisch angeht, so wissen wir, dass es keine Götzen gibt in der Welt und keinen Gott außer dem einen. Und selbst wenn es im Himmel oder auf der Erde sogenannte Götter gibt, und solche Götter und Herren gibt es viele, so haben wir doch nur einen Gott, den Vater. Von ihm stammt alles und wir leben auf ihn hin. Und einer ist der Herr, Jesus Christus. Durch ihn ist alles und wir sind durch ihn. Aber nicht alle haben die Erkenntnis. Einige essen, weil sie bisher an die Götzen gewohnt waren, das Fleisch noch als Götzenopferfleisch, und so wird ihr schwaches Gewissen befleckt. Speise aber wird uns Gott nicht näher bringen. Wenn wir nicht essen, verlieren wir nichts, und wenn wir essen, gewinnen wir nichts. Doch gebt Acht, dass diese eure Freiheit nicht den Schwachen zum Anstoß wird. Wenn nämlich einer dich, der du Erkenntnis hast, im Götzentempel beim Mahl sieht, wird dann nicht sein Gewissen, da er schwach ist, verleitet, auch Götzenopferfleisch zu essen? Der Schwache geht an deiner Erkenntnis zugrunde, er, dein Bruder, für den Christus gestorben ist. Wenn ihr euch auf diese Weise gegen eure Brüder versündigt und ihr schwaches Gewissen verletzt, versündigt ihr euch gegen Christus. Wenn darum eine Speise meinem Bruder zum Anstoß wird, will ich bis in Ewigkeit kein Fleisch mehr essen, um meinem Bruder keinen Anstoß zu geben.

Bin ich nicht frei? Bin ich nicht ein Apostel? Habe ich nicht Jesus, unseren Herrn, gesehen? Seid ihr nicht mein Werk im Herrn? Wenn ich für andere kein Apostel bin, bin ich es doch für euch. Ihr seid ja im Herrn das Siegel meines Apostelamtes. Das aber ist meine Rechtfertigung vor denen, die abfällig über mich urteilen. Haben wir nicht das Recht zu essen und zu trinken? Haben wir nicht das Recht, eine Schwester im Glauben als Frau mitzunehmen, wie die übrigen Apostel und die Brüder des Herrn und wie Kephas? Haben nur ich und Barnabas kein Recht, nicht zu arbeiten? Wer leistet denn Kriegsdienst und bezahlt sich selber den Sold? Wer pflanzt einen Weinberg und isst nicht von seinem Ertrag? Oder wer weidet eine Herde und trinkt nicht von der Milch der Herde? Sage ich das nur als Mensch? Sagt das nicht auch das Gesetz? Im Gesetz des Mose steht doch, du sollst dem Ochsen beim Dreschen keinen Maulkorb anlegen. Liegt denn Gott etwas an den Ochsen? Spricht er nicht allenthalben unseretwegen? Ja, unseretwegen wurde geschrieben, der Pflüger wie der Drescher sollen ihre Arbeit in der Erwartung tun, ihren Teil zu erhalten. Wenn wir für euch die Geistesgaben gesät haben, ist es dann zu viel verlangt, wenn wir von euch die irdischen Gaben ernten? Wenn andere an dem, was euch gehört, teilhaben dürfen, dann nicht wir erst recht? Aber wir haben von diesem Recht keinen Gebrauch gemacht. Vielmehr ertragen wir alles, um dem Evangelium Christi kein Hindernis in den Weg zu legen. Wisst ihr nicht, dass alle, die im Heiligtum Dienst tun, vom Heiligtum leben? Und dass alle, die am Altar Dienst tun, vom Altar ihren Anteil erhalten? So hat auch der Herr denen, die das Evangelium verkünden, geboten, vom Evangelium zu leben. Ich aber habe all das nicht in Anspruch genommen. Ich schreibe dies auch nicht, damit es in meinem Fall so geschieht. Lieber wollte ich sterben, als dass mir jemand diesen Ruhm entreißt. Wenn ich nämlich das Evangelium verkünde, gebührt mir deswegen kein Ruhm, denn ein Zwang liegt auf mir. Wehe mir, wenn ich das Evangelium nicht verkünde. Wäre es mein freier Entschluss, so erhielte ich Lohn. Wenn es mir aber nicht frei steht, so ist es ein Dienst, der mir anvertraut wurde. Was ist nun mein Lohn, dass ich unentgeltlich verkünde und so das Evangelium bringe und keinen Gebrauch von meinem Anrecht aus dem Evangelium mache? Obwohl ich also von niemandem abhängig bin, habe ich mich für alle zum Sklaven gemacht, um möglichst viele zu gewinnen. Den Juden bin ich ein Jude geworden, um Juden zu gewinnen. Denen, die unter dem Gesetz stehen, bin ich, obgleich ich nicht unter dem Gesetz stehe, einer unter dem Gesetz geworden, um die zu gewinnen, die unter dem Gesetz stehen. Den Gesetzlosen bin ich sozusagen ein Gesetzloser geworden, nicht als ein Gesetzloser vor Gott, sondern gebunden an das Gesetz Christi, um die Gesetzlosen zu gewinnen. Den Schwachen bin ich ein Schwacher geworden, um die Schwachen zu gewinnen. Allen bin ich alles geworden, um auf jeden Fall einige zu retten. Alles aber tue ich um des Evangeliums willen, um an seiner Verheißung teilzuhaben. Wisst ihr nicht, dass die Läufer im Stadion zwar alle laufen, aber dass nur einer den Siegespreis gewinnt? Lauft so, dass ihr ihn gewinnt. Jeder Wettkämpfer lebt aber völlig enthaltsam. Jene tun dies, um einen vergänglichen, wir aber um einen unvergänglichen Siegeskranz zu gewinnen. Darum laufe ich wie einer, der nicht ziellos läuft, und kämpfe mit der Faust wie einer, der nicht in die Luft schlägt. Vielmehr züchtige und unterwerfe ich meinen Leib, damit ich nicht anderen verkünde und selbst verworfen werde.

Ihr sollt wissen, Brüder und Schwestern, dass unsere Väter alle unter der Wolke waren, alle durch das Meer zogen und alle auf Mose getauft wurden in der Wolke und im Meer. Alle aßen auch die gleiche geistgeschenkte Speise und alle tranken den gleichen geistgeschenkten Trank, denn sie tranken aus dem geistgeschenkten Felsen, der mit ihnen zog, und dieser Fels war Christus. Gott aber hatte an den meisten von ihnen kein Gefallen, denn er ließ sie in der Wüste umkommen. Das aber geschah als warnendes Beispiel für uns, damit wir uns nicht von der Gier nach dem Bösen beherrschen lassen, wie jene sich von der Gier beherrschen ließen. Werdet nicht Götzendiener, wie einige von ihnen. Denn es steht in der Schrift, das Volk setzte sich zum Essen und Trinken, dann standen sie auf, um sich zu vergnügen. Lasst uns nicht Unzucht treiben, wie einige von ihnen Unzucht trieben. Damals kamen an einem einzigen Tag 23.000 Menschen um. Lasst uns auch nicht Christus auf die Probe stellen, wie es einige von ihnen taten, die dann von Schlangen getötet wurden. Murrt auch nicht, wie einige von ihnen murrten. Sie wurden vom Verderber umgebracht. Das aber geschah an ihnen, damit es uns als Beispiel dient. Uns zur Warnung wurde es aufgeschrieben, uns, die das Ende der Zeiten erreicht hat. Wer also zu stehen meint, der gebe Acht, dass er nicht fällt. Noch ist keine Versuchung über euch gekommen, die den Menschen überfordert. Gott ist treu. Er wird nicht zulassen, dass ihr über eure Kraft hinaus versucht werdet. Er wird euch mit der Versuchung auch einen Ausweg schaffen, so dass ihr sie bestehen könnt. Darum, meine Geliebten, meidet den Götzendienst. Ich rede doch zu verständigen Menschen. Urteilt selbst über das, was ich sage. Ist der Kelch des Segens, über den wir den Segen sprechen, nicht Teilhabe am Blut Christi? Ist das Brot, das wir brechen, nicht Teilhabe am Leib Christi? Ein Brot ist es. Darum sind wir viele ein Leib. Denn wir alle haben Teil an dem einen Brot. Schaut auf das irdische Israel. Haben die, welche von den Opfern essen, nicht Teil am Altar? Was meine ich damit? Dass Götzenopferfleisch wirklich etwas ist? Oder dass ein Götze wirklich etwas ist? Nein, aber was man dort opfert, opfert man den Dämonen und nicht Gott. Ich will jedoch nicht, dass ihr Gemeinschaft mit Dämonen habt. Ihr könnt nicht den Kelch des Herrn trinken und den Kelch der Dämonen. Ihr könnt nicht teilhaben am Tisch des Herrn und am Tisch der Dämonen. Oder wollen wir die Eifersucht des Herrn wecken? Sind wir stärker als er? Alles ist erlaubt, aber nicht alles nützt. Alles ist erlaubt, aber nicht alles baut auf. Denkt dabei nicht an euch selbst, sondern an die anderen. Alles, was auf dem Fleischmarkt verkauft wird, das esst, ohne aus Gewissensgründen nachzuforschen. Denn dem Herrn gehört die Erde und was sie erfüllt. Wenn ein Ungläubiger euch einlädt und ihr hingehen möchtet, dann esst, was euch vorgesetzt wird, ohne aus Gewissensgründen nachzuforschen. Wenn euch aber jemand darauf hinweist, das ist Opferfleisch, dann esst nicht davon mit Rücksicht auf den, der euch aufmerksam gemacht hat und auf das Gewissen. Ich meine aber nicht das eigene Gewissen, sondern das des anderen. Denn warum soll meine Freiheit vom Gewissen eines anderen abhängig sein? Wenn ich in Dankbarkeit mitesse, soll ich dann getadelt werden, dass ich etwas esse, wofür ich Dank sage? Ob ihr also esst oder trinkt oder etwas anderes tut, tut alles zur Verherrlichung Gottes. Gebt weder Juden noch Griechen noch der Kirche Gottes Anlass zu einem Vorwurf. Auch ich suche allen in allem entgegenzukommen. Ich suche nicht meinen Nutzen, sondern den Nutzen aller, damit sie gerettet werden.

Nehmt mich zum Vorbild, wie ich Christus zum Vorbild nehme. Ich lobe euch, dass ihr in allem an mich denkt und an den Überlieferungen festhaltet, wie ich sie euch übergeben habe. Ihr sollt aber wissen, dass Christus das Haupt eines jeden Mannes ist, der Mann aber das Haupt der Frau und Gott das Haupt Christi. Jeder Mann, der betet oder prophetisch redet und dabei sein Haupt bedeckt hat, entehrt sein Haupt. Jede Frau aber, die betet oder prophetisch redet und dabei ihr Haupt nicht verhüllt, entehrt ihr Haupt. Sie unterscheidet sich dann in keiner Weise von einer Geschorenen. Denn wenn eine Frau sich nicht verhüllt, soll sie sich doch gleich scheren lassen. Ist es aber für eine Frau eine Schande, sich die Haare abschneiden oder sich kahl scheren zu lassen, dann soll sie sich auch verhüllen. Der Mann darf sein Haupt nicht verhüllen, weil er Abbild und Abglanz Gottes ist. Die Frau aber ist der Abglanz des Mannes. Denn der Mann stammt nicht von der Frau, sondern die Frau vom Mann. Der Mann wurde auch nicht für die Frau erschaffen, sondern die Frau für den Mann. Deswegen soll die Frau Acht haben auf ihr Haupt um der Engel willen. Doch im Herrn gibt es weder die Frau ohne den Mann, noch den Mann ohne die Frau. Denn wie die Frau vom Mann stammt, so kommt der Mann durch die Frau zur Welt. Alles aber stammt von Gott. Urteilt selber. Gehört es sich, dass eine Frau unverhüllt zu Gott betet? Lehrt euch nicht schon die Natur, dass es für den Mann eine Schande, für die Frau aber eine Ehre ist, lange Haare zu tragen? Denn der Frau ist das Haar als Hülle gegeben. Wenn aber einer meint, er müsse darüber streiten, wir und auch die Gemeinden Gottes kennen einen solchen Brauch nicht. Wenn ich schon Anweisungen gebe, das kann ich nicht loben, dass ihr nicht zu eurem Nutzen, sondern zu eurem Schaden zusammenkommt. Zunächst höre ich, dass es Spaltungen unter euch gibt, wenn ihr als Gemeinde zusammenkommt. Zum Teil glaube ich das auch. Denn es muss Parteiungen geben unter euch, damit die Bewährten unter euch offenkundig werden. Wenn ihr euch versammelt, ist das kein Essen des Herrenmahls, denn jeder nimmt beim Essen sein eigenes Mahl vorweg und dann hungert der eine, während der andere betrunken ist. Könnt ihr denn nicht zu Hause essen und trinken? Oder verachtet ihr die Kirche Gottes? Wollt ihr jene demütigen, die nichts haben? Was soll ich dazu sagen? Soll ich euch etwa loben? In diesem Fall kann ich euch nicht loben. Denn ich habe vom Herrn empfangen, was ich euch dann überliefert habe. Jesus, der Herr, nahm in der Nacht, in der er ausgeliefert wurde, Brot, sprach das Dankgebet, brach das Brot und sagte: Das ist mein Leib für euch. Tut dies zu meinem Gedächtnis. Ebenso nahm er nach dem Mahl den Kelch und sagte: Dieser Kelch ist der neue Bund in meinem Blut. Tut dies, so oft ihr daraus trinkt, zu meinem Gedächtnis. Denn so oft ihr von diesem Brot esst und aus dem Kelch trinkt, verkündet ihr den Tod des Herrn, bis er kommt. Wer also unwürdig von dem Brot isst und aus dem Kelch des Herrn trinkt, macht sich schuldig am Leib und am Blut des Herrn. Jeder soll sich selbst prüfen, erst dann soll er von dem Brot essen und aus dem Kelch trinken. Denn wer davon isst und trinkt, ohne den Leib zu unterscheiden, der zieht sich das Gericht zu, indem er isst und trinkt. Deswegen sind unter euch viele schwach und krank, und nicht wenige sind schon entschlafen. Gingen wir mit uns selbst ins Gericht, dann würden wir nicht gerichtet. Doch wenn wir jetzt vom Herrn gerichtet werden, dann ist es eine Zurechtweisung, damit wir nicht zusammen mit der Welt verdammt werden. Wenn ihr also zum Mahl zusammenkommt, meine Brüder und Schwestern, wartet aufeinander. Wer Hunger hat, soll zu Hause essen, sonst wird euch die Zusammenkunft zum Gericht. Weitere Anordnungen werde ich treffen, wenn ich komme.

Auch über die Gaben des Geistes möchte ich euch nicht in Unkenntnis lassen, meine Brüder und Schwestern. Als ihr noch Heiden wart, zog es euch, wie ihr wisst, mit unwiderstehlicher Gewalt zu den stummen Götzen. Darum erkläre ich euch, keiner, der aus dem Geist Gottes redet, sagt, Jesus sei verflucht. Und keiner kann sagen, Jesus ist der Herr, wenn er nicht aus dem Heiligen Geist redet. Es gibt verschiedene Gnadengaben, aber nur den einen Geist. Es gibt verschiedene Dienste, aber nur den einen Herrn. Es gibt verschiedene Kräfte, die wirken, aber nur den einen Gott. Er bewirkt alles in allen. Jedem aber wird die Offenbarung des Geistes geschenkt, damit sie anderen nützt. Dem einen wird vom Geist die Gabe geschenkt, Weisheit mitzuteilen, dem anderen durch denselben Geist die Gabe, Erkenntnis zu vermitteln, einem anderen in demselben Geist Glaubenskraft, einem anderen, immer dem einen Geist, die Gabe, Krankheiten zu heilen, einem anderen Kräfte, Machttaten zu wirken, einem anderen prophetisches Reden, einem anderen die Fähigkeit, die Geister zu unterscheiden, wieder einem anderen verschiedene Arten von Zungenrede, einem anderen schließlich die Gabe, sie zu übersetzen. Das alles bewirkt ein und derselbe Geist. Einem jeden teilt er seine besondere Gabe zu, wie er will. Denn wie der Leib einer ist, doch viele Glieder hat, alle Glieder des Leibes aber, obgleich es viele sind, einen einzigen Leib bilden, so ist es auch mit Christus. Durch den einen Geist wurden wir in der Taufe alle in einen einzigen Leib aufgenommen, Juden und Griechen, Sklaven und Freie, und alle wurden wir mit dem einen Geist getränkt. Auch der Leib besteht nicht nur aus einem Glied, sondern aus vielen Gliedern. Wenn der Fuß sagt, ich bin keine Hand, ich gehöre nicht zum Leib, so gehört er doch zum Leib. Und wenn das Ohr sagt, ich bin kein Auge, ich gehöre nicht zum Leib, so gehört es doch zum Leib. Wenn der ganze Leib nur Auge wäre, wo bliebe dann das Gehör? Wenn er nur Gehör wäre, wo bliebe dann der Geruchssinn? Nun aber hat Gott jedes einzelne Glied so in den Leib eingefügt, wie es seiner Absicht entsprach. Wären alle zusammen nur ein Glied, wo bliebe dann der Leib? So aber gibt es viele Glieder und doch nur einen Leib. Das Auge kann nicht zur Hand sagen, ich brauche dich nicht. Der Kopf wiederum kann nicht zu den Füßen sagen, ich brauche euch nicht. Im Gegenteil, gerade die schwächer scheinenden Glieder des Leibes sind unentbehrlich. Denen, die wir für weniger edel ansehen, erweisen wir umso mehr Ehre und unseren weniger anständigen Gliedern begegnen wir mit umso mehr Anstand, während die Anständigen das nicht nötig haben. Gott aber hat den Leib so zusammengefügt, dass er dem benachteiligten Glied umso mehr Ehre zukommen ließ, damit im Leib kein Zwiespalt entstehe, sondern alle Glieder einträchtig füreinander sorgen. Wenn darum ein Glied leidet, leiden alle Glieder mit. Wenn ein Glied geehrt wird, freuen sich alle Glieder mit. Ihr aber seid der Leib Christi, und jeder Einzelne ist ein Glied an ihm. So hat Gott in der Kirche die einen erstens als Apostel eingesetzt, zweitens als Propheten, drittens als Lehrer, ferner verlieh er die Kraft, Machttaten zu wirken, sodann die Gaben, Krankheiten zu heilen, zu helfen, zu leiten, endlich die verschiedenen Arten von Zungenrede. Sind etwa alle Apostel, alle Propheten, alle Lehrer? Haben alle die Kraft, Machttaten zu wirken? Besitzen alle die Gabe, Krankheiten zu heilen? Reden alle in Zungen? Können alle übersetzen? Strebt aber nach den höheren Gnadengaben. Dazu zeige ich euch einen überragenden Weg.

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1: Wenn ich in den Sprachen der Menschen und Engel redete, hätte aber die Liebe nicht, wäre ich dröhnendes Erz oder eine lärmende Pauke. Und wenn ich prophetisch reden könnte und alle Geheimnisse wüsste und alle Erkenntnis hätte, wenn ich alle Glaubenskraft besäße und Berge damit versetzen könnte, hätte aber die Liebe nicht, wäre ich nichts. Und wenn ich meine ganze Habe verschenkte und wenn ich meinen Leib opferte, um mich zu rühmen, hätte aber die Liebe nicht, nützte es mir nichts. Die Liebe ist langmütig. Die Liebe ist gütig. Sie ereifert sich nicht, sie prahlt nicht, sie bläht sich nicht auf. Sie handelt nicht ungehörig, sucht nicht ihren Vorteil, lässt sich nicht zum Zorn reizen, trägt das Böse nicht nach. Sie freut sich nicht über das Unrecht, sondern freut sich an der Wahrheit. Sie erträgt alles, glaubt alles, hofft alles, hält allem stand. Die Liebe hört niemals auf. Prophetisches Reden hat ein Ende. Zungenrede verstummt. Erkenntnis vergeht. Denn Stückwerk ist unser Erkennen. Stückwerk unser prophetisches Reden. Wenn aber das Vollendete kommt, vergeht alles Stückwerk. Als ich ein Kind war, redete ich wie ein Kind, dachte wie ein Kind und urteilte wie ein Kind. Als ich ein Mann wurde, legte ich ab, was Kind an mir war. Jetzt schauen wir in einen Spiegel und sehen nur rätselhafte Umrisse. Dann aber schauen wir von Angesicht zu Angesicht. Jetzt ist mein Erkennen Stückwerk. Dann aber werde ich durch und durch erkennen, so wie ich auch durch und durch erkannt worden bin. Für jetzt bleiben Glaube, Hoffnung, Liebe. Diese drei. Doch am größten unter ihnen ist die Liebe.

jagt der Liebe nach, strebt aber auch nach den Geistesgaben, vor allem nach der prophetischen Rede. Denn wer in Zungen redet, redet nicht zu Menschen, sondern zu Gott. Keiner versteht ihn. Im Geist redet er geheimnisvolle Dinge. Wer aber prophetisch redet, redet zu Menschen. Er baut auf, ermutigt, spendet Trost. Wer in Zungen redet, erbaut sich selbst. Wer aber prophetisch redet, baut die Gemeinde auf. Ich wünschte, ihr alle würdet in Zungen reden, weit mehr aber ihr würdet prophetisch reden. Der Prophet steht höher als der, der in Zungen redet, es sei denn, er übersetzt sein Reden, damit die Gemeinde aufgebaut wird. Was nützt es euch, Brüder und Schwestern, wenn ich zu euch komme und in Zungen rede, euch aber keine Offenbarung, keine Erkenntnis, keine Prophetie, keine Lehre bringe? Wenn leblose Musikinstrumente, eine Flöte oder eine Harfe, nicht deutlich unterschiedene Töne hervorbringen, wie soll man dann erkennen, was auf der Flöte oder was auf der Harfe gespielt wird? Und wenn die Trompete unklare Töne hervorbringt, wer wird dann zu den Waffen greifen? So ist es auch mit euch, wenn ihr in Zungen redet, aber kein verständliches Wort hervorbringt. Wer soll dann das Gesprochene verstehen? Ihr redet nur in den Wind. Es gibt, wer weiß, wie viele Sprachen in der Welt, und nichts ist ohne Sprache. Wenn ich nun den Sinn der Sprache nicht kenne, bin ich für den Sprecher ein Fremder, wie der Sprecher für mich. So ist es auch mit euch, da ihr nach Geistesgaben strebt, gebt euch Mühe, dass ihr damit vor allem zum Aufbau der Gemeinde beitragt. Deswegen soll einer, der in Zungen redet, beten, dass er es auch übersetzen kann. Denn wenn ich in Zungen bete, betet zwar mein Geist, mein Verstand aber bleibt unfruchtbar. Was folgt daraus? Ich will im Geist beten, ich will aber auch mit dem Verstand beten. Ich will im Geist Lob singen, ich will aber auch mit dem Verstand Lob singen. Wenn du nur im Geist den Lobpreis sprichst und ein Unkundiger anwesend ist, wie kann er zu deinem Dankgebet das Amen sprechen? Er versteht ja nicht, was du sagst. Dein Dankgebet mag noch so gut sein, aber der andere wird nicht auferbaut. Ich danke Gott, dass ich mehr als ihr alle in Zungen rede. Doch vor der Gemeinde will ich lieber 5 Worte mit meinem Verstand reden, um euch andere zu unterweisen, als 10.000 Worte in Zungen stammeln. Seid doch nicht Kinder an Einsicht, Brüder und Schwestern. Seid unmündig an Bosheit, an Einsicht aber seid vollkommen. Im Gesetz steht, durch Leute, die anders und in anderen Sprachen reden, werde ich zu diesem Volk sprechen, aber auch so werden sie nicht auf mich hören, spricht der Herr. So ist Zungenreden ein Zeichen nicht für die Glaubenden, sondern für die Ungläubigen. Prophetisches Reden aber ein Zeichen nicht für die Ungläubigen, sondern für die Glaubenden. Wenn also die ganze Gemeinde sich versammelt und alle in Zungen reden und es kommen Unkundige oder Ungläubige herein, werden sie dann nicht sagen, ihr seid verrückt? Wenn aber alle prophetisch reden und ein Ungläubiger oder Unkundiger kommt herein, dann wird er von allen überführt, von allen geprüft. Was in seinem Herzen verborgen ist, wird aufgedeckt. Und so wird er niederfallen auf sein Angesicht, Gott anbeten und bekennen, wahrhaftig, Gott ist bei euch. Was soll also geschehen, Brüder und Schwestern? Wenn ihr zusammenkommt, trägt jeder etwas bei. Einer einen Psalm, ein anderer eine Lehre, der dritte eine Offenbarung. Einer redet in Zungen und ein anderer übersetzt es. Alles geschehe so, dass es aufbaut. Wenn man in Zungen reden will, so sollen es nur 2 tun, höchstens 3. Und zwar einer nach dem anderen. Dann soll einer übersetzen. Wenn aber niemand übersetzen kann, soll der Zungenredner in der Gemeinde schweigen. Er soll es bei sich selber tun und vor Gott. Auch 2 oder 3 Propheten sollen zu Wort kommen, die anderen sollen urteilen. Wenn aber noch einem anderen Anwesenden eine Offenbarung zuteil wird, soll der Erste schweigen. Einer nach dem anderen könnt ihr alle prophetisch reden. So lernen alle etwas und alle werden ermutigt. Die Äußerung prophetischer Eingebungen ist nämlich dem Willen der Propheten unterworfen. Denn Gott ist nicht ein Gott der Unordnung, sondern ein Gott des Friedens. Wie es in allen Gemeinden der Heiligen üblich ist, sollen die Frauen in den Versammlungen schweigen. Es ist ihnen nicht gestattet zu reden. Sie sollen sich unterordnen, wie auch das Gesetz sagt. Wenn sie etwas lernen wollen, dann sollen sie zu Hause ihre Männer fragen, denn es gehört sich nicht für eine Frau in der Versammlung zu reden. Ist etwa das Gotteswort von euch ausgegangen? Ist es etwa nur zu euch gekommen?
Wenn einer meint, Prophet zu sein oder Geist erfüllt, soll er in dem, was ich euch schreibe, ein Gebot des Herrn erkennen. Wer das nicht anerkennt, wird nicht anerkannt. Strebt also nach dem prophetischen Reden, meine Brüder und Schwestern, und verhindert nicht das Reden in Zungen, doch alles soll in Anstand und Ordnung geschehen.

Ich erinnere euch, Brüder und Schwestern, an das Evangelium, das ich euch verkündet habe. Ihr habt es angenommen. Es ist der Grund, auf dem ihr steht. Durch dieses Evangelium werdet ihr gerettet werden, wenn ihr festhaltet an dem Wort, das ich euch verkündet habe, es sei denn, ihr hättet den Glauben unüberlegt angenommen. Denn vor allem habe ich euch überliefert, was auch ich empfangen habe. Christus ist für unsere Sünden gestorben, gemäß der Schrift, und ist begraben worden. Er ist am dritten Tag auferweckt worden, gemäß der Schrift, und erschien dem Kephas, dann den 12. Danach erschien er mehr als 500 Brüdern zugleich, die meisten von ihnen sind noch am Leben, einige sind entschlafen. Danach erschien er dem Jakobus, dann allen Aposteln. Zuletzt erschien er auch mir, gleichsam der Missgeburt. Denn ich bin der geringste von den Aposteln. Ich bin nicht wert, Apostel genannt zu werden, weil ich die Kirche Gottes verfolgt habe. Doch durch Gottes Gnade bin ich, was ich bin. Und sein gnädiges Handeln an mir ist nicht ohne Wirkung geblieben. Mehr als sie alle habe ich mich abgemüht. Nicht ich, sondern die Gnade Gottes zusammen mit mir. Ob nun ich verkünde oder die anderen. Das ist unsere Botschaft. Und das ist der Glaube, den ihr angenommen habt. Wenn aber verkündet wird, dass Christus von den Toten auferweckt worden ist, wie können dann einige von euch sagen, eine Auferstehung der Toten gibt es nicht? Wenn es keine Auferstehung der Toten gibt, ist auch Christus nicht auferweckt worden. Ist aber Christus nicht auferweckt worden, dann ist unsere Verkündigung leer, leer auch euer Glaube. Wir werden dann auch als falsche Zeugen Gottes entlarvt, weil wir im Widerspruch zu Gott das Zeugnis abgelegt haben. Er hat Christus auferweckt. Er hat ihn eben nicht auferweckt, wenn Tote nicht auferweckt werden. Denn wenn Tote nicht auferweckt werden, ist auch Christus nicht auferweckt worden. Wenn aber Christus nicht auferweckt worden ist, dann ist euer Glaube nutzlos und ihr seid immer noch in euren Sünden. Und auch die in Christus Entschlafenen sind dann verloren. Wenn wir allein für dieses Leben unsere Hoffnung auf Christus gesetzt haben, sind wir erbärmlicher daran als alle anderen Menschen. Nun aber ist Christus von den Toten auferweckt worden als der Erste der Entschlafenen. Da nämlich durch einen Menschen der Tod gekommen ist, kommt durch einen Menschen auch die Auferstehung der Toten. Denn wie in Adam alle sterben, so werden in Christus alle lebendig gemacht werden. Es gibt aber eine bestimmte Reihenfolge. Erster ist Christus, dann folgen, wenn Christus kommt, alle, die zu ihm gehören. Danach kommt das Ende, wenn er jede Macht, Gewalt und Kraft entmachtet hat und seine Herrschaft Gott dem Vater übergibt. Denn er muss herrschen, bis Gott ihm alle Feinde unter seine Füße gelegt hat. Der letzte Feind, der entmachtet wird, ist der Tod, denn alles hat er seinen Füßen unterworfen. Wenn es aber heißt, alles sei unterworfen, ist offenbar der ausgenommen, der ihm alles unterwirft. Wenn ihm dann alles unterworfen ist, wird auch er, der Sohn, sich dem unterwerfen, der ihm alles unterworfen hat, damit Gott alles in allem sei. Wie kämen sonst einige dazu, sich für die Toten taufen zu lassen? Wenn Tote gar nicht auferweckt werden, warum lässt man sich dann taufen für sie? Warum setzen dann auch wir uns stündlich der Gefahr aus? Täglich sehe ich dem Tod ins Auge, so wahr ihr, Brüder und Schwestern, mein Ruhm seid, den ich in Christus Jesus, unserem Herrn, habe. Wenn ich in Ephesus nur nach Menschenart mit wilden Tieren gekämpft hätte, was würde es mir nützen? Wenn Tote nicht auferweckt werden, dann lasst uns essen und trinken, denn morgen sterben wir. Lasst euch nicht irreführen, schlechter Umgang verdirbt gute Sitten. Werdet nüchtern, wie es sich gehört, und sündigt nicht. Einige Leute wissen nichts von Gott. Ich sage das, damit ihr euch schämt. Nun könnte einer fragen, wie werden die Toten auferweckt? Was für einen Leib werden sie haben? Du Tor, auch das, was du säst, wird nicht lebendig, wenn es nicht stirbt. Und was du säst, ist noch nicht der Leib, der entstehen wird. Es ist nur ein nacktes Samenkorn, zum Beispiel ein Weizenkorn oder ein anderes. Gott gibt ihm den Leib, den er vorgesehen hat, und zwar jedem Samen einen eigenen Leib. Nicht alles Fleisch ist dasselbe. Das Fleisch der Menschen ist anders als das des Viehs. Das Fleisch der Vögel ist anders als das der Fische. Auch gibt es Himmelskörper und irdische Körper. Die Schönheit der Himmelskörper ist anders als die der irdischen Körper.
Der Glanz der Sonne ist anders als der Glanz des Mondes, anders als der Glanz der Sterne, denn auch die Gestirne unterscheiden sich durch ihren Glanz. So ist es auch mit der Auferstehung der Toten. Was gesät wird, ist verweslich, was auferweckt wird, unverweslich. Was gesät wird, ist armselig, was auferweckt wird, herrlich. Was gesät wird, ist schwach, was auferweckt wird, ist stark. Gesät wird ein irdischer Leib, auferweckt ein überirdischer Leib. Wenn es einen irdischen Leib gibt, gibt es auch einen überirdischen. So steht das auch in der Schrift. Adam, der erste Mensch, wurde ein irdisches Lebewesen. Der letzte Adam wurde lebendig machender Geist. Aber zuerst kommt nicht das Überirdische, zuerst kommt das Irdische, dann das Überirdische. Der erste Mensch stammt von der Erde und ist Erde. Der zweite Mensch stammt vom Himmel. Wie der von der Erde irdisch war, so sind es auch seine Nachfahren. Und wie der vom Himmel himmlisch ist, so sind es auch seine Nachfahren. Wie wir nach dem Bild des Irdischen gestaltet wurden, so werden wir auch nach dem Bild des Himmlischen gestaltet werden. Damit will ich sagen, Brüder und Schwestern, Fleisch und Blut können das Reich Gottes nicht erben. Das Verwesliche erbt nicht das Unverwesliche. Seht, ich enthülle euch ein Geheimnis. Wir werden nicht alle entschlafen, aber wir werden alle verwandelt werden. Plötzlich, in einem Augenblick, beim letzten Posaunenschall. Die Posaune wird erschallen, die Toten werden als Unverwesliche auferweckt, wir aber werden verwandelt werden. Denn dieses Verwesliche muss sich mit Unverweslichkeit bekleiden und dieses Sterbliche mit Unsterblichkeit. Wenn sich aber dieses Verwesliche mit Unverweslichkeit bekleidet und dieses Sterbliche mit Unsterblichkeit, dann erfüllt sich das Wort der Schrift: Verschlungen ist der Tod vom Sieg. Tod, wo ist dein Sieg? Tod, wo ist dein Stachel? Der Stachel des Todes aber ist die Sünde. Die Kraft der Sünde ist das Gesetz. Gott aber sei Dank, der uns den Sieg geschenkt hat durch unseren Herrn Jesus Christus. Daher, meine geliebten Brüder und Schwestern, seid standhaft und unerschütterlich, seid stets voll Eifer im Werk des Herrn und denkt daran, dass im Herrn eure Mühe nicht vergeblich ist.

Lockdowns angeordnet habe. Jeder soll immer am ersten Tag der Woche etwas zurücklegen und so zusammensparen, was er kann. Dann sind keine Sammlungen mehr nötig, wenn ich komme. Nach meiner Ankunft werde ich eure Vertrauensleute mit Briefen nach Jerusalem schicken, damit sie eure Liebesgabe überbringen. Ist es der Mühe wert, dass ich selbst hinreise, dann sollen sie mit mir reisen. Ich werde zu euch kommen, wenn ich durch Mazedonien gereist bin. In Mazedonien will ich nämlich nicht bleiben, aber wenn es möglich ist, bei euch, vielleicht sogar den ganzen Winter. Wenn ich dann weiterreise, könnt ihr mich für die Weiterreise ausrüsten. Ich möchte euch diesmal nicht nur auf der Durchreise sehen. Ich hoffe, einige Zeit bei euch bleiben zu können, wenn der Herr es zulässt. In Ephesus will ich bis Pfingsten bleiben, denn weit und wirksam ist mir hier eine Tür geöffnet worden. Doch auch an Gegnern fehlt es nicht. Wenn Timotheus kommt, achtet darauf, dass ihr ihn nicht entmutigt, denn er arbeitet im Dienst des Herrn wie ich. Keiner soll ihn geringschätzen. Verabschiedet ihn dann in Frieden, damit er zu mir zurückkehrt. Ich warte auf ihn mit den Brüdern. Was den Bruder Apollos angeht, so habe ich ihn dringend gebeten, er möge mit den Brüdern zu euch reisen, aber er wollte auf keinen Fall jetzt kommen. Er wird aber kommen, wenn er eine günstige Gelegenheit findet. Seid wachsam, steht fest im Glauben, seid mutig, seid stark. Alles, was ihr tut, geschehe in Liebe. Ich habe noch eine Bitte, Brüder und Schwestern. Ihr kennt das Haus des Stephanas. Sie sind die erste Frucht Achaias und haben sich in den Dienst für die Heiligen gestellt. Solchen ordnet euch unter, ebenso jedem, der mitarbeitet und sich abmüht. Es freut mich, dass Stephanas, Fortunatus und Achaikus zu mir gekommen sind. Sie sind mir ein Ersatz für euch, da ihr nicht hier sein könnt. Sie haben meinen und euren Geist erquickt. Erweist ihnen Anerkennung. Es grüßen euch die Gemeinden in der Provinz Asien. Aquila und Priska und ihre Hausgemeinde senden euch viele Grüße im Herrn. Es grüßen euch alle Brüder. Grüßt einander mit dem heiligen Kuss. Den Gruß schreibe ich, Paulus, eigenhändig. Wer den Herrn nicht liebt, sei verflucht. Maranatha. Unser Herr, komm. Die Gnade Jesu des Herrn sei mit euch. Meine Liebe ist mit euch allen in Christus Jesus.

0: Aus dem zweiten Brief an die Gemeinde in Korinth.
1: Der zweite Brief an die Korinther. Paulus, durch Gottes Willen Apostel Christi Jesu, und der Bruder Timotheus an die Kirche Gottes, die in Korinth ist, und an alle Heiligen in ganz Achaia. Gnade sei mit euch und Friede von Gott, unserem Vater, und dem Herrn Jesus Christus.

Gepriesen sei der Gott und Vater unseres Herrn Jesus Christus, der Vater des Erbarmens und Gott allen Trostes. Er tröstet uns in all unserer Not, damit auch wir die Kraft haben, alle zu trösten, die in Not sind, durch den Trost, mit dem auch wir von Gott getröstet werden. Wie uns nämlich die Leiden Christi überreich zuteil geworden sind, so wird uns durch Christus auch überreicher Trost zuteil. Sind wir aber in Not, so ist es zu eurem Trost und Heil. Werden wir getröstet, so ist es zu eurem Trost. Er wird wirksam durch Geduld in den gleichen Leiden, die auch wir erleiden. Unsere Hoffnung für euch ist unerschütterlich, denn wir wissen, dass ihr nicht nur an den Leiden teilhabt, sondern auch am Trost. Denn wir wollen euch über die Not nicht in Unkenntnis lassen, Brüder und Schwestern, die in der Provinz Asien über uns kam und uns über alles Maß bedrückte. Unsere Kraft war so sehr erschöpft, dass wir am Leben verzweifelten. Aber was uns betrifft, hatten wir schon das Todesurteil gesprochen, damit wir unser Vertrauen nicht auf uns selbst setzen, sondern auf Gott, der die Toten auferweckt. Er hat uns aus dieser großen Todesnot errettet und wird uns retten. Auf ihm ruht unsere Hoffnung, dass er uns auch in Zukunft retten wird. Helft aber auch ihr, indem ihr für uns betet, damit viele Menschen in unserem Namen Dank sagen für die Gnade, die uns geschenkt wurde. Denn das ist unser Ruhm, und dafür zeugt auch unser Gewissen, dass wir in der Welt, vor allem euch gegenüber, in der Aufrichtigkeit und Lauterkeit, wie Gott sie schenkt, unser Leben führten, nicht aufgrund menschlicher Weisheit, sondern aufgrund göttlicher Gnade. Denn wir schreiben euch nichts anderes, als was ihr lest und kennt. Ich hoffe, ihr werdet noch ganz erkennen, wie ihr uns zum Teil schon erkannt habt, nämlich, dass wir euer Ruhm sind, so wie ihr unser Ruhm seid am Tag unseres Herrn Jesus. In dieser Zuversicht wollte ich zunächst zu euch kommen, damit ihr ein zweites Mal Gnade erfahren hättet. Von euch wollte ich dann nach Mazedonien weiterreisen und von Mazedonien zu euch zurückkommen, um von euch für die Reise nach Judäa ausgestattet zu werden. Dies also wollte ich. War ich dabei etwa leichtsinnig? Oder will ich das, was ich will, dem Fleische nach, so dass bei mir zugleich Ja, Ja und Nein, Nein gilt? Gott ist treu. Er bürgt dafür, dass unser Wort euch gegenüber nicht Ja und Nein zugleich ist. Denn Gottes Sohn Jesus Christus, der euch durch uns verkündet wurde, durch mich, Silvanus und Timotheus, ist nicht als Ja und Nein zugleich gekommen. In ihm ist das Ja verwirklicht. Denn er ist das Ja zu allem, was Gott verheißen hat. Darum ergeht auch durch ihn das Amen zu Gottes Lobpreis, vermittelt durch uns. Gott aber ist es, der uns mit euch auf Christus hin stärkt und der uns gesalbt hat. Er hat uns auch sein Siegel aufgedrückt und als ersten Anteil den Geist in unsere Herzen gegeben. Ich rufe aber Gott zum Zeugen an bei meinem Leben, dass ich nur um euch zu schonen nicht mehr nach Korinth gekommen bin. Wir sind nicht Herren über euren Glauben, sondern wir sind Mitarbeiter eurer Freude, denn im Glauben steht ihr fest.

denn ich entschloss mich, nicht noch einmal zu euch zu kommen und euch zu betrüben. Wenn ich euch nämlich betrübe, wer wird mich dann erfreuen, etwa der, den ich selbst betrübt habe? Und eben dies habe ich geschrieben, um nicht bei meinem Kommen von denen betrübt zu werden, die mich erfreuen sollten. Ich bin sicher, dass meine Freude auch die Freude von euch allen ist. Denn ich schrieb euch aus großer Bedrängnis und Herzensnot, unter vielen Tränen, nicht um euch zu betrüben, nein, um euch meine übergroße Liebe spüren zu lassen. Wenn aber einer Betrübnis verursacht hat, hat er nicht mich betrübt, sondern mehr oder weniger, um nicht zu übertreiben, euch alle. Die Strafe, die dem Schuldigen von der Mehrheit auferlegt wurde, soll genügen. Deshalb sollt ihr jetzt lieber verzeihen und trösten, damit ein solcher nicht von allzu großer Traurigkeit überwältigt wird. Darum bitte ich euch, ihm gegenüber Liebe walten zu lassen. Gerade deswegen habe ich euch ja auch geschrieben, weil ich wissen wollte, ob ihr wirklich in allen Stücken gehorsam seid. Wem ihr aber verzeiht, dem verzeihe auch ich. Denn auch ich habe, wenn hier etwas zu verzeihen war, im Angesicht Christi um euretwillen verziehen, damit wir nicht vom Satan überlistet werden. Wir kennen seine Absichten nur zu gut. Als ich dann nach Troas kam, um das Evangelium Christi zu verkünden, und mir der Herr eine Tür öffnete, hatte mein Geist dennoch keine Ruhe, weil ich meinen Bruder Titus nicht fand. So nahm ich Abschied von ihnen und reiste nach Mazedonien. Dank sei Gott, der uns stets im Triumphzug Christi mitführt und durch uns den Geruch seiner Erkenntnis an allen Orten verbreitet. Denn wir sind Christi Wohlgeruch für Gott unter denen, die gerettet werden, wie unter denen, die verloren gehen. Den einen sind wir Todesgeruch, der Tod bringt, den anderen Lebensgeruch, der Leben bringt. Wer aber ist dazu fähig? Denn wir sind nicht wie die vielen anderen, die mit dem Wort Gottes Geschäfte machen. Wir verkünden es aufrichtig, von Gott her und vor Gott in Christus.

Fangen wir schon wieder an, uns selbst zu empfehlen? Oder brauchen wir, wie gewisse Leute, Empfehlungsschreiben an euch oder von euch? Unser Brief seid ihr, eingeschrieben in unsere Herzen und von allen Menschen erkannt und gelesen. Unverkennbar seid ihr ein Brief Christi, ausgefertigt durch unseren Dienst, geschrieben nicht mit Tinte, sondern mit dem Geist des lebendigen Gottes, nicht auf Tafeln aus Stein, sondern wie auf Tafeln in Herzen von Fleisch. Wir haben durch Christus so großes Vertrauen zu Gott. Doch sind wir dazu nicht von uns aus fähig, als ob wir uns selbst etwas zuschreiben könnten. Unsere Befähigung stammt vielmehr von Gott. Er hat uns fähig gemacht, Diener des neuen Bundes zu sein, nicht des Buchstabens, sondern des Geistes. Denn der Buchstabe tötet, der Geist aber macht lebendig. Wenn aber schon der Dienst des Todes, dessen Buchstaben in Stein gemeißelt waren, so herrlich war, dass die Israeliten das Gesicht des Mose nicht anschauen konnten, weil es eine Herrlichkeit ausstrahlte, die doch vergänglich war, wie sollte da der Dienst des Geistes nicht viel herrlicher sein? Denn wenn schon der Dienst der Verurteilung herrlich war, so ist der Dienst der Gerechtigkeit noch viel herrlicher. Eigentlich ist das Verherrlichte nämlich in diesem Fall gar nicht verherrlicht angesichts der überragenden Herrlichkeit. Wenn nämlich schon das Vergängliche in Herrlichkeit erschien, die Herrlichkeit des Bleibenden wird es überstrahlen. Weil wir also eine solche Hoffnung haben, treten wir mit großem Freimut auf, nicht wie Mose, der über sein Gesicht eine Hülle legte, damit die Israeliten das Ende des Vergänglichen nicht sahen. Doch ihr Denken wurde verhärtet. Denn bis zum heutigen Tag liegt die gleiche Hülle auf dem alten Bund, wenn daraus vorgelesen wird. Sie wird nicht aufgedeckt, weil sie in Christus beseitigt wird. Bis heute liegt die Hülle auf ihrem Herzen, wenn Mose vorgelesen wird. Sobald er aber zum Herrn zurückkehrt, wird die Hülle entfernt. Der Herr aber ist der Geist. Wo aber der Geist des Herrn ist, da ist Freiheit. Wir alle aber schauen mit enthülltem Angesicht die Herrlichkeit des Herrn, wie in einem Spiegel, und werden so in sein eigenes Bild verwandelt, von Herrlichkeit zu Herrlichkeit, durch den Geist des Herrn.

Daher erlahmt unser Eifer nicht in dem Dienst, der uns durch Gottes Erbarmen übertragen wurde. Wir haben uns von aller schimpflichen Arglist losgesagt. Wir verhalten uns nicht hinterhältig und verfälschen das Wort Gottes nicht, sondern machen die Wahrheit offenbar. So empfehlen wir uns vor dem Angesicht Gottes jedem menschlichen Gewissen. Wenn unser Evangelium dennoch verhüllt ist, ist es nur denen verhüllt, die verloren gehen. Denn der Gott dieser Weltzeit hat das Denken der Ungläubigen verblendet. So strahlt ihnen der Glanz des Evangeliums von der Herrlichkeit Christi, der Gottes Bild ist, nicht auf. Wir verkünden nämlich nicht uns selbst, sondern Jesus Christus als den Herrn, uns aber als eure Knechte um Jesu Willen. Denn Gott, der sprach, aus Finsternis soll Licht aufleuchten. Er ist in unseren Herzen aufgeleuchtet, damit aufstrahlt die Erkenntnis des göttlichen Glanzes auf dem Antlitz Christi. Diesen Schatz tragen wir in zerbrechlichen Gefäßen. So wird deutlich, dass das Übermaß der Kraft von Gott und nicht von uns kommt. Von allen Seiten werden wir in die Enge getrieben und finden doch noch Raum. Wir wissen weder aus noch ein und verzweifeln dennoch nicht. Wir werden gehetzt und sind doch nicht verlassen. Wir werden niedergestreckt und doch nicht vernichtet. Immer tragen wir das Todesleiden Jesu an unserem Leib, damit auch das Leben Jesu an unserem Leib sichtbar wird. Denn immer werden wir, obgleich wir leben, um Jesu Willen dem Tod ausgeliefert, damit auch das Leben Jesu an unserem sterblichen Fleisch offenbar wird. So erweist an uns der Tod, an euch aber das Leben seine Macht. Doch haben wir den gleichen Geist des Glaubens, von dem es in der Schrift heißt, ich habe geglaubt, darum habe ich geredet. Auch wir glauben, und darum reden wir. Denn wir wissen, dass der, welcher Jesus den Herrn auferweckt hat, auch uns mit Jesus auferwecken und uns zusammen mit euch vor sich stellen wird. Alles tun wir euretwegen, damit immer mehr Menschen aufgrund der überreich gewordenen Gnade den Dank vervielfachen zur Verherrlichung Gottes. Darum werden wir nicht müde. Wenn auch unser äußerer Mensch aufgerieben wird, der innere wird Tag für Tag erneuert. Denn die kleine Last unserer gegenwärtigen Not schafft uns in maßlosem Übermaß ein ewiges Gewicht an Herrlichkeit, uns, die wir nicht auf das Sichtbare, sondern auf das Unsichtbare blicken. Denn das Sichtbare ist vergänglich, das Unsichtbare ist ewig.

Wir wissen, wenn unser irdisches Zelt abgebrochen wird, dann haben wir eine Wohnung von Gott, ein nicht von Menschenhand errichtetes ewiges Haus im Himmel. Im gegenwärtigen Zustand seufzen wir und sehnen uns danach, mit dem himmlischen Haus überkleidet zu werden. So bekleidet werden wir nicht nackt erscheinen. Solange wir nämlich in diesem Zelt leben, seufzen wir unter schwerem Druck, weil wir nicht entkleidet, sondern überkleidet werden möchten, damit so das Sterbliche vom Leben verschlungen werde. Gott aber, der uns gerade dazu fähig gemacht hat, er hat uns auch als ersten Anteil den Geist gegeben. Wir sind also immer zuversichtlich, auch wenn wir wissen, dass wir fern vom Herrn in der Fremde leben, solange wir in diesem Leib zu Hause sind, denn als Glaubende gehen wir unseren Weg, nicht als Schauende. Weil wir aber zuversichtlich sind, ziehen wir es vor, aus dem Leib auszuwandern und daheim beim Herrn zu sein. Deswegen suchen wir unsere Ehre darin, ihm zu gefallen, ob wir daheim oder in der Fremde sind. Denn wir alle müssen vor dem Richterstuhl Christi offenbar werden, damit jeder seinen Lohn empfängt für das Gute oder Böse, das er im irdischen Leben getan hat. So versuchen wir, erfüllt von der Furcht des Herrn, Menschen zu gewinnen. Vor Gott stehen wir offen da. Ich hoffe, dass wir auch vor eurem Gewissen offen dastehen. Damit wollen wir uns euch nicht wieder empfehlen, sondern wir geben euch Gelegenheit, rühmend auf uns hinzuweisen, damit ihr denen entgegentreten könnt, die sich äußerlich nicht im Herzen rühmen. Wenn wir nämlich von Sinnen waren, so geschah es für Gott. Wenn wir besonnen sind, geschieht es für euch. Denn die Liebe Christi drängt uns, da wir erkannt haben, einer ist für alle gestorben. Also sind alle gestorben. Er ist aber für alle gestorben, damit die Lebenden nicht mehr für sich leben, sondern für den, der für sie starb und auferweckt wurde. Also kennen wir von jetzt an niemanden mehr dem Fleische nach. Auch wenn wir früher Christus dem Fleische nach gekannt haben, jetzt kennen wir ihn nicht mehr so. Wenn also jemand in Christus ist, dann ist er eine neue Schöpfung. Das Alte ist vergangen, siehe, Neues ist geworden. Aber das alles kommt von Gott, der uns durch Christus mit sich versöhnt und uns den Dienst der Versöhnung aufgetragen hat. Ja, Gott war es, der in Christus die Welt mit sich versöhnt hat, indem er ihnen ihre Verfehlungen nicht anrechnete und unter uns das Wort von der Versöhnung aufgerichtet hat. Wir sind also Gesandte an Christi Stadt, und Gott ist es, der durch uns mahnt. Wir bitten an Christi Stadt, lasst euch mit Gott versöhnen. Er hat den, der keine Sünde kannte, für uns zur Sünde gemacht, damit wir in ihm Gerechtigkeit Gottes würden.

Als Mitarbeiter Gottes ermahnen wir euch, dass ihr seine Gnade nicht vergebens empfangt, denn es heißt, zur Zeit der Gnade habe ich dich erhört, am Tag der Rettung habe ich dir geholfen. Siehe, jetzt ist sie da, die Zeit der Gnade. Siehe, jetzt ist er da, der Tag der Rettung. Niemandem geben wir auch nur den geringsten Anstoß, damit unser Dienst nicht verhöhnt werden kann. In allem empfehlen wir uns als Gottes Diener. Durch große Standhaftigkeit, in Bedrängnis, in Not, in Angst, unter Schlägen, in Gefängnissen, in Zeiten der Unruhe, unter der Last der Arbeit, in durchwachten Nächten, durch Fasten, durch lautere Gesinnung, durch Erkenntnis, durch Langmut, durch Güte, durch den Heiligen Geist, durch ungeheuchelte Liebe, durch das Wort der Wahrheit in der Kraft Gottes, mit den Waffen der Gerechtigkeit in der Rechten und in der Linken, bei Ehrung und Schmähung, bei übler Nachrede, und bei Lob. Wir gelten als Betrüger und sind doch wahrhaftig. Wir werden verkannt und doch anerkannt. Wir sind wie Sterbende und siehe, wir leben. Wir werden gezüchtigt und doch nicht getötet. Uns wird Leid zugefügt und doch sind wir jederzeit fröhlich. Wir sind arm und machen doch viele reich. Wir haben nichts und haben doch alles. Unser Mund hat sich für euch aufgetan, Korinther. Unser Herz ist weit geworden. In uns ist es nicht zu eng für euch, eng ist es in eurem Herzen. Macht doch als Antwort darauf, ich rede wie zu meinen Kindern, auch euer Herz weit. Beugt euch nicht unter ein fremdes Joch mit Ungläubigen. Was haben denn Gerechtigkeit und Gesetzwidrigkeit miteinander zu tun? Was haben Licht und Finsternis gemeinsam? Was für ein Einklang herrscht zwischen Christus und Beliar? Was hat ein Gläubiger mit einem Ungläubigen gemeinsam? Wie verträgt sich der Tempel Gottes mit Götzenbildern? Wir sind doch der Tempel des lebendigen Gottes, denn Gott hat gesprochen, ich will unter ihnen wohnen und mit ihnen gehen. Ich werde ihr Gott sein und sie werden mein Volk sein. Zieht darum weg aus ihrer Mitte und sondert euch ab, spricht der Herr, und fasst nichts Unreines an. Dann will ich euch aufnehmen und euer Vater sein, und ihr sollt meine Söhne und Töchter sein, spricht der Herr, der Herrscher über das All.

0: Einen schönen guten Morgen. Ihr habt gerade das Neue Testament gehört, wie immer in der Nacht im Domradio. Danke fürs Zuhören und kommt gut durch den Tag.
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2: Ich bin Tanja Wagner. Im Streit um die Abschaffung der Frührente nach 45 Beitragsjahren nähern sich Union und SPD an. Nach der SPD spricht sich nun auch Unionsfraktionschef Frei für eine Härtefallregelung aus. Es sei bei der Abschaffung der Rente mit 63 in jedem Fall angezeigt, sagte der CDU-Politiker der Funke Mediengruppe.
3: Die Abschaffung der Frührente ist einer der Kernpunkte der geplanten Rentenreform. Der parlamentarische Geschäftsführer der SPD-Fraktion, Dirk Wiese, hatte Ausnahmen für Schwerarbeit nach österreichischem Vorbild vorgeschlagen. Da ist eine vorzeitige Rente für Menschen möglich, die unter schwerer körperlicher oder psychischer Belastung gearbeitet haben. Auch Unionsfraktionschef Thorsten Frei spricht nun von Übergangslösungen. Tine Klimach, Berlin.
2: Bundesverkehrsminister Bilger erhöht den Druck auf die Topmanager der Deutschen Bahn. Wegen der anhaltenden Pünktlichkeitskrise und der Kritik an Millionenzahlungen kündigte er in der Bild am Sonntag Konsequenzen bei den Vorstandsgehältern an. Unterstützung bekommt Bilger vom Fahrgastverband Pro Bahn.
4: Bonuszahlungen sollen künftig davon abhängen, ob die vom Bund vorgegebenen Ziele erreicht werden. Auch innerhalb der schwarz-roten Koalition und in den Ländern stößt der Vorstoß auf Zustimmung. Der Ehrenvorsitzende des Fahrgastverbands Pro Bahn Naumann begrüßt zwar die Pläne, erfordert aber auch den Bund auf, der Bahn ausreichend Finanzmittel zur Verfügung zu stellen und deren Verwendung zu kontrollieren. Die Deutsche Bahn äußerte sich auf Nachfrage nicht dazu. David Riemer, Berlin.
2: Das Pentagon hat Vertreter der US-Rüstungsindustrie dazu aufgefordert, die Produktion und Lieferung von Waffen rasch zu steigern. Pentagon-Sprecher Parnell bestätigte der deutschen Presseagentur die Echtheit des Dokuments. Es fällt in eine Zeit, in der Experten und US-Medien zuletzt immer wieder auf schwindende Waffenreserven im US-Militär als Folge des Iran-Kriegs hingewiesen hatten. US-Präsident Trump wies das zurück. Der erste FC Nürnberg hat einen Traumstart in der zweiten Fußball-Bundesliga hingelegt. Die Franken gewannen 3:0 gegen Dynamo Dresden. Außerdem holte sich Energie Cottbus mit 3:1 einen Sieg gegen Hannover 96. Der FC St. Pauli und die Sportvereinigung Greuther Fürth trennten sich mit 1:1.
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2: Zum Wetter, die Vorhersage des Deutschen Wetterdienstes. Den Tag über im Norden weiter Regen und auch Gewitter, die später Richtung Osten abziehen. Sonst oft sonnig, im Tagesverlauf im Südwesten und Süden auch Schauer und einzelne teils kräftige Gewitter. Höchstwerte 25 bis 36 Grad.
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1: Ich bin Anni von domradio.de und fast jeden Tag denke ich, oh Gott, ich habe noch so viel zu tun, aber mir fehlt einfach die Zeit. Und es gibt einen irischen Segenswunsch, der entschleunigt. Mögest du dir die Zeit nehmen, die stillen Wunder zu feiern, die in der lauten Welt keine Bewunderer haben.

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1: Ich bin Diana Kramer. In den vergangenen beiden Monaten war es in Westeuropa so warm wie noch nie im Juni und Juli. Das teilte der Klimawandeldienst des EU-Programms Copernicus mit. Die Durchschnittstemperatur betrug 21,6 Grad Celsius. Das sind rund 2,8 Grad über dem bisherigen Rekord von vor 4 Jahren.
2: Seit Mai hatte schon 4 Hitzewellen gegeben. Das sei für Westeuropa außergewöhnlich viel, sagen die Experten. Und auch die extreme Trockenheit dauert schon seit Monaten an. Im Juli war es vor allem in Spanien, Frankreich, Deutschland, Österreich und Ungarn extrem trocken. Und ausgetrocknete Böden verstärken die Hitze nochmal. Der Wasserstand von Seine, Rhein und Donau war außergewöhnlich niedrig und auch die Meere haben sich so stark aufgehitzt wie noch nie in einem Juli. Thomas Bremser, Redaktion.
1: Im Koalitionsstreit über die Abschaffung der abschlagsfreien Frührente nach 45 Beitragsjahren nähern sich Union und SPD offenbar an. Nach den Sozialdemokraten plädiert nun auch Unionsfraktionschef Thorsten Frey für eine soziale Abfederung. Man werde über eine Härtefall- und eine Übergangsregelung reden, sagte Frey den Funke-Zeitungen. Die geplante Abschaffung der Frührente ohne Abschläge nach 45 Beitragsjahren sorgt im Bundestag und bei Sozialverbänden für erhebliche Widerstände. Illegale Tricks zur Umgehung des Mindestlohns haben Beschäftigte, Sozialkassen und den Fiskus innerhalb von 10 Jahren bis zu 64 Milliarden Euro gekostet. Das hat der Deutsche Gewerkschaftsbund ausgewertet. Die Hälfte davon ist entstanden, weil Arbeitnehmer nicht richtig bezahlt wurden.
3: Durchschnittlich haben etwa 2 Millionen Beschäftigte pro Jahr zu wenig Lohn erhalten. Im Schnitt fehlten bis zu 2,40 Euro pro Stunde. Die DGB-Experten errechneten die Ausfälle für Beschäftigte, Sozial- und Staatskassen pro Jahr. 22 Milliarden Euro Verluste entfielen auf die Sozialkassen, an die zu wenig Beiträge gezahlt wurden. Zudem hätten 7 Milliarden Euro an Einkommensteuer gefehlt. Tine Klimach, Berlin.
1: Zum Fußball. Der 1. FC Nürnberg ist mit einem Traumstart in die Saison der 2. Bundesliga gestartet. Die Franken unter Trainer Miroslav Klose gewannen 3:0 gegen Dynamo Dresden. Außerdem gewann Energie Cottbus 3:1 gegen Hannover 96. St. Pauli und Greuther Fürth trennten sich 1:1.
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1: Zum Wetter, die Vorhersage des Deutschen Wetterdienstes. Im Norden heute einige Wolken und es kann auch immer wieder mal kurz regnen. Ansonsten zunächst heiter und meist trocken. Im Tagesverlauf zieht es sich aber im Südwesten zu und es drohen teils schwere Gewitter. Die Höchstwerte heute 25 bis 36 Grad. Die Woche geht überwiegend heiter bis sonnig weiter. Nur an der See und Richtung Alpen kann es immer wieder Schauer oder auch kurze Gewitter geben. Dazu bleibt es weiter sommerlich warm.
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4: Ja, sehr schön, dass ihr schon wach seid. Dann starten wir doch mal rein in diese neue Arbeitswoche, in diesen Montag um 6:03. Also, guten Start und schönen guten Morgen.

Domradio am Montag, 6:09. Je früher ein Domradio-Klassiker, umso besser. Jetzt hier Softcell und Tainted Love. Euch einen guten Start. Guten Morgen.

0: California, Phantom Planet im Domradio am Montag um 17:15. Jetzt mit dem ersten Impuls des Tages von und mit dem Düsseldorfer Hochschulpfarrer Stefan Wiskirchen.
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2: Es ist schön, etwas zu wissen. Es ist gut, gebildet und intelligent zu sein. Immerhin gehen wir in die Schule, um das zu fördern. Schön und gut. Und zugleich aber auch gefährlich, denn das cleverste Argument wird bedenklich, wenn es nur dazu dient, Recht zu haben und nicht dazu, in der Wahrheit zu leben. Manchmal drehen wir die genialsten Gedankenoperationen nur, um einer einzigen Frage aus dem Weg zu gehen. Wer bin ich? Bei den Sadduzäern, der Elite im Israel der Zeit Jesu, scheint es ein wenig so gewesen zu sein. Sie streiten gerne, aber nicht, weil ihnen wirklich etwas am Glauben liegt, möchte man ihnen zumindest unterstellen, sondern weil es ihnen um Macht, Einfluss und den Schein geht. Glaubensinhalte selbst sind nebensächlich, Werte sind wichtig, das Drumherum nicht. Und dazu gehörte auch die Vorstellung von der Auferstehung. Für sie bedeutete ewiges Leben nur, dass es nach dem Tod irgendwie weitergeht, wie bisher, nur ohne Ende. Jesus aber denkt anders. Für ihn ist jeder Mensch wertvoll. Wertvoll ist, dass wir in Beziehungen leben und lieben, dass wir leben und geliebt werden. Ewiges Leben ist nicht etwas, das wir uns durch tugendhaftes oder werteorientierendes Handeln verdienen. Nein, ewiges Leben ist geschenkte Beziehung. Es ist die Einladung, an jener Welt teilzuhaben, an der Auferstehung, an Gott selbst, dem Ewigen. Vielleicht öffnet das die Frage nach Glauben und Werten noch einmal neu. Macht es Sinn, gut zu handeln, wenn es kein ewiges Leben gibt, keine Verantwortung, keinen Gott, der über uns wacht? Die Botschaft Jesu ist klar. Leben ist nicht einfach nur ein immer weiter so. Es ist endlich und vollendet. Und wir sind eingeladen, es in dieser Wahrheit zu leben. Nicht nur für uns selbst, sondern in Beziehung zu Gott und untereinander.

0: Guter Gott, du hast uns geschaffen und in diese Welt hineingestellt. Wir bitten dich, hilf uns hier, unseren Platz zu finden und den Wert und die Würde eines jeden zu bewahren und zu achten. Mach uns bereit, Verantwortung für uns und unser Leben zu übernehmen und so diese Welt zu einem besseren Ort zu machen. Dazu segne uns der Allmächtige und der dreieine Gott, der Vater und der Sohn und der Heilige Geist. Amen. Euer Stefan Wiskirchen, Hochschulpfarrer in Düsseldorf.
1: Und das im Domradio Morgenimpuls an diesem Montag gerne für euch zum immer wieder hören. Klickt einfach domradio.de. 19 nach 6, guten Morgen.

0: 1 vor halb 7.
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0: Die kommt jetzt von Roger Federer, der Schweizer Tennisspieler hat Geburtstag gehabt. Am Samstag ist er 45 geworden, gilt als der Beste überhaupt und ich würde das an dieser Stelle mal bestätigen. Er hat mal gesagt, es führt kein Weg an der harten Arbeit vorbei, nimm sie an. Und wir nehmen auch diesen Montag an, oder? Den Start in die neue Woche. Schön, dass ihr da seid. Ich bin Carsten Döpp, guten Morgen.

hier. Montag, 6:06. Hildesheim sucht den Superbischof. Okay, sagen wir es ein kleines bisschen anders. Das Bistum sucht den Nachfolger von Heiner Wilmer, der ja bekanntermaßen nach Münster gewechselt ist. Und warum sogar die Hildesheimer selbst da ein Wörtchen mitreden können bei dieser Suche, das hört ihr gleich in 6 Minuten.

0: 20 vor 7, schönen guten Morgen, Domradio am Montag. Das Bistum Hildesheim braucht einen neuen Bischof, den Nachfolger von Heiner Wilmer, der ja nach Münster gewechselt ist. Und das Domkapitel will dabei jetzt auch die Gläubigen mit einbeziehen. Für den Vorsitzenden des Diözesanrats der Katholiken im Bistum Hildesheim geht es dabei um mehr als nur Personalfindung. Christian Heimann versteht das als geistlichen Prozess.
1: Der basiert darauf, dass möglichst viele Leute involviert sind oder vielleicht auch in zwei Phasen. Einmal in die Richtung, wo soll das Bistum hingehen? Also was ist unsere Zukunft? Und dann die Frage stellen, wen oder was brauchen wir dafür? Und daraus lauten sich, denke ich mal, Kriterien ab. Und dann im nächsten Schritt wird man drauf sehen, welche Menschen diese Kriterien auch gut erfüllen oder wo wir glauben, dass wir einen guten Weg mitgehen können.
0: Natürlich setzt das Kirchenrecht der Mitwirkung von Laien auch Grenzen, denn gewählt wird der neue Bischof nur durch die Mitglieder des Domkapitels. Christian Heimann sieht darin aber kein Hindernis.
1: Wir wollen den rechtlichen Rahmen einhalten, aber vielleicht den. Der muss ja nicht brechen. Also was ist maximal möglich? Und da denke ich, haben wir einen Weg gefunden, der darin besteht, jetzt nicht dem Domkapitel eine Liste zu geben und zu sagen, das ist das, was die Laien glauben, sondern mit dem Domkapitel zusammen zu beraten.
0: Das Bistum Hildesheim ist auf der Suche nach einem neuen Bischof und will dabei möglichst alle mit einbeziehen. Das gesamte Interview mit dem Diözesanratsvorsitzenden Christian Heimann gibt's online auf domradio.de.

Domradio hier am Montag. Schönen guten Morgen und endlich wieder Fußball, also richtiger Fußball nach dieser verkorksten WM. Ging ja los am Wochenende in der dritten Liga. Leider für unsere Kölner Clubs nicht ganz so toll. Die Viktoria verlor gegen Regensburg 2-5 und Aufsteiger Fortuna 0-1 bei Sonnenhof Groß-Aspach in Baden-Württemberg. Aber bitte schön, alle schön ruhig bleiben. Das war ja erst der erste Spieltag. Der FC hat ein Testspiel gehabt, 2-1 gewonnen gegen Real Sociedad San Sebastian. Da kann man schon mal jubeln. Das hört sich doch gut an, oder? 7:07.

0: It's over now. Taylor Swift für euch im Domradio an diesem Montag. Wir haben es kurz vor 7. Euch einen schönen guten Morgen. Und ja, wo sind denn eure Sophie-Brillen aus dem Jahr 1999? Ihr werdet euch erinnern, damals am 11. August, da gab es eine totale Sonnenfinsternis in Teilen Europas, auch bei uns in Deutschland. Und wir brauchten eben diese Spezialbrillen, um uns die Sophie angucken zu können, damit wir dann später keine Augenschäden davon tragen. Übermorgen, Mittwochabend, gibt's wieder eine Sonnenfinsternis in Europa, auch in Deutschland zumindest teilweise. Und wir bereiten euch drauf vor. Ganz gut, gleich gegen 7:15.
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2: Ich bin Diana Kramer. Im Streit um die Abschaffung der Frührente nach 45 Beitragsjahren nähern sich Union und SPD an. Nach der SPD spricht sich nun auch Unionsfraktionschef Thorsten Frei für eine Härtefallregelung aus. Das sei bei der Abschaffung der sogenannten Rente mit 63 in jedem Fall angezeigt, sagte er der Funke Mediengruppe.
3: Die Abschaffung der Frührente ist einer der Kernpunkte der geplanten Rentenreform. Das scheint sich nun etwas aufzuweichen. Der parlamentarische Geschäftsführer der SPD-Fraktion Dirk Wiese hatte Ausnahmen für Schwerarbeit nach österreichischem Vorbild vorgeschlagen. Da ist eine vorzeitige Rente für Menschen möglich, die unter schwerer körperlicher oder psychischer Belastung gearbeitet haben. Auch Unionsfraktionschef Thorsten Frei spricht nun von Übergangslösungen. Noch ist nichts entschieden. Die Koalition plant, die Rentenreform nach der Sommerpause in den Bundestag einzubringen. Tine Klimach, Berlin.
2: Die vergangenen beiden Monate waren die heißesten jemals gemessenen Juni und Juli in Westeuropa. Die Temperatur lag im Schnitt bei 21,6 Grad Celsius, knapp 2,8 Grad über dem langjährigen Mittel von 1991 bis 2020, teilte der EU-Klimawandeldienst Copernicus mit. Dabei zeigt sich allerdings ein Temperaturgefälle von West- nach Osteuropa und Skandinavien, wo es wesentlich kühler war. Auch in Deutschland war es im Juni und Juli im Südwesten deutlich wärmer als im Norden. Eine Studie des Londoner Instituts für strategische Studien stellt Europa kein gutes Zeugnis bei der Bekämpfung russischer Drohnenangriffe aus. Die europäischen Staaten seien derzeit nicht einmal in der Lage, die Angriffe durch Drohnen eindeutig Russland zuzuordnen, heißt es.
4: Dabei geht es etwa um Angriffe auf Flughäfen oder sensible Militäreinrichtungen. Laut Studie sei es sehr wahrscheinlich, dass Russland eine Kampagne gegen Europa gestartet habe. Die Experten kritisieren, Europas Anti-Drohnen-Architektur sei noch nicht auf der Höhe der Bedrohung. In den Ländern werde zu stark national gedacht, statt die Information europaweit zusammenzuführen. David Riemer, Berlin.
2: Zum Fußball und den Ergebnissen der zweiten Bundesliga vom Sonntag. St. Pauli, Greuther Fürth 1:1, Nürnberg, Dresden 3:0 und Cottbus, Hannover 3:1.
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2: Zum Wetter, die Vorhersage des Deutschen Wetterdienstes. Im Norden heute einige Wolken und es kann auch immer wieder mal kurz regnen. Ansonsten zunächst heiter und meist trocken. Im Tagesverlauf zieht es sich aber im Südwesten zu und es drohen teils schwere Gewitter. Die Höchstwerte heute 25 bis 36 Grad. Die Woche geht überwiegend heiter bis sonnig weiter. Nur an der See und Richtung Alpen kann es immer wieder Schauer oder auch kurze Gewitter geben. Dazu bleibt es weiter sommerlich warm.
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0: Und dann mal rein in den Montag. Guten Morgen.

Domradio am Montag. Guten Morgen, jetzt mit neuer Musik von Somba. My body isn't ready. Mein Körper ist überhaupt noch nicht so weit. Ich kann das verstehen. Es ist 7:10 am Montag.

0: euch einen schönen guten Morgen. Domradio hier am Montag. Ich bin Carsten Döpp, 17 Minuten nach 7 und der Blick geht nach oben. Übermorgen machen wir alle wieder ganz, ganz lange Hälse. Eine totale Sonnenfinsternis wird unter anderem Teile Spaniens komplett verdunkeln. Auch bei uns in Deutschland wird die Sonne durch den Mond verdeckt. Immerhin zu rund 85-90%. Daniel Müller ist von der Europäischen Weltraumorganisation ESA. Herr Müller, eine spezielle Sophie-Brille muss schon sein, ne? Wie damals 1999, oder?
1: Genau, also eine Brille ist wirklich das A und O, das braucht man. Die sind aber für ein bis wenige Euros allgemein erhältlich. Das ist wichtig, weil die lässt eben wirklich nur einen Bruchteil des Sonnenlichts durch. Und damit können Sie also auch die Sonne anschauen. Die haben so ein Prüfsiegel und wenn Sie das haben und neu gekauft sind innerhalb der letzten Jahren, dann funktionieren die verlässlich.
0: Was sagen Sie denn Menschen, die denken, ja, eine normale Sonnenbrille reicht eigentlich auch?
1: Man sollte nicht denken, dass man mit normalen Sonnenbrillen in die Sonne gucken sollte, auch nicht mit irgendwie selbstgemachten Filtern wie alten Röntgenbildern oder Rettungsdecken. Das könnte sogar gefährlich sein, weil eventuell dann das Auge denkt, es ist dunkel und die Pupille sich sogar vergrößert.
0: Was brauche ich, wenn ich Ferngläser oder auch Teleskope benutzen möchte?
1: Wenn man Ferngläser oder Teleskope verwendet, ist es wichtig, dass man so einen ähnlichen Sonnenfilter wie eine Brille vor der Frontlinse verwendet, weil die natürlich Ferngläser und Teleskope Licht bündeln und ansonsten sehr viel stärkeren Lichtstrahl auf die Brille senden. Dafür ist sie also auch nicht gedacht.
0: Und was für Möglichkeiten habe ich noch, um jetzt Mittwoch problemlos zu gucken?
1: Was man auch noch machen kann, wenn man also indirekt beobachten will, kann man sich eigentlich eine kleine Lochkamera bauen. Dann muss man einfach nur ein kleines Loch in einen Karton stechen und dann das Sonnenbild auf einen weißen Karton dahinter projizieren. Das kann auch ein Nudelsieb bewerkstelligen, also so ein typischer Durchschlag, oder auch eine Diskokugel. Also alles, was quasi ein sehr kleines Bild der Sonne macht, kann dann diese Sichel, die man am Ende sieht von der Sonne, wenn der Mond sich davor schiebt, sehr schön abbilden.
0: Also Nudelsieb, Diskokugel haben wir natürlich alles zu Hause. Steht der Sonnenfinsternis am Mittwoch nichts im Wege. Daniel Müller, Sonnenexperte von der Europäischen Weltraumorganisation ESA im Domradio. Danke, 19 nach 7.

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Die kommt jetzt von Antonio Banderas. Der spanische Schauspieler hat heute Geburtstag, wird 66 und er hat mal gesagt, alles verändert sich, wenn man älter wird, der Geist, der Körper und die Art, wie man die Welt sieht. Das ist euer Start in die neue Arbeitswoche, Domradio am Montag hier.

Domradio hier am Montag. Schönen guten Morgen. Tag der Faulheit heute am 10. August. Das hört ihr gerne, ich weiß. Ihr könnt das in NRW eigentlich zur Halbzeit der Sommerferien auch wunderbar feiern heute. In Rheinland-Pfalz, in Hessen und im Saarland vielleicht nicht ganz so ausgiebig. Ne? Da geht ja heute tatsächlich die Schule wieder los. Nach 6 Wochen Sommerferien schafft ihr.

0: 16 Minuten vor 8. Euch einen schönen guten Morgen.
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0: Es ist Montag, der 10. August 2026. Wir gratulieren einem spanischen Schauspieler, der mit Filmen wie Die Maske des Zorro und Labyrinth der Leidenschaften bekannt wurde. Vor 10 Jahren erlitt er einen Herzinfarkt. Er holte sich davon und sprach von einem Wendepunkt in seinem Leben. Antonio Banderas wird heute 66. Und wir schauen auf Hitzerekorde heute in Westeuropa. In den letzten beiden Monaten war es so warm wie noch nie vorher im Juni und Juli. Durchschnittstemperatur 21,6 Grad und 2,8 Grad über dem bisherigen Rekord von vor 4 Jahren. Thomas Bremser.
2: Seit Mai hat es schon 4 Hitzewellen gegeben. Das sei für Westeuropa außergewöhnlich viel, sagen die Experten. Und auch die extreme Trockenheit dauert schon seit Monaten an. Im Juli war es vor allem in Spanien, Frankreich, Deutschland, Österreich und Ungarn extrem trocken. Und ausgetrocknete Böden verstärken die Hitze nochmal. Der Wasserstand von Seine, Rhein und Donau war außergewöhnlich niedrig und auch die Meere haben sich so stark aufgehitzt wie noch nie in einem Juli.
0: Und in Birmingham starten heute die Leichtathletik-Europameisterschaften. Kugelstoß-Olympiasiegerin Yemisi Mabri hofft auf eine Medaille. Die Mannheimerin muss heute erstmal in der Qualifikation antreten und am Abend folgt dann auch schon das Finale. Wir drücken die Daumen.

0: 9 vor 8, guten Morgen, Domradio macht glücklich, gleich mit einem 90er, mit einem gerade so 90er von Nick Kamen, I Promise Myself.
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0: Guten Morgen, euer Domradio hier am Montag. Wir haben es kurz vor 8 in Wuppertal. Da haben Sie ab heute wirklich allen Grund zum Feiern. Heute geht's los. Und zwar eine ganze Woche lang wird gefeiert die Laurentius-Oktav. Was dahinter steckt und was da genau gefeiert wird in den kommenden Tagen, das erklären wir gleich gegen 10 nach 8.
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2: Ich bin Diana Kramer. In den vergangenen beiden Monaten war es in Westeuropa so warm wie noch nie im Juni und Juli. Das teilte der EU-Klimawandeldienst Copernicus mit. Die Durchschnittstemperatur betrug 21,6 Grad Celsius, rund 2,8 Grad über dem bisherigen Rekord von vor 4 Jahren.
3: Seit Mai hat es schon 4 Hitzewellen gegeben. Das sei für Westeuropa außergewöhnlich viel, sagen die Experten. Und auch die extreme Trockenheit dauert schon seit Monaten an. Im Juli war es vor allem in Spanien, Frankreich, Deutschland, Österreich und Ungarn extrem trocken. Und ausgetrocknete Böden verstärken die Hitze nochmal. Der Wasserstand von Seine, Rhein und Donau war außergewöhnlich niedrig und auch die Meere haben sich so stark aufgehitzt wie noch nie in einem Juli. Thomas Bremser, Redaktion.
2: Im Koalitionsstreit über die Abschaffung der abschlagsfreien Frührente nach 45 Beitragsjahren nähern sich Union und SPD offenbar an. Inzwischen plädiert auch Unionsfraktionschef Thorsten Frey für eine soziale Abfederung. Man werde über eine Härtefall- und Übergangsregelung reden, sagte Frey den Funke-Zeitungen. Die geplante Abschaffung der Frührente ohne Abschläge nach 45 Beitragsjahren sorgt in den Ländern und bei Sozialverbänden für erheblichen Widerstand. Illegale Tricks zur Umgehung des Mindestlohns haben Beschäftigte, Sozialkassen und den Staat innerhalb von 10 Jahren bis zu 64 Milliarden Euro gekostet. Das geht aus einer Auswertung des Deutschen Gewerkschaftsbundes hervor.
4: Durchschnittlich haben etwa 2 Millionen Beschäftigte pro Jahr zu wenig Lohn erhalten. Im Schnitt fehlten bis zu 2,40 Euro pro Stunde. Die DGB-Experten errechneten die Ausfälle für Beschäftigte, Sozial- und Staatskassen pro Jahr. 22 Milliarden Euro Verluste entfielen auf die Sozialkassen, an die zu wenig Beiträge gezahlt wurden. Zudem hätten 7 Milliarden Euro an Einkommensteuer gefehlt. Der gesetzliche Mindestlohn von derzeit 13,90 Euro ist eine allgemeine Untergrenze, die nur in wenigen Ausnahmefällen unterschritten werden darf. Tine Klimach, Berlin.
2: Zum Fußball. Traumstart für den 1. FC Nürnberg in die Saison der 2. Bundesliga. Die Franken unter Trainer Miroslav Klose gewannen 3:0 gegen Dynamo Dresden. Außerdem gewann Energie Cottbus 3:1 gegen Hannover 96. St. Pauli und Greuther Fürth trennten sich 1:1.
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2: Zum Wetter, die Vorhersage des Deutschen Wetterdienstes. Im Norden heute einige Wolken und es kann auch immer wieder mal kurz regnen, ansonsten zunächst heiter und meist trocken. Im Tagesverlauf zieht es sich aber im Südwesten weiter zu und es drohen teils schwere Gewitter. Die Höchstwerte heute bei 25 bis 36 Grad. Die Woche geht überwiegend heiter bis sonnig weiter, nur an der See und Richtung Alpen kann es immer wieder Schauer oder auch kurze Gewitter geben. Dazu weiter sommerlich warm.
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0: So ist es, schön, dass ihr da seid. Guten Morgen.

0: Alicia Keys, Underdog im Domradio an diesem Montag mit Carsten Döpp, 8:12. Wenn ich an Wuppertal denke, dann erstmal an die Schwebebahn, ich denke an den Zoo und ich denke tatsächlich auch an meine Bundeswehrzeit. Ende der 80er war das in der Colmar-Kaserne, Fernmeldebataillon. Funker Döpp, ja, ist lange her. In Wuppertal wichtig ist aber vor allem für die Menschen, die dort leben, der heilige Laurentius als Schutzpatron der Stadt. Und ab heute wird er groß gefeiert. Und darüber spreche ich jetzt mit dem Wuppertaler Stadtdechanten Pfarrer Bruno Kurt. Ich grüße Sie, guten Morgen.
1: Ich grüße Sie auch und alle Hörerinnen und Hörer von Domradio ebenso.
0: Warum hat der heilige Laurentius gerade in Wuppertal so eine große Bedeutung? Wer war er?
1: Der heilige Laurentius ist ja einer der großen Glaubenszeugen und Märtyrer der ganzen Christenheit. 258 war sein Martyrium. Und seit dem Mittelalter begleitet er als Patron die Geschichte erst der Stadt, oder damals war es ja noch keine Stadt, also erst Elberfelds und dann seit 1929 auch der ganzen Stadt Wuppertal.
0: Und heute am 10. August, da ist das Hochfest des heiligen Laurentius, das ist ja quasi dann der Hauptfeiertag. Wie und wo wird heute gefeiert in der Stadt?
1: Ja, also begonnen haben wir gestern schon zum Auftakt mit einem sehr schönen Evensong, einer besonders musikalisch gestalteten Form des Abendlobes, das wir ja hier in Deutschland aus England der anglikanischen Kirche übernommen haben. War sehr schön. Mhm. Und heute läuft zunächst einmal tagsüber die Laurentius-Brot-Aktion hier auf dem schönsten Platz Wuppertals, kann man wohl sagen, das ist der Laurentius-Platz. Und heute Abend werden wir dann das Hochamt zum Patrozinium feiern. Das ist also alles heute. Und dann geht es die ganze Woche weiter. Es fällt ja immer wieder auch das Hochfest der Aufnahme Mariens in den Himmel, in die Laurentius-Oktav. Das werden wir feiern. Und wir wollen aber auch einen Grundgedanken des heiligen Laurentius nachkommen, wie er dann vor allen Dingen auch in der Lesung, die wir hören, aus dem Korintherbrief unterstrichen wird. Mhm. Gott liebt einen fröhlichen Geber. Also wir möchten die Menschen einladen, Zeugnis von ihrem Glauben zu geben, aber auch Zeit zu geben. Wir haben einen Tag, da laden wir besonders ein, Menschen zu besuchen, die vielleicht auf einen Besuch warten, unseren alten Pflegeheim oder sonst, was man schon immer mal machen wollte. Und dass man sagt, okay, das ist jetzt der Anlass für mich, das endlich mal zu tun. Wir laden die Leute ein, die das ganze Jahr über Zeit geben, damit wir die Laurentius-Basilika öffnen können. Also alles geben ist besser als nehmen. Unter diesem Motto steht das. Und das passt, finde ich, sehr gut zum heiligen Laurentius, der natürlich alles gegeben hat für Christus, am Ende auch sein Leben.
0: Vielleicht noch ganz kurz zur Aktion Laurentius Brot, haben Sie gerade schon angesprochen heute. Was passiert da genau?
1: Ja, das greift eine Aktion oder ein Brauch im Mittelalter auf. Da haben Bäcker einer Stadt, immer der Städte in Deutschland, in denen Laurentius groß verehrt wurde, zum Beispiel Nürnberg ja auch, Laurentius Brot für die Armen gebacken. Wir greifen das auf. Wir haben von einem Biobrotbäcker bekommen wir Brot zum Selbstkostenpreis gespendet und geben das wiederum gegen eine Spende für einen guten Zweck weiter, also den Mittag und Nachmittag über auf dem Laurentiusplatz. Und in diesem Jahr unterstützen wir den Beratungsdienst des Caritasverbandes, der Betroffenen und Familien hilft, die von Alkoholmissbrauch während der Schwangerschaft und den Spätfolgen betroffen sind.
0: Es ist ein Fest für alle Wuppertaler. Die Laurentius-Oktav, die Festwoche zu Ehren des Wuppertaler Stadtpatrons. Stadtdechant Pfarrer Bruno Kurt hat uns mehr davon erzählt hier im Domradio. Ich danke Ihnen, eine gute Woche.
1: Danke sehr, Ihnen auch einen guten Tag.

ihm auch nicht so oft, ne? The Genie, David Bowie aus dem Jahr 1973. Habt ihr gehört im Domradio an diesem Montag. Jetzt haben wir es 9:05.

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1: 8:30.
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1: Die kommt jetzt von Dustin Hoffman. Der Schauspieler und Regisseur ist am Samstag 89 Jahre alt geworden. Er hat mal gesagt, es stimmt, was man über das Scheitern sagt. Aus Erfolg kann man nicht lernen. Euch einen schönen guten Morgen. Domradio hier am Montag mit Carsten Döpp und jetzt mit Lost Frequencies und Reality.

Guten Morgen, 8.37 Uhr, eine neue Woche mit unserem Podcast Blick in die Bibel. Matthias Dubrinski ist diese Woche unser Experte und mit dem Chefredakteur der Zeitschrift Publikforum starten wir gleich in 6 Minuten.

0: aufs Tagesevangelium gucken, dann lesen wir einen Text, der erstmal sehr, sehr heftig daherkommt. Euer Domradio hier am Montag, 17 von 9. Da heißt es nämlich, wer sein Leben in dieser Welt gering achtet, wird es bewahren bis ins ewige Leben. So, Zitat Ende. In dieser Woche begleitet uns der Chefredakteur der Zeitschrift Publikforum, Matthias Drobinski, beim Blick in die Bibel. Was sagt denn er über diese heftige Bibelstelle?
1: Man sieht ja, viele dieser Jesusworte sind auch ziemlich radikal, fordern uns schon auch heraus und merke, ja, in dieser Radikalität werde ich das wahrscheinlich gar nicht beantworten können. Aber ich glaube, da steckt schon auch eine Wahrheit drin, dass wenn einer etwas gut und richtig machen will, ist da immer auch eine Entäußerung dabei. Also ist immer auch dabei, ja, du musst dann auch von dir absehen. Also nur wenn du selber etwas von dir hergibst und verschenkst und vielleicht auch manchmal einen kleinen Tod stirbst, kannst du Frucht bringen.
0: Das fällt natürlich in einer Gesellschaft nicht leicht, die zunehmend vom Egoismus geprägt zu sein scheint. Aber gerade in einer solchen Ich-AG-Gesellschaft, da hat das Evangelium heute uns viel zu sagen.
1: Die Selbstachtung, die Selbstoptimierung, das um sein eigenes Leben kreisen, das führt halt auch nicht zur Frucht. Für uns heißt es natürlich schon, ja, was heißt dienen, was heißt ein Stück von sich geben, was heißt in die Erde fallen, vergehen. Natürlich werde ich irgendwann vergehen und tot sein und irgendwie mich auflösen. Dann wird sie vielleicht auch zeigen, welche Frucht ich gebracht habe.
0: Das sagt Matthias Drobinski. Mit dem Chefredakteur der Zeitschrift Publikforum sprechen wir in dieser Woche in unserem Podcast Blick in die Bibel über das jeweilige Tagesevangelium. 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

0: Domradio am Montag, 6 vor 9. Noch ein kleines bisschen Geduld, dann geht's wieder los.
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0: das Original von Norman Greenbaum, Spirit in the Sky, 1969 erschienen. Domradio am Montag, gleich nach 9 starten wir mit Mando Diao und Gloria.
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2: Ich bin Diana Kramer. In Deutschland gibt es immer mehr E-Scooter. Im vergangenen Jahr waren knapp 1,66 Millionen Fahrzeuge versichert, wie aus Daten des Versicherungsverbands GDV hervorgeht. Das sind rund 320.000 mehr als vor einem Jahr und gut doppelt so viele wie 2022.
3: E-Scooter haben sich für viele Menschen als Verkehrsmittel für kurze Wege etabliert, so eine GDV-Sprecherin. Sie sind vergleichsweise günstig und brauchen wenig Platz. Die Zahl der Unfälle ist allerdings deutlich gestiegen. 2025 gab es etwa 16.500 E-Scooter-Unfälle mit Verletzten. 38 Menschen kamen dabei ums Leben. Im Vergleich zu 2022 hat sich die Zahl der Unfälle mit Personenschaden damit fast verdoppelt. David Riemer, Redaktion.
2: Anders als große Sprachmodelle wie ChatGPT soll industrielle KI Maschinen selbstständiger machen. Bundeswirtschaftsministerin Katharina Reiche sieht darin eine große Chance für Deutschland, international eine Führungsrolle zu übernehmen. Das sagte sie der deutschen Presseagentur.
4: KI-gesteuerte Maschinen oder Unterstützung der Ingenieure, dort wo Maschinen, Fabriken und Produktion mithilfe von KI intelligenter werden, hat Deutschland laut Ministerin Reiche sehr gute Voraussetzungen, international eine führende Rolle zu spielen. Unterstützung kommt wohl auch von der Bundesnetzagentur, zumal industrielle KI zum echten Wettbewerbsvorteil für Unternehmen werden kann. Denn bei hochkomplexen Produktionsprozessen sind Europa und Deutschland führend, sagt Reiche. Schon jetzt setzen hierzulande viele Industrieunternehmen KI im Arbeitsalltag ein. Katrin Müller, Nachrichtenredaktion.
2: Die vergangenen beiden Monate waren die heißesten jemals gemessen in Juni und Juli in Westeuropa. Die Temperatur lag im Schnitt bei 21,6 Grad Celsius, knapp 2,8 Grad über dem langjährigen Mittel von 1991 bis 2020. Das teilte der EU-Klimawandeldienst Copernicus mit. Dabei zeigt sich allerdings ein Temperaturgefälle von West- nach Osteuropa und Skandinavien, wo es wesentlich kühler war. Auch in Deutschland war es im Juni und Juli im Süden deutlich wärmer als im Norden. Zum Fußball und den Ergebnissen der zweiten Bundesliga vom Sonntag. St. Pauli Greuther Fürth 1:1, Nürnberg Dresden 3:0 und Cottbus Hannover 3:1.
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2: Zum Wetter, die Vorhersage des Deutschen Wetterdienstes. Im Norden heute einige Wolken und es kann auch immer wieder mal kurz regnen, ansonsten zunächst heiter und meist trocken. Im Tagesverlauf zieht es sich aber im Südwesten weiter zu und es drohen teils schwere Gewitter. Die Höchstwerte heute bei 25 bis 36 Grad. Die Woche geht überwiegend heiter bis sonnig weiter, nur an der See und Richtung Alpen kann es immer wieder Schauer oder auch kurze Gewitter geben. Dazu weiter sommerlich warm.
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0: Hallo, guten Morgen.

0: Das ist euer Domradio am Montag. Schön, dass ihr bei uns seid. In Leicester in England ist Ende Juli die anglikanische Kirche St. Andrews bei einem Brand schwer beschädigt worden. Der hölzerne Dachstuhl brannte vollständig ab. Glücklicherweise sind keine Menschen verletzt worden. Jetzt hat Papst Leo, Pfarrer Johannes Ahrens und seiner Gemeinde in einem Schreiben aus dem Vatikan seine geistliche Solidarität zugesichert. Herr Pfarrer Ahrens, wie kam der Brief aus dem Vatikan zu Ihnen?
1: Der Brief aus dem Vatikan kam in der Nacht von Freitag auf Samstag und ich hatte gehört, dass sowas eventuell kommt, weil ich einen Freund im Vatikan gefragt hatte, wäre das vielleicht möglich? Und er wusste selber nicht, ob das geht. Und da habe ich mich wahnsinnig gefreut. Und dass man das in ökumenische Verbundenheit, dass das möglich ist, dass das Kirchenoberhaupt ein derartiges Geschenk macht. Und ich habe mich darüber wahnsinnig gefreut.
0: Wie haben die Menschen in Ihrer Gemeinde darauf reagiert?
1: Ich habe den Brief in der Gemeinde verlesen. Und das hat natürlich alle überrascht. Damit hat niemand gerechnet. Es ist ja auch nicht normal, dass der Papst einem schreibt. Zumindest nicht mir. Und das hat doch viele, einschließlich mich, unglaublich ermutigt, dass man uns Gutes wünscht, dass wir Freunde haben, die zu uns halten in dieser schweren Situation. Das ist im höchsten Maße begeisternd und erfreulich. Das ist ganz toll.
0: Mhm. Wie schwer ist St. Andrews eigentlich beschädigt worden bei diesem Brand?
1: Der Dachstuhl von St. Andrews ist aus Holz und das ist alles abgebrannt. Die Mauern sind aus Ziegeln und aus Stein und fast alles, bis auf ein paar Steine, ist alles noch da. Und anscheinend auch in der Substanz vollkommen erhalten, was großartig ist. Die wussten 1862, wie man baut. Das ist ein grundsolides Gebäude. Das Dach kann man wieder aufbauen. Und das Gebäude ist natürlich vollkommen verschmutzt mit Ruß und Staub und Asche und innen ist alles oder vieles geschmolzen, weil es sehr heiß wurde im Gebäude. Aber das meiste lässt sich reparieren. Das wird dauern, das geht nicht von heute auf morgen, aber die Kirche wird wieder aufgebaut und glücklicherweise sind wir versichert. Das wird nicht für alles bezahlen, das tut es ja nie. Das heißt, wir haben ein Fundraising-Appeal und wir müssen irgendwie sehen, wie wir weiterkommen, weil unser Einkommen aus Vermietungen und so weiter nicht da ist. Mhm. Aber wir sind zuversichtlich, wir schaffen das.
0: Ja, und Sie müssen jetzt natürlich improvisieren. Wie machen Sie das? Also wie und wo findet das Gemeindeleben jetzt statt?
1: Wie gesagt, wir feiern seit über einer Woche wieder täglich Gottesdienste hier im Pfarrzentrum. Einer der Altäre ist erhalten geblieben, der ist transportabel. Wir haben in einer Riesenaktion mit etwa 70, 80 Leuten letzte Woche Samstag alles sauber gemacht, weil ja überall Wasser war und überall Asche und überall Ruß. Und wir feiern seitdem wieder täglich Messe. Und wir sind auf, wir sind nicht zu. Wir machen weiter und wir sind mehr als unser Gebäude, auch wenn uns unser Gebäude doch sehr am Herzen liegt. Ohne das schaffen wir es nicht, aber für die Übergangsphase schaffen wir es auch ohne Gebäude.
0: Dankeschön, Johannes Ahrens hier im Domradio. Der Pfarrer der anglikanischen Gemeinde St. Andrews in Leicester in England hat Post aus dem Vatikan bekommen. Wann seine Gemeinde in die schwer beschädigte Kirche zurückkehren kann, das ist noch offen. Ihr lest sehr viel mehr dazu bei uns online auf domradio.de.
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herrlich, ne? Orky Blue, so hat die Crookie Gang blaue Augen von Ideal interpretiert, falls ihr gerade die ganze Zeit gerätselt habt, was denn das für ein Song war. Habt ihr gehört? Im Domradio am Montag, 5:10 Uhr.

0: Waiting for Girls, I Need a Holiday im Domradio am Montag, 20 vor 10. In Spaniens Dörfern und auch auf Mallorca, da herrscht gerade Ausnahmezustand für die Sonnenfinsternis. Übermorgen werden Hunderttausende aus dem Ausland erwartet. Denn auf Mallorca gibt's tatsächlich den besten Blick auf das Spektakel am Himmel. Und die Vorbereitungen, die laufen auf der beliebtesten Urlaubsinsel der Deutschen. Pia Eschenbach vom Inselradio Mallorca. Was hat denn Mallorca da alles im Vorfeld zu tun?
1: Ja, schon seit über einem Jahr hat die Balearenregierung mit den Gemeinden an einem Sicherheitskonzept für den Tag der Sonnenfinsternis gearbeitet. Zum einen, um ein Verkehrschaos zu vermeiden, und zum anderen ist die Waldbrandgefahr jetzt gerade im Sommer auf Mallorca natürlich extrem hoch. Und je mehr Menschen sich in der Natur versammeln, desto größer ist da dann auch das Risiko. Deshalb gibt's an dem Tag viele Straßensperrungen und auch ordentlich Sicherheitsmaßnahmen.
0: Welche zum Beispiel?
1: Das komplette Tramuntana-Gebirge ist für den Verkehr gesperrt. Das liegt an der Westküste. Und die Sonnenfinsternis, die ist ja erst abends. So ab 19.35 Uhr beginnt dann das Ganze. Daher ist der Westen, wo die Sonne untergeht, natürlich die Premium-Lage. Und auch interessant wird's für die Playa de Palma. Da sind ja ganz viele Hotels. 70.000 Besucher werden dort erwartet. Aber auch hier sind schon die Autobahnausfahrten zur Playa von morgens bis Mitternacht gesperrt.
0: Naja, davon sind dann ja also auch die deutschen Urlauber betroffen. Was gilt denn für die Feriengäste und für die, ja, die da wohnen oder auch arbeiten?
1: Ja, es gibt natürlich auch Ausnahmen. Also wenn ich an der Playa de Palma arbeite oder Hotelgast bin, dann brauche ich dafür einen Nachweis. Für den Urlauber kann das dann die Buchungsbestätigung sein. Für Angestellte gibt's einen QR-Code, den die Unternehmen ihren Arbeitnehmern ausstellen müssen. Und wenn ich in der Gegend wohne, dann muss ich das mit meinem Perso nachweisen oder mit der Meldebescheinigung. Jetzt zu Fuß, mit dem Taxi, Fahrrad, Bus, das geht alles ohne Einschränkungen. Aber ganz generell sollen die Menschen an dem Tag einfach auch auf unnötige Fahrten verzichten.
0: Und einfach in den Himmel gucken, ne? Pia Eschenbach vom Inselradio Mallorca über die Sonnenfinsternis auf der Insel am Mittwoch und die Konsequenzen daraus.

0: Domradio am Montag, 10:12. Guten Morgen, Anni.
1: Guten Morgen, Carsten.
0: Gleich geht's weiter, 10 bis 15 Uhr mit dir.
1: So ist es.
0: Und schönen Themen, viel Musik.
1: Ja, und es wird unter anderem auch um Hexenverfolgung gehen. Da habe ich jetzt direkt mal eine kleine Schätzfrage an
0: Hexenverfolgung.
1: Dich.
0: Hexenverfolgung. Ja, mein Spezialgebiet. Ich bin gespannt.
1: Was denkst du denn, in wie vielen Ländern findet heute noch Hexenverfolgung statt?
0: Kannst du irgendwie was zur Auswahl geben?
1: Sagen wir mal zwischen...
0: Ich weiß es nicht. Also,
1: okay, soll ich auflösen?
0: Ja,
1: ich löse
0: bitte auf.
1: Es sind 47 Länder, in denen Menschen noch als Hexen beschuldigt, verfolgt und getötet werden. Okay. Mich hat die Zahl wirklich sehr überrascht.
0: Ja, so
1: hätte
0: hoch,
1: ich nicht gedacht, dass es
0: genau.
1: so hoch ist,
0: ja,
1: tatsächlich.
0: Hätte ich auch nicht gedacht, ja.
1: Besonders in Afrika, Australien und Asien findet die Verfolgung noch statt. Deshalb fordert Missio einen Gedenk- und Aktionstag für das heutige Datum, also den 10. August. Und wieso dieser Tag gewählt wurde, darüber sprechen wir gleich auch.
0: Okay, ab 10 Uhr mit Anni. Wünsche dir eine schöne Sendung.
1: Dankeschön.
0: Euch weiterhin einen schönen Montag und morgen am Dienstag um 6 sind wir doch wieder hier, ne? Bis dann, tschüss.

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1: Ich bin Diana Kramer. Mehrere Hitzewellen haben die Temperaturen im Juni und Juli vielerorts in Westeuropa auf Rekordwerte getrieben. Die Durchschnittstemperatur lag bei 21,6 Grad Celsius und damit fast 2,8 Grad über dem langjährigen Mittel. Wegen Hitze und Trockenheit führen auch viele Flüsse nach wie vor zu wenig Wasser.
2: Auch Rhein und Donau haben derzeit Wasserstände deutlich unter dem langjährigen Mittel. Laut EU-Klimawandeldienst sind die örtlich sogar außergewöhnlich niedrig. Viele Frachtschiffe müssen ihre Ladung reduzieren und es gibt Sorgen, dass sie die Flüsse bei anhaltender Trockenheit an einigen Stellen gar nicht mehr befahren können. Für zusätzliche Transportmöglichkeiten auf der Straße haben mehrere Bundesländer deshalb das Fahrverbot für bestimmte Lkw an Sonn- und Feiertagen vorübergehend aufgehoben. Die Hitze trifft auch die Weltmeere. Die haben sich im Juli auf Rekordniveau aufgeheizt. Katrin Müller, Nachrichtenredaktion.
1: Die Umgehung des Mindestlohns hat nach Berechnungen des Deutschen Gewerkschaftsbundes seit 2015 wirtschaftliche Schäden in Höhe von rund 64 Milliarden Euro angerichtet. 35 Milliarden davon hätten betroffene Beschäftigte getragen, die den Mindestlohn nicht in voller Höhe bekommen haben. Laut DGB fehlen rund 2 Millionen Beschäftigten hierzulande im Schnitt 1,70 Euro bis 2,40 Euro pro Stunde. Wer ein Auto kaufen will, sollte selbst bei professionell wirkenden Offerten auf der Hut sein. Aktuell häufen sich Betrugsfälle mit vermeintlich günstigen Fahrzeugangeboten, warnte jüngst die Pforzheimer Polizei auf Instagram.
3: Auch der Kfz-Verband Baden-Württemberg erkennt eine Betrugswelle mit neuen, immer professionelleren Tricks. Man beobachte das vor allem in den letzten 2-3 Jahren, in digitalen Kanälen und mit täuschend echten Identitäten. Oft werden angebliche Unfallfahrzeuge zu Schnäppchenpreisen angeboten. Die Täter verlangen eine Anzahlung noch vor einer Fahrzeugbesichtigung. Selbst etablierte Autohäuser sind unter den Opfern. Thomas Thonfeld, Nachrichtenredaktion.
1: Auf den Philippinen sind bei Überschwemmungen und Erdrutschen mindestens 8 Menschen ums Leben gekommen. Einige Personen werden vermisst. Auslöser sind mehrere Tropenstürme sowie der Südwestmonsun, die seit mehr als einer Woche zu heftigen Regenfällen führen. Nach Angaben der philippinischen Behörden sind landesweit mehr als 750.000 Menschen von den Unwettern betroffen.
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1: Zum Wetter, die Vorhersage des Deutschen Wetterdienstes. In weiten Teilen des Landes bleibt es heute sonnig und trocken, nur im Norden teils bewölkt mit kurzen Schauern, später auch vom Südwesten bis in den Südosten Regen, vereinzelt auch Gewitter. Die Höchstwerte im Norden bis 25 Grad, sonst bis 36 Grad. Morgen ähnlich, im Norden und an den Alpen einzelne Schauer oder Gewitter, sonst viel Sonne bei 18 bis 33 Grad von Nord nach Süd.
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4: Ich begleite euch durch die Sendung. Wir sprechen gleich über die Hexenverfolgung. In 47 Ländern werden noch heute Menschen als Hexen beschuldigt, verfolgt und getötet. Besonders in Afrika, in Australien und in Asien ist Hexenwahn noch sehr präsent. Deshalb fordert das Hilfswerk Missio einen Gedenk- und Aktionstag für das heutige Datum, also den 10. August. Und warum sie diesen Tag gewählt haben, darüber sprechen wir gleich.
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4: Das hier sind jetzt erstmal Tampa City mit Self-Aware in eurem Domradio.

Annika Weilers hier, ihr hört euer Domradio. Ja, und Hexenwahn, das klingt nach Mittelalter und längst vergangenen Zeiten, aber die Verfolgung von Hexen wegen angeblicher Hexerei ist bis heute Realität. In inzwischen 47 Ländern werden vor allem Frauen als Hexen beschuldigt und dadurch misshandelt und getötet. Das katholische Hilfswerk Missio fordert deshalb einen offiziellen Gedenk- und Aktionstag der Vereinten Nationen. Ausgerechnet heute, am 10. August, soll der Blick weltweit auf dieses oft verdrängte Menschenrechtsthema gelenkt werden. Das Datum, das ist aber jetzt nicht zufällig gewählt, sondern es soll an eine Frau namens Christina aus Papua-Neuguinea erinnern. Sie wurde der Hexerei beschuldigt und gefoltert und am 10. August 2012 konnte sie mit Hilfe der Missio-Partnerin Schwester Lorena Jenal fliehen. Missio fordert nun, dass daraus ein offizieller UN-Gedenk- und Aktionstag wird. Mehr dazu nachlesen könnt ihr unter www.domradio.de. Das hier sind Frances McLemore und Ryan Lewis mit Arrows in eurem Domradio. 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

0: Annika Weiler ist hier, ihr hört euer Domradio und diese Frage hier stellt sich wahrscheinlich früher oder später fast jeder. Was ist eigentlich der Sinn des Lebens?
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2: Mit Tim aus der Redaktion. Und wie viele Menschen haben nicht schon über den Sinn des Lebens gesprochen, nachgedacht und geschrieben? Natürlich auch der Künstler Pablo Picasso, der diese zwei Sätze gesagt hat. Der Sinn des Lebens ist, dein Geschenk zu finden. Der Zweck des Lebens ist, es zu verschenken.
0: Das hier ist Rihanna mit Ponder Replay aus dem Jahr 2005 in eurem Domradio.

Crow in eurem Domradio. Carlo Weibel heißt er übrigens mit bürgerlichem Namen. Das hier war der Song Melodie und weiter geht's mit The Cranberries und Dreams.

Hört euer Domradio heute am 10. August und es ist der Gedenktag des heiligen Laurentius. Vielleicht kennt ihr ihn mit einem Grillrost in der Hand, dafür gibt's auch einen Grund. Einer alten Überlieferung zufolge wurde Laurentius nämlich auf einem glühenden Rost getötet. Laurentius, der kümmerte sich in Rom um die Armen, als der Kaiser den Kirchenschatz verlangte, zeigte er auf die Bedürftigen und sagte, sie sind der wahre Schatz der Kirche. Und noch etwas gehört zu diesem Tag. Um den 10. August herum sind besonders viele Sternschnuppen zu sehen, die sogenannten Laurentius-Tränen. Also könnt ihr gerne auch nochmal nachlesen unter www.domradio.de und heute Abend und die nächsten Tage vielleicht auch mal in den Himmel schauen. Das hier ist Alex Warren mit Fever Dream.

Ihr hört euer Domradio und die britische Sängerin Anne-Marie, die geht offen mit ihren Depressionen und Angststörungen um und ermutigt auch andere, das zu tun, mit ihrem Song. Das hier ist Anne-Marie mit Depressed. 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

0: Annika Weilers hier. Ihr hört euer Domradio um 11 Uhr. In wenigen Sekunden geht's weiter mit den Nachrichten.
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2: Ich bin Diana Kramer. Die Niedrigwasserlage an deutschen Flüssen bleibt alarmierend. Der längste Fluss Deutschlands, der Rhein, könnte schon bald nicht mehr durchgängig befahrbar sein. Das befürchtet der Geschäftsführer des Bundesverbands der deutschen Binnenschifffahrt, Jens Schwanen, in der Rheinischen Post.
3: Schon seit Wochen führt der Rhein zu wenig Wasser. Frachtschiffe können zum Teil nur ein Fünftel ihrer eigentlichen Ladung befördern. Wenn es weiter nicht regnet, könnte der Güterverkehr ganz unterbrochen werden. Denn in Kaub zwischen Mainz und Koblenz wird ein einstelliger Pegelstand erwartet im Laufe der Woche. Dann könnten auch keine Tagesausflugs- und Kreuzfahrtschiffe dort langfahren. Noch heute soll es im Bundesverkehrsministerium wegen des Niedrigwassers eine Krisensitzung geben. Aus Köln Thomas Bremser.
2: Inzwischen hat auch der Deutsche Bauernverband angesichts anhaltender Trockenheit mehr und schnellere Hilfe der Politik gefordert. Die landwirtschaftlichen Betriebe bräuchten einen Instrumentenkasten, um sich dem Klimawandel gut anpassen zu können, sagte Generalsekretärin Stefanie Sabit im WDR. Im Koalitionsvertrag seien viele Dinge vereinbart und das sei unerklärlich, warum die Bundesregierung in der aktuell schwierigen Lage untätig bleibe, sagte sie. Die Ertragslage sei mitunter existenzbedrohend. Der Wohnungsmangel treibt Mieten und Immobilienpreise weiter nach oben. Nach Daten des Verbands Deutscher Pfandbriefbanken stiegen die Neuvertragsmieten in Mehrfamilienhäusern im zweiten Quartal um 3,2%, gemessen am Vorjahreszeitraum.
4: In Deutschland fehlen geschätzt rund 1 Million Wohnungen. Oft wird auf dem Land gebaut, dringender gebraucht wird bezahlbarer Wohnraum allerdings in den Städten, wo die Nachfrage viel höher ist als das Angebot. In den 7 Metropolen Berlin, Hamburg, München, Köln, Frankfurt, Stuttgart und Düsseldorf gingen die Mieten im zweiten Viertel des Jahres mit einem Anstieg von 1,5% zwar weniger stark nach oben als im bundesweiten Schnitt, sie bleiben aber auf hohem Niveau. Auch wer in den Städten eine Immobilie kaufen möchte, muss tiefer in die Tasche greifen. Katrin Müller, Nachrichtenredaktion.
2: Durchschnittlich alle 18 Minuten ist im letzten Jahr in Deutschland ein Kind im Straßenverkehr verletzt oder getötet worden. Laut Statistischem Bundesamt verunglückten 2025 rund 29.270 Kinder unter 15 Jahren bei Verkehrsunfällen. Etwa jedes dritte Kind war mit dem Fahrrad unterwegs.
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2: Zum Wetter, die Vorhersage des Deutschen Wetterdienstes. In weiten Teilen des Landes bleibt es heute sonnig und trocken, nur im Norden teils bewölkt mit kurzen Schauern, später auch vom Südwesten bis in den Südosten Regen, vereinzelt auch Gewitter. Die Höchstwerte im Norden bis 25 Grad, sonst bis 36 Grad. Morgen ähnlich, im Norden und an den Alpen einzelne Schauer oder Gewitter, sonst viel Sonne bei 18 bis 33 Grad von Nord nach Süd.
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0: Deutschland erlebt einen Sommer der Extreme mit Rekordhitze, mit Niedrigwasser und staubtrockenen Böden. Während wir Menschen Abkühlung suchen, leiden auch Pflanzen und Bäume unter der Hitze. Was jetzt im Garten noch zu retten ist und wie wir Pflanzen richtig unterstützen können, darüber sprechen wir gleich.
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0: So, und ich habe jetzt eben mal nachgeschaut und war ehrlich gesagt überrascht. Dieses Lied wird in diesem Jahr noch 20 Jahre alt. Das hier ist Gwen Stefani mit Aiken und The Sweet Escape in eurem Domradio.

0: Sharon Jones mit All Day in eurem Domradio und Deutschland erlebt einen Sommer der Superlative. Neue Temperaturrekorde im Juni und Juli, extreme Niedrigwasserstände an vielen Flüssen und staubtrockene Böden. Während wir Menschen in Seen oder im heimischen Pool Abkühlung suchen, ist die Hitze für die Pflanzen in unseren Gärten und auch für Bäume besonders hart. Wie man die unterstützen kann, das weiß Diana Kramer. Diana, spontan wird man ja jetzt denken, einfach gießen, gießen, gießen, aber wahrscheinlich reicht das allein in so einer Hitzeperiode wie aktuell gar nicht aus, oder?
1: Richtig, denn gerade mit Blick auf die Bäume, und da sind ja nicht nur die Obstbäume im Garten gemeint, ist das Problem nicht nur dieser Sommer. Die Bäume in Deutschland leiden bereits seit Jahren massiv unter der Trockenheit und die Folgen sehen wir alle jeden Tag. Immer mehr Bäume sterben, sie knicken bei Sturm um wie Streichhölzer oder sind befallen durch Eichenprozessionsspinner, Borkenkäfer oder auch im heimischen Garten durch Blattläuse. Was den Wäldern hilft, ist Regen und langfristig der Umbau hin zu Mischwäldern mit mehr hitzeresistenten Laubbäumen.
0: Ja, und auch im Garten ist es ja momentan eher ein trauriger Anblick. Also viele, die aus dem Urlaub kommen, die stehen dann vor vertrockneten Rasenflächen und Apfelbäumen, die schon die Blätter abwerfen. Wie kann man denn hier jetzt noch was retten?
1: Also beim Rasen sollte man besonders trockene Stellen etwas intensiver wässern, damit das Wasser auch in tiefere Schichten sickern kann. Jetzt direkt neu zu sehen, das wäre vorschnell, damit besser warten, bis die Hitzeperiode vorbei ist. Und nicht zu kurz abmähen, lieber etwas höher stehen lassen, so beschatten sich die Grashalme nämlich gegenseitig. Auch bei Bäumen im Garten hilft wässern, am besten den Schlauch einfach mal eine halbe Stunde hinlegen. Bei Pflanzen in Kübeln auf der Terrasse ist eine Rettungsmaßnahme, sie in Wasser zu tauchen, am besten so lange, bis keine Blasen mehr aufsteigen, dann die trockenen Blätter entfernen und mäßig weiter gießen, am besten an einem halbschattigen Standort. Die meisten Pflanzen erholen sich so langsam wieder.
0: Das sagt Diana Kramer. Sie hat uns Tipps gegeben, wie wir bei der Hitze Pflanzen und Bäume unterstützen können. Vielen Dank dafür. Das hier sind die Red Hot Chili Peppers mit Look Around in eurem Domradio.

0: Annika Weilers hier, ihr hört euer Domradio und für alle, die ein bisschen Leichtigkeit gerade brauchen, Uta Vorbrot, die hat da was für euch.
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2: So Leute, jetzt habe ich, Moderatorin Uta aus dem Domradio, mal einen schönen kleinen Text von einem Philosophen im Gepäck. Name? Immanuel Kant. Und dieser Text steht unter anderem drin in dem Buch Immer wieder anfangen, erschienen im Vier-Türme-Verlag. Ich finde ja so, manchmal ist alles so viel Driss, dass das Gefühl von, hey, wie soll ich das alles aushalten, wirklich sehr, sehr mächtig wird. Und dann kann man sich herrlich dieses Zitat hier nehmen. Der Himmel hat den Menschen als Gegengewicht für die vielen Mühseligkeiten drei Dinge gegeben. Die Hoffnung, den Schlaf und das Lachen.

Le Monsieur mit Je reste cool in eurem Domradio. Ich weiß sogar, was es auf Deutsch bedeutet. Ich bleib cool. Das hier ist jetzt Ray mit Where is my husband?

0: Annika Weiler ist hier. Ihr hört euer Domradio und jetzt geht's weiter mit Materia und Oh mein Gott.
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Annika Weiler ist hier, ihr hört euer Domradio. Und zwei Ordensfrauen, die von Missio Aachen unterstützt werden, beraten künftig das Vatikanische Ordensdikasterium. Schwester Maria Nirmalini aus Indien und Schwester Mary Lembo aus Togo bringen dort ihre Erfahrung beim Schutz von Ordensfrauen vor Missbrauch und Ausbeutung ein. Und für Missio ist die Berufung ein wichtiges Signal. Der Schutz von Ordensfrauen gewinnt auch innerhalb der katholischen Kirche weiter an Bedeutung. Das Ganze könnt ihr auch nochmal nachlesen unter www.domradio.de. Das hier sind jetzt All Time Low mit The Weather in eurem Domradio.

euer Domradio und er hier hat früher, war früher Musiker in der Boyband One Direction. Die Band hat sich aber 2016 getrennt und jetzt sind die Musiker als Solokünstler unterwegs. Das hier ist Niall Horan mit Too Much to Ask in eurem Domradio.

0: Das war Mika mit Live Your Life um kurz vor 12 in eurem Domradio. In wenigen Sekunden geht's weiter mit den Nachrichten.
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2: Ich bin Diana Kramer. Mehrere Hitzewellen haben die Temperaturen im Juni und Juli vielerorts in Westeuropa auf Rekordwerte getrieben. Die Durchschnittstemperatur lag bei 21,6 Grad Celsius und damit fast 2,8 Grad über dem langjährigen Mittel. Wegen Hitze und Trockenheit führen auch viele Flüsse nach wie vor zu wenig Wasser.
3: Auch Rhein und Donau haben derzeit Wasserstände deutlich unter dem langjährigen Mittel. Laut EU-Klimawandeldienst sind die örtlich sogar außergewöhnlich niedrig. Viele Frachtschiffe müssen ihre Ladung reduzieren und es gibt Sorgen, dass sie die Flüsse bei anhaltender Trockenheit an einigen Stellen gar nicht mehr befahren können. Für zusätzliche Transportmöglichkeiten auf der Straße haben mehrere Bundesländer deshalb das Fahrverbot für bestimmte Lkw an Sonn- und Feiertagen vorübergehend aufgehoben. Katrin Müller, Nachrichtenredaktion.
2: Die Umgehung des Mindestlohns hat nach Berechnungen des Deutschen Gewerkschaftsbundes seit 2015 wirtschaftliche Schäden in Höhe von rund 64 Milliarden Euro angerichtet. 35 Milliarden Euro davon hätten betroffene Beschäftigte getragen, die den Mindestlohn nicht in voller Höhe bekommen haben. Laut DGB fehlen rund 2 Millionen Beschäftigten hierzulande im Schnitt 1,70 Euro bis 2,40 Euro pro Stunde. Immer mehr Kinder werden im Straßenverkehr verletzt oder getötet. Laut Statistischem Bundesamt verunglückten im vergangenen Jahr rund 29.270 Kinder unter 15 Jahren bei Verkehrsunfällen.
4: Es sind alarmierende Zahlen. Alle 18 Minuten wurde im Durchschnitt bei uns ein Kind auf der Straße verletzt oder sogar getötet. Meistens waren die Kids auf dem Fahrrad unterwegs, oft aber auch zu Fuß oder sie saßen im Auto. Und genau dort, also im Pkw, starben auch die allermeisten Kinder bei Unfällen. Laut Statistik ist aber auch der Weg zur Schule morgens ein großes Risiko. Claudia Wächter, Nachrichtenredaktion.
2: Die Ministerpräsidentinnen von Italien und Dänemark, Giorgia Meloni und Mette Frederiksen, haben in einer gemeinsamen Erklärung vor unkontrollierter Migration nach Europa gewarnt. Beide sprachen sich erneut für sogenannte Rückführungszentren außerhalb der EU aus, um abgelehnte Asylbewerber in ihre Heimatländer zurückzubringen. Durch illegale Einwanderung würden die Kriminalitätsraten steigen und öffentliche Dienstleistungen zunehmend belastet. Außerdem würden Bürger Vertrauen verlieren, erklärten sie.
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2: Zum Wetter. Die Vorhersage des Deutschen Wetterdienstes. In weiten Teilen des Landes bleibt es heute sonnig und trocken, nur im Norden teils bewölkt mit kurzen Schauern, später auch vom Südwesten bis in den Südosten Regen, vereinzelt auch Gewitter. Die Höchstwerte im Norden bis 25 Grad, sonst bis 36 Grad. Morgen ähnlich, im Norden und an den Alpen einzelne Schauer oder Gewitter, sonst viel Sonne bei 18 bis 33 Grad von Nord nach Süd.
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0: Also wer denkt, dass man als Priester nicht auch Techno-DJ sein kann, der irrt. Padre Guilherme aus Portugal, der macht nämlich genau das vor. Er legt auf und predigt und darum geht's gleich.
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0: Das hier sind The Cooks mit Junk of the Heart in eurem Domradio.

0: Annika Weiler ist hier. Ihr hört euer Domradio und Musik und Glaube gehören zusammen. Findet Host Olli Kelch in seinem Podcast Kelch und Amen. Padre Guilherme aus Portugal, der macht das sehr erfolgreich vor. Der ist nämlich Priester und DJ.
1: Dieser Typ, dieser DJ, dieser Priester hat mich irgendwie nicht mehr losgelassen. Denn er nutzt eine Sprache, die viele Menschen ja verstehen. Die Sprache der Musik. Denn Musik war auch immer schon ein wichtiger Teil meines Lebens. Viele Jahre war ich im Ruhrgebiet als DJ unterwegs, habe in Clubs und Diskotheken aufgelegt, Veranstaltungen begleitet und erlebt, wie Musik Menschen zusammenbringt.
0: Aber wie das Leben manchmal so spielt, kamen dann andere Aufgaben dazu und dann war es irgendwann auch vorbei mit dem DJ-Dasein. Und jetzt ist Olli Kelch 100 Tage vor seiner Diakonweihe.
1: Es kann sein, dass es damit was zu tun hat, denn ich frage mich manchmal, was passiert eigentlich mit den Leidenschaften, die uns über viele Jahre geprägt haben? Müssen wir die zurücklassen? Oder kann es sein, dass Gott auch diese Teile unserer Geschichte weiterhin gebrauchen möchte? Padre Guilherme hat mich genau darüber nachdenken lassen. Nicht, weil ich nun von großen Festivals träume, das ist jetzt gar nicht der Punkt, sondern weil seine Geschichte zeigt, dass Glaube und Lebenswirklichkeit keine Gegensätze sein müssen. Vielleicht haben wir in der Kirche manchmal Angst vor ungewöhnlichen Wegen. Dabei hat Gott schon immer Menschen berufen, die ihre Erfahrungen, ihre Fähigkeiten und ihre Persönlichkeiten eingebracht haben. Gott macht aus uns keine anderen Menschen. Er arbeitet mit dem, was er selbst in uns hineingelegt hat.
0: Das sagt Olli Kelch in seiner aktuellen Podcast-Folge. Die ganze Folge könnt ihr heute Abend im Domradio ab 8:45 hören oder auch überall dort, wo es Podcasts gibt. Das hier sind jetzt U2 mit One in eurem Domradio.

Green Day war das. Und das war der Song Basket Case in eurem Domradio. Weiter geht's mit Alvaro Soler und dem Namayana Women's Choir und Chero in eurem Domradio.

0: Annika Weilers hier, ihr hört euer Domradio. Und ich würde sagen, wir Menschen brauchen auf jeden Fall die Hoffnung. Und um die geht's jetzt.
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2: Ich bin's, Hilde aus der Domradio-Redaktion. Ich liebe Gedichte, wenn sie schön sind, wenn sie Spaß machen oder wenn sie Hoffnung machen. So wie das von Rose Ausländer, das ich jetzt für euch ausgesucht habe. Und es heißt sogar Hoffnung. Wer hofft, ist jung. Wer könnte atmen ohne Hoffnung, dass auch in Zukunft Rosen sich öffnen? Ein Liebeswort, die Angst überlebt.
0: Und das hier ist Katy Perry mit Last Friday Night aus dem Jahr 2011 in eurem Domradio.

Die erste Version dieses Lieds erschien im Jahr 1965. Das hier ist Bob Marley mit One Love in eurem Domradio.

0: Bob Marley mit One Love in eurem Domradio. Ja, die allererste Aufnahme sang er im Alter von 20 Jahren ein. Damals war es ein schneller Ska-Song mit seiner Band The Wailers im Jahr 1965. Und dann 1977 wurde die weltberühmte Reggae-Version eingesungen im Jahr von 32 Jahren. Das hat er in London eingesungen, kurz nachdem er Jamaika nach einem Attentat verlassen hatte. Sie erschien auf dem Album Exodus. Weiter geht's mit Mark Forster und Beste in eurem Domradio.
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Annika Weilers hier, ihr hört euer Domradio und der Dominikanerpater Richard Nennstiel kritisiert die Leihmutterschaft scharf. Er warnt davor, dass menschliches Leben zunehmend kommerzialisiert wird. Besonders problematisch findet er, dass Frauen aus finanzieller Not zu Leihmüttern werden können und Kinder dadurch zu einem Teil eines Geschäftsmodells werden. Menschliches Leben dürfe nicht zu Ware werden, findet Nennstiel. Die katholische Kirche, die lehnt Leihmutterschaft grundsätzlich ab. In der Erklärung Dignitas Infinita zur Menschenwürde heißt es, der Mensch dürfe nicht über menschliches Leben verfügen. Den ganzen Gastkommentar vom Dominikanerpater Richard Nennstiel könnt ihr nachlesen auf www.domradio.de. Das hier sind Coldplay mit Clocks.

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1: Ich bin Diana Kramer. Die Niedrigwasserlage an deutschen Flüssen bleibt alarmierend. Der längste Fluss Deutschlands, der Rhein, könnte schon bald nicht mehr durchgängig befahrbar sein, erklärte der Geschäftsführer des Bundesverbands der deutschen Binnenschifffahrt, Jens Schwanen, in der Rheinischen Post.
2: Schon seit Wochen führt der Rhein zu wenig Wasser. Frachtschiffe können zum Teil nur ein Fünftel ihrer eigentlichen Ladung befördern. Wenn es weiter nicht regnet, könnte der Güterverkehr ganz unterbrochen werden. Denn in Kaub zwischen Mainz und Koblenz wird ein einstelliger Pegelstand erwartet im Laufe der Woche. Dann könnten auch keine Tagesausflugs- und Kreuzfahrtschiffe dort langfahren. Noch heute soll es im Bundesverkehrsministerium wegen des Niedrigwassers eine Krisensitzung geben. Aus Köln Thomas Bremser.
1: Inzwischen hat auch der Deutsche Bauernverband angesichts anhaltender Trockenheit mehr und schnellere Hilfe der Politik gefordert. Die landwirtschaftlichen Betriebe bräuchten Instrumente, um sich dem Klimawandel gut anpassen zu können, sagte Generalsekretärin Stefanie Sabit im WDR. Im Koalitionsvertrag seien viele Dinge vereinbart und es sei unerklärlich, warum die Bundesregierung in der aktuell schwierigen Lage untätig bleibe. Die Ertragslage sei mitunter existenzbedrohend. Der Wohnungsmangel treibt Mieten und Immobilienpreise weiter nach oben. Nach Daten des Verbands Deutscher Pfandbriefbanken stiegen die Neuvertragsmieten in Mehrfamilienhäusern im zweiten Quartal um 3,2% gegenüber dem Vorjahreszeitraum.
3: In Deutschland fehlen geschätzt rund 1 Million Wohnungen. Oft wird auf dem Land gebaut, dringender gebraucht wird bezahlbarer Wohnraum allerdings in den Städten, wo die Nachfrage viel höher ist als das Angebot. In den 7 Metropolen Berlin, Hamburg, München, Köln, Frankfurt, Stuttgart und Düsseldorf gingen die Mieten im zweiten Viertel des Jahres mit einem Anstieg von 1,5% zwar weniger stark nach oben als im bundesweiten Schnitt, sie bleiben aber auf hohem Niveau. Auch wer in den Städten eine Immobilie kaufen möchte, muss tiefer in die Tasche greifen. Katrin Müller, Nachrichtenredaktion.
1: Der Iran plant nach Angaben des Außenministeriums in Teheran von Handelsschiffen Gebühren für eine Durchfahrt durch die Straße von Hormuz zu erheben. Laut iranischen Medien würden dazu gemeinsam mit dem Oman Mechanismen erarbeitet. Demnach sollen für die Überwachung der Sicherheit zum Schutz der Umwelt und auch zur Bekämpfung der Kriminalität auf See Entgelte erhoben werden.
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1: Zum Wetter, die Vorhersage des Deutschen Wetterdienstes. In weiten Teilen des Landes bleibt es heute sonnig und trocken, nur im Norden teils bewölkt mit kurzen Schauern, später auch vom Südwesten bis in den Südosten Regen, vereinzelt auch Gewitter. Die Höchstwerte im Norden bis 25 Grad, sonst bis 36 Grad. Morgen ähnlich, im Norden und an den Alpen einzelne Schauer oder Gewitter, sonst viel Sonne bei 18 bis 33 Grad von Nord nach Süd.
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4: Wer sein Leben in dieser Welt gering achtet, wird es bewahren bis ins ewige Leben. Ja, ein ziemlich harter Satz aus dem heutigen Tagesevangelium. Was kann denn so ein Satz heute bedeuten in einer Gesellschaft, in der es oft darum geht, sich selbst zu verwirklichen? Darüber sprechen wir gleich.
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4: Das hier ist jetzt Peter Fox mit Haus am See in eurem Domradio. Yeah.
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0: Annika Weilers hier. Ihr hört euer Domradio. Und wenn wir heute beim Blick in die Bibel auf das Tagesevangelium schauen, dann lesen wir einen Text, der zunächst sehr heftig daherkommt. Da heißt es nämlich, wer sein Leben in dieser Welt gering achtet, wird es bewahren bis ins ewige Leben. Zitat Ende. In dieser Woche begleitet uns der Chefredakteur der Zeitschrift Public Forum, Matthias Trubinski, beim Blick in die Bibel. Was sagt er über diese heftige Bibelstelle?
1: Man sieht ja, viele dieser Jesusworte sind auch ziemlich radikal, fordern uns schon auch heraus und merke, ja, in dieser Radikalität werde ich das wahrscheinlich gar nicht beantworten können. Aber ich glaube, da steckt schon auch eine Wahrheit drin. Also wenn einer etwas gut und richtig machen will, ist da immer auch eine Entäußerung dabei. Also ist immer auch dabei, ja, du musst dann auch von dir absehen. Also nur wenn du selber etwas von dir hergibst und verschenkst und vielleicht auch manchmal einen kleinen Tod stirbst, kannst du Frucht bringen.
0: Das fällt natürlich in einer Gesellschaft nicht leicht, die zunehmend vom Egoismus geprägt zu sein scheint. Aber gerade in einer solchen Ich-Gesellschaft hat das Evangelium heute viel zu sagen, meint Matthias Trubinski.
1: Die Selbstachtung, die Selbstoptimierung, das um sein eigenes Leben kreisen, das führt halt auch nicht zur Frucht. Für uns heißt es natürlich schon, ja, was heißt dienen, was heißt ein Stück von sich geben, was heißt in die Erde fallen, vergehen. Natürlich werde ich irgendwann vergehen und tot sein und irgendwie mich auflösen. Dann wird sich vielleicht auch zeigen, welche Frucht ich gebracht habe.
0: Das sagt Matthias Trubinski. Mit dem Chefredakteur der Zeitschrift Public Forum sprechen wir in dieser Woche bei unserem Podcast Blick in die Bibel über das jeweilige Tagesevangelium. Das ausführliche Gespräch, das könnt ihr nachlesen auf unserer Internetseite www.domradio.de und überall dort, wo es Podcasts gibt. Das hier sind The Rolling Stones mit Don't Stop in eurem Domradio.

0: Annika Weilers hier. Ihr hört euer Domradio und auf Social Media wirkt oft alles perfekt. Der Körper, das Aussehen und auch die Karriere aller anderen. Täglich sieht man dort Menschen, die scheinbar schon den perfekten Job, die perfekte Wohnung oder einfach das perfekte Leben haben. Und da bekommt man schnell auch mal, dass man das Gefühl, dass man nicht ausreicht, so wie man ist. Und dazu passt jetzt folgende Inspiration.
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2: Inspiration jetzt mit Domradio-Moderatorin Uta. Wir spielen ja gerne Musik von Taylor Swift. Und die kann nicht nur singen, sondern auch schöne Sachen sagen. Mir gefällt zum Beispiel dieses hier. Sei einfach du selbst. Es gibt niemanden, der besser ist als du.
0: Und das hier kommt doch jetzt wie gerufen. Das sind Blumengarten, Kitsch Creek und Shirin David mit Gut genug in eurem Domradio.
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Robert Francis mit Junebock aus dem Jahr 2009 in eurem Domradio. Hier kommt jetzt Luzanne mit Love Bites Back.

0: Annika Weiler ist hier und ihr hört euer Domradio. In Spaniens Dörfern und auch auf Mallorca herrscht Ausnahmezustand. Für die Sonnenfinsternis übermorgen, also am Mittwoch, werden Hunderttausende aus dem Ausland erwartet. Denn dort gibt es den besten Blick auf das Spektakel am Himmel. Auf der beliebtesten Urlaubsinsel der Deutschen laufen die letzten Vorbereitungen und Pia Eschenbach vom Inselradio Mallorca berichtet aus Palma. Die Insel hat einiges an Vorbereitungen treffen müssen für die Sonnenfinsternis. Welche denn zum Beispiel?
1: Ja, schon seit über einem Jahr hat die Balearenregierung mit den Gemeinden an einem Sicherheitskonzept für den Tag der Sonnenfinsternis gearbeitet. Zum einen, um ein Verkehrschaos zu vermeiden, und zum anderen ist die Waldbrandgefahr jetzt gerade im Sommer auf Mallorca natürlich extrem hoch. Und je mehr Menschen sich in der Natur versammeln, desto größer ist da dann auch das Risiko. Deshalb gibt's an dem Tag viele Straßensperrungen und auch ordentlich Sicherheitsmaßnahmen.
0: Welche Restriktionen gelten denn genau?
1: Das komplette Tramuntana-Gebirge ist für den Verkehr gesperrt. Das liegt an der Westküste. Und die Sonnenfinsternis, die ist ja erst abends. So ab 19.35 Uhr beginnt dann das Ganze. Daher ist der Westen, wo die Sonne untergeht, natürlich die Premium-Lage. Und auch interessant wird's für die Playa de Palma. Da sind ja ganz viele Hotels. 70.000 Besucher werden dort erwartet. Aber auch hier sind schon die Autobahnausfahrten zur Playa von morgens bis Mitternacht gesperrt.
0: Ja, und davon sind also auch die deutschen Ballermann-Urlauber und Urlauber betroffen. Was gilt denn für die Feriengäste und für die, die dort auch wohnen oder arbeiten?
1: Ja, es gibt natürlich auch Ausnahmen. Also wenn ich an der Playa de Palma arbeite oder Hotelgast bin, dann brauche ich dafür einen Nachweis. Für den Urlauber kann das dann die Buchungsbestätigung sein. Für Angestellte gibt es einen QR-Code, den die Unternehmen ihren Arbeitnehmern ausstellen müssen. Und wenn ich in der Gegend wohne, dann muss ich das mit meinem Perso nachweisen oder mit der Meldebescheinigung. Jetzt zu Fuß, mit dem Taxi, Fahrrad, Bus, das geht alles ohne Einschränkungen, aber ganz generell sollen die Menschen an dem Tag einfach auch auf unnötige Fahrten verzichten.
0: Also für die Sonnenfinsternis übermorgen werden Hunderttausende aus dem Ausland erwartet und in Spaniens Dörfern und auch auf Mallorca herrscht gerade Ausnahmezustand. Pia Eschenbach vom Inselradio Mallorca hat für uns berichtet. Vielen Dank. Das hier sind jetzt Mumford & Sons mit I Will Wait in eurem Domradio.

Ihr hört euer Domradio und der Song, der jetzt kommt, ist aus dem Jahr 2012. Macklemore und Ryan Lewis mit Thrift Shop. 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

0: Ihr hört euer Domradio. Gleich ist 14 Uhr. In Kürze geht's weiter mit den Nachrichten.
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3: Ich bin Babette Büchner. Nach dem Drohnenvorfall am Flughafen Leipzig-Halle soll die neue Drohnenabwehreinheit der Bundespolizei deutlich größer werden als geplant. Bundesinnenminister Alexander Dobrindt werde noch im Laufe des Tages eine Weisung an die Bundespolizei geben, wonach die Einheit auf 300 Kräfte anwachsen soll, sagte eine Ministeriumssprecherin. Statt 4 sind nun 8 Standorte geplant, um schnell und flexibel bei Bedarf vor Ort zu sein. Die Trockenheit und Hitze setzen der Landwirtschaft zu. Der Deutsche Bauernverband befürchtet, dass die Ernten in diesem Jahr eher unter dem Durchschnitt liegen. Die Generalsekretärin des Verbands, Stefanie Sabet, forderte im WDR von der Politik schnellere Hilfen für die Betriebe.
4: Die Belastungen der Bauern seien vielfältig und teils existenzbedrohend, warnt die Generalsekretärin. Deshalb müsse der Staat mit Finanzspritzen helfen, unter anderem auch bei der Düngemittelversorgung. In anderen EU-Ländern laufe das auch so. Außerdem müsse die Politik flexibler werden und zum Beispiel Innovationen bei Züchtungen ermöglichen. Ein weiteres Problem, der Wassermangel. Auch da sieht die Generalsekretärin die Politik am Zug. Stichwort Stärkung des Landeswasserhaushalts. Thomas Thonfeld, Nachrichtenredaktion.
3: Europas aktivster Vulkan auf der italienischen Insel Sizilien kommt nicht zur Ruhe, ausgerechnet jetzt in der Hauptferienzeit. Wegen möglicher Gefahren für die Luftfahrt wurden alle Landungen auf dem nahegelegenen Flughafen Catania bis zum Nachmittag ausgesetzt.
5: Auch Urlauber aus Deutschland brauchen heute Geduld. Riesige Aschewolken behindern die Sicht immer wieder, spuckt der Ätna, aber auch Lava und dicke Gesteinsbrocken. Es ist ein spektakuläres Naturschauspiel, das aber auch für Chaos sorgt. Einige Ferienflieger können in Palermo landen, auf dem Flughafen der Inselhauptstadt. Aber auch Touristen, die Sizilien verlassen wollen, mussten bereits umdisponieren, denn im Moment herrscht wieder einmal die höchste Warnstufe rot. Claudia Wächter, Nachrichtenredaktion.
3: Und zum Sport. Der Druck auf FIFA-Präsident Gianni Infantino wächst. In einem offenen Brief haben sich die Dachverbände von Europa, Asien, Nord- und Mittelamerika sowie der Karibik gemeinsam an die Öffentlichkeit gewandt. Darin bekräftigen sie ihre Kritik an Infantino und fordern einen Neuanfang an der Spitze des Weltverbands. Führung im Fußball sei kein Besitz. Es gehe nicht darum, Macht zu haben, heißt es in dem Schreiben.
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3: Das Wetter, die aktuelle Vorhersage des Deutschen Wetterdienstes. Im Norden ist es heute Nachmittag und am Abend wechselnd bewölkt und der Regen lässt nach. Vom Südwesten bis zur Neiße und vom Schwarzwald bis nach Ober- und Niederbayern gibt's dagegen viele Quellwolken mit Schauern und vereinzelten, teils kräftigen Gewittern. Die Höchstwerte erreichen im Norden noch 19 bis 25 Grad. Ansonsten werden es vom Westen in den Südosten 25 bis 36 Grad noch maximal.
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0: In diesem Jahr absolviert Papst Leo etliche Reisen. 4 Länder in Afrika hat er schon besucht. Ende September geht es nach Frankreich und im November nach Lateinamerika. Weitere Länder rechnen mit einer Visite, so auch Mexiko. Darum geht's gleich.
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0: Und das hier ist Travis mit Moving in eurem Domradio.

Hier ist euer Domradio und das hier sind The Cardigans mit Sick and Tired. Der Song bescherte der Band ihren allerersten Top 40 Hit in den britischen Charts und stürmte im Februar 96 sogar für ganze 4 Wochen auf Platz 1 in Island.

Annika Weilers hier. Ihr hört euer Domradio und Mexiko hofft auf einen Besuch von Papst Leo. Kardinalstaatssekretär Pietro Parolin hat bei einem Besuch in Mexiko angekündigt, der Papst werde das Land besuchen. Wann genau, das steht allerdings noch nicht fest. Auch Mexikos Präsidentin Claudia Sheinbaum hat Leo erneut offiziell eingeladen. Für viele Mexikanerinnen und Mexikaner wäre der Besuch besonders bedeutend, denn Mexiko ist eines der katholischsten Länder der Welt. Bevor es nach Mexiko gehen könnte, stehen für den Papst im November bereits Reisen nach Uruguay, Argentinien und Peru auf dem Programm. In Peru hat Leo viele Jahre gelebt und besitzt auch die peruanische Staatsbürgerschaft. Mehr dazu könnt ihr nachlesen unter www.domradio.de. Das hier ist jetzt Michael Patrick Kelly mit Run Free in eurem Domradio.

0: Hier ist euer Domradio. Ich bin Annika Weiler. Und wenn ich zwischen Leichtigkeit und Sinnhaftigkeit wählen müsste, würde ich mich wahrscheinlich für Zweiteres entscheiden. Dazu passt auch diese Inspiration.
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2: Ich bin Uta, arbeite beim Domradio und bin allen Frauen, die für meine Rechte, die ich heute habe, gekämpft haben, unfassbar dankbar. Zu denen gehört jetzt Lise Meitner nicht so direkt. Die war keine Frauenrechtskämpferin im eigentlichen Sinne, aber die Kernphysikerin, die zusammen mit zwei Männern die Spaltung des Atomkerns entdeckte, hat am eigenen

Yes, hier, ihr hört euer Domradio und Somber heißt mit bürgerlichem Namen Shane Michael Booth und kommt aus New York. Der heute 21-Jährige begann schon als Teenager eigene Songs in seinem Schlafzimmer aufzunehmen. Seinen Durchbruch schaffte er 2025 mit Liedern wie Back to Friends und Undressed, die vor allem über TikTok bekannt wurden. Sein Sound ist eine Mischung aus Indie-Rock, Alternative-Pop und vielen melancholischen Liebesliedern. Inzwischen ist er international erfolgreich und gehört zu den spannendsten jungen Stimmen der aktuellen Popmusik. Und in Homewrecker singt er von einer Frau, die eigentlich vergeben ist, mit der er aber trotzdem zusammen sein will. Das hier ist jetzt Somber mit Homewrecker in eurem Domradio.

0: Annika Weiler ist hier, ihr hört euer Domradio und ab 15 Uhr werde ich hier abgelöst vom Kollegen Markus Porschlott, der ist jetzt auch im Studio. Hallo Markus.
1: Grüße, hallöchen.
0: Ich grüße dich. Was hast du denn dabei in deiner Sendung?
1: Also heute gibt es eine ganze Menge dieser berühmten Jahrestage, also wir schauen auf den heiligen Laurentius natürlich auch, der heute am 10. August sozusagen seinen Tag hat, aber es gibt auch so viele Jahrestage, der ADAC zum Beispiel hat heute vor ganz vielen Jahren seine Dienste aufgenommen. Aber zum Beispiel auch VW-200 Condor.
0: Aha.
1: Weißt du, was dahinter steckt? Ist das erste Flugzeug, das über den großen Teich geflogen ist.
0: Ach, guck mal an.
1: Heute, 1938, an diesem Tag, einmal von Deutschland nach New York. Jetzt frage ich dich, wie lange?
0: Oh Gott.
1: Heute fliegt man so 8 Stunden,
0: ja.
1: Plus minus, ne? Wie lange hat das damals gedauert?
0: Oh Gott, da bin ich ganz schlecht dran. Ich sage,
1: kann man ja nur raten. Also schneller waren sie nicht, sagen wir mal so.
0: Ja, okay, ich kann leider keine Zahl sagen. Wie viel war's?
1: 25 Stunden.
0: 25 Stunden, Wahnsinn.
1: Überleg mal, 25 Wahnsinn. Stunden ohne Filme an Bord, ohne Internet. Weißt du, so wie heute alles anders, ja?
0: Das wird aber langweilig damals gewesen sein, ja.
1: Ja, 6400 Kilometer geflogen und 25 Stunden später in New York dann tatsächlich auch gelandet, hat alles gut geklappt. Aber ja, die Frage, sind wir gleich da? Wer weiß nicht, wer bei mir nach 2-3 Stunden schon gekommen, aber
0: oh ja,
1: das
0: bei
1: ist
0: mir
1: so
0: auch.
1: Also, eines dieser wichtigen und schönen Termine des Tages heute, einmal über den Wolken und natürlich noch vieles andere mehr gleich bei uns.
0: Sehr schön, dann sind wir gespannt. Um 15 Uhr geht's los. Ich verabschiede mich für heute. Ich bin Annika Weiler, sage ciao. Und wir gehen jetzt nicht in die Lüfte, wir gehen jetzt underground. Das hier sind The Jam mit Going Underground in eurem Domradio.

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1: Ich bin Babit Büchner. Die Drohnenabwehreinheit der Bundespolizei soll deutlich größer werden als geplant. Die Zahl der Spezialkräfte in diesem Bereich soll auf 300 aufgestockt werden, sagte eine Sprecherin des Innenministeriums.
2: Vor allem müssen die Spezialkräfte bei Drohnenalarm natürlich schnell vor Ort sein. Deshalb sollen die Abwehrzentren nun verdoppelt werden auf insgesamt 8. Deren Aufgabe ist es, Drohnen aufzuspüren, abzufangen und im Notfall auch abzuschießen. Auch die Landespolizei soll unterstützt werden. Die Sprengstoffdrohne in Leipzig war nur durch Zufall entdeckt worden. Seitdem sagen Experten und Politiker, wir müssen bei der Drohnenabwehr besser werden. Claudia Wächter, Nachrichtenredaktion.
1: Nur jeder 10. Mensch in Deutschland ist zwischen 15 und 24 Jahre alt. In Ostdeutschland sind es sogar noch weniger, zeigen Daten des Statistischen Bundesamts für das Ende des vergangenen Jahres. Schlusslicht im Ländervergleich ist demnach Brandenburg mit einem Anteil von 8,8%. Die meisten jungen Menschen gibt es in den Stadtstaaten Bremen mit rund 11% und Hamburg mit 10,5%. Neuer Zündstoff im Streit um die Straße von Hormuz. Der Iran will nach Angaben des Außenministeriums von Handelsschiffen Gebühren für eine Durchfahrt erheben. Zusammen mit dem Oman erarbeite Teheran entsprechende Mechanismen, sagte Außenamtssprecher Ismail Bagai laut iranischen Medien. Und zum Sport. Die Gegner von Gianni Infantino wollen den Druck auf den angezählten FIFA-Präsidenten hochhalten. In einem offenen Brief bekräftigen die Dachverbände von Europa, Asien, Nord- und Mittelamerika sowie der Karibik ihre Kritik und fordern weiter einen Neuanfang an der Spitze des Weltverbands.
3: Täuschung und Vertrauensbruch. Diese Vorwürfe unterstreichen die Kontinentalverbände in ihrem offenen Brief. Die FIFA habe versucht, Infantinos gescheiterte Investorenpläne im Nachhinein als Verfahrensfehler darzustellen. Aber dass der Vorschlag an sich grundfalsch war, das werde nicht eingeräumt. Der Brief der drei Verbände um UEFA-Präsident Schifferin endet mit einem Appell, für eine Führung einzustehen, die dem Fußball dient, statt ihn beherrschen zu wollen. Thomas Thonfeld, Nachrichtenredaktion.
1: 2027 will sich Infantino eigentlich für eine weitere Amtszeit wählen lassen.
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1: Das Wetter, die aktuelle Vorhersage des Deutschen Wetterdienstes. Im Norden ist es heute Nachmittag und am Abend wechselnd bewölkt und der Regen lässt nach. Vom Südwesten bis zur Neiße und vom Schwarzwald bis nach Ober- und Niederbayern gibt es dagegen viele Quellwolken mit Schauern und vereinzelten, teils kräftigen Gewittern. Die Höchstwerte erreichen im Norden noch 19 bis 25 Grad. Ansonsten werden es vom Westen in den Südosten 25 bis 36 Grad noch maximal.
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4: So, und ich wünsche euch einen schönen Montagnachmittag.

Ihr hört euer Domradio am Montagnachmittag, es ist 15.12 Uhr. Wer erinnert sich noch an diese Werbung aus den 90ern? Also der Song ist klar, den kennt man, ne? I'm Walking Fats Domino, aber die Frage ist die Werbung dazu. Wer hat's noch im Kopf? Ja, das ist die Geschichte zur Tankstellenwerbung. Ne? Ein Mann ist mitten in der Prärie der Sprit ausgegangen und er nimmt sich da einen Kanister und sucht eben zu Fuß die nächste Tankstelle. I'm Walking. Kein Handy, kein Navi und weit und breit erstmal keine Hilfe. Ist heute kaum noch vorstellbar, aber das war natürlich etliche Jahre so, bis dann eben Pannendienste gekommen sind. Heute vor 76 Jahren, 1951, startete der ADAC deshalb genau ein Versuch. Auf zwei Strecken in Bayern wurden erste Pannentelefone eingerichtet. Gab's bis dato nicht. Das heißt, wenn man liegen geblieben ist, muss man natürlich Glück haben, dass man auf eine von diesen Strecken liegen geblieben ist. Dann konnte man zu dem nächsten Pannentelefon gehen und um Hilfe bitten. Heute ist es natürlich deutlich einfacher, Griff zum Smartphone, Standort schicken, Pannenhilfe kommt, alles kein Problem. Aber ist es heute nicht auch einfach ein richtig gutes Gefühl? Tut einfach auch gut zu wissen, dass sich jemand auf den Weg macht, wenn man selber nicht mehr weiterkommt. Auf der Straße, genauso wie im Leben.

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1: Mit Tim für euch und ich habe euch ein Zitat des griechischen Philosophen Epikur mitgebracht. Von allen Geschenken, die uns das Schicksal gewährt, gibt es kein größeres Gut als die Freundschaft. Keinen größeren Reichtum, keine größere Freude.

0: gute Musik aus den Staaten von den Shoutout Louds. Please, please, please hier in eurem Domradio. 15.44 Uhr ist es und jetzt werden wir alle mal gemeinsam rot.
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2: Die Rothaarigen sind nicht die Bösen. Fast alle Bösen in der Bibel haben rote Haare. So liest man in jedem zweiten nutzloses Wissen über die Bibelbücher. Aber stimmt das wirklich? Wer genauer hinschaut, merkt, dass in der Bibel wenig andere Haarfarben vorkommen als rot. Hatten die damals in diesem Kulturkreis wirklich alle rote Haare? Natürlich nicht. Tatsächlich kommen in der Bibel überhaupt wenig Farben vor. Denn abstrakte Farben und unser Farbspektrum kennt die Bibel nicht. Das Hebräische hat einige Adjektive, die unseren Farbwahrnehmungen ähnlich sind und die Gelb, Grün, Rot und eben Weiß- und Schwarztöne beschreiben. So kommt das Wort für Rotwerden im Hebräischen vom Wort für Blut. Deswegen tauchen in der Bibel eher Rothaarige auf. Man kennt eben Rot als Farbe. Die beiden bekanntesten sind übrigens Esau und König David. Wenn auf den Bildern von biblischen Geschichten Bösewichte mit roten Haaren dargestellt werden, hat das aber wenig mit dem biblischen Text zu tun. Dafür aber sehr viel mit den Vorstellungen der Menschen, die die Bilder gemalt haben.
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0: Samu Haber ist das neu am Domradio.
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0: Und gleich kommt Bob Marley.
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0: Gleich nach den 16 Uhr Nachrichten.
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3: Ich bin Babette Büchner. Nach dem Drohnenvorfall am Flughafen Leipzig-Halle soll die Drohnenabwehreinheit der Bundespolizei deutlich größer werden als geplant. Die Zahl der Spezialkräfte in diesem Bereich soll auf 300 aufgestockt werden. Bundesverkehrsminister Steffen Bilger sagte im ZDF:
4: Es gibt schon lange diese Vorfälle, es gibt eine neue Dimension und es gibt eine Weiterentwicklung auch der Technik derjenigen, die angreifen. Und deswegen müssen wir auch noch schneller werden, darauf zu reagieren. Der Bundesinnenminister hatte vorhin gesprochen, dass es eine Art Wettrüsten sei und ich glaube, damit hat er es auch ganz gut getroffen.
3: Um in ganz Deutschland schnell vor Ort zu sein, soll es künftig auch 8 statt 4 Standorte der Drohnenabwehr geben. Immer mehr Zugbegleiter im Regionalverkehr der Deutschen Bahn werden angegriffen. In der ersten Jahreshälfte kam es zu rund 990 Vorfällen, teilte die DB Regio mit. Dies sei ein Plus von 14% im Vergleich zum Vorjahreszeitraum. Meist ging es um einfache Körperverletzungen wie Schubsen oder Bespucken. In 22 Fällen kam es aber auch zu schwerer Körperverletzung. Für mehr Sicherheit plant die Bahn einen Modellversuch, bei dem Bodycams nicht nur filmen, sondern auch den Ton aufzeichnen. Nur jeder 10. Mensch in Deutschland ist zwischen 15 und 24 Jahre alt. In Ostdeutschland sind es sogar noch weniger, zeigen Daten des Statistischen Bundesamts. Schlusslicht im Ländervergleich ist demnach Brandenburg mit einem Anteil von 8,8%.
5: Die meisten jungen Menschen gibt es in Bremen und Hamburg mit etwa 11%. Dahinter liegen Baden-Württemberg, Hessen und Berlin, so die Bundesstatistiker. Es ist insgesamt ein historisch niedriges Niveau, das seit Anfang der 2020er Jahre besteht. Ohne Eingewanderte und ihre Nachkommen wäre der Anteil junger Menschen an der Gesamtbevölkerung noch kleiner. In der ersten Hälfte der 80er, als die geburtenstarken Jahrgänge der sogenannten Babyboomer im jugendlichen Alter waren, gab es den höchsten Anteil. Da war in Deutschland jeder 6. jung. Tine Klimach, Nachrichtenredaktion.
3: Neuer Zündstoff im Streit um die Straße von Hormuz. Der Iran will nach Angaben des Außenministeriums in Teheran von Handelsschiffen Gebühren für die Durchfahrt erheben. Laut Medien erarbeitet der Iran gemeinsam mit dem Oman gerade entsprechende Mechanismen. Der Streit um die Durchfahrtsrechte in der Meerenge gilt als wesentlicher Auslöser für die jüngste Eskalation zwischen den USA und dem Iran.
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3: Das Wetter, die aktuelle Vorhersage des Deutschen Wetterdienstes. Im Norden ist es heute Nachmittag und am Abend wechselnd bewölkt und der Regen lässt nach. Vom Südwesten bis zur Neiße und vom Schwarzwald bis nach Ober- und Niederbayern gibt es dagegen viele Quellwolken mit Schauern und vereinzelten, teils kräftigen Gewittern. Die Höchstwerte erreichen im Norden noch 19 bis 25 Grad. Ansonsten werden es vom Westen in den Südosten 25 bis 36 Grad noch maximal.
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0: Ich wünsche euch einen schönen Nachmittag jetzt mit einer britischen Band, die den Begriff Pop-Punk Anfang der 2000er nochmal so richtig geprägt hat. Hier ist die Band Busted. Yeah, 3000.

herrlich, das ist Bob Marley. In eurem Domradio bei bestem Sonnenschein und mit ebenso gut gelaunter Musik. Dieser Song klingt so nach guter Laune, aber sein Text ist es so überhaupt gar nicht. In Spirits, da singen die Strumbellas nämlich von dunklen Stimmen, die man manchmal in seinem Kopf so mit sich rumträgt. Gemeint sind da keine Geister, sondern eher Sorgen, Ängste und Gedanken, die einfach nicht verschwinden wollen. Vielleicht ja auch eine gute Erinnerung. Wir sehen Menschen einfach nicht an, was sie gerade beschäftigt. Umso wichtiger ist es ja auch einfach zuzuhören und füreinander da zu sein. Hier ist euer Domradio.

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1: Gerne sind das ja so Texte, die wir euch raussuchen. Jetzt mal einen, den die Uta gut findet. Diese Texte kommen oft von bedeutenden Denkern oder Dichtern. Und jetzt habe ich einen von Friedrich Nietzsche, 1844 geboren, und nach dem frühen Tod seines Vaters ist der kleine, sehr intellektuell begabte Junge in einem reinen Frauenhaushalt aufgewachsen. Und Wahrheit war dem Philosophen Nietzsche ganz wichtig. Zitat: Im Gebirge der Wahrheit kletterst du nie umsonst. Entweder du kommst schon heute weiter hinauf oder du übst deine Kräfte, um morgen höher steigen zu können.

Blondie ist das. Mit Call Me, das ist euer Domradio. Wir wünschen euch einen schönen Feierabend, wenn ihr ihn denn habt. Heute, an diesem Tag, heute ist Tag des Faulenzens. Und wir vom Domradio verfügen, ein bisschen Müßiggang sollte gerade am Montag erlaubt sein. Also, Füße hoch, Handy weg, vielleicht sogar noch ein Nachmittagsschläfchen. Und bitte kein schlechtes Gewissen, denn eigentlich ist das mit dem Nichtstun sogar ziemlich biblisch. Ja, Gott erschafft die Welt in 6 Tagen und am 7. ruht er. Nicht, weil er erschöpft wäre, sondern weil Ruhe einfach zum Leben dazugehört. Und vielleicht haben wir genau das auch ein kleines bisschen verlernt. Ja, selbst freie Minuten müssen ja immer noch sinnvoll genutzt werden. Da muss noch Sport gemacht werden. Da werden noch Mails beantwortet, Wohnung aufräumen. Jede Minute muss aber in unserem Leben doch gar nicht produktiv sein. Denn manchmal ist Nichtstun keine Zeitverschwendung, sondern genau die Zeit, in der die Seele endlich mal hinterherkommt.

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0: Das singt Olivia Dean hier in eurem Domradio. Es ist kurz vor 17 Uhr und das heißt, es sind nur noch 2 Stunden. 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So, jetzt ist es Zeit für die Nachrichten.
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2: Ich bin Babette Büchner. Nach heftiger Kritik stoppt Finanzminister Lars Klingbeil seine Pläne, von Vereinen höhere Steuern zu verlangen. Der entsprechende Passus werde aus dem Gesetz gestrichen, sagte Klingbeil der deutschen Presseagentur. Es sei ihm dabei nie um kleine Vereine gegangen, sondern um Wirtschaftsvereine und Verbände. Durch die öffentliche Debatte sei aber der Eindruck entstanden, man würde es den tausenden Ehrenamtlichen in Vereinen schwer machen wollen. Dass Deutschland bei der Abwehr von Drohnen vorankommen muss, war schon vor dem Vorfall am Flughafen Leipzig-Halle klar. Jetzt soll eine kürzlich dafür aufgestellte Einheit um 300 Kräfte aufgestockt werden, heißt es aus dem Bundesinnenministerium.
3: Vor allem müssen die Spezialkräfte bei Drohnenalarm natürlich schnell vor Ort sein. Deshalb sollen die Abwehrzentren nun verdoppelt werden auf insgesamt 8. Deren Aufgabe ist es, Drohnen aufzuspüren, abzufangen und im Notfall auch abzuschießen. Auch die Landespolizei soll unterstützt werden. Die Sprengstoffdrohne in Leipzig war nur durch Zufall entdeckt worden. Seitdem sagen Experten und Politiker, wir müssen bei der Drohnenabwehr besser werden. Claudia Wächter, Nachrichtenredaktion.
2: Mit einer Großrazzia hat die Polizei in London ein Zeichen gegen gefährliches Fahren im Straßenverkehr gesetzt. 90 Fahrzeuge, darunter viele Luxusautos, wurden beschlagnahmt.
4: Vor allem rund um den berühmten Hyde Park und in den Bezirken Chelsea und Kensington kontrollierte die Polizei am Wochenende. Die Beamten spürten unversicherte Fahrer auf und stoppten gefährliches Fahrverhalten. Die beschlagnahmten Autos haben einen Gesamtwert von mehr als 9 Millionen Euro. Darunter ein seltener Ferrari Monza SP2, dessen Fahrer hatte nur einen vorläufigen Führerschein und keine Versicherung. Mit der Aktion reagiert die Polizei auch auf Beschwerden von Anwohnern in der Gegend über rücksichtslose Fahrer und besonders laute, umgebaute Autos. Aus London, Philipp Detlefs.
2: Es ist weiter ein historisch niedriges Niveau. Nur jeder 10. Mensch in Deutschland ist zwischen 15 und 24 Jahre alt. In Ostdeutschland sind es sogar noch weniger, zeigen Daten des Statistischen Bundesamts. Schlusslicht im Ländervergleich ist demnach Brandenburg mit einem Anteil von 8,8%. Die meisten jungen Menschen gibt es dagegen in den Stadtstaaten Bremen und Hamburg mit etwa 11%.
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2: Das Wetter, die aktuelle Vorhersage des deutschen Wetterdienstes. Im Süden und Südwesten gibt es noch einige Quellwolken mit Regen und vereinzelt teils kräftigen Gewittern. In der Nacht klingen die Schauer aber weitgehend ab, bei Tiefstwerten zwischen 18 und 7 Grad. Morgen ist es dann oft sonnig, im Norden, teilweise im Osten und an den Alpen kann es aber einige Schauer und Gewitter geben, bei 18 bis 25 Grad in der Nordhälfte und 25 bis 33 Grad, ansonsten morgen maximal.
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0: So, Freunde, ich wünsche uns allen einen schönen Feierabend mit Musik von George Ezra. Hier ist Anyone for You. Damit wünsche ich was. Hallo zu

0: Die Imagine Dragons sind das hier in eurem Domradio. Und jetzt geht's um einen Grillrost, der heute eine große Rolle spielt, verbunden mit dem heiligen Laurentius. Heute am 10. August ist ja sein Gedenktag. Und jetzt mal Hand aufs Herz. Wer war das nochmal genau, der heilige Laurentius? Rufus aus der Domradio-Redaktion weiß das. Grüß dich.
1: Grüß dich auch.
0: Ja, ein Heiliger mit Grillrost, das kann man so sagen. Wie kommt Laurentius eigentlich genau zu diesem ungewöhnlichen Erkennungszeichen?
1: Ja, also der Grillrost, der geht auf eine Überlieferung über seinen Tod zurück. Laurentius war Diakon in Rom und der hat sich da vor allem um die Armen gekümmert. Und als Kaiser Valerian die Christen verfolgen ließ, wurde auch Laurentius getötet. Und die bekannteste Legende erzählt, dass er auf einem glühenden Rost zu Tode gefoltert wurde. Und deshalb findet man ihn bis heute mit einem Grillrost auf Bildern und in Kirchen. Ob es historisch wirklich so war, da lässt sich allerdings, nicht so sicher sagen.
0: Ja gut, aber was man mal sieht, das ist dann wirklich auch ein Grillrost, ja? Das ist jetzt nicht irgendwie eine zweite Interpretation oder ein bisschen mit dem Augenzwinkern gemeint, okay, spannend. Dann gibt's ja von ihm auch die Geschichte vom wahren Schatz der Kirche. Da hat Laurentius damals was getan. Was genau war das?
1: Ja, als Papst Sixtus II. An der Macht war, da soll Laurentius den Kirchenschatz, der soll den anvertraut haben. Und als der Kaiser dann diesen Schatz verlangte, verteilte Laurentius das Gold und alle Besitztümer an die Armen. Und dann präsentierte er dem Kaiser die Bedürftigen und sagte sinngemäß, das sind die wahren Schätze der Kirche. Also eine sehr starke Botschaft. Und der Wert der Kirche liegt halt nicht in ihrem Besitz, sondern wirklich in der Gemeinde.
0: Okay, ich wollte gerade auch fragen, ich meine, das ist jetzt alles sehr lange her, 1800 Jahre. Wenn wir mal diesen Grillrost beiseite lassen, was können wir denn heute noch von Laurentius lernen?
1: Ja, vielleicht genau diesen Gedanken, also nicht das, was wir besitzen, macht uns reich, sondern das, was wir für andere tun. Und Laurentius erinnert uns daran, Menschen in Not nicht zu übersehen und nicht über die Nächstenliebe zu reden, sondern sie konkret zu leben. Und dafür braucht es vielleicht heute manchmal auch ein bisschen Mut.
0: Mehr zum heiligen Laurentius lest ihr im Artikel von Rufus auf domradio.de. Und in Wuppertal wird der heilige Laurentius natürlich besonders gefeiert, ist ja schließlich Schutzpatron der Stadt. Das Ganze nicht bloß heute, sondern auch die ganze Woche lang. Auch dazu lest ihr mehr auf domradio.de.

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Hallo, hier ist Tim und wir haben doch bestimmt schon mal alle gehört, nun sei nicht so kindisch. Aber manchmal ist es gar nicht so schlecht, einem Kind so ähnlich zu sein. Davon hat auch Novalis geschrieben. Diesen kleinen Text habe ich aus dem Buch Worte zum Glücklichsein. Jede Stufe der Bildung fängt mit Kindheit an. Daher ist der am meisten gebildete irdische Mensch dem Kinde so ähnlich.

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0: nur dann geht's für viele. Wenn die Wolken wieder lila sind, dann sind die Temperaturen in diesem Sommer auch zum Aushalten. Hier ist euer Domradio, es ist 5:45 und in diesem Jahr erleben wir in Deutschland einen Sommer der Superlative. Neue Temperaturrekorde im Juni und Juli, extreme Niedrigwasserstände an vielen Flüssen und staubtrockene Böden. Während wir Menschen es einfach haben, wir können einfach mal in den Pool springen oder irgendwo in einen See, das gibt uns Abkühlung, ist die Hitze für die Pflanzen in unseren Gärten und für die Bäume auch ein ganz anderes Thema. Was man da jetzt tun kann, wie wir unterstützen können, das weiß die Kollegin Diana Kramer. Diana, ich würde jetzt mal sagen, gießen, gießen, gießen, erster Gedanke, aber das reicht wahrscheinlich in dieser Hitzeperiode doch gar nicht aus, oder?
1: Richtig, denn gerade mit Blick auf die Bäume, und da sind ja nicht nur die Obstbäume im Garten gemeint, ist das Problem nicht nur dieser Sommer. Die Bäume in Deutschland leiden bereits seit Jahren massiv unter der Trockenheit und die Folgen sehen wir alle jeden Tag. Immer mehr Bäume sterben, sie knicken bei Sturm um wie Streichhölzer oder sind befallen durch Eichenprozessionsspinner, Borkenkäfer oder auch im heimischen Garten durch Blattläuse. Was den Wäldern hilft, ist Regen und langfristig der Umbau hin zu Mischwäldern mit mehr hitzeresistenten Laubbäumen.
0: Okay, aber das ist ja eine Perspektive, die ja erst mittelfristig greifen kann. Im Garten sehen wir ja jetzt schon einen sehr traurigen Anblick, gerade wenn man so aus dem Urlaub zurückkommt und dann steht man dort vor vertrockneten Rasenflächen und Apfelbäumen, die vielleicht ja auch schon Blätter abwerfen. Kann man da noch was retten?
1: Also beim Rasen sollte man besonders trockene Stellen etwas intensiver wässern, damit das Wasser auch in tiefere Schichten sickern kann. Jetzt direkt neu zu säen, das wäre vorschnell, damit besser warten, bis die Hitzeperiode vorbei ist. Und nicht zu kurz abmähen, lieber etwas höher stehen lassen, so beschatten sich die Grashalme nämlich gegenseitig. Auch bei Bäumen im Garten hilft wässern, am besten den Schlauch einfach mal eine halbe Stunde hinlegen. Bei Pflanzen in Kübeln auf der Terrasse ist eine Rettungsmaßnahme, sie in Wasser zu tauchen, am besten so lange, bis keine Blasen mehr aufsteigen, dann die trockenen Blätter entfernen und mäßig weiter gießen, am besten an einem halbschattigen Standort. Die meisten Pflanzen erholen sich so langsam wieder.
0: Sagt Diana Kramer, sie hat uns Tipps gegeben, wie wir unsere Pflanzen vor der Hitze schützen. Dankeschön dafür, hier ist euer Domradio.

0: Believer heißt der Song, das ist euer Domradio. Wir haben es kurz vor sechs, gleich gibt's bei uns Musik aus Berlin, aus der Hauptstadt. Tau mich auf, Zartmann, gleich hier bei uns in eurem Domradio.
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2: Ich bin Robert Büchner. Für seinen Gesetzentwurf hat Finanzminister Lars Klingbeil heftige Kritik eingesteckt. Jetzt ändert er seine Pläne, von Vereinen höhere Steuern zu verlangen. Der entsprechende Passus werde aus dem Gesetz gestrichen, sagte Klingbeil der deutschen Presseagentur. Es sei ihm dabei nie um kleine Vereine gegangen, sondern um Wirtschaftsvereine und Verbände. Immer mehr Zugbegleiter im Regionalverkehr der Deutschen Bahn werden angegriffen. In der ersten Jahreshälfte gab es rund 990 Vorfälle, teilte die DB Regio mit. Dies sei ein Plus von 14% im Vergleich zum Vorjahreszeitraum.
3: Immer wieder bekommen sie den Frust von Reisenden ab. Zugpersonal wird geschubst, bespuckt, angerempelt. Hunderte solcher Vorfälle gab es schon in diesem Jahr und rund 2 Dutzend Fälle von schwerer Körperverletzung. Vor einigen Monaten starb ein Zugbegleiter nach einer ganz normalen Ticketkontrolle. Für mehr Schutz und auch eine bessere Strafverfolgung sollen nun Bodycams mit Tonaufzeichnungen sorgen. Ein erster Test, der startet im Herbst. Claudia Wächter, Nachrichtenredaktion.
2: Deutschland hat immer weniger junge Menschen. Nur jeder 10. ist zwischen 15 und 24 Jahre alt. Im Osten sind es sogar noch weniger, zeigen Zahlen des Statistischen Bundesamts. Schlusslicht im Ländervergleich ist demnach Brandenburg mit einem Anteil von 8,8%.
4: Die meisten jungen Menschen gibt es in Bremen und Hamburg mit etwa 11%. Dahinter liegen Baden-Württemberg, Hessen und Berlin, so die Bundesstatistiker. Es ist insgesamt ein historisch niedriges Niveau, das seit Anfang der 2020er Jahre besteht. Ohne Eingewanderte und ihre Nachkommen wäre der Anteil junger Menschen an der Gesamtbevölkerung noch kleiner. In der ersten Hälfte der 80er, als die geburtenstarken Jahrgänge der sogenannten Babyboomer im jugendlichen Alter waren, gab es den höchsten Anteil. Da war in Deutschland jeder 6. jung. Tine Klimach, Nachrichtenredaktion.
2: Die Pegelstände am Rhein und anderen Flüssen sind weiter historisch tief. Deshalb sollen Lkw nun auch in Baden-Württemberg an Sonn- und Feiertagen fahren dürfen. Geplant sei dies ab dem kommenden Wochenende und zunächst bis Ende August, sagte ein Sprecher des baden-württembergischen Verkehrsministeriums. NRW, Niedersachsen, Rheinland-Pfalz und das Saarland hatten das Fahrverbot schon ab dem vergangenen Wochenende vorübergehend gelockert.
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2: Das Wetter, die aktuelle Vorhersage des Deutschen Wetterdienstes. Im Süden und Südwesten gibt es noch einige Quellwolken mit Regen und vereinzelt teils kräftigen Gewittern. In der Nacht klingen die Schauer aber weitgehend ab, bei Tiefstwerten zwischen 18 und 7 Grad. Morgen ist es dann oft sonnig, im Norden, teilweise im Osten und an den Alpen kann es aber einige Schauer und Gewitter geben, bei 18 bis 25 Grad in der Nordhälfte und 25 bis 33 Grad, ansonsten morgen maximal.
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0: Und mit REM ist jetzt hier bei uns in den Feierabend. Hallo zusammen.

0: Wir schauen jetzt mal ganz optimistisch in diese neue Woche, weil...
1: Ich sehe den Sternenhimmel.
0: Da werden Wünsche wahr in dieser Woche, denn die Perseiden sind in dieser Woche wieder zu sehen. Das heißt, sehr, sehr viele Sternschnuppen, die in der Nacht von Mittwoch auf Donnerstag dann zu sehen sein werden. Also normalerweise 100 pro Stunde ist durchaus möglich, aber ganz so üppig wird es diesmal wohl nicht. Experten sagen so 20, 25 Sternschnuppen pro Stunde. Dann kannst du schon glücklich sein, wenn du so viel auch tatsächlich siehst. Und dieses Jahr gibt's ja da auch noch die Zugabe am Himmel, ne? Mittwochabend, dann ist ja auch über Deutschland die partielle Sonnenfinsternis zu sehen. Darüber reden wir morgen auch nochmal bei uns hier im Programm im Domradio. Und bei solchen Himmelsereignissen, wenn man sowas wieder merkt und sieht, ja, nimmt man auch wieder wahr, wie klein wir eigentlich auch sind und wie groß das alles da draußen ist. Das ist euer Domradio. Um gleich 17:45 mit den Kommunas.

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1: Wenn ich bin Uta vom Domradio, zu irgendwas eine Meinung habe, über das ich nicht so wahnsinnig viel weiß, zu einem Thema, über das ich mich nicht tagelang schlau gemacht habe, dann finde ich das ehrlich gesagt nicht so schwer, eben diese Meinung zu haben. Gut oder schlecht, fertig. Egal was jetzt genau, kannst du dir irgendein Beispiel ausdenken. Und dann ist da der gute alte Johann Wolfgang von Goethe mit einem Zitat, das ja nun wirklich schon ein paar Tage alt ist und doch genau dieselbe Gültigkeit hat wie um das Jahr 1800 rum, nämlich: Mit dem Wissen wächst der Zweifel.

sind die Black Eyed Peas in eurem Domradio. Es ist 7:15 und das ist noch nicht so spät, den Geburtstagskindern heute zu gratulieren. Nochmal schnell in den Google-Kalender gucken, dass man auch heute keinen vergessen hat. Einer wird heute 66 Jahre, kennen wir eigentlich alle als Schauspieler, aber singen kann er auch.

Wir gratulieren recht herzlich Antonio Banderas. Heute wird er 66 Jahre alt. Alles Gute. Und wenn ihr heute Abend noch feiert, habt einen schönen Geburtstagsabend. Hier ist euer Domradio mit den Mighty Oaks. Raise a glass, ja, in diesem Sinne.

0: eurem Domradio. Kurz vor 7 ist es, gleich geht's weiter mit dem Podcast am Abend. Unter anderem auch der Frage, ja, was macht Menschen eigentlich charismatisch? Darüber tauschen wir uns gleich aus, hier nach den 19 Uhr Nachrichten.
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2: Ich bin Babette Büchner. In Kolumbien hat es ein schweres Erdbeben mit einer Stärke von 7,4 gegeben. Mindestens 20 Menschen kamen nach Angaben der Behörden ums Leben und es wird befürchtet, dass die Zahl noch weiter steigt. Videos in den sozialen Netzwerken zeigen zerstörte Gebäude und Menschen, die vor Panik auf die Straße liefen. Auch in den Nachbarländern Venezuela, Ecuador und Panama wurde das Beben Berichten zufolge wahrgenommen. Nach heftiger Kritik rückt Finanzminister Lars Klingbeil von seinen Plänen ab, von Vereinen höhere Steuern zu verlangen. Der entsprechende Passus werde aus dem Gesetz gestrichen, sagte Klingbeil der deutschen Presseagentur. Es sei ihm dabei nie um kleine Vereine gegangen, sondern um Wirtschaftsvereine und Verbände. Durch die öffentliche Debatte sei aber der Eindruck entstanden, man würde es den tausenden Ehrenamtlichen in Vereinen schwer machen wollen. Immer mehr Zugbegleiter im Regionalverkehr der Deutschen Bahn werden angegriffen. In der ersten Jahreshälfte gab es rund 990 Vorfälle, teilte die DB Regio mit. Dies sei ein Plus von 14% im Vergleich zum Vorjahreszeitraum.
3: Immer wieder bekommen sie den Frust von Reisenden ab. Zugpersonal wird geschubst, bespuckt, angerempelt. Hunderte solcher Vorfälle gab es schon in diesem Jahr und rund 2 Dutzend Fälle von schwerer Körperverletzung. Vor einigen Monaten starb ein Zugbegleiter nach einer ganz normalen Ticketkontrolle. Für mehr Schutz und auch eine bessere Strafverfolgung sollen nun Bodycams mit Tonaufzeichnungen sorgen. Ein erster Test, der startet im Herbst. Claudia Wächter, Nachrichtenredaktion.
2: Die Pegelstände am Rhein und anderen Flüssen sind weiter historisch tief. Deshalb wollen nun auch Baden-Württemberg, Bayern und Mecklenburg-Vorpommern das Sonn- und Feiertagsverbot für Lkw aussetzen. Bundesverkehrsminister Steffen Bilger stellte unterdessen weitere Schritte in Aussicht.
4: Es gibt die ganz kurzfristigen Maßnahmen. Dazu gehört die Aussetzung des Sonn- und Feiertagsfahrverbots in bereits mehreren Bundesländern. Ich werde am Mittwoch aber auch mit den Landesverkehrsministern nochmal digital zusammenkommen, um über weitere Maßnahmen zu sprechen.
2: Gesprochen werden soll zum Beispiel über den Umgang mit bestimmten Gütern, die nicht länger an den Häfen gelagert werden dürfen.
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2: Das Wetter, die aktuelle Vorhersage des deutschen Wetterdienstes. Im Süden und Südwesten gibt es noch einige Quellwolken mit Regen und vereinzelt teils kräftigen Gewittern. In der Nacht klingen die Schauer aber weitgehend ab, bei Tiefstwerten zwischen 18 und 7 Grad. Morgen ist es dann oft sonnig, im Norden, teilweise im Osten und an den Alpen kann es aber einige Schauer und Gewitter geben. Bei 18 bis 25 Grad in der Nordhälfte und 25 bis 33 Grad ansonsten morgen maximal.
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5: 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Ihr hört euer Domradio. Ich bin Annika Weiler und wünsche euch jetzt viel Spaß.

0: Ihr hört euer Domradio und jetzt geht es um das, was Menschen anzieht und auch über den Lebensweg beeinflussen kann, und zwar das Charisma. 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
1: Ich komme gerade ein bisschen zu spät. Wir fangen jetzt ein bisschen gehetzt an. Zwei Dinge. Das eine, Matthäus ist leider auf dem Fahrrad und genau, jetzt anderweitig
2: beschäftigt. Er ist zum Glück auf dem Fahrrad. Ihm ging es nicht so computertechnisch. Ja, ihm geht es noch gut, aber er hatte keine Lust auf Computer.
1: Also heute keine Folge über das Thema, machen wir uns Sorgen. Das hatten wir schon mal, als er nicht kam. Das andere, ich kam jetzt auch selber zu spät, weil ich eben noch einen sehr interessanten kleinen Termin hatte. Nächste Woche wird das Thema KI-Nutzung in der Konferenz der leitenden Pfarrer vorgestellt. Und die brauchten jetzt hier noch ein paar Anwendungsbeispiele. Wofür könnte das sinnvoll sein für leitende Pfarrer? Spontan kam mir natürlich Thema Predigtvorbereitung in den Sinn. Weil ich mach's mal transparent, ich diskutiere alle meine Predigten im Vorfeld mit der KI. Aber das wollte man dann nicht, weil es sich irgendwie anrüchig anfühlt. Und das verstehe ich auch. Das verstehe ich auch, weil es sich irgendwie so anfühlt als so eine richtige Kernaufgabe. Als würde ich jetzt einfach nur sagen, KI schreibt mir eine Predigt und ich setze mich dahin und lese die vor. Wer würde, also gibt sicherlich Leute, die das tun würden und dazu möchte man nicht einladen. Aber genau, also deshalb, das wird jetzt nicht als Anwendungsbeispiel genannt werden, weil es irgendwie faul und rückwärterisch und irgendwie sich falsch anfühlt. Das finde ich schon interessant. Also, weil tatsächlich, ich habe das jetzt eben auch nochmal problematisiert, aber ich lasse mir meine Predigten nicht schreiben. Und ich sage, es ist jetzt folgender Sonntag und so weiter, mir gehen folgende Themen und Sachen dazu durch den Kopf und dann erzähle ich das einfach. Also ich diktiere das. Wie das dann geschrieben ist, ist ja auch egal. Folgende Themen gehen mir durch den Kopf. Da würde ich vielleicht gern drauf eingehen. Da bin ich hängen geblieben und so. Erkennst du da irgendwie einen roten Faden oder sonst was? So, und dann diskursiv und in der Diskussion nähere ich mich dann dem, was ich sagen will. Also gut, dann predige ich ja doch am Ende frei. Aber es hat mir geholfen, es einmal mit meiner KI-Assistenz sozusagen durchzusprechen vorher. Ja. Aber wie gesagt, weil es anrüchig sein könnte und so klingt wie, der macht sich jetzt noch nicht mal mehr die Arbeit, eine Predigt vorzubereiten, macht man es nicht. Deshalb mache ich es jetzt einfach hier transparent.
2: Willkommen bei Löwen und Lämmer mit Tobias und mir, dem Max. Und wir sprechen nicht über KI-Nutzung, sondern wir sprechen über Charisma,
3: wie du Charisma. Über das Rheinland sagt man nicht Charisma, sondern Charisma.
2: Charisma, ja, ein richtiges Charisma. Charisma. Für mich war das immer so ein mega, oder ist es so ein mega schillender Begriff. Mittlerweile hat sich das irgendwie ein bisschen, ich finde, beruhigt, aber eine Zeit lang war ja überall das Thema Charismenorientierung und das Charisma ist das Wichtigste. Welches Charisma hat Gott dir gegeben? Und anhand dessen wird dann entschieden, welche Tätigkeiten daraus abgeleitet werden. Und das wurde so zur Alllösung für alle Themen, damit das entsprechend gestaltet werden kann. Deswegen habe ich mich da viel erstmal gar nicht früher beschäftigt. Ich habe mich da sehr ferngehalten von diesem Themen. Und diese Frage, was ist ein Charisma? Das letzte Mal ist mir das so richtig bewusst geworden bei einem Podcast von, okay, was Konkurrenz, aber es gab ja, oder gab den Podcast Chili und Balsam. Und in einer Folge hat Torben Pohlmann von Charismenorientierung in der Firmenvorbereitung gesprochen. Und das fand ich sehr interessant, weil man kann sich's ja anhören, deswegen kann ich's ja hier, glaube ich, auch sagen, das ist öffentlich, dass dann manche Menschen vor Ort der Meinung seien, Charismenorientierung sei, die Leute davon zu begeistern, dass sie beim Pfarrfest Tische aufbauen. Das halte ich für eine absolute Instrumentalisierung von Charismenorientierung. Das mag ja sein, dass jemand Freude daran hat, Tische und Stühle aufzubauen, aber das kann es ja irgendwo nicht sein.
3: Das ist richtig ausbeuterisch, genau. Geistlich verbrämen, dass man einfach Hilfe braucht, wo man einfach sagen kann, ich brauche Hilfe, Punkt.
2: Genau, weil ich erinnere mich an eine Diskussion im Rahmen, ich habe letztes Jahr hier Firmenvorbereitung mitgemacht und dann entstand die Diskussion darüber, wer die Stühle aufstellen soll. Und ich hatte ganz klar gesagt, also auf gar keinen Fall die Firmandinnen und für Mandeln, weil die sind nicht die Gastgeber, die feiern da das Sakrament. Weil nämlich das Argument nämlich war, ja, bei einem Abiball bauen die ja auch ihre Stühle auf. Ja, aber beim Abiball sind sie nun mal auch so. Und dann wurde das nämlich verbunden mit dem Argument, das ist ja, vielleicht hat ja jemand, das war vielleicht auch ein bisschen scherzhaft, aber mich regt das halt ein bisschen auf, wenn dann bei WhatsApp jemand schreibt, ja, vielleicht hat ja jemand das Charisma des Stühletragens. Was für ein Charisma soll das bitte sein? Und dann habe ich mich eben gefragt, was ist überhaupt ein Charisma?
3: Also Charisma ist ja, das ist einfach ein schillernder Begriff. Insofern ist gut, dass wir nochmal drüber sprechen. Ich finde ja, also es wird häufig als so ein halb intellektueller Ersatz für Talent verwendet. Oder Ausstrahlung.
2: So spirituell aufgeladen. Ja,
3: das eine wäre, wenn ich jetzt sage Ausstrahlung, der hat ein richtiges Charisma und sowas, kann ich noch verstehen, dass du irgendwie eine gewisse Strahlkraft hat, eine gewisse Faszination auslöst bei anderen Menschen und so. Es gibt einfach faszinierende Menschen, charismatische Menschen, sagt man dann halt eben ja auch so. Aber nochmal, ohne einen Glaubensbezug ist das, meine ich, erstmal einfach nur ein etwas komplizierterer Begriff für Ausstrahlung. Oder ich kann sagen, es ist ein Talent, dann, das heißt, dann wäre es schon der Versuch, es etwas anders zu deuten, im Sinne von, Gott hat mir irgendwelche Gaben gegeben und Charismen sind Geistesgaben in der Heiligen Schrift, dass ich im Grunde alles das, was ich als Talent durch Genetik oder meine besondere also wie ich aufgewachsen bin oder sowas mir angeeignet habe, das ist okay, das ist auch ein Charisma. Und dann kriegt es zumindest einen etwas tieferen Bezug, aber ich muss den ausformulieren. Denn ich glaube, von Charisma kann ich nur im Zusammenhang von Sendung reden. Also ich sage, das eine ist, ich habe Talente bekommen und da kann ich mit meinen Talenten wuchern und irgendwie reich damit werden oder sowas, insgesamt mein eigenes Leben aufbauen mit meinen Talenten. Das ist ja auch sinnvoll, wenn ich mir einen Beruf suche, der mir liegt, der meinen Fähigkeiten liegt und so, und dann werde ich reich damit. So ist überhaupt nichts gegen zu sagen. Würde ich aber noch nicht sagen, diese Talente haben sich dann als Charisma entfaltet, sondern erst dann, wenn ich bereit bin, aus dem Glauben heraus diese Talente in den Dienst zu stellen, für die Gemeinschaft, für andere oder sowas, könnte ich davon reden, dass es tatsächlich so etwas ist wie eine Geistesgabe. Denn aber einfach übersetzt hängt das Wort ja mal zumindest Charisma mit Charis zusammen. Charis ist die Gnade und Charisma ist die Gnadengabe. Mhm. Taucht halt in der Bibel dann so auf, als das ist in der Theologie oder so. Mir ist eine Geistesgabe verliehen worden, also vom Heiligen Geist etwas gegeben worden. Und egal, was mir Gott anvertraut hat, er hat es mir auf jeden Fall anvertraut. Nicht nur für mich selber, sondern auch als zum Dienst einer Gemeinschaft, dass ich auch andere dadurch wachsen lasse. So, und dann komme ich dem Thema Charismenorientierung, das, was du eben genannt hast, schon ein bisschen näher. So, dann wäre immer trotzdem nochmal zwei Spuren. Das eine wäre eher das Thema Ausstrahlung, besonders charismatischer Mensch. Und das andere wäre Einbettung in den Gemeinschaftsdienst.
2: Und dennoch beides, was irgendwie, wäre jemand, der sich in besonderer Weise, ich frage mich, wie das zusammenhängt. Naja, wo ich gerade noch dachte, als du das meintest, war die Richtung, es ist eine Gnadengabe, es ist ja dann Paulus, der das dann ja irgendwo sagt, bestimmt im Korinther oder so.
3: Genau.
2: Matthäus würde das auswendig sofort zitieren oder die Bibel rausnehmen.
3: Der eine Geist, die vielen Gaben.
2: Genau,
3: oder
2: und dann sind da ja sowas wie Weisheit, Erkenntnis und so weiter. Genau, das wollte ich nämlich sagen, dass ein Charisma an sich ist ohne den Bezug zu jemand oder etwas anderem, also ein Dienst oder Ausstrahlung, das muss ja irgendwie auf jemanden auch ausstrahlen, ist nichts. Oder wie?
3: Ich würde sagen, das ist ein Talent. Es ist erstmal etwas, was dir gegeben ist.
2: Okay.
3: Oder eine Fähigkeit, die dir in die Wiege gelegt wurde. Aber die braucht auch überhaupt ja keinen Gottesbezug.
2: Nee.
3: Braucht ja kein gläubiger Mensch zu sein, zu erkennen, dass Leute durchaus unterschiedlich talentiert sind.
2: Genau, aber die hat ein Talent oder in dem Fall ein Charisma, einen Selbstzweck für sich selbst. Oder wie eben ist es, wie ich gesagt habe, auch natürlich erstmal ist ein Talent, aber wenn ein Talent, was nicht genutzt wird, ist nichts.
3: Ja. Es liegt einfach brach. Beziehungsweise da würde ich ja immer auch von sagen, es ist ja auch, würde ich sagen, ein Teil des Abenteuersleben zu entdecken, was alles an Talenten oder an Fähigkeiten in dir steckt. Ich würde schon sagen, dass eine ganze Reihe von Samenkörnern in uns schlummern, und auf keinen Fall alle gleichzeitig aufkeimen, sondern besondere Situationen brauchen, dass sie das tun. Kleines Beispiel. Ich habe heute eine große Freude daran zu predigen. Predigen mache ich total gerne. Was ich total ungern mache, ist einfach so auf der Bühne stehen und jetzt ein Opening machen oder sonst irgendwie sowas. Und was ich auch nie gerne gemacht, und das ist eben das Interessante, ich habe es immer gehasst, Referate zu halten oder mündliche Prüfungen. Habe ich gehasst. Ich habe immer die schriftliche gemacht, wenn es irgendwie ging und nicht mündlich, weil mich das stresst, was gefragt zu werden und dann sofort präsentieren zu müssen oder vor der Klasse zu stehen und zu präsentieren und dann sitzen die anderen da und lachen einen aus und sowas. Da habe ich mich geschämt. Ich habe immer lieber Texte geschrieben, weniger gern irgendwo vor anderen gestanden und geredet. Es sei denn, ich habe vorgelesen. Zum Beispiel Lektorendienst in der Kirche habe ich mir total gerne gemacht. Mhm. Dann lag da die Lesung aufgeschlagen, konnte das lesen. Vorlesen habe ich immer schon total gerne gemacht. Das war mir eine Freude. So, aber seit ich halt eben ja das regelmäßig machen muss, predigen und sowas, habe ich entdeckt, wie viel Freude mir das macht und dass ich, kann ich jetzt ohne Arroganz sagen, aber auch eine gewisse Gabe dafür habe, zu sprechen. Aber das hat halt eben gedauert, bis sich diese Gabe in mir entfaltet hat. Das ist eines der, finde ich, der schönen Entdeckungen im Leben, das so festgestellt zu haben.
2: Spannend, dass du das so sagst, weil...
3: Warte mal, noch während des Studiums habe ich auch nach wie vor Referate immer gehasst.
2: Ich überlege gerade, ob ich etwas habe, was ich nie gemocht habe und dann entdeckt habe, dass ich es doch eigentlich ganz gut kann. Es war eher so bei mir, Klasse 7 oder Klasse 8, ist es so, an dem Gymnasium, an dem ich war, fährt man immer ins sogenannte Bergheim. Am Karl-Duisberg-Gymnasium in Wuppertal fährt man ins Bergheim zum Skifahren. Jetzt kommt nicht, dass ich Skifahren kann. Kann ich nämlich nicht wirklich gut. Ich bin am letzten Tag immer noch gestürzt. Also das war jetzt nicht das. Aber worum geht's? An den einzelnen Abenden, die ganze Klasse wurde aufgeteilt in verschiedene Gruppen und dann wurde Abendprogramm gestaltet. Und unsere Gruppe hatte sich ausgedacht, wir machen eine Talkshow, in der wir Lehrerinnen und Lehrer parodieren. Einer hat dann Herrn Dahlhaus gespielt, jemand anders Frau Zanner. Aber es sollte also eine Talkshow sein mit so typischen Sätzen. Und dann war so ein typischer Satz, ja, ich glaube, ich stehe im borealen Nadelwald. Und dann hat er sich auch so gekleidet mit etwas. Es war schon sehr witzig. Stellte sich aber die Frage, wer das eigentlich moderiert. Also was soll das werden? Und dann saßen wir da und ich saß da dann so und dachte... Das ist ja eigentlich ganz witzig. Ich kann das machen. Und die so, bist du dir sicher? Weil ich nie jemand war, der irgendwo im Vordergrund aufgetaucht ist oder gar sich präsentiert hat oder irgendwas anderes präsentiert hat, sondern immer im Hintergrund. Und dann habe ich gedacht, ich weiß nicht warum, aber ich dachte, oh, das klingt eigentlich ganz cool. Und dann habe ich das halt gemacht. Und es war, die Show hieß dann Max am Abend. Also das war schon mega cool und mega witzig, weil das sozusagen der erste zwei Punkte waren. Dann einmal, Menschen hatten mir das zu dem Zeit zugetraut. Ich selbst habe mir das ein bisschen auch zugetraut und danach waren Menschen da, die wirklich gesagt haben, in aller Ehrlichkeit, ich hatte schon echt so ein paar Brecher in der Klasse, die mir auch gesagt hätten, das war kompletter Scheiß, den du da gemacht hast. Nee, die kamen und meinen, das war richtig gut. Das war ja richtig cool, hätten wir gar nicht gedacht, dass du das so kannst. Und da dachte ich so, cool, ich hätte es auch nicht so wirklich komplett gedacht. Und also jemand anderes, der mir zugesagt hat, dass das in mir liegt. Und das hat mich dann geprägt, dass ich auch auf Sommerfreizeiten und Ferienfreizeiten und hinterher dann auf irgendwelchen Firmdays gar kein Problem hatte, da für eine Stunde, anderthalb Stunden durch irgendwelche Shows zu führen. Ich würde nicht sagen, dass ich da jetzt der Obermeister drin bin, aber es ist schon so, dass ich da A, Freude hatte und manches auch ganz gut dann auch ab- und durchmoderiert habe, bis hin, dass mir das dann weniger in so großen Veranstaltungen, dann in so kleinen Gruppen und in irgendwelchen Teamkonstellationen ganz gut gelang. Ah, okay, das ist sozusagen der Teil, der an der Stelle von den Menschen in unterschiedlicher Weise betrachtet wird und das zusammen zu moderieren. Und ich glaube, Stefan guckt uns zu, der wird schon, glaube ich, auch sagen, dass unsere Meetings jetzt nicht komplett chaotisch moderiert sind, sondern dass ich mir da schon Mühe. Aber das hätte ich mir mit in der 7., 8. auch noch nicht so zugetraut, so wirklich. Und dann hat es diesen einen Moment, von dem du eben sagtest, wo dieses Samenkorn, was in mir war, dann gemacht hat. Und das habe ich, und das ist nämlich das Zweite, das ist etwas, was ich dann nicht nur gemacht habe für mich, sondern auch für die anderen, weil ich gemerkt habe, immer dann, und das ist bis heute so ein Effekt, immer dann, wenn ich in irgendwelchen Gruppenkonstellationen bin und dann merke, das ist aber jetzt ganz, ganz schlimm, wie das moderiert oder dann ziehe ich mir diese sozusagen Kompetenz des Moderierens an mich. So ganz vorsichtig, indem ich so erstmal Fragen stelle und dann schwappt das dann so über. Und ja,
3: das
2: dann
3: macht Vakuum.
2: Und das, dann nutze ich dieses Vakuum, was da ist, und ja, ich fülle das dann. Aber nicht, dass mir dann dahinter, ich freue mich natürlich, wenn jemand sagt, gut, hast du toll gemacht. Aber ich finde es einfach, ich merke, wie erleichternd das für alle anderen ist,
3: genau,
2: dass das dann läuft.
3: Das ist mal ein schönes Beispiel. Das ist jetzt erstmal ein Talent, dieses Vakuum zu erkennen und es an dich zu ziehen. Und jetzt kann das zwei Motivationen haben. Und ich glaube, die gehen sogar einher bei dir, bei den meisten. Das eine ist, dass es dich selber so sehr nervt, wie chaotisch hier die Sache ist, dass du einmal sagst, mir reicht es jetzt. Ich muss hier härter reingrätschen und das ein bisschen an mich reißen, weil ich es sonst nicht ertrage. Mhm. So, um einfach wieder Ordnung dahin zu bringen, wo nach deiner Wahrnehmung Ordnung hingehört, aber fehlt. So, und dann bist du zufriedener, weil du den Eindruck hast, wir sind effektiver gewesen, weil ich es an mich gerissen habe und wir sind auch früher fertig geworden, ich habe früher frei. Es kann auch sein, das wäre jetzt die Motivationsebene sozusagen Talent, was ja völlig in Ordnung ist, ein Talent mal einzusetzen, ich kann was und mach das jetzt einfach primär aber mal einfach nur, weil ich was davon habe. Zum Charisma oder als Charisma wird dieses Talent entdeckt, wenn es sich auch in Dienst nehmen lässt und sagst, ich mach's jetzt auch oder vornehmlich oder wie auch immer, damit andere was davon haben und hier alle zufriedener rausgehen und so. Und dann stelle ich dieses Ding. So, und das ist ja ein Unterschied. Das ist eine Begabung oder ist etwas, was ich jetzt in der Wahrnehmung annehme. Da hat mir der Heilige Geist etwas verliehen, geschenkt, der liebe Gott was in die Wiege gelegt, damit es zum Dienst für andere wird.
2: Ja, und das mit dem Dienst ist einfach auch, glaube ich, eins der Kriterien, die, wie du sagst, die dazu führen, dass aus einem Talent ein Charisma wird, wenn es ein Dienst auch ist für andere, das zu tun. Das ist spannend.
3: Interessant finde ich, dieses alles rund um das Thema Charisma ist ein interessantes Wortfeld. Ist das die Reisetagebücher von Werner Bergengrün oder sonst irgendwas? Ich habe es irgendwo mal gelesen. Also den Zusammenhang zwischen Charisma und Charme. Mhm. Weil das natürlich Charisma und Charme ist ja eindeutig die Sache. Und wir sind ja jetzt im Marienmonat Mai, jetzt sage ich mal was Frommes im Blick auf die Mutter Gottes. Das war nämlich der Gedankengang von Bergengrün in diesem Tagebucheintrag, dass es ja so Lieder gibt, die schönste von allen und wie schön die Mutter Gottes ist und so weiter und so fort. Und nirgendwo steht in der Bibel, dass sie so besonders schön gewesen ist oder sonst irgendwas, aber alle Lieder besingen sie so.
2: Ja, wie süß und schön sie doch ist.
3: Nee, und dann sagt er, ja, ist doch klar. Wenn es nämlich heißt, wenn der Engel zu ihr kommt und sagt, sei gegrüßt, Kecharitomene, und da ist Charis auch wieder drin, sei gegrüßt, du Begnadete, Maria, voll der Gnade, du bist ja randvoll mit Gnade, mit Charismen und deshalb randvoll mit Charme und deshalb ist doch klar, dass du die Schönste bist. Das fand ich einen total, total süßen Gedanken. Ja, Klammer zu. Das war ein Gedanke der Volksfrömmigkeit.
2: Ja, aber kennst du Menschen, die charismatisch sind?
3: Ich finde zum Beispiel Dominik Meiering. Mhm. Also er kann mich mitreißen und begeistern. Und es gibt, ist schwierig, ob ich das jetzt Charisma, aber ja, es ist vielleicht auch einfach nur Geschick. Also es gibt auch so Leute, also mit denen macht es einfach Spaß, sich zu unterhalten, Ideen auszutauschen, ein bisschen zu brainstormen und sowas. Und die wecken eine Begeisterung für ein Thema in mir. Mhm. Wofür ich vorher vielleicht noch gar keine Begeisterung hatte. Aber die schiere Tatsache, dass der Austausch so anregend ist, und das ist auch mit dir, Max, mit Matthäus. Deshalb gefällt mir auch das Gespräch mit euch immer so gut, weil es mir immer wieder einen neuen Gedanken mit auf den Weg gibt oder sowas. Also insofern ist das schon, dass ihr zumindest eine gewisse charismatische Ausstrahlung auf mich hin habt, mich anzuregen und für ein Thema und für die Welt und die Wirklichkeit und auch für die geistlichen Wirklichkeiten und sowas nochmal neu zu begeistern und zu faszinieren. Indem ich es schaffe, mit euch Facetten zu entdecken, die ich ohne euch nicht entdecken würde. Und auch das ist vielleicht wieder ein interessantes Beispiel, weil Charisma ist vielleicht nichts, was so, wie soll ich sagen, automatisch auf alle wirkt. Mhm. Es kann auch sein, dass dir einige Gaben mitgegeben wurden, die eben nicht auf alle gleichermaßen wirken. Mir mit Sicherheit auch ja, aber doch für einige. Und wie entdecke ich jetzt, wem nützt meine Gnadengabe? Das ist eine weitere Frage, die sich anschließt.
2: Für wen ist das tatsächlich etwas, wo es auch ein Dienst für, wirklich auch für den oder die ist? Ich überlege die ganze Zeit, ich habe diese Frage gestellt, auch weil ich mich gefragt habe, wen ich charismatisch wirklich finde. Also ich kann dir genau das Gleiche zurückgeben, dass ich diese Gespräche mit euch beiden immer, wirklich fast immer, sehr, sehr gedanklich, anregend, bewegend, berührend finde. Und doch, also ich hatte mal einen Professor, den fand ich hyper charismatisch, so. Und dann habe ich dem mal in einem Einzelgespräch begegnet, da war der für mich so unsympathisch, uncharismatisch, da habe ich gedacht, was bist du denn für ein Vogel? Also ganz ehrlich, das war ein Ding. Ich habe den auch ein bisschen idealisiert. Das war, wie der die Vorlesung gemacht hat und was der da gesagt hat und so, aber dann war der irgendwie so richtig, da war ich so richtig enttäuscht. Der war so richtig kalt und unfreundlich und ja, wie ich mich überhaupt irgendwie, also das war so auch so abschätzig irgendwie. Never meet your heroes, ja, danke Stefan. Ich suche tatsächlich gedanklich Leute.
3: Ich nenne dir noch einen, während du überlegst.
2: Ja. Aus der Vergangenheit Papst Franziskus.
3: Den wollte ich nämlich ich wollte Papst Franziskus nennen.
2: Papst ist auch, beide sozusagen.
3: Ja, den anderen weiß ich nicht, ob der so charismatisch war. Wahrscheinlich war der heilige Franziskus irgendwie auch charismatisch, er hat zumindest genügend Leute angesteckt.
2: Zumindest die Legende ist charismatisch.
3: So und Papst Franziskus, da hatte ich, mit dem ganzen Pontifikat habe ich durchaus die eine oder andere Schwierigkeit. Aber es hat mich fasziniert, wie der es, also auch Weltjugendtag in Panama, wie der es geschafft hat, oder auch in Lissabon, 2 Kilometer weit auf einer Bühne mikroklein zu sitzen, wird zwar übertragen und alles, aber wenn er dann spricht, so zu sprechen, dass ich den Eindruck hatte, er spricht mich gerade an. Das hat mich fasziniert. Und auch diese gesamte Art des Auftretens und sowas, wie auch immer, hatte eine totale Faszination ausgelöst. Also die Sache betet für mich. Als er das da ganz zu Beginn seines Pontifikats gesagt hat. Mega die Welle, moch, was für ein bescheidener Mann, bete für mich und sowas. Das ist der Standardspruch schlechthin. Ja, ist immer, ach komm, bete mal, denk mal bitte an mich, ich hab da und so, bete für mich. Es ist so eine geistliche Haltung, bitte, um das Gebet zu bitten. Fast schon so sehr, dass es fast eine Formalität werden könnte. Aber wenn Papst Franziskus sich da hinstellt und sagt, betet für mich, hat alle Welt ihn gefeiert für seine Demut. Und irgendwie hat man es ihm abgenommen.
2: Ja, das
3: auch. Und auch auf einer großen Bühne abgenommen. Und das musst du erstmal schaffen, diese Beziehung zur Masse hinzukriegen, dass sie dich als authentisch erleben. Und ich bin zum Beispiel super anfällig für Leute, die ich als charismatisch empfinde. Es gibt gewisse Leute, die können mir eigentlich alles verkaufen. Okay. Wenn die mir sagen, so und so, geile Idee, pass mal auf, das sollst du so und so machen, fällt es mir mega schwer, Nein zu sagen oder so. Und nicht nur Nein zu sagen, sondern auch Nein zu denken. Die überzeugen mich einfach dann sehr schnell. Und da ist halt eben die Kehrseite der Charismatik, dass sie natürlich auch immer die große Gefahr der Verführung in sich birgt.
2: Gut, ich würde fast sagen, fast niemand irgendwas verkaufen. Bin da quasi immun. Ich denke mir so, was willst du? Hä? Warum bist du so komisch? Was willst du, ehrlich? Also ich dachte, aber wenn mir noch eingefallen ist, wen ich tatsächlich als charismatisch erlebe, und zwar nicht nur, weil ich sie geheiratet habe oder so, sondern ist meine Frau, sondern weil ich sie erlebe in Kontexten, in denen sie noch so neu reinkommt, ist es so, dass sie die Menschen irgendwie Wärme spüren, ihr gegenüber, und sie vermittelt diese auch in einer absoluten Echtheit. Und das macht sie, so empfinde ich das auch ganz oft, gar nicht, um irgendwie irgendwas selbst daraus zu gewinnen, sondern als Dienst für die. Damit Leute, sie hat jetzt einen neuen Job und leitet so ein Café, und einer der Grundgedanken ist, dass Menschen, die dorthin kommen, sich tatsächlich gesehen, angesehen, so wie wenn man, du hast so ja mal als angesehene Menschen, aber auch einfach auch wohl und gut fühlen, dass sie diese Wärme auch aus einem christlichen Bild, nicht nur, die machen jetzt hier ein Gemeindecafé, das gehört sich so, sondern die Menschen, die dort kommen, sollen wirklich angenommen werden mit ihren Fragen und Dingen, die sie haben. Und das kann sie, ich weiß gar nicht, wie die das macht, das würde ich mir manchmal wünschen, dass ich dieses Charisma hätte, dass Menschen einfach auch denken, auch der Max, der will, dass die Leute, dass es denen gut geht. Ich will trotzdem, dass es den Leuten gut geht. Das will gar nicht Abrede stellen. Aber manchmal fehlt mir so ein bisschen die Wärme oder was auch immer. Und das ist, das ist schon so. Und ich habe aber auch lange Zeit mich gefragt, nicht nur bei dieser Talkrunde, welche Geistesgaben, das war ja dann im Rahmen der Firmenvorbereitung, war dann ja die Rede von all diesen Fähigkeiten, da habe ich mich gefragt, habe ich davon überhaupt irgendwas? Also Weisheit, Erkenntnis, Prophetie, Kranken, irgendwas, Heilung, na, lass gut sein, Wundertaten, nö, Zungenrede, ja, weiß ich auch nicht. Also ich habe mich so ein bisschen, und dann habe ich mich tatsächlich, das war so vor allem mit 16, 17 so das Gefühl, ich bin einfach zu nichts gut. Ich hab nix da. Was ist los? Weißt du, Gott, ich keine Ahnung, was du vorhast. Ich weiß gar nicht, was ich gut kann. Oder was in mir gelegt ist, das in mir eingelegt ist, das als Dienst für die Menschen tatsächlich groß werden kann. Und da habe ich mich, also es war eher so, dass ich mich mit dem Gedanken, deswegen vielleicht halt das bis heute nach, mit dem Gedanken, dass ich ein Charisma habe, so habe ich mich völlig überfordert gefühlt. Weil ich dann auch eine gewisse Zwanghaftigkeit entwickelt habe, herauszufinden, was das wohl ist. Wo ist denn das in mir?
3: Und das finde ich jetzt auch nochmal total wichtig. Jetzt mal gerade, weil du hast mich gerade nach charismatischen Menschen gefragt. Ich habe dann im Grunde zwei unterschiedliche Rampensäue benannt. Also Papst Franziskus und Dominik Meiring. Also Dominik Meiring ist hier Pfarrer in der Kölner Innenstadt. Der war mein Vorgänger als Stadtjugend.

0: zuhört, sich in dich hineinversetzen kann, also eine Empathie hat auch für andere. Und wie sehr werden solche Gaben auch gebraucht? Und die spielen sich eben nicht auf der Bühne ab. Aber wenn ich die Fähigkeit habe, empathisch jemandem zuzuhören und ihm die Gelegenheit zu geben, mal für einen Augenblick des Lebens im Mittelpunkt zu stehen, die Aufmerksamkeit von jemandem, wie heilsam und wohltuend das ist und was da für ein Friede wachsen kann und für eine Freude. Super Charisma. Oder ist auch wieder so, Leute, die mega, mega strukturiert und organisiert sind, toll Excel-Tabellen führen können und solche Sachen und sowas, die sind in der Regel in der Gruppe jetzt nicht so life of the party. Auch wieder in Gruppen, Rampensäue, die im Mittelpunkt stehen. Aber diese Gründlichen, die organisiert bleiben und so weiter, für eine Ferienfahrt zum Beispiel. Wie sehr braucht man so jemanden, der richtig drauf aufpasst, wie viel Geld haben wir noch, haben wir es ausgegeben und so weiter, haben wir alle Unterschriften von den Eltern, dass die Kinder schwimmen gehen dürfen und was weiß ich, alle solche Dinge, einfach mit einer gewissen peniblen Genauigkeit die Dinge überprüfen und nachhalten. Brauchst du. Ist jetzt erstmal etwas, das kann einer ein bisschen besser, ein anderer ein bisschen schlechter, wird aber zum Charisma, wenn ich das zum Dienst stelle für eine Gruppe, dass sowas stattfinden kann.
1: Das ist sehr spannend, dass du das gerade das hast, weil ich nämlich beide Seiten erlebt habe. Ich habe erlebt, wie, das kann ich hier auch sagen, unser Pfarrer in Oberbarm hat immer die ganze finanzielle Rahmenbedingungssache für die Ferienfreizeiten hier gemacht. Der hat das so on top noch gemacht, damit wir als Leitende das gar nicht uns, und wir konnten uns voll drauf verlassen. Also das Geld war da, die Kinder waren da, wir hatten die Unterschriften, wir wussten, bei jedem Kind standen Unverträglichkeiten, Allergien, es war einfach alles organisiert in der Richtung. Das war immer ganz, ganz großartig. Ich habe aber auch erlebt in einem ganz anderen Kontext. Ach so, das wollte ich sagen. Und er hat das nicht gemacht, um irgendwie Macht auszuüben oder Kontrolle oder was auch immer. Der hat das gemacht, damit wir das so den Freiraum für haben, als Dienst, auch für uns. Ich habe aber auch die Umkehrung erlebt irgendwo in einem anderen Kontext. Nicht in Kirche. Tatsächlich nicht in Kirche. In der Menschen dann, weil sie dachten, ja, ich mache das jetzt, daraus gezogen haben, jetzt habe ich folgende Rechte. Und das machte mich immer sehr ärgerlich. Das sind dann so Projekte tatsächlich gewesen, aus denen ich dann ausgestiegen bin, weil ich dachte, ihr macht das nicht für die anderen. Ihr macht das für, ich weiß nicht was, aber nicht für, ihr dürft das auch ein bisschen für euch machen. Das will ich ja gar nicht in Abrede stellen. Aber dadurch dann Machterhalt und Strukturen und so weiter, weil ich bin ja jetzt derjenige, der auf die Kasse aufpasst. Ihr müsst mich jetzt alle fragen. Ihr habt gar keine Wahl. Und dann auch so versucht hat, dann hier und da das auch so durchblicken zu lassen. Ja, ich bin nun mal, also ohne mich geht's jetzt nicht. Und dann denke ich mir, nee, lass gut sein. Dann mach den Krano, ganz ehrlich, ohne mich alleine. Das ist für mich, das ist quasi eine Form von, wie soll man das sagen, der nutzt das, was er da hat, nicht für die anderen, sondern als Form von Egoismus. Und dann, finde ich, ist es überhaupt kein Charisma mehr. Der konnte das. Der wusste, wie das mit der Kasse geht. Der war auch richtig, wie du sagtest, penibel, genau und so weiter. Aber der hat daraus irgendwas gezogen, was nicht gut war.
0: Ja, deshalb, ein Charisma ist erstmal nicht per se was anderes als ein Talent. Es ändert sich dadurch, dass es mit Hingabe verbunden ist.
1: Hingabe ist das schöne Wort dafür. Ja.
0: Auch was dazu gehört. Und insofern ist auch die Frage, was sind eigentlich deine Charismen? Ist wahrscheinlich auch eine, die du ehrlicherweise nicht, also ich würde mal sagen, die erkennst du nur in den Augen der anderen, nicht im Spiegel. Also, ich muss mal anders sagen, meine Talente kann ich durch Selbsterkenntnis und so weiter, wenn ich feststelle, was fällt mir leicht, was fällt mir schwer und sowas, feststellen. Welche Charismen ich habe, ist darauf angewiesen, dass irgendjemand diesen Dienst wahrnimmt und annimmt. Mhm. Nicht, dass sie alle Leute diesen Dienst wahrnehmen und annehmen. Aber es muss irgendjemandem nützen. Und deshalb festzustellen, welches Charisma ich habe, ist wahrscheinlich auch offen ehrliches Feedback, eine Rückmeldung irgendwie. Also kann ich nur feststellen im Auge der anderen.
1: Das finde ich nochmal gut, dass du das sagst. Das würde ich nämlich auch so, das würde ich auch so sehen. Das zeigt sich dann. Was hinterher kann man das schon auch von sich ein bisschen sagen.
0: Genau. Mal, über eine gewisse Zeit des Lebens gibt es auch genügend andere, die schon mal auf uns zugekommen sind, sich bedankt haben für das eine oder andere. Dann so. Und trotzdem, alles, wir haben ja auch mal über Eitelkeit geredet, alles kann natürlich auch wieder verführen zur Eitelkeit und so weiter und so fort. Also

0: Nicht nur dadurch, dass ich mal mein Talent zum Nutzen von anderen eingesetzt habe und dafür ein Dankeschön bekommen habe, dass immer dann, wenn ich das tue, tue ich es zum Nutzen der anderen.
1: Ich fand jetzt gut, dass wir sozusagen diese beiden Perspektiven, ich hatte ein bisschen Sorgen, dass wir über charismatische Gemeinschaften und Aufbruchsbewegungen innerhalb der katholischen Kirche anfangen zu reden. Deswegen finde ich eigentlich gut, dass wir über, was ist ein Charisma, über charismatische Persönlichkeiten, wie entdeckt man das in den Augen der anderen eigentlich?
0: Irgendwie? Aber lass mich dann vielleicht doch noch einmal einen weiteren Gedanken jetzt einen theologischen noch anfügen, weil ich glaube, es ist in der Tat, also die Verführbarkeit von Charisma, beziehungsweise die charismatische Verführbarkeit von Menschen. Also weil irgendjemand besondere Ausstrahlung hat, dass er schnell andere aus seiner, also ein Rattenfänger sein kann, wenn das nicht irgendwie eingebettet ist in Kontrollsysteme. Wozu verführt er jemanden? Wozu ruft er jemanden auf und sowas? Ist natürlich auch einfach gefährlich. So, und die Kirche hat sich immer, also die katholische Kirche, immer mit dem Charisma ein bisschen schwer getan. Im Sinne von, wenn eine neue geistliche Strömung aufkam, Franziskus, der heilige Franziskus mit seinem radikalen Armut und sowas, erstmal hat sich die Kirche sehr, sehr schwer damit getan und hat lange gebraucht. Und so ist es immer, wenn was Neues kommt, eine neue geistliche Gemeinschaft kommt oder sowas oder Marienerscheinungen oder was auch immer, da ist die Kirche, die alte behäbige Kirche, immer mit einer grundlegenden Skepsis diesen neuen Phänomenen gegenüber und sagt, okay, vielleicht ist es auch einfach nur ein bisschen überdrehte Aufregung. Ob das ein Charisma ist, ob das jetzt wirklich zum Dienst ein bleibender und treuer Dienst für die Gemeinschaft von allen ist, eine Bereicherung für das Leben der Kirche in Gänze, wird sich zeigen. Man hat sich immer dann sozusagen auf den Spruch, auch aus der Bibel, an ihren Früchten werdet ihr sie erkennen, berufen. Und es gibt zwei Urbilder im Neuen Testament für Amt und Charisma, die in einem gesunden Verhältnis zueinander stehen müssen. Nämlich die beiden, die zum Grab gelaufen sind am Ostermorgen. Johannes und Petrus, diese beiden Apostel. Johannes wird immer mit dem Charisma assoziiert in der Theologiegeschichte. Mit der Jünger, den Jesus liebte, der kein besonderes Amt in der frühen Kirche hatte oder sowas. Aber einfach, ja, der Jünger, den Jesus liebte, war. Und Petrus, der langsamer zum Grab kommt als Johannes. Johannes läuft schnell voraus, ist der Erste, der ankommt, wartet dann aber auf Petrus, der in das Grab zuerst hineingeht und das leere Grab prüft. Und daraus hat sich dann aus dieser Auferstehungsgeschichte dann das entwickelt zu sagen, also dieses Amt und Charisma müssen Hand in Hand miteinander gehen. Und es ist die Aufgabe des Amtes. Das Amt ist immer ein bisschen langsamer. Die Struktur der Kirche ist immer ein bisschen langsamer als irgendein charismatischer Aufbruch, der in ihr passiert. Und dann ist es die Aufgabe des Amtes, wohlwollend zu prüfen, aber trotzdem auch skeptisch zu prüfen, was ist los. Sich nicht von der ersten Begeisterung verführen zu lassen, sondern dann erst ein Urteil zu geben mit aller Ruhe. Und diese Dinge müssen gut Hand in Hand gehen. Deshalb bin ich gerade in solchen Begeisterungsstürmen, die es schon mal irgendwie gibt, auch im religiösen Kontext, ich hatte ja auch davon erzählt, dankbar, dass bei uns die Mühlen manchmal auch ein bisschen erbärmlich langsam laufen, aber trotzdem einen Tacken langsamer laufen, als auf jeden Zug aufzuspringen.
1: Aber es zeigt sich an den Früchten. Ich würde auch sagen, dass Charisma Zeit braucht.
0: Ja.
1: Ja, danke. Das ist nochmal auf jeden Fall ein sehr schönes, zusammenfassendes Bild von Amt und Charisma und den Gedanken. Und auch da zeigt sich's ja, ist es wirklich ein Dienst für die Gemeinschaft. Und das gilt es. Ich finde, da gilt es auch skeptisch zu sein. Auch bei Einzelpersonen oder auch bei großen Personen oder bei Aufbrüchen. Und ich glaube, das hilft auch in anderen Situationen eigentlich immer auch ein bisschen Zeit. Und nicht von der ersten Welle mitzuschwimmen und denken, oh, gucken wir mal, wo landen. Das kann auch mal cool sein. Das kann aber auch ganz, ganz gefährlich werden. Ich danke dir, Tobi. Falls ihr Fragen, Gedanken, Anmerkungen habt, und ich freue mich, dass ihr heute bis zum Ende hingehört habt. Es gab ein paar Tonaussetzer.
0: Oh nein.
1: Die wird Stefan eventuell perfekt kürzen, dann habt ihr nichts mitbekommen. Dann beachtet das als gegenstandslos. Ansonsten sei es dem der Internetverbindung in Köln verziehen, dass das so war.
0: Übel. Ja, das danke. Amt und Charisma. Das ist hier Amtsverbindung. Geht's ein bisschen langsamer.
1: Danke. Mach's gut.
0: Ciao.
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0: Annika Weiler ist hier, ihr hört euer Domradio und im Podcast Über das Ende hat Host Konstantin Sacher mit der Kriegsreporterin Sophia Meyer gesprochen. Sie reist in die Krisenregion dieser Welt und gerät dabei auch selbst unter Beschuss. Im Podcast erzählt sie, was sie antreibt und wie sie mit dem ganzen Leid und der Lebensgefahr bei ihrer Arbeit umgeht.
1: Ich habe viele dieser Einsätze gemacht und mir nie den Raum gegeben, also nicht nur in dieser Situation in der Ukraine, sondern mir auch davor nie den Raum gegeben, meine Seele hinterherkommen zu lassen. Mein Anspruch ist weder zu zeigen, guck mal, wie gefährlich, oh mein Leben, ich bin ja die taffe Kriegsreporterin, noch ist mein Anspruch, die große Geopolitik zu erklären. Mein Anspruch ist, die Geschichten der Menschen zu erzählen. Wie auch wirklich große Teile dieser Partei, der CDU und CSU, über Mitmenschen sprechen, über Menschen mit Migrationshintergrund, Geflüchtete, da wird mir wirklich Angst und Bange und das hat mit christlich und Nächstenliebe überhaupt nichts mehr zu tun. Wenn ein Mensch wie Martha, die das Grausamste erlebt hat und in diesem KZ ist, sagt, ihre Hoffnung ist der Mensch. Also wenn sie das kann, dann finde ich, ist es eigentlich auch Pflicht von allen anderen.
2: Hallo und herzlich willkommen zu einer neuen Folge von Über das Ende. Mein Name ist Konstantin Sacher, ich bin Redakteur von Chrismon und spreche mit interessanten Leuten über den Tod und den Sinn des Lebens und heute mit Sophia Meyer. Herzlich willkommen.
1: Vielen lieben Dank für die Einladung.
2: Frau Meyer, ich stelle Sie gleich unseren Hörerinnen und Hörern ausführlich vor, aber unsere erste Frage ist immer die gleiche und die lautet, wann haben Sie denn das letzte Mal an Ihren eigenen Tod gedacht?
1: Tatsächlich ist es gar nicht so lange her, weil ich vor kurzem im Libanon war, wo gerade massiver Krieg herrscht und dort in ein, zwei Situationen war, in denen ich tatsächliche Angst hatte und das ist was, was ich in meinem Beruf als Krisenreporterin eher selten habe. Ich habe immer Respekt, aber ganz selten gibt es Situationen, in denen ich wirklich Angst habe und darüber nachdenke, dass der Tod rein theoretisch und vielleicht sogar rein praktisch relativ nah sein könnte gerade.
2: Wollen Sie eine dieser Situationen gleich schildern vielleicht?
1: Ich war im Süden des Landes unterwegs, wo gerade die israelische Armee heftig bombardiert und man fährt da über wirklich durch Geisterstädte. Da sind kaum noch Menschen, weil alle geflohen sind und vertrieben wurden. Und man kann irgendwann den eigenen Sinnen nicht mehr trauen. Ist das, was ich gerade höre, ist das ein Wind? Ist das eine Drohne? Ist das ein Kampfjet? Und da ist es tatsächlich so, dass die Wahrscheinlichkeit groß ist, dass jeden Moment irgendeine Rakete einschlagen kann. Und man natürlich keinerlei Macht darüber hat. Man ist dem ausgeliefert. Man ist der Gefahr von oben ausgeliefert und kann das überhaupt nicht beeinflussen. Und meistens funktioniere ich in diesem Moment. Ich mache einfach meine Arbeit und setze mich mit dieser Realität nicht ständig auseinander, weil sonst könnte ich nicht funktionieren. Aber es gibt diese leisen Momente, wo dann dieses Bewusstsein kommt, wo ich eigentlich gerade bin und wie gefährlich das ist. Und dann kommt die Angst für einen Moment. Und dann geht's aber wieder weiter.
2: Ich frage da gleich nochmal nach, aber weil Sie jetzt ja auch schon Ihre Arbeit erwähnt haben, stelle ich Sie doch vielleicht erstmal den Hörerinnen und Hörern vor und dann können wir da vielleicht gleich nochmal anknüpfen. Sophia Meyer ist Journalistin, sie ist Kriegsreporterin und hat aus vielen Kriegs- und Krisengebieten dieser Welt berichtet, unter anderem aus Afghanistan, aus Syrien, aus der Ukraine, aus Palästina, Israel und dem Libanon, wie sie ja auch gerade schon erzählt hat. Sie hat für ihre Arbeit viele Preise bekommen, unter anderem, das sage ich in diesem christlichen Podcast, den katholischen Medienpreis. 2023 habe ich gelesen und sie hat das Buch geschrieben, Herz aus Stacheldraht. Eine Kriegsreporterin über verlorene Menschlichkeit und die Doppelmoral des Westens, das 2025 erschienen ist. Jetzt ist zwar schon 2026, aber ich denke, die Themen sind aktuell genauso jetzt wie letztes Jahr. Und ja, Sie berichten, haben Sie ja auch gerade schon erwähnt, aus Krisen und Kriegsgebieten. Ich wollte eigentlich auf eine Szene aus Ihrem Buch eingehen, wo Sie in der Ukraine waren, aber das brauchen wir jetzt gar nicht, weil Sie haben jetzt ja eine aktuelle Szene erzählt, die jetzt noch gar nicht so lange her ist, aus dem Libanon. Ich wollte gleich mal danach fragen, sind Sie ja wahrscheinlich irgendwie gekennzeichnet als Presse, als Reporterin oder nicht?
1: Das ist sehr situationsabhängig. Das kann ich nicht pauschal beantworten. In der Ukraine, an der ukrainischen Front, auf jeden Fall. Da hat man im besten Fall einen Helm und eine Weste, auf der auch Presse steht. Aber das kommt wirklich immer auch auf den Kontext an. Wo bin ich? Wie habe ich überhaupt eine Akkreditierung, eine Erlaubnis? Wie offensichtlich will ich Journalistin sein? Könnte es mich nicht vielleicht sogar mehr gefährden, wenn ich mich zu erkennen gebe? Also es kommt immer drauf an. Und selbst wenn, ich glaube, vergangenes Jahr war das tödlichste Jahr für Journalisten seit langer Zeit. Insbesondere in Palästina werden sehr, sehr viele Journalisten getötet, die gekennzeichnet sind als solche. Das heißt, das kann am Ende sogar auch die Gefahr erhöhen.
2: Ja, da wollte ich jetzt drauf hinaus, weil Sie haben jetzt ja vom Libanon erzählt. Das heißt, die Gefahr, die Sie jetzt gestellt haben, wäre von der israelischen Armee ausgegangen wahrscheinlich. Oder auch von der Hisbollah? Oder?
1: Nein, vor allem von der israelischen Armee. Genau.
2: Und waren Sie da jetzt als Presse sozusagen erkennbar?
1: In verschiedenen Kontexten ja und in anderen nicht.
2: Okay. Ich dachte jetzt in dem einen, wo Sie Angst hatten, weil ich da jetzt mir vorstellen wollte, achtet die israelische Armee Ihrer Erfahrung nach darauf oder eben nicht in dem Fall? Das war das, was mich...
1: Also meiner Erfahrung nach kann das, je nachdem, wenn ich in dieser Region unterwegs bin, auch gefährlicher sein, wenn ich mich als Presse zu erkennen gebe. Ich werde es nie vergessen, es war direkt nach dem 7. Oktober, war ein guter Kollege von mir, den ich auch persönlich kannte, der als Fotograf für Reuters gearbeitet hat, an der Grenze nahe zu Israel mit Kollegen und Kolleginnen, die dort gefilmt haben, alle als Presse zu erkennen, mit den Westen, mit dem Auto. Er wurde getötet, eine andere Kollegin wurde schwer verletzt und sitzt bis heute im Rollstuhl. Deswegen, wir haben diese Vorfälle, das sind Kriegsverbrechen, das sind die gezielten Tötungen und Angriffe auf Journalisten durch die israelische Armee. Wir haben die im Libanon erlebt, im Kleinen, wir haben die in Gaza im Großen. Und deswegen ist die Presseweste oder die Kennzeichnung nicht per se, sorgt nicht per se für mehr Sicherheit.
2: Und es wurde da auch geklärt, dass das wirklich von der israelischen Armee war, diese Angriffe?
1: Ja, das wurde geklärt. Da gibt es auch Ermittlungen zu. Mhm.
2: Jetzt haben Sie ja schon ein bisschen so Ohnmacht erwähnt, gerade das Gefühl, was man da hat. Wie fühlt sich Todesangst, die Sie ja letztlich hatten, anscheinend kurz in dem Moment, wie fühlt sich das an? Wie können Sie das versuchen zu beschreiben?
1: Das ist eine große Frage. Also ich würde auch da im Libanon nicht sagen, dass es wirklich die Todesangst war. Es war eine Angst. Sie hatten vorhin kurz die Ukraine angesprochen. Vielleicht würde ich das einmal doch kurz mit reinnehmen, weil ich da wirkliche Todesangst gespürt habe. Wir waren im Westen der Ukraine, die Dreharbeiten waren abgeschlossen, also im vermeintlich sichereren Westen des Landes, und sind über eine Brücke gefahren. Und 10 Sekunden später spürt man hört ihn gar nicht, man spürt den ersten Einschlag und das Auto vibriert und man denkt sich im ersten Moment, hä, was war das? Und dann war uns relativ schnell klar, okay, da ist eine Rakete eingeschlagen. Und dann ist noch eine eingeschlagen und noch eine eingeschlagen und noch eine eingeschlagen. Und das ist genau das, was ich eben meinte, das ist ein möglicher Tod von oben, den man nicht beeinflussen kann. Spannenderweise habe ich damals direkt mein Handy genommen und gefilmt. Nicht, weil ich so eine großartige, tolle, mutige Reporterin bin. Ich glaube eher, dass es ein Mechanismus ist, im Moment, die ich empfunden habe, Todesangst, das zu tun, was ich am besten kann. Irgendwas zu tun, das mir Halt gibt, das mir Sicherheit gibt. Und was kann ich am besten? Ich kann filmen. Ich bin Reporterin. Und habe dann einfach diese Szenen, während wir in diesem Auto saßen, gefilmt, aus dem Fenster gefilmt, das alles sozusagen eingeordnet, mitgenommen, wie man beim Fernsehen sagt. Und das war für mich ein Vehikel, um mit dieser Todesangst umzugehen. Wir haben später festgestellt, dass die erste Rakete ungefähr 120 Meter weit weg von uns eingeschlagen ist. Es waren dann mehrere. Es wurden auch Menschen bei diesem russischen Angriff getötet. Da ging es natürlich darum, die kritische Infrastruktur zu treffen, Brücken, Gleise, um den Nachschub einzuschränken. Und ja, danach aber, das glaube ich auch ganz spannend, danach, als wir in Sicherheit waren in Polen, wurde so viel Adrenalin freigesetzt. Wir haben gelacht, also mal völlig übertrieben, ne? Wir waren so, Mensch, was wir da jetzt erlebt haben, das war ja verrückt und lustig. Und danach bin ich direkt zu meiner Produktionsfirma und habe aus dem Erlebnis einen Beitrag geschnitten und war wieder im Funktioniermodus. Und habe erst danach verstanden, was mir eigentlich passiert ist und wie ungesund ich auch damit umgegangen bin, indem ich dem nicht den Raum gegeben habe, diesem Erleben und dieser Todesangst.
2: Im Buch steht, es war am 24. April 2022, jetzt sprechen wir im April 2026, also fast 4 Jahre her. Die Gefühle, die Sie jetzt schildern, kommen die nochmal so hoch jetzt, wenn Sie, oder haben Sie es jetzt auch schon so oft erzählt, vielleicht, dass Sie jetzt das irgendwie langsam abgelegt haben, oder hat das schon so ein Potenzial, immer wieder dann hochzusteigen?
1: Also ich habe es gar nicht so oft erzählt und ja, es hat auf jeden Fall das Potenzial. Ich habe damals dann, also ich glaube, man muss verstehen, ich habe viele dieser Einsätze gemacht und mir nie den Raum gegeben, also nicht nur in dieser Situation in der Ukraine, sondern mir auch davor nie den Raum gegeben, meine Seele hinterherkommen zu lassen. Sei es, dass ich in Afghanistan war, in Syrien, man erlebt dort eindringliche Dinge auf verschiedenen Ebenen. Ich habe meine Seele nie hinterherkommen lassen und bei der Ukraine dann auch nicht in dieser sehr extremen Situation und habe dann irgendwann festgestellt, Sophia, so funktioniert das nicht. Du musst, wenn du diesen Beruf, und das ist für mich weitaus mehr als ein Beruf, weiter ausüben möchtest, deinen Standards entsprechend, dann musst du dir Raum geben und habe dann damals auch insbesondere dieses Ereignis in Ukraine traumatherapeutisch gezielt aufgearbeitet. Und das hat mir auf jeden Fall geholfen, aber nicht insofern, dass ich jetzt davon abgekapselt bin. Also wenn ich jetzt darüber spreche, fühle ich das noch und ich bin da vor Ort und ich spüre vielleicht nicht mehr die Todesangst, aber ich spüre, dass es ein sehr prägendes Erlebnis in meinem Leben war.
2: Lass mich nochmal nachfragen, weil ich vorhin fragte, wie hat sich das angefühlt? Also das habe ich zum Glück noch nicht erlebt, sowas. Aber man kennt ja selbst so Situationen, wo man auf einmal riesig Angst bekommt. Also es zieht einen so ein bisschen zusammen. Man ist irgendwie erstarrt und dann merkt man, okay, vielleicht es geht doch irgendwie weiter oder so. Ist das das Gleiche nur gesteigert oder hat es doch nochmal eine andere Qualität?
1: Sie meinen so ein flaues Gefühl im Magen und ja, solche Dinge?
2: Ich dachte jetzt ganz andere Qualität, aber ich war letzte Woche Skifahren, mein Sohn hat sich verletzt, ist beim Sprung hingefallen, musste dann tatsächlich auch mit dem Helikopter abgeholt werden, war nicht so schlimm, wie es am Anfang aussah, aber das ist so, dass man, ich sehe den Sturz und beim Skifahren, man weiß, da kann viel passieren und dann zieht sich so zusammen, man ist so geschockt erstmal und dann versucht man was zu machen, haben sie ja auch gemacht mit dem Filmen, aber deswegen, ich versuche so herauszufinden, ist das gleiche Gefühl in gesteigert oder ist es doch nochmal ein ganz anderes Gefühl vielleicht?
1: Ich glaube, es ist schon sehr ähnlich, dieses Geschock, dieses Oh Gott. Aber ich kann das gar nicht so genau benennen, weil ich so schnell in einen anderen Modus geschaltet bin, eben aus Selbstschutz, aus auch Überlebensinstinkt. Wobei eine Freundin zu mir damals meinte, hä, aber die normalste Reaktion wäre doch, das Auto anzuhalten und sich irgendwo rauszuspringen und auf den Boden zu legen. Ehrlicherweise, ich bin mir gar nicht sicher, ob das die beste Reaktion gewesen wäre. Das Verrückte war ja, wir waren damals in diesem Auto und du hast ja nicht nur diese Bedrohung von oben, du weißt ja nicht, was ist das Richtige. Fahre ich schnell? Fahre ich zurück? Fahre ich links? Fahre ich rechts? Bleibe ich stehen? Springe ich aus dem Auto? Also am Ende kann dir in diesem Moment niemand sagen. Und ich glaube schon, dass es dieser Schock ist, nur gesteigert, aber der dann bei mir ganz schnell in Handlung übertragen wurde. Und dann habe ich das gar nicht mehr gespürt. Aus Selbstschutz heraus. Ich glaube, der Mensch hat schon wirklich so unbändige Fähigkeiten, auch in der schlimmsten Situation für sich Sorge zu tragen. Und das habe ich ja in dieser Form am Ende getan, indem ich mich nicht diesem massiven Schockgefühl weiter ausgesetzt habe, sondern einfach was Produktives in Anführungsstrichen, getan habe und gefilmt habe.
2: Das ist ja so ein bisschen das Ohnmacht und das andere ist so Selbstwirksamkeit. Braucht der Mensch ja. Er muss sich zeigen, dass er selbst was in der Hand hat. Und in dem Fall, ob es jetzt das Beste war, weiß man nicht vorher, aber es hat sich jetzt richtig rausgestellt, dann wegzufahren in die eine Richtung. Das schreiben Sie ja im Buch aus. Sie sind dann wieder zurückgefahren in die Stadt, wenn ich mir es richtig jetzt gemerkt habe. Nee, dann sagen Sie, wie war es?
1: Wir sind dann einfach ganz schnell aus der Stadt raus. Waren eher auf dem Weg Richtung Polen und das war die richtige Entscheidung.
2: Ja, ich hatte mir jetzt noch überlegt, dass ich Sie, Sie haben jetzt gerade gesagt, Sie haben Ihre Seele nicht
1: nachkommen lassen.
2: Da habe ich natürlich als Theologe hellhörig geworden, weil es gibt eine unterschiedliche Weisen, wie man das Wort Seele benutzen kann. Aber ich wollte zumindest nachfragen, was Sie denn meinen mit Seele, wenn Sie von Ihrer Seele sprechen.
1: Mein Innerstes, all das, was sich in mir angestaut hat, in meinem Innersten, traumatisches im Sinne von, wie in der Ukraine, Todesangst, traumatisches, aber auch im Sinne, dass ich mich in meinem Beruf immer wieder mit traumatisierten Menschen, Kindern auseinandersetze, aber in diesen Momenten immer funktionieren muss und das auch was mit meiner, jetzt sage ich es wieder, Seele macht. Ich habe tatsächlich auch politische Philosophie in Teilen studiert. Ich sollte eigentlich eine bessere Definition von Seele parat haben, aber ich kann das einfach wirklich nur als das, was ich in meinem innersten Kern bin und was ich fühle und da, wo sich eben diese Erlebnisse und diese in Teilen eben auch traumatischen Begegnungen irgendwo festsetzen, verankern in mir. Ja, und
2: ich glaube, es ist ja vielleicht auch das Schöne an dem Wort Seele, dass es sich der Definition erstmal so ein bisschen entzieht. Man kann natürlich dann von Platon und was weiß ich, die Substanz der Seele, aber das ist ja eher abstrakt und weit weg. Und wir benutzen das ja oft im Umgangssprachlichen, um eben etwas zu sagen, was wir eigentlich nicht anders ausdrücken können, nämlich wie Sie es jetzt so versucht haben, so das Innere unseres menschlichen Seins. Ja, was ist das? Sind wir Körper, sind wir Seele, sind wir ein gemeinsames? Und auf jeden Fall erleben wir alle sowas, wo wir berührt werden können auch, ja, wahrscheinlich. Mhm. So ähnlich habe ich sie jetzt verstanden.
1: Auf jeden Fall. Und das ist der Ort, wo sich eben dieses potenziell Traumatische abspeichert. Natürlich auch die schönen, die wundervollen Begegnungen, die auch Kraft geben, die mich auch immer wieder zurückkehren lassen. Aber egal, was ich dort erlebt habe, in welcher Form oder in welcher Ausprägung, man muss sich Raum geben, um zu verarbeiten. Und das habe ich lange nicht getan.
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2: Nun sind Sie ja Reporterinnen und Reporter und Reporterinnen suchen nach den guten Geschichten, wollen immer gute Geschichten, brauchen Sie auch für Ihren Beruf, jetzt völlig ohne Wertung. Und dann hat sich denn durch dieses Erlebnis in der Ukraine oder vielleicht auch andere in ihrem Vorgehen bei der Arbeit etwas geändert? Oder ist es dann einfach letztendlich dann doch, ja, wie sag ich mal, der Weg zur guten Geschichte gewesen? Und das braucht es halt einfach, dieses Risiko, damit die gute, was auch immer das bedeutet, können Sie gerne auch erklären, was Sie darunter verstehen, Geschichte zustande kommt.
1: Also auf den Raketenangriff und diese gute Geschichte hätte ich tatsächlich verzichten können, auch wenn ich natürlich jemand bin, der immer gerne gute Geschichten erzählt. Darauf hätte ich sehr, sehr gerne persönlich verzichtet.
2: Darf ich nur ganz kurz anfangen, weil aber das verstehe ich und glaube ich Ihnen auch, aber gleichzeitig lebt ja das, was Sie jetzt machen, ja schon auch von solchen Erlebnissen. Nicht vielleicht, dass die direkt neben Ihnen einsteckt, aber Sie gehen ja dahin. Also insofern so richtig verzichten können Sie ja eigentlich nicht drauf, dann wenn Sie Kriegsreporterin sind.
1: Aber mein großer Wunsch ist, wenn ich vor Ort bin, und das versuche ich auch mit meiner Arbeit, und ich glaube, da hat sich schon so ein Weg für mich entwickelt. Ich war vor 10 Jahren eine andere Sophia, die andere Schwerpunkte gelegt hat, die auch Menschen vor Ort anders begegnet ist, die weniger das große Ganze gesehen hat, im Sinne von, wie beeinflusst auch unsere Politik die Realität dieser Menschen. Also ich glaube, ich war früher unbedarfter, vielleicht auch ein bisschen naiver. Und durch all diese Erlebnisse, die ich selbst erlebt habe, vor allem durch diese vielen, vielen Begegnungen, glaube ich, dass ich heute auf jeden Fall eine andere Reporterin bin, Menschen anders begegne. Und mein großer Wunsch ist ja nicht zu erzählen, oh, guck mal, in welcher Lebensgefahr bin ich hier, und diese Geschichte zu erzählen, sondern mein Wunsch ist, die Realitäten dieser Menschen sichtbar zu machen, die, wie ich finde, im deutschen Diskurs eine immer geringere Rolle spielen in unseren Debatten. Und ich mein Privileg nutze, vor Ort bin, diese Menschen mir ihr Vertrauen schenken und ich das Glück habe, dann diese Geschichten nach Deutschland zu tragen. Das ist mein Anspruch. Mein Anspruch ist weder zu zeigen, guck mal, wie gefährlich, oh mein Leben, ich bin ja die taffe Kriegsreporterin, noch ist mein Anspruch, die große Geopolitik zu erklären. Mein Anspruch ist, die Geschichten der Menschen zu erzählen.
2: Aber lebt nicht die Aufmerksamkeit, die Sie dann für die Geschichten auch bekommen, auch davon, dass Sie sich selbst eben in diese Gefahr begeben?
1: Also das, glaube ich, gehört einfach dazu. Es ist eine Gefahr und man muss für sich auch immer neu entscheiden, bin ich bereit, mich dieser Gefahr auszusetzen. Und das tue ich auch jedes Mal wieder. Und natürlich macht es auch Sinn, in Teilen diese Gefahr darzustellen, damit die Menschen hier, in dem Fall Deutschland, weil das ist mein Publikum, auch verstehen, in welcher konstanten Gefahr die Menschen vor Ort leben. Ich bin die weiße Europäerin, die mit ihrem Pass sagt, boah, Mensch, ich gehe jetzt mal nach Afghanistan nach der Taliban-Machtübernahme, oder Assad ist gestürzt, ich fahre mal nach Syrien, oder ich bin im Camp im Libanon oder in Palästina. Aber ich sage danach 2-3 Wochen wieder, okay, ciao Leute, ich fahre jetzt wieder nach Hause oder fliege nach Hause und bin in meinem sicheren, schönen Bett. Diese Menschen vor Ort leben in dieser konstanten Gefahr, die ich euch hier gerade vermittle in meinen Beiträgen, in meiner Arbeit. Und ich glaube, dahingehend ist es wichtig, auch zu zeigen, wie gefährlich es vor Ort ist.
2: Was ist Ihnen denn eigentlich Ihr eigenes Leben wert im Vergleich jetzt zu der guten Geschichte oder auch der Aufmerksamkeit, die Sie auf diese Region lenken können?
1: Also mein eigenes Leben ist mir auf jeden Fall sehr viel wert. Ich liebe das Leben. Ich bin eigentlich ein sehr lebensfroher Mensch. Ich möchte auch leben, unbedingt. Und ich möchte mein Leben auch nicht leichtfertig aufs Spiel setzen. Ich glaube, wenn man dann in diesen Situationen vor Ort ist, und ich habe diesen Begriff vorhin schon mal verwendet, man ist in einem Funktioniermodus. Wenn ich mir vor Ort ständig klar machen würde, dieses Bewusstsein hätte, dass ich hier gerade an diesem Ort die Wahrscheinlichkeit größer ist, getötet zu werden, als wenn ich jetzt zu Hause in meiner Wohnung in Deutschland bin, dann könnte ich nicht vor Ort sein. Das muss ich ganz ehrlich sagen. Man packt das wirklich weg. Also das ist eine Realität, das ist eine Wahrheit, das ist eine Erkenntnis, die wird weggepackt und dann bin ich einfach vor Ort und mach mein Ding. So, anders funktioniert das nicht. Aber an sich ist mir mein Leben schon viel wert.
2: Das habe ich mir gedacht, das geht ja eigentlich auch gar nicht anders, außer man ist ja lebensmüde, was sie offensichtlich nicht sind. So sehen sie zumindest nicht aus. Man weiß es nicht, man kann den Leuten nicht in die Seele gucken, aber sie wirken überhaupt nicht so. Aber wenn sie sagen, ja, ihr Leben ist ihnen natürlich viel wert, sie wollen gerne leben und sie müssen das schon auch wegpacken, stellt sich für mich trotzdem immer die Frage, warum begeben sie sich dann in diese Situation? Also sie ist es klar, man kann... Manche Reporter sagen, sie wollen eben die beste Geschichte von allen erzählen. Das ist offenbar ja nicht, sondern sie haben es ja vorher schon ein bisschen anders beschrieben. Aber trotzdem, also wenn sie das, machen sie nicht so eine Abwägung und denken sich, also ist es mir das wirklich wert? Weil auch wenn sie im Modus selbst das irgendwie wegpacken können, gibt es ja sicherlich die Momente, sei es dann im Hotel, sei es wenn sie wieder in Polen sind, wenn sie aus der Ukraine rausgereist oder in ihrer Wohnung, wo es ihnen ja bewusst wird.
1: Das ist eine gute Frage. Also es ist ja nicht so, dass ich mir irgendwann gesagt habe, als ich klein war, wenn ich groß bin, dann will ich Kriegsreporterin sein. Um meine Motivation zu verstehen, muss ich vielleicht ein paar Jahre zurückgehen, wenn das in Ordnung ist. Ich habe damals eine journalistische Ausbildung gemacht, ein Volontariat, so nennt man das, zur Zeit der sogenannten Flüchtlingskrise. Ich sage sogenannten, weil ich den Begriff per se schon ablehne, weil er einfach Menschen, die fliehen, direkt mit was Negativ, nämlich einer Krise assoziiert. Aber die Menschen kennen diesen Begriff. Und damals, 2015, 2016, habe ich diese Ausbildung gemacht. Und ich fand es so schrecklich, weil es die Zeit war, als sich der Diskurs in Deutschland verändert hat und Menschen mit Migrationshintergrund, geflüchtete Menschen, immer mehr entmenschlicht wurden oder die Debatten versachlicht wurden. Und ich war da damals in dieser Ausbildung bei diesem Online-Medium und ich fand das so schrecklich und habe dann gesagt, nee, ich will das nicht. Ich will nicht diese Art von Berichterstattung machen und vor allem, ich will doch erstmal vor Ort sein. Ich will doch sehen, was bedeutet Flucht? Wie geht's den Menschen? Warum fliehen die? Und bin dann auf eigene Faust nach Griechenland, habe die Ausbildung abgebrochen. Und das war für mich ein sehr wichtiger Startpunkt. Ich habe dann sehr viel Zeit in Griechenland verbracht und habe dort diese Menschen kennengelernt, die geflohen sind aus Syrien, Afghanistan, Irak, Libanon und bin dann, und ich erzähle das etwas ausführlicher, weil sich daraus wirklich diese intrinsische Motivation bei mir gespeist hat, dass ich dann auf eigene Faust teilweise auch 2017 in meinen Sommerferien in den Irak bin, ein Jahr später auf eigene Faust in den Libanon, weil ich wirklich sehen und verstehen wollte und nochmals dieses Wort, weil es sehr wichtig ist, mein Privileg nutzen wollte. Sprich, das war bei mir eine sehr natürliche Entwicklung. Ich habe nicht gesagt, ich will jetzt eine krasse Kriegsreporterin sein.
2: Aber was wollten Sie da sehen? Also ich meine, Sie wollten sehen, wie es vor Ort ist, oder wollten Sie sehen, wie es mit den Menschen wirklich geht? Weil es gibt ja durchaus auch Möglichkeiten, das von hier zu beobachten, zu lesen, Leuten zu folgen wie Ihnen. Es gibt ja auch andere, die so ähnliche Arbeit machen. Hätte man ja auch versuchen können, von zu Hause zu verstehen. Also um nochmal die Motivation genauer zu verstehen.
1: Ja, ich wollte schon einen Beitrag leisten in einem Diskurs, in einer Debatte, den ich zunehmend als schwierig empfunden habe, weil ich eben das Gefühl hatte, dass auch Teile der Berichterstattung sehr einseitig sind, entmenschlichend sind und eben nicht das große Ganze sehen. Und um da einen wirklichen Beitrag als Journalistin, aber auch als Mensch zu leisten, muss man vor Ort sein und muss mit den Menschen sprechen und diese Geschichten nach Deutschland tragen. Da bringt es mir nicht, irgendwo in der Redaktion in München zu sitzen und irgendwelche Behauptungen zusammen zu hacken oder irgendwelchen Leuten auf Social Media zu folgen. Also ich will ja in meinem Anspruch als Journalistin einen Beitrag in diesem Diskurs leisten und dafür muss ich vor Ort sein.
2: Sie haben jetzt ja schon erzählt, Sie waren 2016 dann in Griechenland, unter anderem in Idomeni, in dem Geflüchtetenlager. Und da kommt in Ihrem Buch auch vor, dass Sie dann Norbert Blüm getroffen haben. Manchen heutzutage muss man vielleicht Norbert Blüm erklären. Also ehemaliger CDU-Politiker, lange Jahre Minister für Arbeit und Soziales, mittlerweile auch gestorben, 2020 gestorben. Ich erwähne es nur deswegen, weil Sie dann sagen, Norbert Blüm war einer, der immer auf das C in der CDU beharrt hat. Ja, und das interessiert mich, weil da bin ich natürlich als hier christlicher Podcast und so weiter hängen geblieben, weil es mich interessiert hat, was Sie damit eigentlich meinen. Also was Sie denken, dass er damit meinte, dass er auf diesem C in CDU beharrt hat.
1: Also das hat er meines Erachtens zu 100% bis zu seinem letzten Tag. Norbert Blüm hat auf das C in seiner Partei geachtet und es wirklich gelebt. Ganz einfach gesagt, wenn es um Nächstenliebe geht, wenn es darum geht, den Menschen erstmal als Menschen zu begreifen und nicht als Migrant und nicht als Krise und nicht als Gefahr und wie auch wirklich große Teile dieser Partei, der CDU und CSU, über Mitmenschen sprechen, über Menschen mit Migrationshintergrund, Geflüchtete, da wird mir wirklich Angst und Bange und das hat mit christlich und Nächstenliebe überhaupt nichts mehr zu tun. Und Norbert Blüm hat das eigentlich sein ganzes Leben lang gemacht. Er ist früh damals mit meinem früheren Chef in den Sudan gereist, um dort auf die Lage aufmerksam zu machen. Er war viel in den palästinensischen Gebieten. Er war in Afghanistan unterwegs, im Irak. Es war ihm immer ein Anliegen, diese Realitäten hier sichtbar zu machen. Und zuletzt dann eben damals, und da habe ich ihn kennengelernt, in dem Geflüchtetenlager Idomeni an der griechisch-mazedonischen Grenze. Da war er schon Anfang 80 und also er hatte PR wirklich nicht mehr nötig. Er war kein aktiver Politiker mehr und er hat damals gesagt, ich muss da jetzt hin. Ich muss zu den Menschen. Ich will sehen, wie es denen geht, wie die dort leben und ausharren. Und ich möchte mich, meine Plattform, meine Diskursmacht nutzen, um darauf aufmerksam zu machen, auf dieses Elend, das dort auf europäischem Boden passiert. Und Entschuldigung, wo haben wir denn heute noch solche Politiker?
2: Aber dann haben Sie ja aber ein sehr positives Bild vom Christentum, weil das war das, was ich so ein bisschen rausgezogen habe. Also man kann ja, wir brauchen ja nur in die USA heutzutage gucken, es gibt ja ganz verschiedene Auslegungsarten dessen, was es bedeutet, christlich zu sein. Ja. Aber das ist dieser Norbert Blüm, Sie sagen Nächstenliebe, haben Sie damit verbunden. Ist denn, Sie sind ja, glaube ich, in Bayern aufgewachsen, ist ja ein katholisches Land immer noch, auch wenn es sich vielleicht ein bisschen ändert heutzutage. Ist Ihnen das in Ihrem Aufwachsen irgendwo begegnet, dieses positive Bild vom Christentum, was Sie ja offenbar mit sich führen?
1: Ehrlicherweise nicht. Ich komme aus einer Familie, wo ich glaube, alle aus der Kirche ausgetreten sind. Ich bin auch nicht besonders religiös erzogen worden. Aber ich hatte eine Mama, die mir genau diese Werte immer vorgelebt hat, die am Ende, wie ich in meinem Empfinden schon, auch nicht nur christliche Werte sind, aber auch christliche Werte. Und das ist vor allem Nächstenliebe, Gutes für den anderen tun. Meine Mama zum Beispiel hat, da war ich Jugendliche, ehrenamtliche Sterbebegleitung gemacht. Also die hat sich einfach umsonst über Jahre an die Betten von Menschen gesetzt, weil die sonst niemanden mehr hatten und sie in den Tod begleitet. Ich werde nie vergessen, sie hat dann einmal, ich habe damals mein Abitur gemacht und meine Facharbeit über Hermann Hesse geschrieben und die Lyrik von Hermann Hesse. Und dann hat sie einem Mann, der Hermann Hesse geliebt hat und in seinen letzten Tagen vor dem Tod war, diese Facharbeit vorgelesen und er war total glücklich. Und meine Mama hat auch lange in der Altenpflege gearbeitet, wie gesagt, sehr viel ehrenamtlich gemacht. Und das, glaube ich, ist schon ein Mensch und auch der wichtigste Mensch in meinem Leben, davon abgesehen. Und das, was sie mir vorgelebt hat, das hat mich sehr, sehr geprägt, auf jeden Fall. Und mein Bild vom Christentum ist, obwohl ich jetzt nicht religiös erzogen wurde, groß geworden bin, dahingehend schon ein positives im Sinne von Menschlichkeit leben, Nächstenliebe praktizieren, ja.
2: Können Sie sich noch erinnern, wie Sie das fanden als Jugendliche, dass Ihre Mutter diese Sterbebegleitung gemacht hat? War das eher so, wow, beeindruckend, oder vielleicht hatte das auch was eher Abschreckendes, weil ja, man geht ja nicht immer ganz einfach mit dem Thema Tod und Sterben um.
1: Ich war total beeindruckt, bin ich bis heute, aber ich wollte eigentlich nicht so über wissen, weil ich wiederum ein Mensch bin, der unfassbare Angst vor dem Tod hat. Passt jetzt vielleicht gar nicht zu dem, worüber wir vorher gesprochen haben, aber ich bin auch ein totaler Hypochonder, ich habe Angst vor Krankheiten. Meine Schwester ist Ärztin. Die lebt jeden Tag ihr Leben im Krankenhaus. Ich habe schon gefühlt lauter Krankheiten in meinem Kopf, wenn ich nur ins Krankenhaus gehe. Also da bin ich wirklich der komplette Gegenentwurf zu beiden auf verschiedenen Ebenen. Und deswegen habe ich so großen Respekt und hatte ich damals auch von meiner Mama, dass sie das tut, weil ich mich mit dem Tod gar nicht auseinandersetzen möchte.
2: Außer journalistisch, ja, offenbar, weil ich meine, Sie begegnen ja dem Tod in vielerlei Hinsicht, wenn Sie in diese Regionen fahren.
1: Total, total. Das ist ein Unterschied, ob ich da vor Ort bin und eben ne, meine Selbstwirksamkeit auf meine Art und Weise leben kann. Darum geht's ja, glaube ich, sehr, sehr viel. Bei meiner Mama wahrscheinlich dann ist es das Leben einer Selbstwirksamkeit auf anderer Ebene, indem sie eben sagt, ich begleite hier einsame Menschen auf ihren letzten Tagen. Das ist ihr Weg. Für mich wäre das unvorstellbar, aber ich habe davor großen Respekt.
2: Interessanterweise kommen in Ihrem Buch an manchen Stellen Zitate aus, ich sag jetzt mal, heiligen Schriften vor, sowohl aus dem Alten Testament der Christen oder der Tora, wie man es jüdisch nennt, oder der Koran, Neues Testament, einmal wird der Dalai Lama zitiert. Da habe ich mich gefragt, warum ausgerechnet zitieren Sie die?
1: Weil ich, glaube ich, dem Leser und der Leserin auf einfachem Weg zeigen wollte, ohne mit moralischem Zeigefinger und ohne Abhandlungen über Religionen zu halten, dass es in all diesen Religionen und in diesen Schriften Aufrufe zur Menschlichkeit und zur Nächstenliebe gibt. Ich glaube, das sollte einfach nur ein Stilmittel sein, um an dieses Vereinende zu erinnern.
2: In vielen der Gebieten, in die Sie da gereist sind, vor allem ja im Nahen bzw. im Mittleren Osten, spielt ja Religion auch eine große Rolle. Man weiß immer nicht genau, was ist Religion, was ist Kultur, was ist Politik, es ist alles durcheinander, aber so sagen, Religion würde keine Rolle spielen, wäre auf jeden Fall falsch. Wie nehmen Sie das wahr? Ist das eher etwas, was hinderlich ist, was den Konflikt verschärft, weil ja Religion, wie wir wissen, auch die Leute dazu führt, Dinge absolut als wahr anzunehmen oder in Positionen zu versteifen, die man ja als Außenstehender eher merkwürdig findet oder ablehnend, oder hilft es den Menschen?
1: Also auf großer politischer, geopolitischer Ebene ist, glaube ich, Religion ein, weil sie von den Menschen eben falsch interpretiert wird, wie ich finde, auf jeden Fall ein Kriegstreiber. Im Kleinen erlebe ich es ganz anders. Nehmen wir die Menschen in Gaza, mit denen ich viel in Kontakt bin, aber auch Freunde von mir aus dem Libanon, die religiös sind. Wie oft höre ich eine gewisse, wie formuliere ich das am besten, eine Überzeugung, dass Gott schon weiß, was richtig ist, dass Gott auf uns aufpasst, in dem Fall Allah, und dass am Ende alles gut werden wird. Eine meiner engsten Freundinnen, die musste jetzt schon mehrfach fliehen im Libanon in diesem Krieg, sie ist Schiitin und lebt in diesem Viertel, das von Israel zwangsevakuiert wurde und die Menschen vertrieben wurden. Und ich spreche regelmäßig mit ihr und sie sagt immer, Alhamdulillah, uns geht es gut. Und das ist aber nicht dahingesagt. Sie meint es aus tiefstem Herzen, ich bin so dankbar, lieber Gott, dass wir noch leben. Uns geht es doch gut im Vergleich zu den anderen. Danke dir, Gott, dafür. Und das ist etwas, das ich sehr, sehr oft erlebe. Und wenn wir auf Gaza gucken, welche Grauen die Menschen dort seit Jahren erleben. Und ich erlebe in den Gesprächen oft, dass es der Glaube an ihren Gott ist, der sie wirklich am Leben erhält. Also der ihre, jetzt muss ich es nochmal sagen, ihre Seelen am Leben erhält. Und für mich als Mensch, der nicht religiös ist, stehe ich auch da ehrlicherweise zum einen mit großer Bewunderung und es berührt mich auch. Obwohl ich nicht religiös bin, finde ich das unfassbar berührend, dass dieser Glaube diese Menschen über diese Katastrophe tragen kann.
2: Sie haben es ja schon mehrmals gesagt, dass Sie nicht religiös sind, aber können Sie mit dem Begriff Gott nichts anfangen? Also haben Sie so, Sie können sich nicht vorstellen, dass es so etwas gibt oder irgendwie glauben Sie an etwas, könnte man auch fragen.
1: Also ich werde nie vergessen, das hat sich so in mich reingeprägt in der Schule. Ich weiß auch nicht, warum genau dieser, man spielt ja alle Gottesbeweise durch und ich werde niemals Thomas von Aquin vergessen, weil unser Lehrer das damals so schön erzählt hat mit den Dominosteinen. Das ist, glaube ich, hoffe ich, Sie nicken.
2: Also ich weiß jetzt nicht, welchen Sie meinen, aber den kosmologischen oder welchen Gottesbeweis Sie meinen. Aber
1: der Gottesbeweis vom unbewegten Beweger. Ja. Sprich, und das konnte ich mir damals so schön vorstellen, man hat eine Reihe von Dominosteinen und irgendwer muss ja damals den ersten Stein bewegt haben. Es hat mich ehrlicherweise damals schon nicht so recht überzeugt. Ich glaube nicht an den einen Gott. Ich würde mich aber auch nicht als atheistisch bezeichnen. Wahrscheinlich eher agnostisch. Ich glaube, dass da was ist. Ich glaube, Also eigentlich habe ich auch eine sehr große wissenschaftsliebende Seite in mir. Aber es gibt auch diesen anderen Anteil in mir und der möchte glauben, dass da noch mehr ist und dass nicht alles nur mit dem Urknall zu begründen ist und dass es Schicksal gibt und dass nicht alles Zufall ist und dass es Verbindungen zwischen Menschen gibt oder all diese Dinge, die nicht zu erklären sind. Ja, Sie sehen, ich bin da selber nicht so ganz gefesselt.
2: Aber als liberaler Theologe würde ich natürlich sagen, es gibt überhaupt keinen Widerspruch zwischen Urknall und Religiosität, weil man ja den Glauben nicht unbedingt verstehen muss, dass er jetzt den Urknall ersetzt, sondern dass er einfach das Göttliche oder wie man mal das Zeichen bezeichnen will, da einfach zustande kommt, da sozusagen zum Vorschein gekommen ist und sich dann, wie auch immer man das dann genau beschreibt, ob man es jetzt muslimisch, jüdisch, christlich oder ganz anders beschreibt, von uns erspürt wird auf diesen Wegen, die uns andere Menschen vorgelebt haben. Ja, also ich würde da jetzt keinen Widerspruch empfinden.
1: Okay.
2: Ich habe auch deswegen nochmal danach gefragt, weil ich ja, Sie haben das ja jetzt schon an mehreren Stellen angedeutet, es ist ja schon so eine gewisse Art von, wie nenne ich es jetzt, vielleicht auch, vielleicht nehme ich den Begriff der Nächstenliebe auf. Also es geht Nächstenliebe ist Ihnen wichtig, so, das muss man nicht religiös deuten, kann man aus verschiedensten Gründen Nächstenliebe leben wollen. Aber gleichzeitig, wenn man so ein bisschen abstrakt drüber nachdenkt, ja, kann man da zu dem Punkt kommen, warum eigentlich? Also was ist das eigentlich? Also warum, woher kommt unsere Verpflichtung, anderen Menschen liebend gegenüberzutreten? Woher kommt, Menschenrechte kommen in Ihrem Buch oft vor. Also die Idee der allgemeinen Menschenrechte ist ja auch unterschiedlich begründbar. Aber eine starke Begründungsweise ist ja auch, dass man sagt, allen Menschen kommt eine Würde zu. Und diese Würde, was ist das? Man sagt im Christlichen dann, das ist die Ebenbildlichkeit Gottes. Also im Menschen zeigt sich das Göttliche. In jedem Menschen ist es drin. Und das kann man dem anderen nicht wegnehmen, wie auch immer. Deswegen, christliches Denken könnte ein Impulsversuch sein, aber es gibt natürlich andere. Deswegen habe ich nochmal gefragt, woher kommt das eigentlich, dieser Impuls, dem anderen, diese Nächstenliebe verfolgen zu wollen?
1: Ich glaube, multikausal, und über einiges haben wir gesprochen, die Mama als Vorbild, das zunehmende Bewusstsein über mein eigenes Privileg, dass ich eben nicht um meine Würde kämpfen muss, dass ich nicht um meine Menschenrechte kämpfen muss. Ich lebe ein Leben als Frau in Deutschland. Ich habe alles. Ich muss nicht mit irgendeinem Staat darüber diskutieren. Ich muss nicht um meine Frauenrechte hier kämpfen. Ich lebe in einem System, wo mir diese Würde zuteil wird. Und dass ich das so in dieser Absolutheit spüre, konnte ich erst durch das Erleben vor Ort, an diesen Orten, wo das keine Selbstverständlichkeit ist. Und das habe ich einfach sehr bewusst wahrgenommen. Und das hat bei mir dazu geführt, dass ich möchte nicht sagen, diesen Kampf führe, weil ich bin Journalistin, aber dass ich meinen Beitrag leiste. Und ich weiß, mein Papa hat früher immer gesagt, was ich da eigentlich mache, und du kannst doch nicht die Welt retten, Sophia. Vor allem, als ich damals dieses Volontariat, dann diese journalistische Ausbildung abgebrochen habe, das hat nicht nur zu Freude geführt. Und ich habe zu ihm gesagt, Papa, ich weiß, ich kann nicht die Welt retten, aber ich kann meinen Beitrag leisten. Und ich glaube, nehmen wir so einen Beitrag einfach nur aus einem griechischen Geflüchtetenlager, wo man zeigt, wie die Kinder dort leben. Wenn das nur bei einem Leser, bei einem Zuschauer dazu führt, dass er nochmal neu nachdenkt, neu in sich reinfühlt und vielleicht doch noch diese kleine Insel der Empathie entdeckt, die überlagert ist eben von diesen verrohten Debatten, die ja auch zu verrohten Gedanken führen, dann hat sich's für mich schon gelohnt.
2: Ich weiß nicht, ob ich es mir einbilde, aber ich glaube, in Ihrem Buch kommt auch der Begriff der Haltung vor. Sozusagen, das ist Journalismus mit Haltung. Oder ich habe es irgendwo in einem anderen Podcast gehört, in dem Sie eingeladen waren, dass Sie darüber gesprochen haben. Wenn das also das ist, was Sie für sich annehmen würden, was ist das denn eigentlich, so eine Haltung? Also wie beschreibt man sowas?
1: Ja, es ist so, dass ich in der Vergangenheit öfter mir vorgeworfen wurde, dass ich zu aktivistisch sei oder eben dann auch Haltungsjournalismus, der irgendwie inzwischen auch recht negativ besetzt ist, dieser Begriff. Und die einzige Antwort, die ich darauf geben kann, wenn Aktivismus oder wenn Haltung oder wie auch immer wir es nennen wollen, bedeutet, sich für die Unverhandelbarkeit von Menschenrechten, von Frauenrechten, von Menschenwürde, von internationaler Weltordnung und Völkerrecht einzusetzen, darauf zu pochen und ganz klar zu benennen, wenn all das nicht eingehalten wird. Wenn das zu viel Haltung ist, dann bin ich super gerne eine Haltungsjournalistin. Ich bin nicht der Ansicht, dass es, also ich glaube, es ist eigentlich Bürgerpflicht, Ich glaube, es ist Pflicht eines jeden Menschen, egal ob ich Journalistin bin oder nicht, aber ich finde, es ist auch Pflicht im Journalismus, irgendwo ja auch die vierte Gewalt zu sein, machtkritisch zu sein, Unrecht zu benennen. Und das ist für mich Journalismus und so versuche ich ihn zu leben.
2: Nun kommt in Ihrem Buch ja wirklich viele grausame Dinge vor. Sie haben jetzt schon mehrmals auch die Kinder erwähnt. Also ich hatte es beim Lesen auch das Gefühl, dass es so einen Schwerpunkt, sage ich jetzt mal, darauf gibt, dass das Leid von Kindern thematisiert wird, dass sie erzählen, wie, in welchen schwierigen bis sehr schlimmen Situationen sie Kindern begegnen. Und also all diese Dinge kommen vor. Und gleichzeitig wollten Sie das Buch offenbar nicht ohne Hoffnung beenden. Weil das letzte Kapitel trägt in der Kapitelüberschrift das Wort Hoffnung. Und da gibt es ein Zitat. Der Mensch ist Mensch, darin liegt unsere Hoffnung. Ja, vielleicht können Sie was erzählen über dieses Zitat. Wie kam es zu diesem Zitat und was bedeutet das Zitat?
1: Ja, ich wollte es aber nicht nur mit Hoffnung beenden, weil sie sich gut liest, sondern weil ich sie wirklich in mir trage. Also das einmal vorweg. Ich war, während ich dieses Buch geschrieben habe, mit meinem Papa in der Oper hier in München. Ich bin jetzt nicht so die Operngängerin, aber meinem Papa sehr gerne und den begleitet man dann auch. Mein Papa ist auch schon über 80 und ist dann so gemeinsame Zeit. Und er hat mich in diese Oper mitgenommen, die zur Zeit des Nationalsozialismus spielt. Und es gibt eine Szene, wo Frauen, die jüdische Frauen, die von der Zwangsarbeit zurück in die Baracke kehren und dann im Chor singen, haltet aus, auch in dieser Hölle. Und dann gibt es eine Protagonistin, eine Frau, die heißt Martha, auch eine jüdische Frau, die von der Zwangsarbeit zurückkehrt. Und sie sagt dann, nachdem der Chor gesungen hat, der Mensch ist doch ein Mensch, darin liegt unsere Hoffnung. Und ich kann das gar nicht genau beschreiben, aber mich war es damals in diesem Moment geschehen im Sinne von, ich dachte mir, ja, der Mensch ist doch ein Mensch. Ich finde das doch sehr, sehr wichtig, weil...
2: Das habe ich weggelassen, ja.
1: Das ist gar nicht schlimm.
2: Gut, dass Sie es nochmal betonen.
1: Das ist gar nicht schlimm, weil wenn ein Mensch wie Martha, die das Grausamste erlebt hat und in diesem KZ ist, sagt, ihre Hoffnung ist der Mensch. Also wenn sie das kann, dann finde ich, ist es eigentlich auch Pflicht von allen anderen. Und Martha ist in dem Fall eine abstrakte Figur, aber ich habe ganz viele Marthas in dieser Welt getroffen. Ich werde nie vergessen, als ich nach dem 7. Oktober nach Israel und Westjordanland bin und zwei ganz kurze Begegnungen. Die eine war mit einer freigelassenen israelischen Geisel, Margalit, und ich durfte sie treffen und interviewen und ich habe sie gefragt, ob sie noch an den Frieden glaubt. Und sie hat zu mir gesagt, als eine Frau, die in den Tunneln der Hamas war und befreit wurde, sie hat zu mir gesagt, dass sie an den Frieden glaubt. Frieden macht man mit Feinden und nur wenn es diesen gibt, wird es allen gut gehen. Auf der anderen Seite habe ich einen Mann, Abed, im Westjordanland getroffen, dessen Familie von radikalen Siedlern wenige Tage nach dem 7. Oktober getötet wurde. Und er hat ähnliche Worte verwendet. Auch er hat gesagt, der einzige Weg ist Frieden und er glaubt daran. Also Menschen, die das Schlimmstmögliche erlebt haben und trotzdem an Frieden glauben und in dem Sinne eben an den Mensch glauben, dass der Mensch in der Lage ist, Frieden zu stiften, dass er nicht nur zerstört, sondern dass er auch heilen kann, dass er Nächstenliebe lebt, Mitmenschlichkeit lebt, dass er zur Empathie in der Lage ist. Und ich glaube da auch fest dran.
2: Das wäre jetzt nämlich die nächste Frage gewesen, was diese Hoffnung ist, von der Sie ja gesagt haben, Sie wollten sie nicht nur im Buch haben, sondern Sie tragen sie auch in sich. Also ist das eher so ein unbestimmter positiver Weltbezug, sage ich jetzt mal etwas abstrakt, also dass man denkt, es kann auch wieder besser werden, oder richtet sich das auf etwas Konkretes, also Hoffnung eben auf Frieden oder was auch immer es sein könnte?
1: Also ich glaube, das Entscheidende für mich ist, woraus speist sich das? Weil man kann ja sagen, hey, Sophia, du erlebst ja nur die schlimmsten Dinge vor Ort. Du bist in Kriegsregionen, in Krisenregionen. Die Menschen haben Angst vor den Bomben am Himmel, haben kaum zu essen und alles ist schrecklich. Und das versuche ich auch in meinem Buch zu beschreiben. Gerade an diesen Orten habe ich so viel, und ich weiß, es klingt vielleicht erstmal seltsam, aber es ist genauso, so viel Schönes in der menschlichen Begegnung erlebt, wie ich es hier auf deutschen Straßen ehrlicherweise weniger erlebe. Ich habe erlebt, dass Menschen, die kaum noch was haben, viel mehr bereit sind zu teilen. Ich werde das nie vergessen. Ich war damals viele Monate in Idomeni, in diesem Lager, das ja aus dem Nichts entstanden ist. Die Menschen hatten erstmal gar nichts. Sie hatten ein Zelt im besten Fall. Und dann hat sich da so nach und nach eine kleine Infrastruktur entwickelt und jemand hat Feuer gemacht oder hatte einen Gaskocher, der nächste hatte eine Pfanne, der andere davon irgendwoher, ich weiß nicht, Gemüse und oder einen Tee. Und es war immer so, komm Sophia, iss mit uns, trink mit uns. Also Menschen, die kaum was haben, so viel so sehr in der Lage waren zu teilen und Mitmenschlichkeit zu leben. Und das ist nur ein Beispiel. Das erlebe ich immer und immer und immer wieder an diesen Orten. Und wie kann ich da nicht hoffnungsvoll sein, wenn ich sehe und spüre und erlebe, zu was der Mensch in der Lage ist, auch in der eigentlichen Hoffnungslosigkeit.
2: Das war eigentlich ein schönes Schlusswort. Vielen Dank, Frau Meyer, dass Sie Gast in unserem Podcast waren.
1: Vielen lieben Dank.
3: Das war über das Ende Folge 62. Wir hoffen, es hat Ihnen wieder gefallen. 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Und schreiben Sie uns, wenn Sie Anmerkungen haben, wenn Sie Fragen haben oder wenn Sie einen Gast vorschlagen wollen, an podcast@chrismon.de. Und folgen Sie Chrismon auf Instagram, um immer up-to-date zu sein. Bis zum nächsten Mal. Bleiben Sie mutig.
0: Die Journalistin Sophia Meyer war zu Gast im Podcast Über das Ende. Ich bin Annika Weiler. 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

0: hört euer Domradio und Matthias Tobinski ist Chefredakteur der Zeitschrift Publik Forum. Er begleitet uns in dieser Woche im Gespräch über das Tagesevangelium. Vorab stellen wir ihn in einem Interview vor. Er sagt, er verstehe sich nicht als katholischer Journalist, sondern als Journalist, der katholisch ist.
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2: Herzlich willkommen zu einer neuen Woche von Blick in die Bibel, der Domradio-Podcast auf domradio.de zum Tagesevangelium. Mein Name ist Johannes Schröer, ich bin Redakteur im Domradio. Und in dieser Woche freue ich mich auf Matthias Tobinski. Er ist katholischer Journalist und Chefredakteur der Zeitschrift Publik Forum. Guten Tag, Matthias.
3: Hallo, guten Tag.
2: Bevor wir über das Tagesevangelium reden, stellen wir vorab unseren Gast immer kurz vor. Wenn ich sage, dass du katholischer Journalist bist, welche Rolle spielt denn für dich und deine Arbeit, dass du katholisch bist?
3: Das ist eine gute Frage, weil natürlich erstmal soll ein Journalist, der unabhängig, ob er jetzt katholisch, evangelisch, ungläubig, jüdisch, muslimisch ist, seine Arbeit machen. Also er soll neugierig sein, er soll Quellen prüfen, er soll Geschichten erzählen, aber nichts dazu erfinden. Also das ist ja völlig unabhängig von der Religion. Katholisch spielt insofern eine Rolle, als dass ich viel über die katholische Kirche, allerdings auch über die evangelische schreibe, dass ich selber katholisch bin und das jetzt auch nicht verberge. Und dass man vielleicht schon sagen kann, dass man so eine Grundethik jetzt für mich, für andere kann das woanders herkommen, auch aus meiner Religiosität kommt. Dass ich schon auch sage, ja, ich glaube, wir Journalistinnen und Journalisten sollten uns den gucken, wie geht's den Schwachen, wie geht's den Vulnerablen, wo verselbstständigt sich Macht. Das sind, glaube ich, schon alles Dinge, die auch aus einer religiösen Vorstellung herauskommen. Welches Menschenbild vertrete ich? Also insofern ist es schon was Indirektes. Also ich bin kein Missionar, kein Vertreter des Lehramts, sondern einfach ein Christ, der eben seinen Beruf macht und versucht, das auch nach diesen Maßstäben einigermaßen hinzukriegen, ob es nun immer klappt. Das müssen, glaube ich, irgendwie andere sagen.
2: Könnte man das vielleicht anders, sauberer formulieren, indem man sagt, du bist nicht ein katholischer Journalist, sondern ein Journalist, der katholisch ist?
3: Ja, also so kann man schon sagen. Ich verschweige das nicht und versuche, meinen Beruf gut auszuüben.
2: War es denn für dich von Anfang an klar, dass du Journalist überhaupt werden willst?
3: Relativ früh. Es gab mal als Konkurrenz Kinderbuchautor, da fehlte mir aber dann doch die Fantasie. und vielleicht auch das kindliche Gemüt manchmal, da kommen wir ja auch nachher noch dazu. Aber ja, tatsächlich fand ich es früh sehr schön, Sachen zu erzählen, auch so eine Weltneugier zu haben. Also ich glaube, so ab dem 10., 11. Schuljahr habe ich mir schon gedacht, ja, irgendwas mit Schreiben und mit so die Welt erkunden, das fände ich schon sehr schön.
2: Nun hast du über 20 Jahre als Redakteur für die Süddeutsche Zeitung gearbeitet. Was unterscheidet denn diese Arbeit als Autor von deiner Arbeit als Autor für Publik Forum, der du ja als Chefredakteur auch bist?
3: Bei der Süddeutschen war ich natürlich in eine ganz andere Maschine eingebunden. Also es ist eine große Redaktion, eine, die sich auch so täglich einer bundes- oder europaweiten journalistischen Konkurrenz stellt. Also das ist natürlich.

0: natürlich dann hat schon auch viel die Arbeit bestimmt. Das ist jetzt ein bisschen, würde ich gar nicht sagen, entspannter. Auch wir wollen jetzt in unserem kleineren Bereich die Besten sein oder gut sein. Also das würde ich schon so sagen. Natürlich ist es eine andere Zielgruppe, was auch ganz schön ist. Also das heißt, wir können uns auch konzentrieren auf Menschen, die sich für Religion interessieren, die sich für diese klassischen Themen Frieden, Gerechtigkeit, Bewahrung der Schöpfung interessieren. Also da ist vieles auch nochmal zugespitzt. Bei der Süddeutschen, glaube ich, musste ich mich auch in einem säkularen Umfeld bewegen und auch manchmal bewähren und auch meine Argumente auch Menschen mal zugänglich machen, die mit Religion gar nichts zu tun haben. Also gerade so eine jüngere Generation, die waren nie kirchenfeindlich, das kann man überhaupt nicht sagen, aber waren natürlich ohne Religion oder ohne diese Maßstäbe aufgewachsen, hatten trotzdem oft sehr hohe ethische Ansprüche. Also da, wo ich manchmal auch dachte, Donnerwetter, da musst du dich auch warm anziehen. Also so zu sagen, die Ethik kann nur aus dem Christentum kommen, das habe ich da gründlich verlernt. Das ist auch sehr gut so. Also von daher war das schon ein anderes Arbeiten. Jetzt natürlich ist meine Arbeit sehr stark auch die eines Chefredakteurs, also derjenige, der eben nicht einfach nur schreibt, sondern der Dinge ermöglichen muss, der ein Team zusammenhalten muss, der ermutigen muss, der Menschen letztlich, also wie so ein Trainer dazu bringen muss, dass sie eben auf ihrer Position am bestmöglich spielen und ihre Leistung bringen. Also das ist, denke ich, wichtig, auch menschlich schauen, dass es irgendwie weitergeht, dass niemand verloren geht. Also diese Dinge sind natürlich sehr stark in den Vordergrund getreten, was auch Spaß macht, was ein bisschen anders ist. Ich schreibe weniger als bei der Süddeutschen, aber es ist auch ein schönes Arbeiten.
1: Und auch sehr herausfordernd, sicher in einer Welt, wo sich die Medienlandschaft rasant verändert. Da ist das natürlich eine enorme Herausforderung, auch als Publik-Chefredakteur das Boot ordentlich auf Wasser zu halten, oder?
0: Ja, schon. Also wir haben ja zwei Krisengebiete, wenn man so will. Auf der einen Seite Religion, auch nochmal besonders katholische Kirche, auch gebeutelt durch den Missbrauchsskandal, und Printjournalismus. Also sozusagen beides ist etwas, wo Leute oft sagen, na, wer weiß, wie lange es das noch gibt. Bei Religion wäre ich mir da sicherer als bei Printjournalismus, muss ich sagen. Wir müssen natürlich auch an die Digitalisierung denken, bei Public Forum. Also wir sind immer noch sehr stark ein Heft, das auf Print hin orientiert ist. Ich denke, das wird sich auch nicht grundsätzlich ändern. Also ich glaube, dass wir sogar eher sagen können, wenn alle anderen nur noch ans Digitale denken, ist vielleicht für uns auch ganz gut, so ein bisschen aus der Zeit zu fallen und zu sagen, wir haben auch noch ein Printprodukt, das wir schätzen, das wir ernst nehmen, das wir profilieren. Nur müssen wir halt daneben auch online gut sein und besser werden. Also das ist schon so eine Herausforderung. Natürlich bei dem Thema Religion, ja, die ganze Frage des religiösen Wandels, was ist heute Religion, was ist Kirchlichkeit, löst sich Religion von der Institution? Viele Leute wollen eine Institution in den Todesstoß versetzen. Ich merke, obwohl ich ja, sagen wir mal, in vielen auch institutionenkritisch bin und sage, ja, das ist auch unsere Aufgabe als Journalist, kritisch zu schauen, was macht die Institution, neige ich doch auch zunehmend dazu zu sagen, so ganz ohne Institution geht es halt auch nicht. Also ohne etwas, was die Menschen verbindet, wo man sagt, damit kann man sich auseinandersetzen. Also so die Vorstellung, dass eine frei flottierende Religiosität die Generationen überdauert, das glaube ich, immer weniger.
1: Zur Zukunft von Religion und Kirche, da kommen wir sicher in dieser Woche noch häufiger drauf zu sprechen. Bis hierhin erstmal vielen Dank, Matthias Drobinski, Chefredakteur von Public Forum. Und jetzt hören wir einfach mal das Tagesevangelium vom heutigen Tag.
2: Aus dem Johannesevangelium. In jener Zeit sprach Jesus zu seinen Jüngern: Amen, Amen, ich sage euch, wenn das Weizenkorn nicht in die Erde fällt und stirbt, bleibt es allein. Wenn es aber stirbt, bringt es reiche Frucht. Wer sein Leben liebt, verliert es. Wer aber sein Leben in dieser Welt gering achtet, wird es bewahren bis ins ewige Leben. Wenn einer mir dienen will, folge er mir nach. Und wo ich bin, dort wird auch mein Diener sein. Wenn einer mir dient, wird der Vater ihn ehren.

0: Soweit das Tagesevangelium. Das ist ja durchaus ein sperriges Tagesevangelium. Wer sein Leben in dieser Welt gering achtet, wird es bewahren bis ins ewige Leben. Wie kann ich das verstehen? Ich sollte doch mein Leben lieben, schätzen und auch feiern.
1: Ja, ich liebe auch mein Leben. Also das war das Erste, was ich mir auch dachte, als ich den Text las. Es ist ja schon auch so was Beängstigendes. Also man muss sterben, sich selbst entäußern. Erst dann kann man Frucht bringen. Also so, da steckt schon im ersten Lesen auch so ein kleiner Schrecken drin. Also zu Recht würde ich sagen, achte und liebe ich mein Leben. Also angefangen davon, dass ich versuche, mich gesund zu ernähren, Sport zu machen, eben körperlich nicht abzubauen, aber auch eben Menschen zu begegnen und mein Leben zu leben, ein guter Vater zu sein, ein guter Ehemann zu sein, was ich weiß. Also so, das ist ja alles sind der Zeichen eines Lebens, das man liebt, das ich auch nicht wegwerfen möchte. Aber ich glaube, da steckt schon, also man sieht ja viele dieser Jesusworte sind auch ziemlich radikal fordern uns schon auch heraus und merke, ja, in dieser Radikalität werde ich das wahrscheinlich gar nicht beantworten können. Aber ich glaube, da steckt schon auch eine Wahrheit drin, dass wenn einer etwas gut und richtig machen will, ist da immer auch eine Entäußerung dabei. Also ist immer auch dabei, ja, du musst dann auch von dir absehen. Also nur wenn du selber etwas von dir hergibst und verschenkst und vielleicht auch manchmal einen kleinen Tod stirbst, kannst du Frucht bringen. Also da steckt schon was drin. Also wer sozusagen nur ängstlich auf sich schaut und nur um sich selbst kreist, um seine Optimierung, wenn man so will, der ist halt auch irgendwann selbstreferenziell. Also wie kann man da Frucht bringen? Also das ist so der Gedanke, der mich da umtreibt.
0: Ist aber doch schon herausfordernd. Wer sein Leben liebt, verliert es. Also das passt irgendwie so, wenn man heute Achtsamkeit auf sich selbst achten, sein Leben schätzen, gucken, dass man nicht zu kurz kommt. Also das widerspricht dem so ein wenig, oder?
1: Ja, ich würde so sagen, das ist halt nicht das Letzte. Also das ist, glaube ich, das, was ich daraus lese. Also die Selbstachtung, die Selbstoptimierung, das um sein eigenes Leben kreisen, das führt halt auch nicht zur Frucht. Ob darin die Botschaft liegt, also wirf dein Leben weg. Wir sind Gott sei Dank auch nicht in einer Situation, wo wir das müssen. Das ist natürlich auch eine andere Situation als jetzt, sagen wir mal, Menschen, die verfolgt werden, Christinnen und Christen, die verfolgt werden in der Welt, die natürlich tatsächlich genau vor dieser Frage stehen. Bekenne ich mich zu meiner Religion, zu Jesus Christus, oder riskiere ich mein Leben? Ob ich denen einfach dieses Evangelium sagen würde, das weiß ich auch nicht. Also wer wäre ich, das anderen zu sagen? Aber es gibt diese Menschen, die sagen, ja, mir ist das wichtiger als meine Sicherheit. Also in diesem Sinne, glaube ich, da gibt es schon auch einen großen Respekt oder auch wo man sieht, diese Situation, die ist nicht unrealistisch, sondern die gibt es. Und für mich, für uns heißt es natürlich schon, ja, was heißt dienen, was heißt ein Stück von sich geben, was heißt in die Erde fallen, vergehen, wir werden alle vergehen. Ja, also natürlich werde ich irgendwann vergehen und tot sein und irgendwie mich auflösen. Dann wird sich vielleicht auch zeigen, welche Frucht ich gebracht habe. Also ob ich mich deswegen sozusagen unter die Erde werfen muss, weiß ich nicht.
0: Also lohnt sich durchaus drüber nachzudenken, über dieses sehr herausfordernde Tagesevangelium. Vielen Dank, Matthias Drobinski. Mit dem Chefredakteur der Zeitschrift Publik Forum habe ich über das Tagesevangelium von heute gesprochen. Und morgen, da sprechen wir uns wieder, dann geht es um diese ganz berühmte Bibelstelle vom verirrten Schaf und dem Appell zu werden wie die Kinder. Vielen Dank.
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3: Das war Matthias Drobinski, der Chefredakteur der Zeitschrift Publik Forum. In dieser Woche ist er zu Gast in unserem Domradio Blick in die Bibel.

0: Ihr hört euer Domradio und Musik und Glaube passen super zusammen. Das findet Host Olli Kelch und darüber spricht er auch in seinem Podcast Kelch und Amen. Padre Guilherme aus Portugal, der macht das sehr erfolgreich vor. Er ist nämlich Priester und DJ.
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2: Es ist Montag, hier ist Kelch und Amen. Ich weiß nicht, ob ihr am Wochenende draußen wart, in irgendeinem Club. Auf jeden Fall freue ich mich, dass ihr dabei seid und möchte genau dieses Thema Wochenende, Club, Diskothek, Festival heute mit in meinen Impuls nehmen. Manchmal ist es ja so, uns begegnen Menschen oder Geschichten, die in uns etwas auslösen. Nicht unbedingt, weil wir genauso werden wollen wie sie, sondern weil sie plötzlich eine Frage in uns wachrufen, die lange geschlummert hat. Beim Weltjugendtag in Lissabon im Jahr 2023 bin ich auf einen Menschen aufmerksam geworden, der mich bis heute beschäftigt. Padre Guilherme, ein Priester aus Portugal, der als DJ vor einer riesigen Menschenmenge aufgelegt hat und dabei den Glauben, die Hoffnung und die elektronische Musik miteinander verbindet. Dieser Typ, dieser DJ, dieser Priester hat mich irgendwie nicht mehr losgelassen, denn er nutzt eine Sprache, die viele Menschen ja verstehen. Die Sprache der Musik. Denn Musik war auch immer schon ein wichtiger Teil meines Lebens. Viele Jahre war ich im Ruhrgebiet als DJ unterwegs, habe in Clubs und Diskotheken aufgelegt, Veranstaltungen begleitet und erlebt, wie Musik Menschen zusammenbringt, wie aus vielen Einzelnen plötzlich eine Gemeinschaft wird, wie Freude ansteckend sein kann. Irgendwann änderte sich dann auch mein Weg bei der goldenen Hochzeit. Der Großeltern habe ich dann entschieden, das war's mit dem DJ-Dasein. Neue Aufgaben kamen hinzu, neue Schwerpunkte und jetzt bin ich 100 Tage vor meiner Weihe zum Diakon. Es kann sein, dass es damit was zu tun hat, denn ich frage mich manchmal, was passiert eigentlich mit den Leidenschaften, die uns über viele Jahre geprägt haben? Müssen wir die zurücklassen oder kann es sein, dass Gott auch diese Teile unserer Geschichte weiterhin gebrauchen möchte? Padre Guilherme hat mich genau darüber nachdenken lassen. Nicht, weil ich nun von großen Festivals träume, das ist jetzt gar nicht der Punkt, sondern weil seine Geschichte zeigt, dass Glaube und Lebenswirklichkeit keine Gegensätze sein müssen. Vielleicht haben wir in der Kirche manchmal Angst vor ungewöhnlichen Wegen. Dabei hat Gott schon immer Menschen berufen, die ihre Erfahrungen, ihre Fähigkeiten und ihre Persönlichkeiten eingebracht haben. Gott macht aus uns keine anderen Menschen. Er arbeitet mit dem, was er selbst in uns hineingelegt hat. Vielleicht ist Berufung deshalb nicht nur die Frage, wohin ruft Gott mich? Vielleicht ist Berufung auch die Frage, welche Talente, welche Erfahrungen und welche Geschichten möchte Gott durch mich zum Segen für andere werden lassen? Musik öffnet Türen. Sie kann Menschen miteinander verbinden. Sie kann Freude schenken und manchmal schafft sie Raum, in denen Menschen etwas von Hoffnung spüren. Und vielleicht braucht unsere Zeit genau solche Brückenbauer. Menschen, die ihren Glauben nicht nur in kirchlichen Räumen leben, sondern auch dort, wo das Leben spielt. Und der Gedanke, der begleitet mich immer weiter. Vielleicht gehören manche Kapitel unseres Lebens nicht zur Vergangenheit, vielleicht wartet Gott nur auf den richtigen Zeitpunkt, um sie neu aufzuschlagen. Und deswegen mache ich mir tatsächlich Gedanken darüber, zukünftig als Diakon ein DJ-Diakon zu sein, der durchaus bei Festivals mal wieder auflegt, mit Collarhemd und den richtigen Techno-Sound für die Menge bringt. Nicht in der Kirche, sondern auf Festivals, auf dem Katholikentag, auf der Veranstaltung nebenan, am Stadthafen, etc. Ich kann mir das sehr gut vorstellen.
1: Die Fürbitten.
2: Wir beten für alle Menschen, die nach Sinn und Orientierung suchen. Lass ihnen Wegbegleiter begegnen, die Hoffnung schenken. Für alle Künstlerinnen und Künstler, Musiker und Kreativen, segne ihre Talente und lass sie zum Segen für andere werden. Für unsere Kirche, schenke ihr Mut zu neuen Wegen, ohne ihre Mitte in Christus zu verlieren. Für junge Menschen, die sich nach Gemeinschaft sehnen, lass sie Orte finden, an denen sie angenommen und geliebt werden. Für alle, die sich neu auf den Weg machen wollen, nimm ihnen die Angst vor Veränderungen und schenke Vertrauen. Und wir beten für unsere Verstorbenen, lass sie die vollkommene Freude in deiner Gegenwart erfahren. Herr Jesus Christus, du hast Menschen immer dort aufgesucht, wo sie lebten, arbeiteten, feierten und hofften. Zeige auch uns die Wege, auf denen wir heute dein Licht tragen können. Segne unsere Talente, unsere Leidenschaften und unsere Berufung. Lass alles, was wir tun, von Liebe geprägt sein und Menschen näher zu dir führen. Und so legen wir nun all das Ausgesprochene und Nicht-Ausgesprochene in das Gebet des Herrn. Vater unser im Himmel, geheiligt werde dein Name, dein Reich komme, dein Wille geschehe, wie im Himmel, so auf Erden. Unser tägliches Brot gib uns heute und vergib uns unsere Schuld, wie auch wir vergeben unserem Schuldigern. Und führe uns nicht in Versuchung, sondern erlöse uns von dem Bösen. Denn dein ist das Reich und die Kraft und die Herrlichkeit in Ewigkeit. Amen. Und so segne uns alle der Herr mit Mut für neue Wege. Er schenke uns die Weisheit zu erkennen, was bewahrt werden soll und was neu entstehen darf. Er erfülle unser Herz mit Freude, den Geist mit Kreativität und die Seele mit Frieden. Es segne uns alle, der allmächtige und vielleicht auch tanzende Gott, der Vater, der Sohn und der Heilige Geist. Amen. Wie ist eure Meinung? Kann ein Diakon DJ sein? Das würde mich brennend interessieren. Schreibt es mir gerne in die Kommentarfunktion in eurer Podcast-App.
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3: Ich bin Babette Büchner. Die Zahl der Toten bei dem schweren Erdbeben in Kolumbien steigt weiter, inzwischen auf mehr als 80. Zudem wurden hunderte Verletzte und schwere Schäden gemeldet. Die Erdstöße hatten eine Stärke von 7,4. Die Erschütterungen waren in mehreren Städten des Landes zu spüren. Einwohner suchen nun zusammen mit Rettungskräften in den Trümmern nach Überlebenden. Das oberste Gericht in Moskau schließt die Oppositionspartei Jabloko bei der Parlamentswahl im September aus, auch weil sie sich gegen den Ukraine-Krieg stemmt. Der ist in Russland immer häufiger sichtbar. Bei einem Angriff in der Teilrepublik Tatarstan wurden jetzt mindestens 13 Menschen getötet.
4: Ein Großteil der Opfer bei dem Angriff kam nach Behördenangaben in einer Unterkunft für Arbeiter ums Leben, darunter auch Bürger Usbekistans und Tadschikistans. Der Bürgermeister der mehr als 800 Kilometer von Moskau entfernten Stadt hatte zuvor von einem massiven Angriff mit ukrainischen Drohnen auf Industrieanlagen und zivile Objekte gesprochen. Der Kiewer Generalstab bestätigte später einen Angriff auf eine Raffinerie. Katharina Schröder, Nachrichtenredaktion.
3: Die Trockenheit und Hitze setzen der Landwirtschaft zu. Der Deutsche Bauernverband befürchtet, dass die Ernten in diesem Jahr eher unter dem Durchschnitt liegen. Die Generalsekretärin des Verbands, Stefanie Sabet, forderte im WDR von der Politik schnellere Hilfen für die Betriebe.
5: Die Belastungen der Bauern seien vielfältig und teils existenzbedrohend, warnt die Generalsekretärin. Deshalb müsse der Staat mit Finanzspritzen helfen, unter anderem auch bei der Düngemittelversorgung. In anderen EU-Ländern laufe das auch so. Außerdem müsse die Politik flexibler werden und zum Beispiel Innovationen bei Züchtungen ermöglichen. Ein weiteres Problem, der Wassermangel. Auch da sieht die Generalsekretärin die Politik am Zug. Stichwort Stärkung des Landeswasserhaushalts. Thomas Thonfeld, Nachrichtenredaktion.
3: In Spanien sind immer noch 41 Wald- und Vegetationsbrände aktiv. Ein großer Waldbrand im Südwesten Spaniens hat sich inzwischen stark ausgebreitet. Das Feuer wütet dort schon seit Donnerstag. Die Regionalregierung von Andalusien schätzte die betroffene Fläche auf mehr als 20.000 Hektar. Das ist ungefähr so groß wie das Stadtgebiet von Hannover. Fast 500 Personen wurden vorsorglich in Sicherheit gebracht.
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3: Zum Wetter. Die aktuelle Vorhersage des Deutschen Wetterdienstes. Ganz im Süden kann es noch vereinzelt Schauer und Gewitter geben heute Nacht. Die klingen dann aber auch ab. Die Tiefstwerte liegen bei 18 bis 7 Grad. Morgen werden dann in der Nord- und Osthälfte 18 bis 25 Grad erreicht. Sonst geht es hoch bis auf 33 Grad. Dabei ziehen im Norden und Osten einige Wolkenfelder durch, aber es bleibt meist trocken. Ansonsten ist es meist sonnig. Nur an den Alpen könnte es wieder nass werden.
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1: Willkommen zur Bibelnacht im Domradio. Schön, dass ihr mit uns wach bleibt. Von 22 Uhr bis 5 Uhr begleitet euch das Neue Testament, die Sammlung der Schriften über Jesus und die ersten Gemeinden.

Das sind die Verheißungen, Geliebte, die wir haben. Reinigen wir uns also von aller Unreinheit des Leibes und des Geistes und streben wir in Gottes Furcht nach vollkommener Heiligung. Gebt uns doch Raum. Niemanden haben wir geschädigt, niemanden zugrunde gerichtet, niemanden übervorteilt. Ich sage das nicht, um euch zu verurteilen, denn eben habe ich gesagt, dass ihr in unserem Herzen wohnt, verbunden mit uns zum Sterben und zum Leben. Ich bin ganz offen zu euch. Ich bin sehr stolz auf euch. Trotz all unserer Not bin ich von Trost erfüllt und ströme über von Freude. Als wir nach Mazedonien gekommen waren, fanden wir in unserer Schwachheit keine Ruhe. Überall bedrängten uns Schwierigkeiten, von außen Kämpfe, von innen Ängste. Aber Gott, der die Niedergeschlagenen tröstet, hat auch uns getröstet, und zwar durch die Ankunft des Titus. Nicht nur durch seine Ankunft, sondern auch durch den Trost, den er bei euch erfahren hatte. Er erzählte uns von eurer Sehnsucht, eurer Klage, eurem Eifer für mich, so dass ich mich noch mehr freute. Dass ich euch aber mit meinem Brief traurig gemacht habe, tut mir nicht leid. Wenn es mir auch eine Weile leid tat, ich sehe ja, dass dieser Brief euch, wenn auch nur für kurze Zeit, traurig gemacht hat. Jetzt freue ich mich. Nicht, weil ihr traurig geworden seid, sondern weil die Traurigkeit euch zur Sinnesänderung geführt hat. Denn es war eine gottgewollte Traurigkeit. So ist euch durch uns kein Nachteil erwachsen. Die gottgewollte Traurigkeit verursacht nämlich Sinnesänderung zum Heil, die nicht bereut zu werden braucht. Die weltliche Traurigkeit aber führt zum Tod. Siehe, wie groß war doch der Eifer, zu dem euch diese gottgewollte Traurigkeit geführt hat, wie aufrichtig eure Entschuldigung, euer Bedauern, eure Furcht, eure Sehnsucht, wie wirksam eure Anstrengung und am Ende die Bestrafung. In jeder Hinsicht habt ihr gezeigt, dass ihr in dieser Sache unschuldig seid. Wenn ich euch also geschrieben habe, so tat ich es nicht, um den zu treffen, der Unrecht getan hatte, auch nicht, um dem Recht zu verschaffen, der Unrecht erlitten hatte, sondern ich tat es, damit euer Eifer für uns sichtbar werde, vor euch und vor Gott. Deswegen sind wir jetzt getröstet. Wir wurden aber nicht nur getröstet, sondern darüber hinaus erfreut durch die Freude des Titus, dessen Geist neue Kraft gefunden hat durch euch alle. Wenn ich euch vor ihm gerühmt hatte, so brauchte ich mich jetzt nicht zu schämen. Im Gegenteil, wie alles Wahrheit ist, was wir euch verkündet haben, so erwies sich unser Lob vor Titus als volle Wahrheit. Er ist euch von Herzen zugetan, wenn er daran denkt, wie ihr euch alle gehorsam gezeigt und ihn mit Furcht und Zittern aufgenommen habt. Ich freue mich, dass ich in jeder Hinsicht auf euch vertrauen kann.

Wir berichten euch jetzt, Brüder und Schwestern, von der Gnade, die Gott den Gemeinden Mazedoniens erwiesen hat. Während sie durch große Not geprüft wurden, verwandelten sich ihre übergroße Freude und ihre tiefe Armut in den Reichtum ihrer selbstlosen Güte. Ich bezeuge, dass sie nach Kräften und sogar über ihre Kräfte spendeten, ganz von sich aus. Sie haben uns eindringlich um die Teilnahme an diesem Liebeswerk und die Gemeinschaft des Dienstes für die Heiligen gebeten. Und über unsere Erwartung hinaus haben sie sich eingesetzt, zunächst für den Herrn, aber auch für uns, wie es Gottes Wille war. Daraufhin ermutigten wir Titus, dieses Liebeswerk, das er früher bei euch begonnen hatte, nun auch zu vollenden. Wie ihr aber an allem reich seid, an Glauben, Rede und Erkenntnis, an jedem Eifer und an der Liebe, die wir in euch begründet haben, so sollt ihr euch auch an diesem Liebeswerk mit reichlichen Spenden beteiligen. Ich meine das nicht als strenge Weisung, aber ich gebe euch Gelegenheit, angesichts des Eifers anderer auch eure Liebe als echt zu erweisen. Denn ihr kennt die Gnade unseres Herrn Jesus Christus. Er, der reich war, wurde euretwegen arm, um euch durch seine Armut reich zu machen. Ich gebe euch nur den Rat, der euch helfen soll. Ihr habt ja schon voriges Jahr angefangen, etwas zu unternehmen, und zwar aus eigenem Wollen. Jetzt sollt ihr das Begonnene zu Ende führen, damit das Ergebnis dem guten Willen entspricht, je nach eurem Besitz. Wenn nämlich der gute Wille da ist, dann ist jeder willkommen mit dem, was er hat, und man fragt nicht nach dem, was er nicht hat. Denn es geht nicht darum, dass ihr in Not geratet, indem ihr anderen helft. Es geht um einen Ausgleich. Im Augenblick soll euer Überfluss ihrem Mangel abhelfen, damit auch ihr Überfluss einmal eurem Mangel abhilft. So soll ein Ausgleich entstehen, wie es in der Schrift heißt. Wer viel gesammelt hatte, hatte nicht zu viel, und wer wenig, hatte nicht zu wenig. Dank sei Gott, der den gleichen Eifer für euch auch Titus ins Herz gelegt hat. Denn Titus war mit meinem Vorschlag einverstanden, und sein Eifer war so groß, dass er aus eigenem Entschluss gleich zu euch abreiste. Zusammen mit ihm haben wir den Bruder geschickt, der wegen seiner Verkündigung des Evangeliums in allen Gemeinden Anerkennung findet und außerdem von den Gemeinden dazu bestimmt wurde, unser Reisegefährte zu sein, wenn wir diese Gnadengabe zur Ehre des Herrn und als Zeichen unseres guten Willens überbringen. Denn angesichts der großen Spende, die von uns überbracht werden soll, möchten wir vermeiden, dass man uns verdächtigt. Denn wir sind auf das Gute bedacht, nicht nur vor dem Herrn, sondern auch vor den Menschen. Wir haben aber mit den beiden noch einen weiteren Bruder geschickt, dessen Eifer wir vielfach und bei vielen Gelegenheiten feststellen konnten und der sich in diesem Fall noch eifriger zeigt, weil er großes Vertrauen zu euch hat. Was nun Titus angeht, er ist mein Gefährte und mein Mitarbeiter, der für euch tätig ist. Unsere anderen Brüder aber sind Abgesandte der Gemeinden und ein Abglanz Christi. Legt also ihnen gegenüber und damit vor den Gemeinden das Zeugnis eurer Liebe ab und zeigt, dass wir euch zu Recht gerühmt haben.

Eigentlich ist es unnötig, euch über das Hilfswerk für die Heiligen zu schreiben. Denn ich kenne euren guten Willen und rühme euch vor den Mazedoniern, indem ich ihnen sage, Achaia ist seit einem Jahr gerüstet und euer Eifer hat viele andere angespornt. Trotzdem habe ich die Brüder zu euch geschickt, denn unser Lob für euch könnte in dieser Hinsicht verfrüht gewesen sein. Ihr solltet also jetzt wirklich, wie ich sagte, gerüstet sein. Wenn nämlich Mazedonier mit mir kämen und euch noch nicht gerüstet fänden, dann könnte es geschehen, dass wir uns zu schämen hätten, um nicht zu sagen, ihr hättet euch in dieser Lage zu schämen. Ich hielt es also für notwendig, die Brüder zu bitten, sie möchten zu euch vorausreisen und eure in Aussicht gestellte Segensgabe schon jetzt einsammeln, damit sie dann verfügbar ist, und zwar als Segensgabe, nicht als Gabe des Geizes. Denkt daran, wer kärglich sät, wird auch kärglich ernten. Wer mit Segen sät, wird mit Segen ernten. Jeder gebe, wie er es sich in seinem Herzen vorgenommen hat, nicht verdrossen und nicht unter Zwang, denn Gott liebt einen fröhlichen Geber. In seiner Macht kann Gott alle Gaben über euch ausschütten, so dass euch alle Zeit in allem alles Nötige ausreichend zur Verfügung steht und ihr noch genug habt, um allen Gutes zu tun, wie es in der Schrift heißt. Er teilte aus, er gab den Armen, seine Gerechtigkeit hat Bestand für immer. Gott, der Samen gibt für die Aussaat und Brot zur Nahrung, wird auch euch das Saatgut geben und die Saat aufgehen lassen. Er wird die Früchte eurer Gerechtigkeit wachsen lassen. In allem werdet ihr reich genug sein zu jeder selbstlosen Güte. Sie wird durch uns Dank an Gott hervorrufen. Denn dieser heilige Dienst füllt nicht nur die leeren Hände der Heiligen, sondern wird weiter wirken als vielfältiger Dank an Gott. Vom Zeugnis eines solchen Dienstes bewegt, werden sie Gott dafür preisen, dass ihr euch gehorsam zum Evangelium Christi bekannt und dass ihr ihnen und allen selbstlos geholfen habt. In ihrem Gebet für euch werden sie sich angesichts der übergroßen Gnade, die Gott euch geschenkt hat, eng mit euch verbunden fühlen. Dank sei Gott für sein unfassbares Geschenk.

Ich, Paulus, der ja im persönlichen Umgang mit euch so unterwürfig, aus der Ferne aber so unerschrocken sein soll, ich ermahne euch angesichts der Freundlichkeit und Güte Christi und bitte euch, zwingt mich nicht, bei meinem Kommen so unerschrocken und fest aufzutreten, wie ich es gegen gewisse Leute zu tun gedenke, die meinen, wir verhalten uns wie Menschen dieser Welt. Wir leben zwar in dieser Welt, kämpfen aber nicht mit den Waffen dieser Welt. Die Waffen, die wir bei unserem Feldzug einsetzen, sind nicht irdisch, aber sie haben durch Gott die Macht, Festungen zu schleifen. Mit ihnen reißen wir alle hohen Gedankengebäude nieder, die sich gegen die Erkenntnis Gottes auftürmen. Wir nehmen alles Denken gefangen, so dass es Christus gehorcht. Wir sind entschlossen, alle Ungehorsamen zu strafen, sobald ihr wirklich gehorsam geworden seid. Schaut auf das, was vor Augen liegt. Wenn jemand überzeugt ist, Christus zu gehören, dann soll er doch auch bedenken, dass nicht nur er, sondern auch wir Christus gehören. Und wenn ich etwas mehr auf unsere Vollmacht poche, werde ich mich nicht zu scheuen brauchen. Der Herr hat sie mir allerdings verliehen, damit ich bei euch aufbaue, nicht damit ich niederreiße. Ich möchte nicht den Anschein erwecken, als wollte ich euch durch meine Briefe einschüchtern. Ja, die Briefe, wird gesagt, die sind wuchtig und voll Kraft, aber sein persönliches Auftreten ist matt und seine Worte sind armselig. Wer so redet, der soll sich merken, wie wir durch das geschriebene Wort aus der Ferne wirken, so können wir auch in eurer Gegenwart tatkräftig auftreten. Wir sind allerdings nicht so vermessen, uns gleichzustellen oder zu vergleichen mit gewissen Leuten, die sich selbst empfehlen. In ihrem Unverstand messen sie sich an sich selbst und vergleichen sich mit sich selbst. Wir dagegen wollen uns nicht maßlos rühmen, sondern jenen Maßstab anlegen, den uns Gott zugeteilt hat, dass wir nämlich bis zu euch gelangt sind. Wir überschreiten also nicht unser Maß, wie wir es tun würden, wenn wir nicht bis zu euch gelangt wären, denn wir sind wirklich als Erste mit dem Evangelium Christi bis zu euch gekommen. Wir rühmen uns also nicht maßlos und mit fremden Leistungen. Aber wir haben die Hoffnung, wenn euer Glaube stärker wird, vor euren Augen über das uns gesetzte Maß weit hinaus zu wachsen und das Evangelium über eure Grenzen hinauszutragen. Nach einem fremden Maßstab und auf einem Feld, das schon bestellt ist, wollen wir keinen Ruhm ernten. Wer sich also rühmt, der rühme sich im Herrn. Denn nicht wer sich selbst empfiehlt, ist anerkannt, sondern der, den der Herr empfiehlt.

Lasst euch doch ein wenig Unverstand von mir gefallen. Aber das tut ihr ja, denn ich werbe eifrig um euch mit dem Eifer Gottes. Ich habe euch einem einzigen Mann verlobt, um euch als reine Jungfrau zu Christus zu führen. Ich fürchte aber, wie die Schlange einst durch ihre Falschheit Eva täuschte, könntet auch ihr in euren Gedanken von der aufrichtigen und reinen Hingabe an Christus abkommen. Ihr nehmt es ja offenbar hin, wenn irgendeiner daherkommt und einen anderen Jesus verkündet, als wir verkündet haben, wenn ihr einen anderen Geist empfangt, als ihr empfangen habt, oder ein anderes Evangelium, als ihr angenommen habt. Ich denke doch, ich stehe den Überaposteln keineswegs nach. Im Reden mag ich ein Stümper sein, aber nicht in der Erkenntnis. Wir haben es euch in jeder Weise gezeigt. Oder habe ich einen Fehler gemacht, als ich, um euch zu erhöhen, mich selbst erniedrigte und euch das Evangelium Gottes verkündete, ohne etwas dafür zu nehmen? Andere Gemeinden habe ich ausgeplündert und Geld von ihnen genommen, um euch dienen zu können. Aber als ich zu euch kam und in Schwierigkeiten geriet, bin ich niemandem zur Last gefallen. Was ich zu wenig hatte, ergänzten die Brüder, die aus Mazedonien kamen. Ich habe also darauf Wert gelegt, euch in keiner Weise zur Last zu fallen und werde auch weiterhin darauf Wert legen. So gewiss die Wahrheit Christi in mir ist, diesen Ruhm wird mir im Gebiet von Achaia niemand nehmen. Warum? Liebe ich euch etwa nicht? Gott weiß es. Was ich aber tue, werde ich auch in Zukunft tun. Ich werde denen die Gelegenheit nehmen, die nur die Gelegenheit suchen, sich Achtung zu verschaffen, um so dazustehen wie wir. Denn diese Leute sind Lügenapostel, unehrliche Arbeiter. Sie tarnen sich freilich als Apostel Christi. Kein Wunder, denn auch der Satan tarnt sich als Engel des Lichts. Es ist also nicht erstaunlich, wenn sich auch seine Diener als Diener der Gerechtigkeit tarnen. Ihr Ende wird ihren Taten entsprechen. Noch einmal sage ich, keiner soll mich für einen Narren halten. Tut ihr es aber doch, dann lasst mich auch als Narren gewähren, damit ich auch ein wenig prahlen kann. Was ich hier sage, sage ich nicht im Sinn des Herrn, sondern wenn es schon um das Prahlen geht, wie ein Narr. Da viele Menschen im Sinn dieser Welt prahlen, will auch ich einmal prahlen. Ihr lasst euch die Narren ja gern gefallen, ihr klugen Leute, denn ihr nehmt es hin, wenn euch jemand versklavt, wenn euch jemand ausbeutet, wenn euch jemand in seine Gewalt bringt, wenn jemand anmaßend auftritt, wenn euch jemand ins Gesicht schlägt. Zu meiner Schande muss ich gestehen, dazu bin ich allerdings zu schwach gewesen. Wozu aber jemand den Mut aufbringt, ich rede jetzt als Narr, dazu bringe auch ich ihn auf. Sie sind Hebräer, ich auch. Sie sind Israeliten, ich auch. Sie sind Nachkommen Abrahams, ich auch. Sie sind Diener Christi, jetzt rede ich ganz unvernünftig, ich noch mehr. Ich ertrug mehr Mühsal, war häufiger im Gefängnis, wurde mehr geschlagen, war oft in Todesgefahr. 5-mal erhielt ich von Juden die 40 Hiebe weniger einen. 3-mal wurde ich ausgepeitscht, 1-mal gesteinigt, 3-mal erlitt ich Schiffbruch. Eine Nacht und einen Tag trieb ich auf hoher See. Ich war oft auf Reisen, gefährdet durch Flüsse, gefährdet durch Räuber, gefährdet durch das eigene Volk, gefährdet durch Heiden, gefährdet in der Stadt, gefährdet in der Wüste, gefährdet auf dem Meer, gefährdet durch falsche Brüder. Ich erduldete Mühsal und Plage, viele durchwachte Nächte, Hunger und Durst, häufiges Fasten, Kälte und Nacktheit. Um von allem anderen zu schweigen, dem täglichen Andrang zu mir und der Sorge für alle Gemeinden. Wer ist schwach und ich bin nicht schwach? Wer kommt zu Fall und ich werde nicht von brennender Sorge verzehrt? Wenn schon geprahlt sein muss, will ich mit meiner Schwachheit prahlen. Gott, der Vater Jesu, des Herrn, er, der gepriesen ist in Ewigkeit, weiß, dass ich nicht lüge. In Damaskus ließ der Statthalter des Königs Aretas die Stadt der Damaszener bewachen, um mich festzunehmen. Aber durch ein Fenster wurde ich in einem Korb die Stadtmauer hinuntergelassen und so entkam ich ihm.

Ich muss mich ja rühmen, zwar nützt es nichts, trotzdem will ich jetzt von Erscheinungen und Offenbarungen des Herrn sprechen. Ich kenne einen Menschen in Christus, der vor 14 Jahren bis in den dritten Himmel entrückt wurde. Ich weiß allerdings nicht, ob es mit dem Leib oder ohne den Leib geschah, nur Gott weiß es. Und ich weiß, dass dieser Mensch in das Paradies entrückt wurde. Ob es mit dem Leib oder ohne den Leib geschah, weiß ich nicht, nur Gott weiß es. Er hörte unsagbare Worte, die ein Mensch nicht aussprechen darf. Diesen Menschen will ich rühmen. Meiner selbst will ich mich nicht rühmen, höchstens meiner Schwachheit. Wenn ich mich dennoch rühmen wollte, wäre ich zwar kein Narr, sondern würde die Wahrheit sagen. Aber ich verzichte darauf. Denn jeder soll mich nur nach dem beurteilen, was er an mir sieht oder aus meinem Mund hört. Damit ich wegen der einzigartigen Offenbarungen nicht überhebe, wurde mir ein Stachel ins Fleisch gestoßen, ein Bote Satans, der mich mit Fäusten schlagen soll, damit ich mich nicht überhebe. Dreimal habe ich den Herrn angefleht, dass dieser Bote Satans von mir ablasse. Er aber antwortete mir, meine Gnade genügt dir, denn die Kraft wird in der Schwachheit vollendet. Viel lieber also will ich mich meiner Schwachheit rühmen, damit die Kraft Christi auf mich herabkommt. Deswegen bejahe ich meine Ohnmacht, alle Misshandlungen und Nöte, Verfolgungen und Ängste, die ich für Christus ertrage. Denn wenn ich schwach bin, dann bin ich stark. Jetzt bin ich wirklich ein Narr geworden. Ihr habt mich dazu gezwungen. Eigentlich sollte ich von euch empfohlen werden, denn in nichts bin ich hinter den Überaposteln zurückgeblieben, obgleich ich nichts bin. Das, woran man den Apostel erkennt, wurde mit großer Ausdauer unter euch vollbracht, Zeichen, Wunder und Machttaten. Worin seid ihr denn im Vergleich mit den übrigen Gemeinden zu kurz gekommen? Höchstens darin, dass gerade ich euch nicht zur Last gefallen bin. Dann verzeiht mir bitte dieses Unrecht. Siehe, schon zum dritten Mal will ich jetzt zu euch kommen, und ich werde euch nicht zur Last fallen. Ich suche ja nicht euer Geld, sondern euch. Denn nicht die Kinder sollen für die Eltern sparen, sondern die Eltern für die Kinder. Ich aber will sehr gern alles aufwenden und mich für euch aufreiben. Wenn ich euch so sehr liebe, soll ich deswegen weniger Liebe empfangen? Nun gut, eine schwere Last habe ich euch zwar nicht zugemutet, aber habe ich euch, verschlagen wie ich bin, mit List in mein Netz gelockt? Habe ich euch vielleicht durch einen, den ich zu euch sandte, übervorteilt? Ja, ich habe Titus gebeten, euch zu besuchen und den Bruder mit ihm gesandt. Hat Titus euch etwa übervorteilt? Sind wir nicht beide im gleichen Geist aufgetreten, nicht in den gleichen Spuren?

Das ist das dritte Mal, dass ich zu euch komme. Durch die Aussage von zwei oder drei Zeugen wird jede Sache entschieden. Denen, die sich früher verfehlt haben, und allen übrigen sage ich jetzt aus der Ferne dasselbe, was ich schon bei meinem zweiten Aufenthalt angekündigt habe. Wenn ich komme, werde ich keine Nachsicht mehr üben. Denn ihr verlangt einen Beweis dafür, dass durch mich Christus spricht, der nicht in seiner Schwachheit, sondern in seiner Kraft unter euch wirkt. Zwar wurde er in seiner Schwachheit gekreuzigt, aber er lebt aus Gottes Kraft. Auch wir sind schwach in ihm, aber wir werden zusammen mit ihm vor euren Augen aus Gottes Kraft leben. Fragt euch selbst, ob ihr im Glauben seid. Prüft euch selbst. Erfahrt ihr nicht an euch selbst, dass Jesus Christus in euch ist? Sonst hättet ihr ja schon versagt. Ich hoffe aber, ihr werdet erkennen, dass wir nicht versagt haben. Doch flehen wir zu Gott, dass ihr nichts Böses tut, nicht damit wir bewährt erscheinen, sondern nur, damit ihr das Gute tut, wir aber wie Versager dastehen. Denn wir vermögen nichts gegen die Wahrheit, nur für die Wahrheit. So ist es uns eine Freude, wenn wir schwach dastehen, ihr aber euch als stark erweist. Das ist es, was wir erflehen, eure vollständige Erneuerung. Deswegen schreibe ich das alles aus der Ferne, um nicht, wenn ich zu euch komme, Strenge gebrauchen zu müssen, Kraft der Vollmacht, die der Herr mir zum Aufbauen, nicht zum Niederreißen gegeben hat. Im Übrigen, Brüder und Schwestern, freut euch, kehrt zur Ordnung zurück, lasst euch ermahnen, seid eines Sinnes, haltet Frieden, dann wird

der Gott der Liebe und des Friedens mit euch sein. Grüßt einander mit dem heiligen Kuss. Es grüßen euch alle Heiligen. Die Gnade des Herrn Jesus Christus und die Liebe Gottes und die Gemeinschaft des Heiligen Geistes sei mit euch allen.

0: Aus dem Brief an die Gemeinde in Galatien.
1: Der Brief an die Galater. Paulus, zum Apostel berufen, nicht von Menschen oder durch einen Menschen, sondern durch Jesus Christus und durch Gott, den Vater, der ihn von den Toten auferweckt hat, und alle Brüder, die bei mir sind, an die Gemeinden in Galatien. Gnade sei mit euch und Friede von Gott, unserem Vater, und dem Herrn Jesus Christus, der sich für unsere Sünden hingegeben hat, um uns aus der gegenwärtigen bösen Welt zu befreien, nach dem Willen unseres Gottes und Vaters. Ihm sei Ehre in alle Ewigkeit. Amen. Ich bin erstaunt, dass ihr euch so schnell von dem abwendet, der euch durch die Gnade Christi berufen hat, und dass ihr euch einem anderen Evangelium zuwendet. Es gibt kein anderes Evangelium. Es gibt nur einige Leute, die euch verwirren und die das Evangelium Christi verfälschen wollen. Jedoch, auch wenn wir selbst oder ein Engel vom Himmel euch ein anderes Evangelium verkündeten als das, was wir verkündet haben, er sei verflucht. Was ich gesagt habe, das sage ich noch einmal. Wer euch ein anderes Evangelium verkündet im Widerspruch zu dem, was wir verkündet haben, er sei verflucht. Geht es mir denn um die Zustimmung der Menschen oder geht es mir um Gott? Suche ich etwa Menschen zu gefallen? Wollte ich noch den Menschen gefallen, dann wäre ich kein Knecht Christi. Ich erkläre euch, Brüder und Schwestern, das Evangelium, das ich verkündet habe, stammt nicht von Menschen. Ich habe es ja nicht von einem Menschen übernommen oder gelernt, sondern durch eine Offenbarung Jesu Christi empfangen. Ihr habt doch von meinem früheren Lebenswandel im Judentum gehört und wisst, wie maßlos ich die Kirche Gottes verfolgte und zu vernichten suchte. Im Judentum machte ich größere Fortschritte als die meisten Altersgenossen in meinem Volk, und mit dem größten Eifer setzte ich mich für die Überlieferungen meiner Väter ein. Als es aber Gott gefiel, der mich schon im Mutterleib auserwählt und durch seine Gnade berufen hat, in mir seinen Sohn zu offenbaren, damit ich ihn unter den Völkern verkünde, da zog ich nicht Fleisch und Blut zu Rate. Ich ging auch nicht sogleich nach Jerusalem hinauf zu denen, die vor mir Apostel waren, sondern zog nach Arabien und kehrte dann wieder nach Damaskus zurück. 3 Jahre später ging ich nach Jerusalem hinauf, um Kephas kennenzulernen, und blieb 15 Tage bei ihm. Von den anderen Aposteln sah ich keinen, nur Jakobus, den Bruder des Herrn. Was ich euch hier schreibe, siehe, bei Gott, ich lüge nicht. Danach ging ich in das Gebiet von Syrien und Kilikien. Den Gemeinden Christi in Judäa aber blieb ich persönlich unbekannt. Sie hörten nur, er, der uns einst verfolgte, verkündet jetzt den Glauben, den er früher vernichten wollte. Und sie lobten Gott um meinetwillen.

14 Jahre später ging ich wieder nach Jerusalem hinauf, zusammen mit Barnabas. Ich nahm auch Titus mit. Ich ging hinauf aufgrund einer Offenbarung, legte der Gemeinde und im Besonderen den Angesehenen das Evangelium vor, das ich unter den Völkern verkünde. Ich wollte sicher sein, dass ich nicht ins Leere laufe oder gelaufen bin. Doch nicht einmal mein Begleiter Titus, der Grieche ist, wurde gezwungen, sich beschneiden zu lassen. Denn was die falschen Brüder betrifft, jene Eindringlinge, die sich eingeschlichen hatten, um die Freiheit, die wir in Christus Jesus haben, auszuspähen und uns zu versklaven, so haben wir uns ihnen keinen Augenblick unterworfen und ihnen nicht nachgegeben, damit euch die Wahrheit des Evangeliums erhalten bleibe. Aber auch von denen, die Ansehen genießen, was sie früher waren, kümmert mich nicht, Gott schaut nicht auf die Person, auch von den Angesehenen wurde mir nichts auferlegt. Im Gegenteil. Sie sahen, dass mir das Evangelium für die Unbeschnittenen anvertraut ist, wie dem Petrus für die Beschnittenen. Denn Gott, der Petrus die Kraft zum Aposteldienst unter den Beschnittenen gegeben hat, gab sie mir zum Dienst unter den Völkern, und sie erkannten die Gnade, die mir verliehen ist. Deshalb gaben Jakobus, Kephas und Johannes, die als die Säulen Ansehen genießen, mir und Barnabas die Hand zum Zeichen der Gemeinschaft. Wir sollten zu den Heiden gehen, sie zu den Beschnittenen. Nur sollten wir an die Armen denken, und das zu tun, habe ich mich eifrig bemüht. Als Kephas aber nach Antiochia gekommen war, habe ich ihm ins Angesicht widerstanden, weil er sich ins Unrecht gesetzt hatte. Bevor nämlich einige von Jakobus eintrafen, hatte er mit den Heiden zusammen gegessen. Nach ihrer Ankunft aber zog er sich zurück und sonderte sich ab, weil er die aus der Beschneidung fürchtete. Und mit ihm heuchelten die anderen Juden, so dass auch Barnabas durch ihre Heuchelei mitgerissen wurde. Als ich aber sah, dass sie nicht geradlinig auf die Wahrheit des Evangeliums zugingen, sagte ich zu Kephas in Gegenwart aller, wenn du als Jude nach Art der Heiden und nicht nach Art der Juden lebst, wie kannst du dann die Heiden zwingen, wie Juden zu leben? Wir, die wir von Geburt Juden sind und nicht Sünder aus den Heiden, wissen, dass der Mensch nicht aus Werken des Gesetzes gerecht wird, sondern aus dem Glauben an Jesus Christus. So sind auch wir zum Glauben an Christus Jesus gelangt, damit wir gerecht werden durch den Glauben an Christus und nicht durch Werke des Gesetzes, denn durch Werke des Gesetzes wird kein Fleisch gerecht. Wenn nun auch wir, die wir in Christus gerecht zu werden suchen, als Sünder erfunden werden, ist dann Christus etwa Diener der Sünde? Keineswegs. Denn wenn ich das, was ich niedergerissen habe, wieder aufbaue, dann stelle ich mich selbst als Übertreter hin. Denn ich bin durch das Gesetz dem Gesetz gestorben, damit ich für Gott lebe. Ich bin mit Christus gekreuzigt worden. Nicht mehr ich lebe, sondern Christus lebt in mir. Was ich nun im Fleische lebe, lebe ich im Glauben an den Sohn Gottes, der mich geliebt und sich für mich hingegeben hat. Ich missachte die Gnade Gottes in keiner Weise, denn käme die Gerechtigkeit durch das Gesetz, so wäre Christus vergeblich gestorben.

Ihr unvernünftigen Galater, wer hat euch verblendet? Ist euch Jesus Christus nicht deutlich als der Gekreuzigte vor Augen gestellt worden? Dies eine möchte ich von euch erfahren. Habt ihr den Geist durch die Werke des Gesetzes oder durch das Hören der Glaubensbotschaft empfangen? Seid ihr so unvernünftig? Im Geist habt ihr angefangen und jetzt wollt ihr im Fleisch enden? Habt ihr denn so Großes vergeblich erfahren? Wenn es denn vergeblich war. Warum gibt euch denn Gott den Geist und bewirkt Machttaten unter euch, aus Werken des Gesetzes oder aus dem Hören der Glaubensbotschaft? So auch bei Abraham. Er glaubte Gott, und das wurde ihm als Gerechtigkeit angerechnet. Erkennt also, die aus dem Glauben leben, sind Söhne Abrahams. Und da die Schrift vorhersah, dass Gott die Völker aufgrund des Glaubens gerecht macht, hat sie dem Abraham im Voraus verkündet, in dir sollen alle Völker gesegnet werden. Also werden sie, die glauben, gesegnet mit dem glaubenden Abraham. Diejenigen aber, die aus den Werken des Gesetzes leben, stehen unter einem Fluch. Denn geschrieben steht, verflucht ist jeder, der sich nicht an alles hält, was das Buch des Gesetzes zu tun vorschreibt. Dass aber durch das Gesetz niemand vor Gott gerecht gemacht wird, ist offenkundig, denn der aus Glauben Gerechte wird leben. Für das Gesetz aber gilt nicht aus Glauben, sondern es gilt, wer die Gebote erfüllt, wird durch sie leben. Christus hat uns vom Fluch des Gesetzes freigekauft, indem er für uns zum Fluch geworden ist, denn es steht geschrieben, verflucht ist jeder, der am Holz hängt. Jesus Christus hat uns freigekauft, damit den Völkern durch ihn der Segen Abrahams zuteil wird und wir so durch den Glauben den verheißenen Geist empfangen. Brüder und Schwestern, ich nehme einen Vergleich aus dem menschlichen Leben. Niemand setzt das rechtsgültig festgelegte Testament eines Menschen außer Kraft oder versieht es mit einem Zusatz. Abraham wurden die Verheißungen zugesprochen und seinem Nachkommen. Es heißt nicht, und den Nachkommen, als wären viele gemeint, sondern es wird nur von einem gesprochen, und deinem Nachkommen. Das aber ist Christus. Damit sage ich, das Testament, dem Gott zuvor Gültigkeit verliehen hat, wird durch das 430 Jahre später erlassene Gesetz nicht ungültig, sodass die Verheißung aufgehoben wäre. Würde sich das Erbe nämlich aus dem Gesetz herleiten, dann eben nicht mehr aus der Verheißung. Gott hat aber durch die Verheißung Abraham Gnade erwiesen. Warum gibt es dann das Gesetz? Wegen der Übertretungen wurde es hinzugefügt, bis der Nachkomme käme, dem die Verheißung gilt. Es wurde durch Engel erlassen und durch einen Mittler bekannt gegeben. Der Mittler jedoch ist nicht der Mittler eines Einzigen, Gott aber ist der eine. Steht also das Gesetz gegen die Verheißungen Gottes? Keineswegs. Wäre ein Gesetz gegeben worden, das die Kraft hat, lebendig zu machen, dann käme in der Tat die Gerechtigkeit aus dem Gesetz. Aber die Schrift hat alles unter der Sünde eingeschlossen, damit die Verheißung aus dem Glauben an Jesus Christus denen gegeben wird, die glauben. Ehe der Glaube kam, waren wir vom Gesetz behütet, verwahrt, bis der Glaube offenbar werden sollte. So ist das Gesetz unser Erzieher auf Christus hin geworden, damit wir aus dem Glauben gerecht gemacht werden. Nachdem aber der Glaube gekommen ist, stehen wir nicht mehr unter dem Erzieher. Denn alle seid ihr durch den Glauben Söhne Gottes in Christus Jesus. Denn ihr alle, die ihr auf Christus getauft seid, habt Christus angezogen. Es gibt nicht mehr Juden und Griechen, nicht Sklaven und Freie, nicht männlich und weiblich, denn ihr alle seid einer in Christus Jesus. Wenn ihr aber Christus gehört, dann seid ihr Abrahams Nachkommen, Erben gemäß der Verheißung.

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1: Ich sage aber, solange der Erbe unmündig ist, unterscheidet er sich in keiner Hinsicht von einem Sklaven, obwohl er Herr ist über alles. Er steht unter Vormundschaft und sein Erbe wird verwaltet bis zu der Zeit, die sein Vater festgesetzt hat. So waren auch wir, solange wir unmündig waren, Sklaven der Elementarmächte dieser Welt. Als aber die Zeit erfüllt war, sandte Gott seinen Sohn, geboren von einer Frau und dem Gesetz unterstellt, damit er die freikaufe, die unter dem Gesetz stehen, und damit wir die Sohnschaft erlangen. Weil ihr aber Söhne seid, sandte Gott den Geist seines Sohnes in unsere Herzen, den Geist, der ruft, Abba, Vater. Daher bist du nicht mehr Sklave, sondern Sohn. Bist du aber Sohn, dann auch Erbe, Erbe durch Gott. Doch einst, als ihr Gott noch nicht kanntet, wart ihr Sklaven der Götter, die in Wirklichkeit keine sind. Wie aber könnt ihr jetzt, da ihr Gott erkannt habt, mehr noch von Gott erkannt worden seid, wieder zu den schwachen und armseligen Elementarmächten zurückkehren? Warum wollt ihr von Neuem ihre Sklaven werden? Warum achtet ihr so ängstlich auf Tage, Monate, bestimmte Zeiten und Jahre? Ich fürchte, ich habe mich vergeblich um euch bemüht. Werdet wie ich, denn auch ich bin wie ihr geworden. Ich bitte euch darum, Brüder und Schwestern, kein Unrecht habt ihr mir getan. Ihr wisst aber, dass ich euch in der Schwachheit des Fleisches das Evangelium damals verkündet habe. Ihr aber habt auf meine Schwäche, die für euch eine Versuchung war, nicht mit Verachtung und Abscheu geantwortet, sondern mich wie einen Engel Gottes aufgenommen, wie Christus Jesus. Wo also ist eure Seligpreisung? Ich bezeuge euch, wäre es möglich gewesen, ihr hättet euch die Augen ausgerissen, um sie mir zu geben. Bin ich also euer Feind geworden, weil ich euch die Wahrheit sage? Jene Leute eifern um euch nicht in guter Absicht. Sie wollen euch abtrünnig machen, damit ihr um sie eifert. Gut ist es, alle Zeit um das Gute zu eifern, und nicht nur, wenn ich bei euch bin, meine Kinder, für die ich von neuem Geburtswehen erleide, bis Christus in euch Gestalt annimmt. Ich wollte, ich könnte jetzt bei euch sein und in anderem Ton mit euch reden, denn ihr macht mich ratlos. Sagt mir, die ihr euch dem Gesetz unterstellen wollt, habt ihr niemals das Gesetz gehört? Es steht doch geschrieben, dass Abraham zwei Söhne hatte, einen von der Sklavin, den anderen von der Freien. Der von der Sklavin wurde gemäß dem Fleisch gezeugt, der von der Freien aufgrund der Verheißung. Das ist bildlich gesprochen. Diese Frauen bedeuten zwei Bundesschlüsse. Der eine stammt vom Berg Sinai und gebiert zur Sklaverei. Das ist Hagar. Denn Hagar steht für den Berg Sinai in Arabien. Ihr entspricht jedoch das jetzige Jerusalem, denn es dient mit seinen Kindern als Sklaven. Aber das Jerusalem oben ist frei, und dieses ist unsere Mutter. Denn geschrieben steht, Freu dich, du Unfruchtbare, die nie geboren hat, brich in Jubel aus und jauchze, die du nie in Wehen lagst. Denn viele Kinder hat die Einsame, mehr als die den Mann hat. Ihr aber, Brüder und Schwestern, seid Kinder der Verheißung wie Isaak. Doch wie damals der Sohn, der gemäß dem Fleisch gezeugt war, den verfolgte, der gemäß dem Geist gezeugt war, so geschieht es auch jetzt. In der Schrift aber heißt es, stoß die Sklavin und ihren Sohn hinaus, denn der Sohn der Sklavin soll nicht Erbe sein zusammen mit dem Sohn der Freien. Daraus folgt also, meine Brüder und Schwestern, dass wir nicht Kinder der Sklavin sind, sondern Kinder der Freien.

Zur Freiheit hat uns Christus befreit. Steht daher fest und lasst euch nicht wieder ein Joch der Knechtschaft auflegen. Siehe, ich, Paulus, sage euch, wenn ihr euch beschneiden lasst, wird Christus euch nichts nützen. Ich bezeuge wiederum jedem Menschen, der sich beschneiden lässt, er ist verpflichtet, das ganze Gesetz zu halten. Ihr, die ihr durch das Gesetz gerecht werden wollt, seid von Christus getrennt. Ihr seid aus der Gnade herausgefallen. Denn wir erwarten im Geist aus dem Glauben die Hoffnung der Gerechtigkeit. Denn in Christus Jesus vermag weder die Beschneidung noch die Unbeschnittenheit etwas, sondern der Glaube, der durch die Liebe wirkt. Ihr liefet gut. Wer hat euch gehindert, weiter der Wahrheit zu folgen? Was man auch gesagt hat, um euch zu überreden, es kommt nicht von dem, der euch beruft. Ein wenig Sauerteig durchsäuert den ganzen Teig. Ich vertraue auf euch im Herrn, dass ihr nicht anders denken werdet. Wer euch verwirrt, wird das Urteil zu tragen haben, wer es auch sei. Ich aber, Brüder und Schwestern, wenn ich noch die Beschneidung verkündete, warum werde ich dann verfolgt? Damit wäre ja das Ärgernis des Kreuzes beseitigt. Diese Leute, die Unruhe bei euch stiften, sollen sich doch gleich entmannen lassen. Denn ihr seid zur Freiheit berufen, Brüder und Schwestern. Nur nehmt die Freiheit nicht zum Vorwand für das Fleisch, sondern dient einander in Liebe. Denn das ganze Gesetz ist in dem einen Wort erfüllt: Du sollst deinen Nächsten lieben wie dich selbst. Wenn ihr aber einander beißt und fresst, dann gebt Acht, dass ihr nicht einer vom anderen verschlungen werdet. Ich sage aber, wandelt im Geist, dann werdet ihr das Begehren des Fleisches nicht erfüllen. Denn das Fleisch begehrt gegen den Geist, der Geist gegen das Fleisch. Denn diese sind einander entgegengesetzt, damit ihr nicht tut, was ihr wollt. Wenn ihr euch aber vom Geist führen lasst, dann steht ihr nicht unter dem Gesetz. Die Werke des Fleisches sind deutlich erkennbar: Unzucht, Unreinheit, Ausschweifung, Götzendienst, Zauberei, Feindschaften, Streit, Eifersucht, Jähzorn, Eigennutz, Spaltungen, Parteiungen, Neid, maßloses Trinken und Essen und ähnliches mehr. Ich sage euch voraus, wie ich es früher vorausgesagt habe: Wer so etwas tut, wird das Reich Gottes nicht erben. Die Frucht des Geistes aber ist Liebe, Freude, Friede, Langmut, Freundlichkeit, Güte, Treue, Sanftmut und Enthaltsamkeit. Gegen all das ist das Gesetz nicht. Die zu Christus Jesus gehören, haben das Fleisch und damit ihre Leidenschaften und Begierden gekreuzigt. Wenn wir im Geist leben, lasst uns auch im Geist wandeln. Lasst uns nicht prahlen, nicht einander herausfordern und einander nicht beneiden.

Brüder und Schwestern, wenn ein Mensch sich zu einer Verfehlung hinreißen lässt, so sollt ihr, die ihr vom Geist erfüllt seid, ihn im Geist der Sanftmut zurechtweisen. Doch gib Acht, dass du nicht selbst in Versuchung gerätst. Einer trage des anderen Last. So werdet ihr das Gesetz Christi erfüllen. Denn wer sich einbildet, etwas zu sein, obwohl er nichts ist, betrügt sich selbst. Jeder prüfe sein eigenes Werk. Dann wird er sich nur im Blick auf sich selbst rühmen können, nicht aber im Vergleich mit anderen. Denn jeder wird seine eigene Bürde zu tragen haben. Wer im Wort des Evangeliums unterwiesen wird, lasse den, der ihn unterweist, an allen Gütern teilhaben. Täuscht euch nicht, Gott lässt seiner nicht spotten. Denn was der Mensch sät, wird er auch ernten. Denn wer auf sein eigenes Fleisch sät, wird vom Fleisch Verderben ernten. Wer aber auf den Geist sät, wird vom Geist ewiges Leben ernten. Lasst uns nicht müde werden, das Gute zu tun, denn wenn wir darin nicht nachlassen, werden wir ernten, sobald die Zeit dafür gekommen ist. Deshalb lasst uns, solange wir Zeit haben, allen Menschen Gutes tun, besonders aber den Glaubensgenossen. Seht, mit welch großen Buchstaben ich euch schreibe, mit eigener Hand. Jene Leute, die im Fleisch nach Anerkennung streben, nötigen euch nur deshalb zur Beschneidung, damit sie wegen des Kreuzes Christi nicht verfolgt werden. Denn obwohl sie beschnitten sind, halten sie selbst das Gesetz nicht. Dennoch dringen sie auf eure Beschneidung, damit sie sich eures Fleisches rühmen können. Ich aber will mich allein des Kreuzes Jesu Christi, unseres Herrn, rühmen, durch das mir die Welt gekreuzigt ist und ich der Welt. Denn es gilt weder die Beschneidung etwas, noch das Unbeschnittensein, sondern neue Schöpfung. Friede und Erbarmen komme über alle, die diesem Grundsatz folgen, und über das Israel Gottes. In Zukunft soll mir niemand mehr solche Schwierigkeiten bereiten, denn ich trage die Leidenszeichen Jesu an meinem Leib. Die Gnade Jesu Christi, unseres Herrn, sei mit eurem Geist, meine Brüder und Schwestern.

0: Aus dem Brief an die Gemeinde in Ephesus.
1: Der Brief an die Epheser. Paulus, Apostel Christi Jesu durch den Willen Gottes, an die Heiligen in Ephesus, die Gläubigen in Christus Jesus. Gnade sei mit euch und Friede von Gott, unserem Vater, und dem Herrn Jesus Christus. Gepriesen sei der Gott und Vater unseres Herrn Jesus Christus. Er hat uns mit allem Segen seines Geistes gesegnet durch unsere Gemeinschaft mit Christus im Himmel. Denn in ihm hat er uns erwählt vor der Grundlegung der Welt, damit wir heilig und untadelig leben vor ihm. Er hat uns aus Liebe im Voraus dazu bestimmt, seine Söhne zu werden durch Jesus Christus und zu ihm zu gelangen, nach seinem gnädigen Willen, zum Lob seiner herrlichen Gnade. Er hat sie uns geschenkt in seinem geliebten Sohn. In ihm haben wir die Erlösung durch sein Blut, die Vergebung der Sünden nach dem Reichtum seiner Gnade. Durch sie hat er uns reich beschenkt in aller Weisheit und Einsicht. Er hat uns das Geheimnis seines Willens kundgetan, wie er es gnädig im Voraus bestimmt hat in ihm. Er hat beschlossen, die Fülle der Zeiten heraufzuführen, das All in Christus als dem Haupt zusammenzufassen, was im Himmel und auf Erden ist, in ihm. In ihm sind wir auch als Erben vorherbestimmt, nach dem Plan dessen, der alles so bewirkt, wie er es in seinem Willen beschließt. Wir sind zum Lob seiner Herrlichkeit bestimmt, die wir schon früher in Christus gehofft haben. In ihm habt auch ihr das Wort der Wahrheit gehört, das Evangelium von eurer Rettung. In ihm habt ihr das Siegel des verheißenen Heiligen Geistes empfangen, als ihr zum Glauben kamt. Der Geist ist der erste Anteil unseres Erbes hin zur Erlösung, durch die ihr Gottes Eigentum werdet, zum Lob seiner Herrlichkeit. Darum höre ich nicht auf, für euch zu danken, wenn ich in meinen Gebeten an euch denke. Denn ich habe von eurem Glauben an Jesus, den Herrn, und von eurer Liebe zu allen Heiligen gehört. Der Gott, Jesu Christi, unseres Herrn, der Vater der Herrlichkeit, gebe euch den Geist der Weisheit und Offenbarung, damit ihr ihn erkennt. Er erleuchte die Augen eures Herzens, damit ihr versteht, zu welcher Hoffnung ihr durch ihn berufen seid, welchen Reichtum die Herrlichkeit seines Erbes den Heiligen schenkt und wie überragend groß seine Macht sich an uns, den Gläubigen, erweist, durch das Wirken seiner Kraft und Stärke. Er ließ sie wirksam werden in Christus, den er von den Toten auferweckt und im Himmel auf dem Platz zu seiner Rechten erhoben hat, hoch über jegliche Hoheit und Gewalt, Macht und Herrschaft und über jeden Namen, der nicht nur in dieser Weltzeit, sondern auch in der künftigen genannt wird. Alles hat er ihm zu Füßen gelegt und ihn, der als Haupt alles überragt, über die Kirche gesetzt. Sie ist sein Leib, die Fülle dessen, der das All in allem erfüllt.

Ihr wart tot infolge eurer Verfehlungen und Sünden. Ihr wart einst darin gefangen, wie es der Art dieser Welt entspricht, unter der Herrschaft jenes Geistes, der im Bereich der Lüfte regiert und jetzt noch in den Ungehorsamen wirksam ist. Unter ihnen haben auch wir alle einmal unser Leben geführt, als wir noch von den Begierden unseres Fleisches beherrscht wurden. Wir folgten dem, was das Fleisch und der böse Sinn uns eingaben, und waren von Natur aus Kinder des Zorns, wie auch die anderen. Gott aber, der reich ist an Erbarmen, hat uns, die wir infolge unserer Sünden tot waren, in seiner großen Liebe, mit der er uns geliebt hat, zusammen mit Christus lebendig gemacht. Aus Gnade seid ihr gerettet. Er hat uns mit Christus Jesus auferweckt und uns zusammen mit ihm einen Platz in den himmlischen Bereichen gegeben, um in den kommenden Zeiten den überfließenden Reichtum seiner Gnade zu zeigen, in Güte an uns durch Christus Jesus. Denn aus Gnade seid ihr durch den Glauben gerettet, nicht aus eigener Kraft. Gott hat es geschenkt, nicht aus Werken, damit keiner sich rühmen kann. Denn seine Geschöpfe sind wir, in Christus Jesus zu guten Werken erschaffen, die Gott für uns im Voraus bestimmt hat, damit wir mit ihnen unser Leben gestalten. Erinnert euch also, dass ihr früher von Geburt Heiden wart und von denen, die äußerlich beschnitten sind, Unbeschnittene genannt wurdet. Zu jener Zeit wart ihr von Christus getrennt, der Gemeinde Israels fremd und von dem Bund der Verheißung ausgeschlossen. Ihr hattet keine Hoffnung und lebtet ohne Gott in der Welt. Jetzt aber seid ihr, die ihr einst in der Ferne wart, in Christus Jesus, nämlich durch sein Blut in die Nähe gekommen. Denn er ist unser Friede. Er vereinigte die beiden Teile und riss die trennende Wand der Feindschaft in seinem Fleisch nieder. Er hob das Gesetz mit seinen Geboten und Forderungen auf, um die zwei in sich zu einem neuen Menschen zu machen. Er stiftete Frieden und versöhnte die beiden durch das Kreuz mit Gott in einem einzigen Leib. Er hat in seiner Person die Feindschaft getötet. Er kam und verkündete den Frieden, euch den Fernen und Frieden den Nahen. Denn durch ihn haben wir beide in dem einen Geist Zugang zum Vater. Ihr seid also jetzt nicht mehr Fremde und ohne Bürgerrecht, sondern Mitbürger der Heiligen und Hausgenossen Gottes. Ihr seid auf das Fundament der Apostel und Propheten gebaut. Der Eckstein ist Christus Jesus selbst. In ihm wird der ganze Bau zusammengehalten und wächst zu einem heiligen Tempel im Herrn. Durch ihn werdet auch ihr zu einer Wohnung Gottes im Geist miterbaut.

Deshalb bin ich, Paulus, der Gefangene Christi Jesu für euch, die Heiden. Ihr habt doch gehört, welches Amt die Gnade Gottes mir für euch verliehen hat. Durch eine Offenbarung wurde mir das Geheimnis kundgetan, wie ich es soeben kurz beschrieben habe. Wenn ihr das lest, könnt ihr erkennen, welche Einsicht in das Geheimnis Christi mir gegeben ist. Den Menschen früherer Generationen wurde es nicht kundgetan, jetzt aber ist es seinen heiligen Aposteln und Propheten durch den Geist offenbart worden, dass nämlich die Heiden Miterben sind, zu demselben Leib gehören und mit Teilhaben an der Verheißung in Christus Jesus durch das Evangelium. Dessen Diener bin ich geworden dank des Geschenks der Gnade Gottes, der mir durch das Wirken seiner Macht verliehen wurde. Mir, dem Geringsten unter allen Heiligen, wurde diese Gnade zuteil. Ich soll den Heiden mit dem Evangelium den unergründlichen Reichtum Christi verkünden und enthüllen, was die Verwirklichung des geheimen Ratschlusses beinhaltet, der von Ewigkeit her in Gott, dem Schöpfer des Alls, verborgen war. So soll jetzt den Fürsten und Gewalten des himmlischen Bereichs durch die Kirche die vielfältige Weisheit Gottes kundgetan werden, nach seinem ewigen Plan, den er durch Christus Jesus, unseren Herrn, ausgeführt hat. In ihm haben wir den freien und vertrauensvollen Zugang, den der Glaube an ihn schenkt. Deshalb bitte ich, nicht wegen der Leiden zu verzagen, die ich für euch ertrage, denn sie sind euer Ruhm. Daher beuge ich meine Knie vor dem Vater, von dem jedes Geschlecht im Himmel und auf der Erde seinen Namen hat. Er gebe euch aufgrund des Reichtums seine Herrlichkeit, dass ihr in Bezug auf den inneren Menschen durch seinen Geist an Kraft und Stärke zunehmt. Durch den Glauben wohne Christus in euren Herzen, in der Liebe verwurzelt und auf sie gegründet. So sollt ihr mit allen Heiligen dazu fähig sein, die Länge und Breite, die Höhe und Tiefe zu ermessen und die Liebe Christi zu erkennen, die alle Erkenntnis übersteigt. So werdet ihr erfüllt werden in die ganze Fülle Gottes hinein. Dem aber, der gemäß der Macht, die in uns wirkt, unendlich viel mehr tun kann, als wir erbitten oder erdenken, ihm sei die Herrlichkeit in der Kirche und in Christus Jesus bis in alle Generationen für ewige Zeiten. Amen.

Ich, der Gefangene im Herrn, ermahne euch, ein Leben zu führen, das des Rufes würdig ist, der an euch erging. Seid demütig, friedfertig und geduldig, ertragt einander in Liebe und bemüht euch, die Einheit des Geistes zu wahren durch das Band des Friedens. Ein Leib und ein Geist, wie ihr auch berufen seid, zu einer Hoffnung in eurer Berufung. Ein Herr, ein Glaube, eine Taufe, ein Gott und Vater aller, der über allem und durch alles und in allem ist. Aber jeder von uns empfing die Gnade in dem Maß, wie Christus sie ihm geschenkt hat. Deshalb heißt es, er stieg hinauf zur Höhe und erbeutete Gefangene, er gab den Menschen Geschenke. Wenn es heißt, er stieg aber hinauf, was bedeutet dies anderes, als dass er auch zur Erde herabstieg? Derselbe, der herabstieg, ist auch hinaufgestiegen über alle Himmel, um das All zu erfüllen. Und er setzte die einen als Apostel ein, andere als Propheten, andere als Evangelisten, andere als Hirten und Lehrer, um die Heiligen für die Erfüllung ihres Dienstes zuzurüsten für den Aufbau des Leibes Christi, bis wir alle zur Einheit im Glauben und der Erkenntnis des Sohnes Gottes gelangen, zum vollkommenen Menschen, zur vollen Größe, die der Fülle Christi entspricht. Wir sollen nicht mehr unmündige Kinder sein, ein Spiel der Wellen, geschaukelt und getrieben von jedem Widerstreit der Lehrmeinungen, im Würfelspiel der Menschen, in Verschlagenheit, die in die Irre führt. Wir aber wollen von der Liebe geleitet die Wahrheit bezeugen und in allem auf ihn hinwachsen. Er, Christus, ist das Haupt. Von ihm her wird der ganze Leib zusammengefügt und gefestigt durch jedes Gelenk. Jedes versorgt ihn mit der Kraft, die ihm zugemessen ist. So wächst der Leib und baut sich selbst in Liebe auf. Das also sage ich und beschwöre euch im Herrn, lebt nicht mehr wie die Heiden in ihrem nichtigen Denken. Sie sind verfinstert in ihrem Sinn. Sie sind dem Leben Gottes entfremdet durch die Unwissenheit, in der sie befangen sind, durch die Verhärtung ihrer

Lüge ab und redet die Wahrheit, jeder mit seinem Nächsten, denn wir sind als Glieder miteinander verbunden. Wenn ihr zürnt, sündigt nicht. Die Sonne soll über eurem Zorn nicht untergehen. Gebt dem Teufel keinen Raum. Der Dieb soll nicht mehr stehlen, vielmehr soll er sich abmühen und mit seinen Händen etwas verdienen, damit er den Notleidenden davon geben kann. Über eure Lippen komme kein böses Wort, sondern nur ein gutes, das den, der es braucht, auferbaut und denen, die es hören, Nutzen bringt. Betrübt nicht den Heiligen Geist Gottes, den ihr als Siegel empfangen habt für den Tag der Erlösung. Jede Art von Bitterkeit und Wut und Zorn und Geschrei und Lästerung mit allem Bösen verbannt aus eurer Mitte. Seid gütig zueinander, seid barmherzig, vergebt einander, wie auch Gott euch in Christus vergeben hat.

ahmt Gott nach als seine geliebten Kinder und führt euer Leben in Liebe, wie auch Christus uns geliebt und sich für uns hingegeben hat als Gabe und Opfer, das Gott gefällt. Von Unzucht aber und Unreinheit jeder Art oder von Habgier soll bei euch, wie es sich für Heilige gehört, nicht einmal die Rede sein. Auch Sittenlosigkeit und albernes oder zweideutiges Geschwätz schicken sich nicht für euch, sondern vielmehr Dankbarkeit. Denn das sollt ihr wissen, kein unzüchtiger, schamloser oder habgieriger Mensch, das heißt kein Götzendiener, erhält ein Erbteil im Reich Christi und Gottes. Niemand täusche euch mit leeren Worten. All das nämlich zieht auf die Ungehorsamen den Zorn Gottes herab. Habt darum mit ihnen nichts gemein. Denn einst wart ihr Finsternis, jetzt aber seid ihr Licht im Herrn. Lebt als Kinder des Lichts, denn das Licht bringt lauter Güte, Gerechtigkeit und Wahrheit hervor. Prüft, was dem Herrn gefällt, und habt nichts gemein mit den Werken der Finsternis, die keine Frucht bringen, deckt sie vielmehr auf. Denn von dem, was sie heimlich tun, auch nur zu reden, ist schändlich. Alles, was aufgedeckt ist, wird vom Licht erleuchtet, denn alles Erleuchtete ist Licht. Deshalb heißt es, wach auf, du Schläfer, und steh auf von den Toten, und Christus wird dein Licht sein. Achtet also sorgfältig darauf, wie ihr euer Leben führt, nicht wie Toren, sondern wie Kluge. Nutzt die Zeit, denn die Tage sind böse. Darum seid nicht unverständig, sondern begreift, was der Wille des Herrn ist. Berauscht euch nicht mit Wein, das macht zügellos, sondern lasst euch vom

Geist erfüllen. Lasst in eurer Mitte Psalmen, Hymnen und geistliche Lieder erklingen. Singt und jubelt aus vollem Herzen dem Herrn. Sagt Gott dem Vater jederzeit Dank für alles im Namen unseres Herrn Jesus Christus. Einer ordne sich dem anderen unter in der gemeinsamen Furcht Christi. Ihr Frauen euren Männern wie dem Herrn. Denn der Mann ist das Haupt der Frau, wie auch Christus das Haupt der Kirche ist. Er selbst ist der Retter des Leibes. Wie aber die Kirche sich Christus unterordnet, so sollen sich auch die Frauen in allem den Männern unterordnen. Ihr Männer, liebt eure Frauen, wie auch Christus die Kirche geliebt und sich für sie hingegeben hat, um sie zu heiligen, da er sie gereinigt hat durch das Wasserbad im Wort. So will er die Kirche herrlich vor sich hinstellen, ohne Flecken oder Falten oder andere Fehler. Heilig soll sie sein und makellos. Darum sind die Männer verpflichtet, ihre Frauen so zu lieben wie ihren eigenen Leib. Wer seine Frau liebt, liebt sich selbst. Keiner hat je seinen eigenen Leib gehasst, sondern ernährt und pflegt ihn, wie auch Christus die Kirche. Denn wir sind Glieder seines Leibes. Darum wird der Mann Vater und Mutter verlassen und sich an seine Frau binden und die zwei werden ein Fleisch sein. Dies ist ein tiefes Geheimnis. Ich beziehe es auf Christus und die Kirche. Indessen sollt auch ihr, jeder Einzelne, seine Frau lieben wie sich selbst, die Frau aber ehre ihren Mann.

Ihr Kinder, gehorcht euren Eltern im Herrn, denn das ist recht. Ehre deinen Vater und deine Mutter. Das ist ein Hauptgebot mit einer Verheißung, damit es dir wohlergehe und du lange lebst auf der Erde. Und ihr Väter, reizt eure Kinder nicht zum Zorn, sondern erzieht sie in der Zucht und Weisung des Herrn. Ihr Sklaven, gehorcht den irdischen Herren mit Furcht und Zittern und mit aufrichtigem Herzen, als wäre es Christus, nicht in Augendienerei, als wolltet ihr Menschen gefallen, sondern erfüllt als Sklaven Christi von Herzen den Willen Gottes. Dient mit Hingabe, als dientet ihr dem Herrn und nicht den Menschen. Denn ihr wisst, dass jeder, der etwas Gutes tut, es vom Herrn zurückerhalten wird, ob er ein Sklave ist oder ein Freier. Und ihr Herren, handelt in gleicher Weise ihnen gegenüber, unterlasst das Drohen, denn ihr wisst, dass ihr im Himmel denselben Herrn habt und bei ihm gibt es kein Ansehen der Person. Schließlich werdet stark durch die Kraft und Macht des Herrn. Zieht an die Waffenrüstung Gottes, um den listigen Anschlägen des Teufels zu widerstehen. Denn wir haben nicht gegen Menschen aus Fleisch und Blut zu kämpfen, sondern gegen Mächte und Gewalten, gegen die Weltherrscher dieser Finsternis, gegen die bösen Geister in den himmlischen Bereichen. Darum legt die Waffenrüstung Gottes an, damit ihr am Tag des Unheils widerstehen, alles vollbringen und standhalten könnt. Steht also da, eure Hüften umgürtet mit Wahrheit, angetan mit dem Brustpanzer der Gerechtigkeit, die Füße beschuht mit der Bereitschaft für das Evangelium des Friedens. Vor allem greift zum Schild des Glaubens. Mit ihm könnt ihr alle feurigen Geschosse des Bösen auslöschen. Und nehmt den Helm des Heils und das Schwert des Geistes. Das ist das Wort Gottes. Hört nicht auf zu beten und zu flehen. Betet jederzeit im Geist. Seid wachsam, hart aus und bittet für alle Heiligen, auch für mich, dass mir das rechte Wort gegeben werde, so oft ich meinen Mund auftue, mit Freimut das Geheimnis des Evangeliums zu verkünden. Als dessen Gesandter bin ich in Ketten, damit ich in ihm freimütig zu reden vermag, wie es meine Pflicht ist. Damit auch ihr erfahrt, wie es mir geht und was ich tue, wird euch Tychikus, der geliebte Bruder und treue Diener im Herrn, alles berichten. Ihn habe ich eigens zu euch gesandt, damit ihr alles über uns erfahrt und er eure Herzen ermutige. Friede sei mit den Brüdern. Liebe und Glaube von Gott, dem Vater und dem Herrn Jesus Christus. Gnade mit allen, die unseren Herrn Jesus Christus lieben. In Unvergänglichkeit.

0: Aus dem Brief an die Gemeinde in Philippi.
1: Der Brief an die Philipper. Paulus und Timotheus, Knechte Christi Jesu, an alle Heiligen in Christus Jesus, die in Philippi sind, mit ihren Vorstehern und Helfern. Gnade sei mit euch und Friede von Gott, unserem Vater, und dem Herrn Jesus Christus. Ich danke meinem Gott jedes Mal, so oft ich eurer gedenke. Immer wenn ich für euch alle bete, bete ich mit Freude. Ich danke für eure Gemeinschaft im Dienst am Evangelium vom ersten Tag an bis jetzt. Ich vertraue darauf, dass er, der bei euch das gute Werk begonnen hat, es auch vollenden wird, bis zum Tag Christi Jesu. Es ist nur recht, dass ich so über euch alle denke, weil ich euch ins Herz geschlossen habe. Denn ihr alle habt Anteil an der Gnade, die mir durch meine Gefangenschaft und die Verteidigung und Bekräftigung des Evangeliums gewährt ist. Denn Gott ist mein Zeuge, wie ich mich nach euch allen sehne im Erbarmen Christi Jesu. Und ich bete darum, dass eure Liebe immer noch reicher an Einsicht und jedem Verständnis wird, damit ihr beurteilen könnt, worauf es ankommt. Dann werdet ihr rein und ohne Tadel sein für den Tag Christi, erfüllt mit der Frucht der Gerechtigkeit, die durch Jesus Christus kommt, zur Ehre und zum Lob Gottes. Ich will aber, dass ihr wisst, Brüder und Schwestern, dass alles, was mir zugestoßen ist, die Verbreitung des Evangeliums gefördert hat. Denn im ganzen Prätorium und bei allen übrigen ist offenbar geworden, dass ich meine Fesseln um Christi Willen trage, und die meisten der Brüder sind durch meine Gefangenschaft zuversichtlich geworden im Glauben an den Herrn und wagen umso kühner, das Wort furchtlos zu sagen. Einige verkünden Christus zwar aus Neid und Streitsucht, andere aber in guter Absicht. Die einen verkünden Christus aus Liebe, weil sie wissen, dass ich zur Verteidigung des Evangeliums bestimmt bin, die anderen aus Streitsucht, nicht in redlicher Gesinnung, womit sie meinen Fesseln weitere Bedrängnis hinzufügen möchten. Aber was liegt daran? Auf jede Weise, ob vorgetäuscht oder in Wahrheit, wird Christus verkündet, und darüber freue ich mich. Doch ich werde mich auch weiterhin freuen, denn ich weiß, das wird zu meiner Rettung führen, durch euer Gebet und durch eure Hilfe des Geistes Jesu Christi. Denn ich erwarte und hoffe, dass ich in keiner Hinsicht beschämt werde, dass vielmehr Christus in aller Öffentlichkeit, wie immer so auch jetzt, verherrlicht werden wird in meinem Leibe, ob ich lebe oder sterbe. Denn für mich ist Christus das Leben und Sterben Gewinn. Wenn ich aber weiterleben soll, bedeutet das für mich fruchtbares Wirken. Was soll ich wählen? Ich weiß es nicht. Bedrängt werde ich von beiden Seiten. Ich habe das Verlangen, aufzubrechen und bei Christus zu sein. Um wie viel besser wäre das? Aber euretwegen ist es notwendiger, dass ich am Leben bleibe. Im Vertrauen darauf weiß ich, dass ich bleiben und bei euch allen verbleiben werde, um euch im Glauben zu fördern und zu erfreuen, damit ihr euch in Christus Jesus umso mehr meiner rühmen könnt, wenn ich wieder zu euch komme. Vor allem lebt als Gemeinde so, wie es dem Evangelium Christi entspricht. Ob ich komme und euch sehe oder ob ich fern bin, ich möchte hören, dass ihr in dem einen Geist feststeht, einmütig für den Glauben an das Evangelium kämpft und euch in keinem Fall von euren Gegnern einschüchtern lasst. Das wird für sie ein Zeichen dafür sein, dass sie verloren sind und ihr gerettet werdet, ein Zeichen, das von Gott kommt. Denn euch wurde die Gnade zuteil, für Christus da zu sein, also nicht nur an ihn zu glauben, sondern auch seinetwegen zu leiden. Denn ihr habt den gleichen Kampf zu bestehen, den ihr früher an mir gesehen habt und von dem ihr auch jetzt hört.

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1: Wenn es also eine Ermahnung in Christus gibt, einen Zuspruch aus Liebe, eine Gemeinschaft des Geistes, ein Erbarmen und Mitgefühl, dann macht meine Freude vollkommen, dass ihr eines Sinnes seid, einander in Liebe verbunden, einmütig, einträchtig, dass ihr nichts aus Streitsucht und nichts aus Prahlerei tut, sondern in Demut schätze einer den anderen höher ein als sich selbst. Jeder achte nicht nur auf das eigene Wohl, sondern auch auf das der anderen. Seid untereinander so gesinnt, wie es dem Leben in Christus Jesus entspricht. Er war Gott gleich, hielt aber nicht daran fest, Gott gleich zu sein, sondern er entäußerte sich und wurde wie ein Sklave und den Menschen gleich. Sein Leben war das eines Menschen. Er erniedrigte sich und war gehorsam bis zum Tod am Kreuz. Darum hat ihn Gott über alle erhöht und ihm den Namen verliehen, der größer ist als alle Namen, damit alle im Himmel, auf der Erde und unter der Erde ihr Knie beugen vor dem Namen Jesu und jeder Mund bekennt, Jesus Christus ist der Herr, zur Ehre Gottes des Vaters. Darum, meine Geliebten, ihr wart ja immer gehorsam, nicht nur in meiner Gegenwart, sondern noch vielmehr jetzt in meiner Abwesenheit, wirkt mit Furcht und Zittern euer Heil. Denn Gott ist es, der in euch das Wollen und das Vollbringen bewirkt, zu seinem Wohlgefallen. Tut alles ohne Murren und Bedenken, damit ihr rein und ohne Tadel seid, Kinder Gottes ohne Makel, mitten in einer verkehrten und verwirrten Generation, unter der ihr als Lichter in der Welt leuchtet. Haltet fest am Wort des Lebens, mir zum Ruhm für den Tag Christi, damit ich nicht vergeblich gelaufen bin oder mich umsonst abgemüht habe. Doch wenn auch mein Leben dargebracht wird, zusammen mit dem Opfer und Gottesdienst eures Glaubens, freue ich mich und freue mich mit euch allen. Ebenso freut auch ihr euch und freut euch mit mir. Ich hoffe aber, in Jesus, dem Herrn, Timotheus bald zu euch schicken zu können, damit auch ich ermutigt werde, wenn ich erfahre, wie es um euch steht. Denn ich habe keinen Gleichgesinnten, der so aufrichtig um eure Sache besorgt ist. Denn alle suchen ihren Vorteil, nicht was Jesu Christi ist. Ihr wisst ja, wie er sich bewährt hat, wie ein Kind dem Vater, so hat er mit mir zusammen dem Evangelium gedient. Diesen also hoffe ich schicken zu können, sobald ich meine Lage übersehe. Doch ich habe die Zuversicht im Herrn, dass auch ich bald kommen kann. Ich hielt es aber für notwendig, Epaphroditus, meinen Bruder, Mitarbeiter und Mitstreiter, euren Abgesandten und Helfer in meiner Not, zu euch zu schicken. Denn er sehnte sich nach euch allen und war beunruhigt, weil ihr hörtet, dass er krank geworden sei. Und er war tatsächlich so krank, dass er dem Tod nahe war. Aber Gott hatte Erbarmen mit ihm, und nicht nur mit ihm, sondern auch mit mir, damit ich nicht vom Kummer überwältigt würde. Umso mehr beeile ich mich, ihn zu schicken, damit ihr euch wieder freut, wenn ihr ihn seht, und auch ich weniger Kummer habe. Nehmt ihn also im Herrn mit aller Freude auf und haltet Menschen wie ihn in Ehren, denn wegen des Werkes Christi kam er dem Tod nahe. Er hat sein Leben aufs Spiel gesetzt, um zu vollenden, was an eurem Dienst für mich noch gefehlt hat.

Im Übrigen, meine Brüder und Schwestern, freut euch im Herrn. Euch dasselbe zu schreiben wird mir nicht lästig, euch aber macht es sicher. Gebt Acht auf die Hunde, gebt Acht auf die üblen Arbeiter, gebt Acht auf die Verschnittenen. Denn die Beschnittenen sind wir, die wir im Geist Gottes dienen und uns in Christus Jesus rühmen und nicht auf irdische Vorzüge vertrauen, obwohl ich mein Vertrauen auch auf irdische Vorzüge setzen könnte. Wenn ein anderer meint, er könne auf irdische Vorzüge vertrauen, so könnte ich es noch mehr. Ich wurde am achten Tag beschnitten, bin aus Israels Geschlecht, vom Stamm Benjamin, ein Hebräer von Hebräern, nach dem Gesetz ein Pharisäer. Ich verfolgte voll Eifer die Kirche und war untadelig gemessen an der Gerechtigkeit, die im Gesetz gefordert ist. Doch was mir ein Gewinn war, das habe ich um Christi willen für Verlust gehalten. Ja, noch mehr, ich halte dafür, dass alles Verlust ist, weil die Erkenntnis Christi Jesu, meines Herrn, alles überragt. Seinetwegen habe ich alles aufgegeben und halte es für Unrat, um Christus zu gewinnen und in ihm erfunden zu werden. Nicht meine Gerechtigkeit will ich haben, die aus dem Gesetz hervorgeht, sondern jene, die durch den Glauben an Christus kommt, die Gerechtigkeit, die Gott schenkt aufgrund des Glaubens. Christus will ich erkennen und die Macht seiner Auferstehung und die Gemeinschaft mit seinen Leiden, indem ich seinem Tod gleichgestaltet werde. So hoffe ich, auch zur Auferstehung von den Toten zu gelangen. Nicht, dass ich es schon erreicht hätte oder dass ich schon vollendet wäre, aber ich strebe danach, es zu ergreifen, weil auch ich von Christus Jesus ergriffen worden bin. Brüder und Schwestern, ich bilde mir nicht ein, dass ich es schon ergriffen hätte. Eines aber tue ich. Ich vergesse, was hinter mir liegt, und strecke mich nach dem aus, was vor mir ist. Das Ziel vor Augen jage ich nach dem Siegespreis, der himmlischen Berufung Gottes in Christus Jesus. Das also wollen wir bedenken, wir Vollkommenen. Und wenn ihr anders über etwas denkt, wird Gott euch auch das offenbaren. Nur müssen wir festhalten, was wir erreicht haben. Ahmt auch ihr mich nach, Brüder und Schwestern, und achtet auf jene, die nach dem Vorbild leben, das ihr an uns habt. Denn viele, von denen ich oft zu euch gesprochen habe, doch jetzt unter Tränen spreche, leben als Feinde des Kreuzes Christi. Ihr Ende ist Verderben, ihr Gott der Bauch, und ihre Ehre besteht in ihrer Schande. Irdisches haben sie im Sinn. Denn unsere Heimat ist im Himmel. Von dort her erwarten wir auch Jesus Christus, den Herrn als Retter, der unseren armseligen Leib verwandeln wird in die Gestalt seines verherrlichten Leibes, in der Kraft, mit der er sich auch alles unterwerfen kann.

Darum, meine geliebten Brüder und Schwestern, nach denen ich mich sehne, meine Freude und mein Ehrenkranz, steht fest im Herrn, Geliebte. Ich ermahne Evodia und ermahne Syntyche, einmütig zu sein im Herrn. Ja, ich bitte auch dich, treuer Gefährte, nimm dich ihrer an. Sie haben mit mir für das Evangelium gekämpft, zusammen mit Clemens und meinen anderen Mitarbeitern. Ihre Namen stehen im Buch des Lebens. Freut euch im Herrn zu jeder Zeit. Noch einmal sage ich, freut euch. Eure Güte werde allen Menschen bekannt. Der Herr ist nahe. Sorgt euch um nichts, sondern bringt in jeder Lage betend und flehend eure Bitten mit Dank vor Gott. Und der Friede Gottes, der alles Verstehen übersteigt, wird eure Herzen und eure Gedanken in Christus Jesus bewahren. Im Übrigen, Brüder und Schwestern, was immer wahrhaft edel, recht, was lauter, liebenswert, ansprechend ist, was Tugend heißt und lobenswert ist, darauf seid bedacht. Und was ihr gelernt und angenommen, gehört und an mir gesehen habt, das tut. Und der Gott des Friedens wird mit euch sein. Ich habe mich im Herrn besonders gefreut, dass ihr eure Sorge für mich wieder einmal entfalten konntet. Ihr hattet schon daran gedacht, aber es fehlte euch die Gelegenheit dazu. Ich sage das nicht, weil ich Mangel leide, denn ich habe gelernt, mich in jeder Lage zurechtzufinden. Ich weiß Entbehrungen zu ertragen, ich kann im Überfluss leben. In jedes und alles bin ich eingeweiht, in Sattsein und Hungern, Überfluss und Entbehrung. Alles vermag ich durch den, der mich stärkt. Doch ihr habt recht daran getan, an meiner Bedrängnis Anteil zu nehmen. Ihr wisst selbst, ihr Philipper, dass ich beim Beginn der Verkündigung des Evangeliums, als ich aus Mazedonien aufbrach, mit keiner Gemeinde durch Geben und Nehmen verbunden war, außer mit euch, und dass ihr mir auch in Thessalonik und auch sonst durch das ein oder andere Mal etwas geschickt habt, um mir zu helfen. Es geht mir nicht um die Gabe, es geht mir um den Gewinn, der euch mit Zinsen gut geschrieben wird. Ich habe alles empfangen und habe Überfluss, ich lebe in Fülle. Mir fehlt nichts mehr, seit ich von Epaphroditus eure Gaben erhielt, einen Wohlgeruch, eine angenehme Opfergabe, die Gott gefällt. Mein Gott aber wird euch durch Christus Jesus alles, was ihr nötig habt, aus dem Reichtum seiner Herrlichkeit schenken. Unserem Gott und Vater aber sei die Ehre in alle Ewigkeit. Amen. Grüßt jeden Heiligen in Christus Jesus. Es grüßen euch die Brüder, die bei mir sind. Es grüßen euch alle Heiligen, besonders aber die aus dem Haus des Kaisers. Die Gnade Jesu Christi des Herrn sei mit eurem Geist.

0: Aus dem Brief an die Gemeinde in Kolosse.
1: Der Brief an die Kolosser. Paulus, Apostel Christi Jesu durch den Willen Gottes und der Bruder Timotheus, an die heiligen und gläubigen Brüder in Christus, die in Kolosse sind. Gnade sei mit euch und Friede von Gott, unserem Vater. Wir danken Gott, dem Vater unseres Herrn Jesus Christus, alle Zeit, wenn wir für euch beten. Denn wir haben von eurem Glauben in Christus Jesus gehört und von der Liebe, die ihr zu allen Heiligen habt, wegen der Hoffnung, die für euch im Himmel bereit liegt. Schon früher habt ihr davon gehört durch das wahre Wort des Evangeliums, das bei euch anwesend ist. Wie in der ganzen Welt, so trägt es auch bei euch Frucht und wächst seit dem Tag, an dem ihr den Ruf der göttlichen Gnade vernommen und in Wahrheit erkannt habt. So habt ihr es von Epaphras, unserem geliebten Mitknecht, gelernt. Er ist an unserer Stelle ein treuer Diener Christi, und er hat uns auch von der Liebe berichtet, die der Geist in euch bewirkt hat. Daher hören wir seit dem Tag, an dem wir davon erfahren haben, nicht auf, für euch zu beten und zu bitten, dass ihr mit der Erkenntnis seines Willens in aller Weisheit und geistlichen Einsicht erfüllt werdet. Denn ihr sollt ein Leben führen, das des Herrn würdig ist und in allem sein Gefallen findet. Ihr sollt Frucht bringen in jeder Art von guten Werken und wachsen in der Erkenntnis Gottes. Er gebe euch in der Macht seiner Herrlichkeit viel Kraft, damit ihr in allem Geduld und Ausdauer habt. Dankt dem Vater mit Freude. Er hat euch fähig gemacht, Anteil zu haben am Los der Heiligen, die im Licht sind. Er hat uns der Macht der Finsternis entrissen und aufgenommen in das Reich seines geliebten Sohnes. Durch ihn haben wir die Erlösung, die Vergebung der Sünden. Er ist Bild des unsichtbaren Gottes, der Erstgeborene der ganzen Schöpfung. Denn in ihm wurde alles erschaffen, im Himmel und auf Erden. Das Sichtbare und das Unsichtbare, Throne und Herrschaften, Mächte und Gewalten. Alles ist durch ihn und auf ihn hin erschaffen. Er ist vor aller Schöpfung und in ihm hat alles Bestand. Er ist das Haupt, der Leib aber ist die Kirche. Er ist der Ursprung, der Erstgeborene der Toten. So hat er in allem den Vorrang. Denn Gott wollte mit seiner ganzen Fülle in ihm wohnen, um durch ihn alles auf ihn hin zu versöhnen. Alles im Himmel und auf Erden wollte er zu Christus führen, der Frieden gestiftet hat am Kreuz durch sein Blut. Auch ihr standet ihm einst fremd und feindlich gegenüber, denn euer Sinn trieb euch zu bösen Taten. Jetzt aber hat er euch durch den Tod seines sterblichen Leibes versöhnt, um euch heilig, untadelig und schuldlos vor sich hintreten zu lassen. Doch müsst ihr im Glauben bleiben, fest und in ihm verwurzelt, und ihr dürft euch nicht von der Hoffnung des Evangeliums, das ihr gehört habt, abbringen lassen. In der ganzen Schöpfung unter dem Himmel wurde es verkündet, und ich, Paulus, bin sein Diener geworden. Jetzt freue ich mich in den Leiden, die ich für euch ertrage. Ich ergänze in meinem irdischen Leben, was an den Bedrängnissen Christi noch fehlt an seinem Leib, der die Kirche ist. Ihr Diener bin ich geworden, gemäß dem Heilsplan Gottes, um an euch das Wort Gottes zu erfüllen. Er ist jenes Geheimnis, das seit ewigen Zeiten und Generationen verborgen war. Jetzt aber seinen Heiligen offenbart wurde. Ihnen wollte Gott kundtun, was der Reichtum der Herrlichkeit dieses Geheimnisses unter den Völkern ist. Christus ist unter euch, die Hoffnung auf Herrlichkeit. Ihn verkünden wir. Wir ermahnen jeden Menschen und belehren jeden Menschen in aller Weisheit, damit wir jeden Menschen vollkommen darstellen in Christus. Dafür mühe ich mich und kämpfe ich mit Hilfe seiner Kraft, die machtvoll in mir wirkt.

Ich will euch nämlich wissen lassen, was für einen schweren Kampf ich für euch und die Gläubigen in Laodicea zu bestehen habe, auch für alle anderen, die mich von Angesicht nie gesehen haben. Dadurch sollen sie getröstet werden, verbunden in der Liebe, um die tiefe und reiche Einsicht zu erlangen und das Geheimnis Gottes zu erkennen, das Christus ist. In ihm sind alle Schätze der Weisheit und Erkenntnis verborgen. Das sage ich, damit euch niemand durch Überredungskünste täuscht. Denn wenn ich auch leiblich fern von euch bin, im Geist bin ich doch bei euch. Mit Freude sehe ich, wie fest und geordnet euer Glaube an Christus ist. Ihr habt also Christus Jesus als Herrn angenommen. Darum führt auch, wie es ihm entspricht, euren Lebenswandel. Bleibt in ihm verwurzelt und auf ihn gegründet, gefestigt durch den Glauben, in dem ihr unterrichtet wurdet. Seid voller Dankbarkeit. Gebt Acht, dass euch niemand mit seiner Philosophie und leerem Trug einfängt, die sich nur auf menschliche Überlieferung stützen und sich auf die Elementarmächte der Welt berufen, nicht auf Christus. Denn in ihm wohnt die ganze Fülle der Gottheit leibhaftig. Durch ihn seid auch ihr davon erfüllt, denn er ist das Haupt aller Mächte und Gewalten. In ihm habt ihr eine Beschneidung empfangen, die man nicht mit Händen vornimmt, nämlich die Beschneidung, die Christus gegeben hat. Wer sie empfängt, sagt sich los von seinem vergänglichen Leib. Mit Christus wurdet ihr in der Taufe begraben, mit ihm auch auferweckt, durch den Glauben an die Kraft Gottes, der ihn von den Toten auferweckt hat. Ihr wart tot infolge eurer Sünden und euer Fleisch war unbeschnitten. Gott aber hat euch mit Christus zusammen lebendig gemacht und uns alle Sünden vergeben. Er hat den Schuldschein, der gegen uns sprach, durchgestrichen und seine Forderungen, die uns anklagten, aufgehoben. Er hat ihn dadurch getilgt, dass er ihn an das Kreuz geheftet hat. Die Fürsten und Gewalten hat er entwaffnet und öffentlich zur Schau gestellt. Durch Christus hat Gott über sie triumphiert. Darum soll euch niemand verurteilen wegen Speise und Trank oder wegen eines Festes, ob Neumond oder Sabbat. Das alles ist nur ein Schatten von dem, was kommen wird. Die Wirklichkeit aber ist Christus. Niemand soll euch den Kampfpreis absprechen, der sich gefällt in Unterwürfigkeit und Verehrung, die er den Engeln erweist, der als Eingeweihter mit Visionen prahlt und sich ohne Grund nach weltlicher Art wichtig macht. Er hält sich nicht an das Haupt, von dem aus der ganze Leib durch Gelenke und Bänder versorgt und zusammengehalten wird und durch Gottes Wirken wächst. Wenn ihr mit Christus, den Elementarmächten der Welt, gestorben seid, warum lasst ihr euch dann, als würdet ihr noch in der Welt leben, vorschreiben, berühre das nicht, iss das nicht, fass das nicht an? Das alles wird verbraucht und dadurch vernichtet. Menschliche Satzungen und Lehren sind es. Man sagt zwar, in ihnen liege Weisheit, es sei freiwillige Frömmigkeit und Unterwürfigkeit, den Leib nicht zu schonen. Doch das bringt keine Ehre ein, sondern dient nur zur Befriedigung irdischer Eitelkeit.

seid ihr nun mit Christus auferweckt, so strebt nach dem, was oben ist, wo Christus zur Rechten Gottes sitzt. Richtet euren Sinn auf das, was oben ist, nicht auf das Irdische. Denn ihr seid gestorben und euer Leben ist mit Christus verborgen in Gott. Wenn Christus, unser Leben, offenbar wird, dann werdet auch ihr mit ihm offenbar werden in Herrlichkeit. Darum tötet, was irdisch an euch ist, Unzucht, Unreinheit, Leidenschaft, böse Begierde und die Habsucht, die Götzendienst ist. All das zieht den Zorn Gottes nach sich. Einst war auch euer Lebenswandel von solchen Dingen bestimmt, ihr habt darin gelebt. Jetzt aber sollt auch ihr das alles ablegen, Zorn, Wut, Bosheit, Lästerung und schmutzige Rede, die aus eurem Munde kommt. Belügt einander nicht. Denn ihr habt den alten Menschen mit seinen Taten abgelegt und habt den neuen Menschen angezogen, der nach dem Bild seines Schöpfers erneuert wird, um ihn zu erkennen. Da gibt es dann nicht mehr Griechen und Juden, Beschnittene und Unbeschnittene, Barbaren, Skythen, Sklaven, Freie, sondern Christus ist alles und in allen. Bekleidet euch also als Erwählte Gottes, Heilige und Geliebte, mit innigem Erbarmen, Güte, Demut, Milde, Geduld. Ertragt einander und vergebt einander, wenn einer dem anderen etwas vorzuwerfen hat. Wie der Herr euch vergeben hat, so vergebt auch ihr. Vor allem bekleidet euch mit der Liebe, die das Band der Vollkommenheit ist. Und der Friede Christi triumphiere in euren Herzen. Dazu seid ihr berufen als Glieder des einen Leibes. Seid dankbar. Das Wort Christi wohne mit seinem ganzen Reichtum bei euch, in aller Weisheit belehrt und ermahnt einander. Singt Gott Psalmen, Hymnen und geistliche Lieder in Dankbarkeit in euren Herzen. Alles, was ihr in Wort oder Werk tut, geschehe im Namen Jesu des Herrn. Dankt Gott dem Vater durch ihn. Ihr Frauen, ordnet euch den Männern unter, wie es sich im Herrn geziemt. Ihr Männer, liebt die Frauen und seid nicht erbittert gegen sie. Ihr Kinder, gehorcht euren Eltern in allem, denn das ist dem Herrn wohlgefällig. Ihr Väter, schüchtert eure Kinder nicht ein, damit sie nicht mutlos werden. Ihr Sklaven, gehorcht in allem euren irdischen Herren, nicht in einem augenfälligen Dienst, um Menschen zu gefallen, sondern in der Aufrichtigkeit des Herzens. Fürchtet den Herrn, tut eure Arbeit gern, als wäre sie für den Herrn und nicht für Menschen. Ihr wisst, dass ihr vom Herrn das Erbe als Lohn empfangen werdet. Dient Christus dem Herrn. Denn wer Unrecht tut, wird zurückbekommen, was er an Unrecht getan hat, ohne Ansehen der Person.

Ihr Herren, gebt den Sklaven, was recht und billig ist. Ihr wisst, dass auch ihr im Himmel einen Herrn habt. Lasst nicht nach im Beten. Seid dabei wachsam und dankbar. Betet auch für uns, damit Gott uns eine Tür öffnet für das Wort und wir vom Geheimnis Christi sprechen können, um dessen Willen ich im Gefängnis bin. Betet, damit ich es so kundtue, wie davon zu sprechen meine Pflicht ist. Seid weise im Umgang mit den Außenstehenden. Nutzt die Zeit. Euer Wort sei immer freundlich, doch mit Salz gewürzt, denn ihr müsst jedem in der rechten Weise antworten können. Was mich betrifft, wird euch Tychikus, der geliebte Bruder und treue Diener und Mitknecht im Herrn, alles berichten. Ihn habe ich eigens zu euch gesandt, damit ihr alles über uns erfahrt und er eure Herzen ermutige. Er kommt mit Onesimus, dem treuen und geliebten Bruder, der ja einer von euch ist. Sie werden euch über alles berichten, was hier vor sich geht. Es grüßt euch Aristarch, mein Mitgefangener, und Markus, der Vetter des Barnabas. Was ihn betrifft, dazu habt ihr schon Anweisungen erhalten. Wenn er zu euch kommt, nehmt ihn auf. Auch Jesus, genannt Justus, grüßt euch. Von den Juden sind sie die einzigen, die mit mir für das Reich Gottes arbeiten. Durch sie bin ich getröstet worden. Es grüßt euch Epaphras, der Knecht Christi Jesu, einer von euch. Immer kämpft er für euch im Gebet, dass ihr vollkommen werdet und ganz durchdrungen seid vom Willen Gottes. Ich bezeuge ihm, dass er sich große Mühe gibt, um euch und um die Gläubigen in Laodicea und Hierapolis. Es grüßen euch Lukas, der geliebte Arzt, und Demas. Grüßt die Brüder in Laodicea, auch Nympha und die Gemeinde in ihrem Haus. Und wenn der Brief bei euch vorgelesen worden ist, sorgt dafür, dass er auch in der Gemeinde von Laodicea vorgelesen wird und dass ihr auch den aus Laodicea lest. Sagt dem Archippus: Achte auf den Dienst, den du im Herrn empfangen hast, damit du ihn erfüllst. Den Gruß schreibe ich, Paulus, eigenhändig. Denkt an meine Fesseln. Die Gnade sei mit euch.

0: Aus dem ersten Brief an die Gemeinde in Thessalonich.
1: Der erste Brief an die Thessalonicher. Paulus, Silvanus und Timotheus an die Kirche der Thessalonicher, die in Gott dem Vater und in Jesus Christus dem Herrn ist. Gnade sei mit euch und Friede. Wir danken Gott für euch alle, so oft wir in unseren Gebeten an euch denken. Unablässig erinnern wir uns vor Gott, unserem Vater, an das Werk eures Glaubens, an die Mühe eurer Liebe und an die Standhaftigkeit eurer Hoffnung auf Jesus Christus, unseren Herrn. Wir wissen, von Gott geliebte Brüder und Schwestern, dass ihr erwählt seid. Denn unser Evangelium kam zu euch nicht im Wort allein, sondern auch mit Kraft und mit dem Heiligen Geist und mit voller Gewissheit. Ihr wisst selbst, wie wir bei euch aufgetreten sind, um euch zu gewinnen. Und ihr seid unserem Beispiel gefolgt und dem des Herrn. Ihr habt das Wort trotz großer Bedrängnis mit der Freude aufgenommen, die der Heilige Geist gibt. So wurdet ihr ein Vorbild für alle Glaubenden in Mazedonien und in Achaia. Von euch aus ist das Wort des Herrn aber nicht nur nach Mazedonien und Achaia gedrungen, sondern überall ist euer Glaube an Gott bekannt geworden, so dass wir darüber nichts zu sagen brauchen. Denn man erzählt sich überall, welche Aufnahme wir bei euch gefunden haben und wie ihr euch von den Götzen zu Gott bekehrt habt, um dem lebendigen und wahren Gott zu dienen und seinen Sohn vom Himmel her zu erwarten, Jesus, den er von den Toten auferweckt hat und der uns dem kommenden Zorn entreißt. Ihr wisst selbst, Brüder und Schwestern, dass wir nicht vergebens zu euch gekommen sind. Wir hatten vorher in Philippi viel zu leiden und wurden misshandelt, wie ihr wisst. Dennoch haben wir im Vertrauen auf unseren Gott das Evangelium Gottes trotz harter Kämpfe freimütig bei euch verkündet. Denn wir predigen nicht, um euch irre zu führen und nicht in unlauterer oder betrügerischer Absicht, sondern wir tun es, weil Gott uns geprüft und uns das Evangelium anvertraut hat, nicht also um den Menschen, sondern um Gott zu gefallen, der unsere Herzen prüft. Nie haben wir mit unseren Worten zu schmeicheln versucht, das wisst ihr. Und nie haben wir aus versteckter Habgier gehandelt, dafür ist Gott Zeuge. Wir haben auch keine Ehre bei den Menschen gesucht, weder bei euch noch bei anderen, obwohl wir als Apostel Christi unser Ansehen hätten geltend machen können. Im Gegenteil, wir sind euch freundlich begegnet. Wie eine Mutter für ihre Kinder sorgt, so waren wir euch zugetan und wollten euch nicht nur am Evangelium Gottes teilhaben lassen, sondern auch an unserem Leben. Denn ihr wart uns sehr lieb geworden. Ihr erinnert euch, Brüder und Schwestern, wie wir uns gemüht und geplagt haben. Bei Tag und Nacht haben wir gearbeitet, um keinem von euch zur Last zu fallen, und haben euch so das Evangelium Gottes verkündet. Ihr seid Zeugen und auch Gottes Zeuge, wie gottgefällig, gerecht und untadelig wir uns euch, den Glaubenden, gegenüber verhalten haben. Ihr wisst auch, dass wir, wie ein Vater seine Kinder, jeden Einzelnen von euch ermahnt, ermutigt und beschworen haben zu leben, wie es Gottes würdig ist, der euch zu seinem Reich und zu seiner Herrlichkeit beruft. Darum danken wir Gott unablässig dafür, dass ihr das Wort Gottes, das ihr durch unsere Verkündigung empfangen habt, nicht als Menschenwort, sondern, was es in Wahrheit ist, als Gottes Wort angenommen habt. Und jetzt ist es in euch, den Glaubenden, wirksam. Denn, Brüder und Schwestern, ihr seid dem Beispiel der Gemeinden Gottes in Judäa gefolgt, die in Christus Jesus sind. Ihr habt von euren Mitbürgern das Gleiche erlitten wie jene von den Juden. Diese haben Jesus, den Herrn und die Propheten getötet. Auch uns haben sie verfolgt. Sie missfallen Gott und sind Feinde aller Menschen. Sie hindern uns daran, den Heiden das Evangelium

Evangelium zu verkünden und ihnen so das Heil zu bringen. Dadurch machen sie unablässig das Maß ihrer Sünden voll. Aber der ganze Zorn ist schon über sie gekommen. Für kurze Zeit, Brüder und Schwestern, sind wir verwaist, weil ihr uns fern seid, den Augen fern, nicht dem Herzen. Deshalb haben wir uns in großer Sehnsucht umso eifriger bemüht, euch wiederzusehen. Ja, wir hatten uns fest vorgenommen, zu euch zu kommen, und das wollte ich, Paulus, schon einige Male, aber der Satan hat uns daran gehindert. Denn wer ist unsere Hoffnung, unsere Freude, der Kranz unseres Ruhmes vor Jesus, unserem Herrn, bei seiner Ankunft? Nicht etwa auch ihr? Ja, ihr seid unsere Ehre und Freude. Darum hielten wir es nicht länger aus. Wir beschlossen, allein in Athen zurückzubleiben und schickten Timotheus, unseren Bruder und Gottesmitarbeiter am Evangelium Christi, um euch zu stärken und in eurem Glauben aufzurichten, damit keiner wankt in diesen Bedrängnissen. Ihr wisst selbst, für sie sind wir bestimmt. Denn als wir noch bei euch waren, haben wir euch vorausgesagt, dass wir in Bedrängnis geraten werden. Und so ist es, wie ihr wisst, auch eingetroffen. Darum ertrug ich es auch nicht länger. Ich schickte Timotheus, um über euren Glauben Kenntnis zu erhalten, ob nicht der Versucher euch in Versuchung geführt hat und unsere Mühe vergeblich war. Inzwischen ist aber Timotheus von euch zu uns zurückgekommen und hat uns gute Nachricht von eurem Glauben und eurer Liebe gebracht, auch dass ihr uns stets in guter Erinnerung bewahrt und euch danach sehnt, uns zu sehen, wie auch wir euch sehen möchten. Darum, Brüder und Schwestern, wurden wir beim Gedenken an euch in all unserer Not und Bedrängnis durch euren Glauben getröstet. Jetzt leben wir auf, weil ihr fest in der Gemeinschaft mit dem Herrn steht. Wie können wir Gott euretwegen genug danken für all die Freude, die uns um euretwillen vor unserem Gott erfüllt? Bei Tag und Nacht bitten wir inständig darum, euch wiederzusehen und an eurem Glauben zu ergänzen, was ihm noch fehlt. Gott, unser Vater und Jesus, unser Herr, mögen unsere Schritte zu euch lenken. Euch aber lasse der Herr wachsen und reich werden in der Liebe zueinander und zu allen, wie auch wir euch lieben, damit eure Herzen gestärkt werden und ihr ohne Tadel seid, geheiligt vor Gott, unserem Vater, bei der Ankunft Jesu, unseres Herrn, mit allen seinen Heiligen. Amen. Im Übrigen, Brüder und Schwestern, bitten und ermahnen wir euch im Namen Jesu des Herrn. Ihr habt von uns gelernt, wie ihr leben müsst, um Gott zu gefallen. Und ihr lebt auch so. Werdet darin noch vollkommener. Ihr wisst ja, welche Ermahnungen wir euch im Auftrag Jesu des Herrn gegeben haben. Das ist es, was Gott will, eure Heiligung. Dass ihr die Unzucht meidet, dass jeder von euch lernt, mit seiner Frau in heiliger und achtungsvoller Weise zu verkehren, nicht in leidenschaftlicher Begierde wie die Heiden, die Gott nicht kennen. Und dass keiner seinen Bruder bei Geschäften betrügt und übervorteilt. Denn all das rächt der Herr, wie wir euch schon früher gesagt und bezeugt haben. Denn Gott hat uns nicht dazu berufen, unrein zu leben, sondern heilig zu sein. Wer das verwirft, der verwirft also nicht Menschen, sondern Gott, der euch seinen Heiligen Geist schenkt. Über die Bruderliebe brauche ich euch nichts zu schreiben. Gott selbst hat euch schon gelehrt, einander zu lieben, und danach handelt ihr auch an allen, die zu uns gehören in ganz Mazedonien. Wir ermahnen euch aber, Brüder und Schwestern, darin noch vollkommener zu werden. Setzt eure Ehre da rein, ruhig zu leben, euch um die eigenen Aufgaben zu kümmern und mit euren Händen zu arbeiten, wie wir euch aufgetragen haben. So sollt ihr vor denen, die nicht zu euch gehören, ein rechtschaffendes Leben führen und auf niemanden angewiesen sein. Brüder und Schwestern, wir wollen euch über die Entschlafenen nicht in Unkenntnis lassen, damit ihr nicht trauert wie die anderen, die keine Hoffnung haben. Denn wenn wir glauben, dass Jesus gestorben und auferstanden ist, so wird Gott die Entschlafenen durch Jesus in die Gemeinschaft mit ihm führen. Denn dies sagen wir euch nach einem Wort des Herrn. Wir, die Lebenden, die noch übrig sind bei der Ankunft des Herrn, werden den Entschlafenen nichts voraushaben. Denn der Herr selbst wird vom Himmel herabkommen, wenn der Befehl ergeht, der Erzengel ruft und die Posaune Gottes erschallt. Zuerst werden die in Christus Verstorbenen auferstehen. Dann werden wir, die Lebenden, die noch übrig sind, zugleich mit ihnen auf den Wolken in die Luft entrückt zur Begegnung mit dem Herrn. Dann werden wir immer beim Herrn sein. Tröstet also einander mit diesen Worten. Über Zeiten und Stunden, Brüder und Schwestern, brauche ich euch nichts zu schreiben. Ihr selbst wisst genau, dass der Tag des Herrn kommt wie ein Dieb in der Nacht. Während die Menschen sagen, Friede und Sicherheit,
kommt plötzlich Verderben über sie wie die Wehen über eine schwangere Frau und es gibt kein Entrinnen. Ihr aber, Brüder und Schwestern, lebt nicht im Finstern, so dass euch der Tag nicht wie ein Dieb überraschen kann. Ihr alle seid Söhne des Lichts und Söhne des Tages. Wir gehören nicht der Nacht und nicht der Finsternis. Darum wollen wir nicht schlafen wie die anderen, sondern wach und nüchtern sein. Denn wer schläft, schläft bei Nacht, und wer sich betrinkt, betrinkt sich bei Nacht. Wir aber, die dem Tag gehören, wollen nüchtern sein und uns rüsten mit dem Panzer des Glaubens und der Liebe und mit dem Helm der Hoffnung auf Rettung. Denn Gott hat uns nicht für das Gericht seines Zorns bestimmt, sondern dafür, dass wir durch Jesus Christus, unseren Herrn, die Rettung erlangen. Er ist für uns gestorben, damit wir vereint mit ihm leben, ob wir nun wachen oder schlafen. Darum tröstet einander und einer baue den anderen auf, wie ihr es schon tut. Wir bitten euch, Brüder und Schwestern, erkennt die an, die sich unter euch mühen und euch vorstehen im Herrn und euch zurechtweisen. Achtet sie äußerst hoch in Liebe wegen ihres Wirkens. Haltet Frieden untereinander. Wir ermahnen euch, Brüder und Schwestern, weist die zurecht, die ein unordentliches Leben führen. Ermutigt die Ängstlichen, nehmt euch der Schwachen an, seid geduldig mit allen. Seht zu, dass keiner dem anderen Böses mit Bösem vergilt, sondern bemüht euch immer einander und allen Gutes zu tun. Freut euch zu jeder Zeit. Betet ohne Unterlass, dankt für alles, denn das ist der Wille Gottes für euch in Christus Jesus. Löscht den Geist nicht aus. Verachtet prophetisches Reden nicht, prüft alles und behaltet das Gute, meidet das Böse in jeder Gestalt. Er selbst, der Gott des Friedens, heilige euch ganz und gar und bewahre euren Geist, eure Seele und euren Leib unversehrt, damit ihr ohne Tadel seid bei der Ankunft unseres Herrn Jesus Christus. Gott, der euch beruft, ist treu. Er wird es tun. Brüder und Schwestern, betet auch für uns. Grüßt alle Brüder und Schwestern mit dem heiligen Kuss. Ich beschwöre euch beim Herrn, diesen Brief allen Brüdern und Schwestern in der Gemeinde vorzulesen. Die Gnade Jesu Christi, unseres Herrn, sei mit euch.

0: aus dem zweiten Brief an die Gemeinde in Thessalonich.
1: Der zweite Brief an die Thessalonicher. Paulus, Silvanus und Timotheus an die Kirche der Thessalonicher, die in Gott, unserem Vater und in Jesus Christus, dem Herrn, ist. Gnade sei mit euch und Friede von Gott, dem Vater und dem Herrn Jesus Christus. Wir müssen Gott euretwegen immer danken, Brüder und Schwestern, wie es recht ist, denn euer Glaube wächst kräftig und die gegenseitige Liebe nimmt bei einem jeden von euch allen zu. So können wir in den Gemeinden Gottes mit Stolz auf euch hinweisen, weil ihr Standhaftigkeit und Glauben zeigt in allen euren Verfolgungen und Bedrängnissen, die ihr aushaltet. Dies ist ein Anzeichen des gerechten Gerichtes Gottes. Ihr sollt ja des Reiches Gottes teilhaftig werden, für das ihr leidet. Denn es ist gerecht von Gott, denen mit Bedrängnis zu vergelten, die euch bedrängen, euch aber, den Bedrängten, zusammen mit uns Ruhe zu schenken, wenn Jesus der Herr sich vom Himmel her offenbart mit seinen mächtigen Engeln in lodernem Feuer. Dann übt er Vergeltung an denen, die Gott nicht kennen und dem Evangelium Jesu, unseres Herrn, nicht gehorchen. Sie werden mit ewigem Verderben bestraft. Sie sind fern vom Angesicht des Herrn und seiner Macht und Herrlichkeit. Wenn er an jenem Tag kommt, um inmitten seiner Heiligen verherrlicht und inmitten der Glaubenden bewundert zu werden. Auch bei euch hat ja unser Zeugnis Glauben gefunden. Darum beten wir auch immer für euch, dass unser Gott euch eurer Berufung würdig mache und in seiner Macht allen Willen zum Guten und das Werk des Glaubens vollende. So soll der Name Jesu, unseres Herrn, in euch verherrlicht werden und ihr in ihm durch die Gnade unseres Gottes und Jesu Christi, des Herrn. Brüder und Schwestern, wir bitten euch hinsichtlich der Ankunft Jesu Christi, unseres Herrn, und unserer Vereinigung mit ihm, lasst euch nicht so schnell aus der Fassung bringen und in Schrecken jagen, wenn in einem prophetischen Wort oder einer Rede oder in einem Brief, wie wir ihn geschrieben haben sollen, behauptet wird, der Tag des Herrn sei schon da. Lasst euch durch niemanden und auf keine Weise täuschen. Denn zuerst muss der Abfall von Gott kommen und der Mensch der Gesetzwidrigkeit offenbar werden, der Sohn des Verderbens, der Widersacher, der sich über alles, was Gott oder Heiligtum heißt, so sehr erhebt, dass er sich sogar in den Tempel Gottes setzt und sich als Gott ausgibt. Erinnert ihr euch nicht, dass ich euch dies schon gesagt habe, als ich bei euch war? Ihr wisst jetzt auch, was ihn zurückhält, damit er erst zu seiner Zeit offenbar wird. Denn das Geheimnis der Gesetzwidrigkeit ist schon am Werk. Nur muss erst der beseitigt werden, der es jetzt noch zurückhält. Dann wird der gesetzwidrige Mensch offenbar werden. Jesus, der Herr, wird ihn durch den Hauch seines Mundes töten und durch das Erscheinen seiner Ankunft vernichten. Der Gesetzwidrige aber wird bei seiner Ankunft die Kraft des Satans haben. Er wird mit großer Macht auftreten und trügerische Zeichen und Wunder tun. Er wird jene, die verloren gehen, mit allen Mitteln der Ungerechtigkeit täuschen. Denn sie haben sich der Liebe zur Wahrheit verschlossen, durch die sie gerettet werden sollten. Darum lässt Gott sie der Macht des Irrtums verfallen, so dass sie der Lüge glauben. Denn alle müssen gerichtet werden, die der Wahrheit nicht geglaubt, sondern an der Ungerechtigkeit gefallen hatten. Wir müssen Gott zu jeder Zeit euretwegen danken, vom Herrn, geliebte Brüder und Schwestern, weil Gott euch als Erstlingsgabe dazu auserwählt hat, aufgrund der Heiligung durch den Geist und aufgrund eures Glaubens an die Wahrheit gerettet zu werden. Dazu hat er euch durch unser Evangelium berufen. Ihr sollt nämlich die Herrlichkeit Jesu Christi, unseres Herrn, erlangen. Seid also standhaft, Brüder und Schwestern, und haltet an den Überlieferungen fest, in denen wir euch unterwiesen haben, sei es mündlich, sei es durch einen Brief. Jesus Christus selbst aber, unser Herr und Gott, unser Vater, der uns liebt und uns in seiner Gnade ewigen Trost und sichere Hoffnung schenkt, ermutige eure Herzen und gebe euch Kraft zu jedem guten Werk und Wort. Im Übrigen, Brüder und Schwestern, betet für uns, damit das Wort des Herrn sich ausbreitet und verherrlicht wird, ebenso wie bei euch. Betet auch darum, dass wir vor den bösen und schlechten Menschen gerettet werden, denn nicht alle nehmen den Glauben an. Aber der Herr ist treu. Er wird euch Kraft geben und euch vor dem Bösen bewahren. Wir vertrauen im Herrn auf euch, dass ihr jetzt und auch in Zukunft tut, was wir anordnen. Der Herr richte eure Herzen auf die Liebe Gottes aus und auf die Geduld Christi. Im Namen Jesu Christi, des Herrn, gebieten wir euch, Brüder und Schwestern, haltet euch von jenen fern, die ein unordentliches Leben führen und sich nicht an die Überlieferung halten, die sie von uns empfangen haben. Ihr selbst wisst, wie man uns nachahmen soll. Wir haben bei euch kein unordentliches Leben geführt und bei niemandem unser Brot umsonst gegessen. Wir haben uns gemüht und geplagt, Tag und Nacht haben wir gearbeitet, um keinem von euch zur Last zu fallen. Nicht, als hätten wir keinen Anspruch auf Unterhalt. Wir wollten euch aber ein Beispiel geben, damit ihr uns nachahmen könnt. Denn als wir bei euch waren, haben wir euch geboten, wer nicht arbeiten will, soll auch nicht essen. Wir hören aber, dass einige von euch ein unordentliches Leben führen und alles Mögliche treiben, nur nicht arbeiten. Diesen gebieten wir und wir ermahnen sie in Jesus Christus, dem Herrn, in Ruhe ihrer Arbeit nachzugehen und ihr eigenes Brot zu essen. Ihr aber, Brüder und Schwestern, werdet nicht müde, Gutes zu tun. Wenn jemand auf unsere Mahnung in diesem Brief nicht hört, dann merkt ihn euch und meidet den Umgang mit ihm, damit er sich schämt. Doch seht ihn nicht als Feind an, sondern weist ihn als euren Bruder zurecht. Der Herr des Friedens aber schenke euch den Frieden zu jeder Zeit und auf jede Weise. Der Herr sei mit euch allen. Den Gruß schreibe ich, Paulus, eigenhändig. Das ist mein Zeichen in jedem Brief. So schreibe ich. Die Gnade Jesu Christi, unseres Herrn, sei mit euch allen.

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1: Aus dem ersten Brief an Timotheus.
2: Der erste Brief an Timotheus. Paulus, Apostel Christi Jesu gemäß dem Auftrag Gottes, unseres Retters, und Christi Jesu, unserer Hoffnung, an Timotheus, sein rechtmäßiges Kind im Glauben. Gnade, Erbarmen und Friede von Gott, dem Vater, und Christus Jesus, unserem Herrn. Bei meiner Abreise nach Mazedonien habe ich dich ermahnt, in Ephesus zu bleiben, damit du bestimmten Leuten verbietest, falsche Lehren zu verbreiten und sich mit Fabeleien und endlosen Geschlechterreihen abzugeben, die nur Streitfragen mit sich bringen, statt dem Heilsplan Gottes zu dienen, der sich im Glauben verwirklicht. Das Ziel der Unterweisung ist Liebe aus reinem Herzen, gutem Gewissen und ungeheucheltem Glauben. Davon sind aber manche abgekommen und haben sich leerem Geschwätz zugewandt. Sie wollen Gesetzeslehrer sein, verstehen aber nichts von dem, was sie sagen und worüber sie so sicher urteilen. Wir wissen aber, das Gesetz ist gut, wenn es jemand im Sinn des Gesetzes anwendet und bedenkt, dass das Gesetz nicht für den Gerechten bestimmt ist, sondern für Gesetzlose und Ungehorsame, für Gottlose und Sünder, für Menschen ohne Glauben und Ehrfurcht, für solche, die Vater oder Mutter töten, für Mörder, Unzüchtige, Knabenschänder, Menschenhändler, für Leute, die Lügen und Meineide schwören und all das tun, was gegen die gesunde Lehre verstößt, gemäß dem Evangelium von der Herrlichkeit des seligen Gottes, das mir anvertraut ist. Ich danke dem, der mir Kraft gegeben hat, Christus Jesus, unserem Herrn. Er hat mich für treu gehalten und in seinen Dienst genommen, obwohl ich früher ein Lästerer, Verfolger und Frevler war. Aber ich habe Erbarmen gefunden, denn ich wusste in meinem Unglauben nicht, was ich tat. Doch über alle Maßen groß war die Gnade unseres Herrn, die mir in Christus Jesus den Glauben und die Liebe schenkte. Das Wort ist glaubwürdig und wert, dass man es beherzigt. Christus Jesus ist in die Welt gekommen, um die Sünder zu retten. Von ihnen bin ich der Erste. Aber ich habe gerade darum Erbarmen gefunden, damit Christus Jesus an mir als Erstem seine ganze Langmut erweisen konnte, zum Vorbild für alle, die in Zukunft an ihn glauben, um das ewige Leben zu erlangen. Dem König der Ewigkeit, dem unvergänglichen, unsichtbaren, einzigen Gott sei Ehre und Herrlichkeit in alle Ewigkeit. Amen. Diese Ermahnung lege ich dir ans Herz, mein Kind Timotheus, gemäß den prophetischen Worten, die über dich gesprochen wurden. Durch diese Worte gestärkt, kämpfe den guten Kampf, gläubig und mit reinem Gewissen, dass manche missachtet und so im Glauben Schiffbruch erlitten haben. Zu ihnen gehören Hymenäus und Alexander, die ich dem Satan übergeben habe, damit sie in Zucht genommen werden und nicht mehr lästern.

Vor allem fordere ich zu Bitten und Gebeten, zu Fürbitte und Danksagung auf, und zwar für alle Menschen, für die Herrscher und für alle, die Macht ausüben, damit wir in aller Frömmigkeit und Rechtschaffenheit ungestört und ruhig leben können. Das ist recht und wohlgefällig vor Gott, unserem Retter. Er will, dass alle Menschen gerettet werden und zur Erkenntnis der Wahrheit gelangen. Denn einer ist Gott, einer auch Mittler zwischen Gott und den Menschen. Der Mensch Christus Jesus, der sich als Lösegeld hingegeben hat für alle, ein Zeugnis zur vorherbestimmten Zeit, als dessen Verkünder und Apostel ich eingesetzt wurde. Ich sage die Wahrheit und lüge nicht, als Lehrer der Völker im Glauben und in der Wahrheit. Ich will, dass die Männer überall beim Gebet ihre Hände in Reinheit erheben, frei von Zorn und Streit. Auch sollen die Frauen sich anständig, bescheiden und zurückhaltend kleiden. Nicht Haartracht, Gold, Perlen oder kostbare Kleider seien ihr Schmuck, sondern gute Werke. So gehört es sich für Frauen, die gottesfürchtig sein wollen. Eine Frau soll sich still und in voller Unterordnung belehren lassen. Dass eine Frau lehrt, erlaube ich nicht. Auch nicht, dass sie über ihren Mann herrscht. Sie soll sich still verhalten. Denn zuerst wurde Adam erschaffen, danach Eva. Und nicht Adam wurde verführt, sondern die Frau ließ sich verführen und übertrat das Gebot. Sie wird aber dadurch gerettet werden, dass sie Kinder zur Welt bringt, wenn diese in Glaube, Liebe und Heiligkeit ein besonnenes Leben führen.

Das Wort ist glaubwürdig. Wer das Amt eines Bischofs anstrebt, der strebt nach einer großen Aufgabe. Deshalb soll der Bischof untadelig, Mann einer einzigen Frau, nüchtern, besonnen sein, von würdiger Haltung, gastfreundlich, fähig zu lehren. Er sei kein Trinker und kein gewalttätiger Mensch, sondern rücksichtsvoll. Er sei nicht streitsüchtig und nicht geldgierig. Er muss seinem eigenen Haus gut vorstehen, seine Kinder in Gehorsam und allem Anstand erziehen. Wenn einer seinem eigenen Haus nicht vorstehen kann, wie soll der für die Kirche Gottes sorgen? Er darf kein Neubekehrter sein, damit er nicht hochmütig wird und dem Gericht des Teufels verfällt. Er muss aber auch bei den Außenstehenden einen guten Ruf haben, damit er nicht in üble Nachrede kommt und in die Falle des Teufels gerät. Ebenso müssen Diakone sein, achtbar, nicht doppelzüngig, nicht dem Wein ergeben und nicht gewinnsüchtig. Sie sollen mit reinem Gewissen am Geheimnis des Glaubens festhalten. Auch sie soll man vorher prüfen, und nur wenn sie unbescholten sind, sollen sie ihren Dienst ausüben. Ebenso müssen Frauen ehrbar sein, nicht verleumderisch, sondern nüchtern und in allem zuverlässig. Diakone sollen Männer einer einzigen Frau sein und ihren Kindern und ihrem eigenen Haus gut vorstehen. Denn wer seinen Dienst gut versieht, erlangt einen hohen Rang und große Zuversicht im Glauben an Christus Jesus. Ich schreibe dir das in der Hoffnung, schon bald zu dir zu kommen. Falls ich aber länger ausbleibe, sollst du wissen, wie man sich im Haus Gottes verhalten muss, welches die Kirche des lebendigen Gottes ist, Säule und Fundament der Wahrheit. Wahrhaftig, groß ist das Geheimnis unserer Frömmigkeit. Er wurde offenbart im Fleisch, gerechtfertigt durch den Geist, geschaut von den Engeln, verkündet unter den Völkern, geglaubt in der Welt, aufgenommen in die Herrlichkeit.

Der Geist aber sagt ausdrücklich, in späteren Zeiten werden manche vom Glauben abfallen. Sie werden sich betrügerischen Geistern und den Lehren von Dämonen zuwenden, getäuscht von heuchlerischen Lügnern, deren Gewissen gebrandmarkt ist. Sie verbieten die Heirat und fordern den Verzicht auf bestimmte Speisen, die Gott doch dazu geschaffen hat, dass die, die zum Glauben und zur Erkenntnis der Wahrheit gelangt sind, sie mit Danksagung zu sich nehmen. Denn alles, was Gott geschaffen hat, ist gut und nichts ist verwerflich, wenn es mit Dank genossen wird. Es wird geheiligt durch Gottes Wort und durch das Gebet. Dies trage den Brüdern vor. Dann wirst du ein guter Diener Christi Jesu sein, erzogen in den Worten des Glaubens und der guten Lehre, der du gefolgt bist. Gottlose Altweiberfabeln weise zurück, übe dich in der Frömmigkeit. Denn körperliche Übung nützt nur wenig, die Frömmigkeit aber ist nützlich zu allem. Ihr ist das gegenwärtige und das zukünftige Leben verheißen. Dieses Wort ist glaubwürdig und wert, dass man es beherzigt. Dafür arbeiten und kämpfen wir, denn wir haben unsere Hoffnung auf den lebendigen Gott gesetzt, den Retter aller Menschen, besonders der Gläubigen. Das sollst du anordnen und lehren. Niemand soll dich wegen deiner Jugend geringschätzen. Sei vielmehr den Gläubigen ein Vorbild in deinen Worten, in deinem Lebenswandel, in der Liebe, im Glauben, in der Lauterkeit. Lies ihnen eifrig aus der Schrift vor, ermahne und belehre sie, bis ich komme. Vernachlässige die Gnade nicht, die in dir ist und die dir verliehen wurde, als dir die Ältesten aufgrund prophetischer Worte gemeinsam die Hände auflegten. Dafür sollst du sorgen, darin sollst du leben, damit allen deine Fortschritte offenbar werden. Achte auf dich selbst und auf die Lehre, halte daran fest. Wenn du das tust, rettest du dich und alle, die auf dich hören.

Einen älteren Mann sollst du nicht grob behandeln, sondern ihm zureden wie einem Vater. Mit jüngeren Männern rede wie mit Brüdern, mit älteren Frauen wie mit Müttern, mit jüngeren wie mit Schwestern, in aller Zurückhaltung. Ehre die Witwen, wenn sie wirklich Witwen sind. Hat eine Witwe aber Kinder oder Enkel, dann sollen diese lernen, zuerst denen im eigenen Haus Ehrfurcht zu erweisen und dankbar für die älteren Generationen zu sorgen. Denn das ist wohlgefällig vor Gott. Eine Frau aber, die wirklich eine Witwe ist und allein steht, setzt ihre Hoffnung auf Gott und betet beharrlich und inständig bei Tag und Nacht. Wenn eine jedoch ein ausschweifendes Leben führt, ist sie schon bei Lebzeiten tot. Das sollst du ihnen einprägen. Dann wird man ihnen nichts vorwerfen können. Wenn aber jemand für seine Angehörigen, besonders für die eigenen Hausgenossen, nicht sorgt, der verleugnet damit den Glauben und ist schlimmer als ein Ungläubiger. Eine Frau soll nur dann in die Liste der Witwen aufgenommen werden, wenn sie mindestens 60 Jahre alt ist, nur einmal verheiratet war, wenn bekannt ist, dass sie Gutes getan hat, wenn sie Kinder aufgezogen hat, gastfreundlich gewesen ist und den Heiligen die Füße gewaschen hat, wenn sie denen, die in Not waren, geholfen hat und überhaupt bemüht war, Gutes zu tun. Jüngere Witwen weise ab, denn wenn die Leidenschaft sie Christus entfremdet, wollen sie heiraten und ziehen sich dem Vorwurf zu, ihrem ersten Versprechen, das sie Christus gegeben haben, untreu geworden zu sein. Zugleich lernen sie auch untätig zu sein, indem sie von Haus zu Haus laufen, dabei aber nicht nur untätig, sondern geschwätzig und neugierig sind und reden, was sich nicht gehört. Deshalb will ich, dass jüngere Witwen heiraten, Kinder zur Welt bringen, den Haushalt versorgen und dem Gegner keinen Anlass zu übler Nachrede geben. Einige haben sich schon abgewandt und sind dem Satan gefolgt. Wenn eine gläubige Frau Witwen in ihrem Haus hat, soll sie für sie sorgen. Die Gemeinde soll nicht belastet werden, damit sie sich um die kümmern kann, die wirklich Witwen sind. Älteste, die das Amt des Vorstehers gut versehen, verdienen doppelte Anerkennung, besonders solche, die sich mit ganzer Kraft dem Wort und der Lehre widmen. Denn die Schrift sagt, du sollst dem Ochsen zum Dreschen keinen Maulkorb anlegen und wer arbeitet, hat ein Recht auf seinen Lohn. Nimm gegen einen Ältesten keine Klage an, außer wenn zwei oder drei Zeugen sie bekräftigen. Diejenigen, die sich verfehlen, weise in Gegenwart aller zurecht, damit auch die anderen sich fürchten. Ich beschwöre dich bei Gott, bei Christus Jesus und bei den auserwählten Engeln. Befolge dies alles ohne Vorurteil und vermeide jede Bevorzugung. Lege keinem vorschnell die Hände auf und mach dich nicht mitschuldig an fremden Sünden. Bewahre dich rein. Trink nicht nur Wasser, sondern nimm auch etwas Wein mit Rücksicht auf deinen Magen und deine häufigen Krankheiten. Die Sünden mancher Leute liegen offen zutage. Sie laufen ihnen gleichsam voraus zum Gericht. Bei anderen kommen sie erst hinterher. Ebenso liegen die guten Werke offen zutage. Und wenn sie noch nicht offenkundig sind, können sie doch nicht verborgen bleiben.

Alle, die das Joch der Sklaverei zu tragen haben, sollen ihren Herren alle Ehre erweisen, damit der Name Gottes und die Lehre nicht in Verruf kommen. Diejenigen aber, die gläubige Herren haben, sollen diese nicht gering achten, weil sie Brüder sind, sondern sollen noch eifriger ihren Dienst verrichten, weil sie Glaubende und Geliebte sind, die sich bemühen, Gutes zu tun. So sollst du lehren, dazu sollst du ermahnen. Wenn einer etwas anderes lehrt und sich nicht an die gesunden Worte Jesu Christi unseres Herrn hält und an die Lehre, die unserer Frömmigkeit entspricht, der ist verblendet, er versteht nichts, sondern ist krank vor lauter Auseinandersetzungen und Wortgefechten. Diese führen zu Neid, Streit, Verleumdungen, üblen Verdächtigungen und Gezänk unter den Menschen, deren Denken verdorben ist. Diese Leute sind von der Wahrheit abgekommen und meinen, die Frömmigkeit sei ein Mittel, um irdischen Gewinn zu erzielen. Die Frömmigkeit bringt in der Tat reichen Gewinn, wenn man genügsam ist. Denn wir haben nichts in die Welt mitgebracht und wir können auch nichts aus ihr mitnehmen. Wenn wir Nahrung und Kleidung haben, soll uns das genügen. Die aber reich sein wollen, geraten in Versuchung und Verstrickung und in viele sinnlose und schädliche Begierden, welche die Menschen ins Verderben und in den Untergang stürzen. Denn die Wurzel aller Übel ist die Habsucht. Nicht wenige, die ihr verfielen, sind vom Glauben abgeirrt und haben sich viele Qualen bereitet. Du aber, ein Mann Gottes, flieh vor all dem. Strebe vielmehr nach Gerechtigkeit, Frömmigkeit, Glauben, Liebe, Standhaftigkeit und Sanftmut. Kämpfe den guten Kampf des Glaubens. Ergreife das ewige Leben, zu dem du berufen worden bist und für das du vor vielen Zeugen das gute Bekenntnis abgelegt hast. Ich gebiete dir bei Gott, von dem alles Leben kommt, und bei Christus Jesus, der vor Pontius Pilatus das gute Bekenntnis abgelegt hat und als Zeuge dafür eingetreten ist. Erfülle deinen Auftrag rein und ohne Tadel bis zum Erscheinen Jesu Christi unseres Herrn, das zur vorherbestimmten Zeit herbeiführen wird. Der selige und einzige Herrscher, der König der Könige und Herr der Herren, der allein die Unsterblichkeit besitzt, der in unzugänglichem Licht wohnt, den kein Mensch gesehen hat, noch je zu sehen vermag. Ihm gebührt Ehre und ewige Macht. Amen. Ermahne die, die in dieser Welt reich sind, nicht überheblich zu werden und ihre Hoffnung nicht auf den unsicheren Reichtum zu setzen, sondern auf Gott, der uns alles reichlich gibt, was wir brauchen. Sie sollen wohltätig sein, reich werden an guten Werken, freigebig sein und was sie haben mit anderen teilen. So sammeln sie sich einen Schatz als sichere Grundlage für die Zukunft, um das wahre Leben zu erlangen. Timotheus, bewahre, was dir anvertraut ist. Halte dich fern von dem gottlosen Geschwätz und den Widersprüchen der fälschlich sogenannten Erkenntnis. Einige, die sich darauf eingelassen haben, sind vom Weg des Glaubens abgekommen. Die Gnade sei mit euch.

0: Aus dem zweiten Brief an Timotheus.
1: Der zweite Brief an Timotheus. Paulus, durch den Willen Gottes, Apostel Christi Jesu, gemäß der Verheißung des Lebens in Christus Jesus, an Timotheus, sein geliebtes Kind. Gnade, Erbarmen und Friede von Gott, dem Vater, und Christus Jesus, unserem Herrn. Ich danke Gott, dem ich wie schon meine Vorfahren mit reinem Gewissen diene. Unablässig denke ich an dich in meinen Gebeten bei Tag und bei Nacht. Wenn ich mich an deine Tränen erinnere, habe ich Sehnsucht, dich zu sehen, um mich wieder von Herzen freuen zu können. Denn ich denke an deinen aufrichtigen Glauben, der schon in deiner Großmutter Lois und in deiner Mutter Eunike lebendig war und der nun, wie ich weiß, auch in dir lebt. Darum rufe ich dir ins Gedächtnis, entfache die Gnade Gottes wieder, die dir durch die Auflegung meiner Hände zuteil geworden ist. Denn Gott hat uns nicht einen Geist der Verzagtheit gegeben, sondern den Geist der Kraft, der Liebe und der Besonnenheit. Schäme dich also nicht des Zeugnisses für unseren Herrn und auch nicht meiner, seines Gefangenen, sondern leide mit mir für das Evangelium. Gott gibt dazu die Kraft. Er hat uns gerettet. Mit einem heiligen Ruf hat er uns gerufen. Nicht aufgrund unserer Taten, sondern aus eigenem Entschluss und aus Gnade, die uns schon vor ewigen Zeiten in Christus Jesus geschenkt wurde. Jetzt aber wurde sie durch das Erscheinen unseres Retters Christus Jesus offenbart. Er hat den Tod vernichtet und uns das Licht des unvergänglichen Lebens gebracht durch das Evangelium, als dessen Verkünder, Apostel und Lehrer ich eingesetzt bin. Darum muss ich auch dies alles erdulden. Aber ich schäme mich nicht, denn ich weiß, wem ich Glauben geschenkt habe, und ich bin überzeugt, dass er die Macht hat, das mir anvertraute Gut bis zu jenem Tag zu bewahren. Als Vorbild gesunder Worte halte fest, was du von mir gehört hast in Glaube und Liebe in Christus Jesus. Bewahre das dir anvertraute kostbare Gut durch die Kraft des Heiligen Geistes, der in uns wohnt. Du weißt, dass sich alle in der Provinz Asien von mir abgewendet haben. Zu ihnen gehören Phygelus und Hermogenes, dem Haus des Onesiphorus, schenke der Herr sein Erbarmen, denn Onesiphorus hat mich oft getröstet und hat sich meiner Ketten nicht geschämt. Vielmehr hat er, als er nach Rom kam, unermüdlich nach mir gesucht, bis er mich fand. Der Herr gebe ihm, dass er beim Herrn Erbarmen findet an jenem Tag. Seine treuen Dienste in Ephesus kennst du selbst am besten.

Denke an Jesus Christus, auferweckt von den Toten, aus Davids Geschlecht, gemäß meinem Evangelium, um dessen Willen ich leide bis hin zu den Fesseln wie ein Verbrecher. Aber das Wort Gottes ist nicht gefesselt. Deshalb erdulde ich alles um der Auserwählten willen, damit auch sie das Heil in Christus Jesus erlangen mit ewiger Herrlichkeit. Das Wort ist glaubwürdig. Wenn wir nämlich mit Christus gestorben sind, werden wir auch mit ihm leben. Wenn wir standhaft bleiben, werden wir auch mit ihm herrschen. Wenn wir ihn verleugnen, wird auch er uns verleugnen. Wenn wir untreu sind, bleibt er doch treu, denn er kann sich selbst nicht verleugnen. Rufe ihnen das ins Gedächtnis und beschwöre sie bei Gott, sich nicht um Worte zu streiten. Das ist unnütz und führt die Zuhörer nur ins Verderben. Bemühe dich darum, dich vor Gott zu bewähren als ein Arbeiter, der sich nicht zu schämen braucht, der das Wort der Wahrheit gerade heraus verkündet. Dem gottlosen Geschwätz aber geh aus dem Weg, denn solche Menschen geraten immer tiefer in die Gottlosigkeit und ihre Lehre wird um sich fressen wie ein Krebsgeschwür. Zu ihnen gehören Hymenäus und Philetus, die von der Wahrheit abgeirrt sind, indem sie sagen, die Auferstehung sei schon geschehen. So zerstören sie bei manchen den Glauben, aber das feste Fundament, das Gott gelegt hat, hat Bestand. Es trägt als Siegel die Inschrift, der Herr kennt die Seinen und jeder, der den Namen des Herrn nennt, meide das Unrecht. In einem großen Haus gibt es nicht nur Gefäße aus Gold und Silber, sondern auch solche aus Holz und Ton, die einen für ehrenhaften, die anderen für unehrenhaften Gebrauch. Wer sich nun von all dem reinhält, gleicht einem Gefäß zu ehrenhaftem Gebrauch, geheiligt, brauchbar für den Hausherrn, zu jedem guten Werk tauglich. Fliehe vor den Begierden der Jugend, strebe vielmehr unermüdlich nach Gerechtigkeit, Glauben, Liebe und Frieden, zusammen mit denen, die den Herrn aus reinem Herzen anrufen. Lass dich nicht auf törichte und unsinnige Auseinandersetzungen ein. Du weißt, dass sie nur Streitereien hervorbringen. Ein Knecht des Herrn soll nicht streiten, sondern zu allen freundlich sein, ein geschickter und geduldiger Lehrer, der auch die mit Güte zurechtweist, die sich hartnäckig widersetzen, damit Gott ihnen vielleicht Umkehr zur Erkenntnis der Wahrheit schenkt und sie wieder zur Besinnung kommen und aus dem Netz des Teufels befreit werden, von dem sie gefangen gehalten werden, seinem Willen unterworfen.

Das aber sollst du wissen. In den letzten Tagen werden schwere Zeiten anbrechen. Die Menschen werden selbstsüchtig sein, habgierig, prahlerisch, überheblich, Lästerer, ungehorsam gegen die Eltern, undankbar, gottlos, lieblos, unversöhnlich, verleumderisch, unbeherrscht, rücksichtslos, dem Guten abgeneigt, heimtückisch, verwegen, hochmütig, mehr dem Vergnügen als Gott zugewandt. Den Schein der Frömmigkeit wahren sie, verleugnen aber deren Kraft. Wende dich von diesen Menschen ab. Zu ihnen gehören nämlich auch die Leute, die sich in die Häuser einschleichen und dort gewisse Frauen auf ihre Seite ziehen, die von Sünden beherrscht und von Begierden aller Art umgetrieben werden. Frauen, die ständig am Lernen sind und die doch nie zur Erkenntnis der Wahrheit gelangen können. Wie sich Jannes und Jambres dem Mose widersetzt haben, so widersetzen sich auch diese Leute der Wahrheit. Menschen, verdorben im Denken, nicht bewährt im Glauben. Doch sie werden wenig Erfolg haben, denn ihr Unverstand wird allen offenkundig werden, wie es auch bei jenen geschehen ist. Du aber bist mir gefolgt in der Lehre, im Leben und Streben, im Glauben, in der Langmut, der Liebe und der Ausdauer, in den Verfolgungen und Leiden, die ich in Antiochia, Ikonion und Lystra ausgesetzt war. Welche Verfolgungen habe ich erduldet? Und aus allen hat der Herr mich errettet. Aber auch alle, die in der Gemeinschaft mit Christus Jesus ein frommes Leben führen wollen, werden verfolgt werden. Böse Menschen und Schwindler dagegen werden immer mehr in das Böse hineingeraten. Sie sind betrogene Betrüger. Du aber bleibe bei dem, was du gelernt und wovon du dich überzeugt hast. Du weißt, von wem du es gelernt hast, denn du kennst von Kindheit an die heiligen Schriften, die dich weise machen können zum Heil durch den Glauben an Christus Jesus. Jede Schrift ist, als von Gott eingegeben, auch nützlich zur Belehrung, zur Widerlegung, zur Besserung, zur Erziehung in der Gerechtigkeit, damit der Mensch Gottes gerüstet ist, ausgerüstet zu jedem guten Werk.

Ich beschwöre dich bei Gott und bei Christus Jesus, dem kommenden Richter der Lebenden und der Toten, bei seinem Erscheinen und bei seinem Reich, verkünde das Wort, tritt auf, ob gelegen oder ungelegen, überführe, weise zurecht, ermahne in aller Geduld und Belehrung. Denn es wird eine Zeit kommen, in der man die gesunde Lehre nicht erträgt, sondern sich nach eigenen Begierden Lehrer sucht, um sich die Ohren zu kitzeln. Und man wird von der Wahrheit das Ohr abwenden, sich dagegen Fabeleien zuwenden. Du aber sei in allem nüchtern, ertrage das Leiden, verrichte dein Werk als Verkünder des Evangeliums, erfülle treu deinen Dienst, denn ich werde schon geopfert und die Zeit meines Aufbruchs ist nahe. Ich habe den guten Kampf gekämpft, den Lauf vollendet, die Treue bewahrt. Schon jetzt liegt für mich der Kranz der Gerechtigkeit bereit, den mir der Herr, der gerechte Richter, an jenem Tag geben wird. Aber nicht nur mir, sondern allen, die sein Erscheinen ersehnen. Beeil dich, bald zu mir zu kommen, denn Demas hat mich aus Liebe zu dieser Welt verlassen und ist nach Thessalonich gegangen, Crescens ging nach Galatien, Titus nach Dalmatien. Lukas ist als einziger bei mir. Nimm Markus und bring ihn mit, denn er ist für mich nützlich zum Dienst. Tychikus habe ich nach Ephesus geschickt. Wenn du kommst, bring den Mantel mit, den ich in Troas bei Karpus gelassen habe, auch die Bücher, vor allem die Pergamente. Alexander, der Schmied, hat mir viel Böses getan. Der Herr wird ihm vergelten, wie es seine Taten verdienen. Nimm auch du dich vor ihm in Acht, denn er hat sich unseren Worten heftig widersetzt. Bei meiner ersten Verteidigung ist niemand für mich eingetreten. Alle haben mich im Stich gelassen. Möge es ihnen nicht angerechnet werden, aber der Herr stand mir zur Seite und gab mir Kraft, damit durch mich die Verkündigung vollendet wird und alle Völker sie hören. Und so wurde ich dem Rachen des Löwen entrissen. Der Herr wird mich allem bösen Treiben entreißen und retten in sein himmlisches Reich. Ihm sei die Ehre in alle Ewigkeit. Amen. Grüße Priska und Aquila und das Haus des Onesiphorus. Erastus blieb in Korinth. Trophimus musste ich krank in Milet zurücklassen. Beeil dich, noch vor dem Winter zu kommen. Es grüßen dich Eubulus, Pudens, Linus, Claudia und alle Brüder. Der Herr sei mit deinem Geist. Die Gnade sei mit euch.

0: Aus dem Brief an Titus.
1: Der Brief an Titus. Paulus, Knecht Gottes und Apostel Jesu Christi, gemäß dem Glauben der Auserwählten Gottes und der Erkenntnis der Wahrheit, die der Frömmigkeit entspricht, in der Hoffnung auf das ewige Leben, das Gott, der nicht lügt, schon vor ewigen Zeiten verheißen hat. Zur vorherbestimmten Zeit aber hat er sein Wort offenbart durch die Verkündigung, mit der ich durch den Auftrag Gottes, unseres Retters, betraut worden bin. An Titus, sein rechtmäßiges Kind, aufgrund des gemeinsamen Glaubens. Gnade und Friede von Gott, dem Vater, und Christus Jesus, unserem Retter. Ich habe dich in Kreta deswegen zurückgelassen, damit du das, was noch zu tun ist, zu Ende führst und in den einzelnen Städten Älteste einsetzt, wie ich dir aufgetragen habe. Wenn einer unbescholten und Mann einer einzigen Frau ist, mit gläubigen Kindern, die nicht unter dem Vorwurf der Liederlichkeit stehen oder ungehorsam sind. Denn der Bischof muss unbescholten sein als Haushalter Gottes, nicht überheblich und jähzornig, kein Trinker, nicht gewalttätig, nicht habgierig, sondern gastfreundlich, das Gute liebend, besonnen, gerecht, fromm und beherrscht. Einer, der sich an das zuverlässige Wort hält, das der Lehre entspricht, damit er in der Lage ist, in der gesunden Lehre zu unterweisen und die Widersprechenden zu überführen. Denn es gibt viele Ungehorsame, Schwätzer und die sich nicht fügen wollen, besonders die aus der Beschneidung. Ihnen muss man den Mund stopfen, denn aus übler Gewinnsucht zerstören sie ganze Familien mit ihren falschen Lehren. Einer von ihnen hat als ihr eigener Prophet gesagt, Kreter sind immer Lügner, wilde Tiere, faule Bäuche. Unser Zeugnis ist wahr. Darum weise sie streng zurecht, damit sie im Glauben gesund werden und sich nicht mehr an jüdische Fabeleien halten und an Gebote von Menschen, die sich von der Wahrheit abwenden. Für die Reinen ist alles rein, für die Unreinen und Ungläubigen aber ist nichts rein, sogar ihr Denken und ihr Gewissen sind unrein. Sie beteuern, Gott zu kennen, durch ihr Tun aber verleugnen sie ihn. Es sind abscheuliche und ungehorsame Menschen, zu jeder guten Tat unbrauchbar. Du aber verkünde, was der gesunden Lehre entspricht. Die älteren Männer sollen nüchtern sein, achtbar, besonnen, gesund im Glauben, in der Liebe, in der Ausdauer. Ebenso seien die älteren Frauen würdevoll in ihrem Verhalten, nicht verleumderisch und nicht trunksüchtig. Sie müssen fähig sein, das Gute zu lehren, damit sie die jungen Frauen dazu anhalten können, ihre Männer und Kinder zu lieben, besonnen zu sein, ehrbar, häuslich, tüchtig und ihren Männern gehorsam, damit das Wort Gottes nicht in Verruf kommt. Ebenso ermahne die jüngeren Männer, in allen Dingen besonnen zu sein. Gib selbst ein Beispiel durch gute Taten. Lehre die Wahrheit unverfälscht und mit Würde, mit gesunder, unanfechtbarer Rede, damit der Gegner beschämt werde und nichts Schlechtes über uns sagen kann. Die Sklaven sollen ihren Herren gehorchen, ihnen in allem gefällig sein, nicht widersprechen, nichts veruntreuen. Sie sollen zuverlässig und treu sein, damit sie in allem der Lehre Gottes, unseres Retters, Ehre machen. Denn die Gnade Gottes ist erschienen, um alle Menschen zu retten. Sie erzieht uns dazu, uns von der Gottlosigkeit und den irdischen Begierden loszusagen und besonnen, gerecht und fromm in dieser Welt zu leben, während wir auf die selige Erfüllung unserer Hoffnung warten, auf das Erscheinen der Herrlichkeit unseres großen Gottes und Retters Christus Jesus. Er hat sich für uns hingegeben, damit er uns von aller Ungerechtigkeit erlöse und für sich ein auserlesenes Volk schaffe, das voll Eifer danach strebt, das Gute zu tun. So sollst du mit allem Nachdruck lehren, ermahnen und zurechtweisen. Niemand soll dich gering achten. Erinnere sie daran, sich den Obrigkeiten und Machthabern unterzuordnen und ihnen zu gehorchen und zu jedem guten Werk bereit zu sein, niemanden zu schmähen, friedfertig zu sein, gütig und alle Freundlichkeit allen Menschen gegenüber zu zeigen. Denn auch wir waren früher unverständig und ungehorsam, dem Irrtum verfallen, Sklaven aller möglichen Begierden und Leidenschaften, lebten in Bosheit und Neid, waren verhasst und hassten einander. Als aber die Güte und Menschenfreundlichkeit Gottes, unseres Retters, erschien, hat er uns gerettet. Nicht aufgrund von Werken der Gerechtigkeit, die wir vollbracht haben, sondern nach seinem Erbarmen, durch das Bad der Wiedergeburt und die Erneuerung im Heiligen Geist. Ihn hat er in reichem Maß über uns ausgegossen durch Jesus Christus, unseren Retter, damit wir durch seine Gnade gerecht gemacht werden und das ewige Leben erben, das wir erhoffen. Dieses Wort ist glaubwürdig und ich will, dass du nachdrücklich dafür eintrittst, damit alle, die zum Glauben an Gott gekommen sind, darauf bedacht sind, sich in guten Werken hervorzutun. Das ist gut und für die Menschen nützlich. Lass dich nicht ein auf törichte Auseinandersetzungen und Erörterungen über Geschlechterreihen, auf Streit und Gezänk über das Gesetz. Sie sind nutzlos und vergeblich. Wenn du einen, der falsche Lehren vertritt, einmal und ein zweites Mal ermahnt hast, so meide ihn. Du weißt, ein solcher Mensch ist auf dem verkehrten Weg, er sündigt und spricht sich selbst das Urteil. Sobald ich Artemas oder Tychikus zu dir schicke, beeile dich, zu mir nach Nikopolis zu kommen, denn ich habe mich entschlossen, dort den Winter zu verbringen. Den gesetzeskundigen Zenas und den Apollos statte für die Weiterreise gut aus, damit ihnen nichts fehlt. Auch unsere Leute sollen lernen, sich in guten Werken hervorzutun, wo es nötig ist, damit ihr Leben nicht ohne Frucht bleibt. Es grüßen dich alle, die bei mir sind. Grüße alle, die uns durch den Glauben in Liebe verbunden sind. Die Gnade sei mit euch allen.

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2: Der Brief an Philemon. Paulus, Gefangener Christi Jesu, und Timotheus, der Bruder, an Philemon, unseren Geliebten und Mitarbeiter, und Appia, die Schwester, und Archippus, unseren Mitstreiter, und die Gemeinde in deinem Haus. Gnade sei mit euch und Friede von Gott, unserem Vater und dem Herrn Jesus Christus. Ich danke meinem Gott jedes Mal, wenn ich bei meinen Gebeten deiner gedenke. Denn ich höre von deinem Glauben an Jesus, den Herrn, und von deiner Liebe zu ihm und zu allen Heiligen. Ich bete, dass unser gemeinsamer Glaube in dir wirkt und du all das Gute in uns erkennst, das auf Christus gerichtet ist. Denn viel Freude und Trost hatte ich an deiner Liebe, weil durch dich, Bruder, das Innerste der Heiligen erquickt worden ist. Obwohl ich durch Christus volle Freiheit habe, dir zu befehlen, was du tun sollst, ziehe ich es um der Liebe willen vor, dich zu bitten. Ich, Paulus, ein alter Mann, jetzt auch Gefangener Christi Jesu, ich bitte dich für mein Kind Onesimus, dem ich im Gefängnis zum Vater geworden bin. Einst war er dir unnütz, jetzt aber ist er dir und mir recht nützlich. Ich schicke ihn zu dir zurück, ihn, das bedeutet mein Innerstes. Ich wollte ihn bei mir behalten, damit er mir an deiner Stelle dient in den Fesseln des Evangeliums, aber ohne deine Zustimmung wollte ich nichts tun. Deine gute Tat soll nicht erzwungen, sondern freiwillig sein. Denn vielleicht wurde er deshalb eine Weile von dir getrennt, damit du ihn für ewig zurückerhältst, nicht mehr als Sklaven, sondern als weit mehr, als geliebten Bruder. Das ist er jedenfalls für mich, um wie viel mehr dann für dich, als Mensch und auch vor dem Herrn. Wenn du also mit mir Gemeinschaft hast, nimm ihn auf wie mich. Wenn er dich aber geschädigt hat oder dir etwas schuldet, setz das auf meine Rechnung. Ich, Paulus, schreibe mit eigener Hand. Ich werde es erstatten, ohne jetzt davon zu reden, dass auch